1884 komponiert von der schwedischen Komponistin Valborg Aulin. Gespielt hat das Tail String Quartet. Michal Mikhailovich Ippolitov Ivanov war ein russischer Dirigent und Komponist. Wir hören die Orchestersuite Opus 10 Kaukasische Skizzen.

Kaukasische Skizzen, Orchestersuite Opus 10 von Michail Michalowitsch Ippolitov Ivanov. Uri Meyer hat das Edmonton Symphony Orchestra geleitet. Musikalisch machen wir jetzt einen großen Sprung und unsere Reise geht ins 15. Jahrhundert. Es folgt Missa Prolationum von Johannes Ockeghem.

0: Missa Prolationum von Johannes Ockeghem. Das Hillert Ensemble unter der Leitung von Paul Hiller. Gleich folgen die 3 Uhr Nachrichten. Danach begrüße ich Sie wieder. Im Gepäck habe ich viel Musik von Nils Gade, Edward Grieg und Franz Liszt.
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2: Am Mikrofon Martina Großfurten, es ist 3 Uhr. Künstliche Intelligenz soll ab sofort auch in Österreichs Verwaltung einziehen, Government oder kurz GovGPT. Die Technologie soll die behördeninterne Arbeit vereinfachen und beschleunigen, dabei aber alle Datenschutzstandards einhalten. Felix Nowak.
3: Mit der KI-Anwendung soll die Verwaltung auf die bevorstehende Pensionierungswelle vorbereitet werden. Nur jede 2. Stelle wird nachbesetzt. Das Verwaltungspersonal müsse daher entlastet und unterstützt werden, sagt Digitalisierungs- und Beamtenstaatssekretär Alexander Pröll von der ÖVP.
4: Man kann mit Dokumenten chatten, man kann mit Wissensquellen chatten, man kann sich Dokumente zusammenfassen lassen. All das, was wir da draußen in der Privatwirtschaft schon kennen, aber jetzt im sicheren Einsatz des öffentlichen Dienstes.
3: Pröll verspricht 100%igen Datenschutz.
4: Es ist im Rahmen des Bundesrechenzentrums mit einer souveränen Lösung gebaut. Das heißt, die Daten verlassen Österreich nicht.
3: Bis Jahresende sollen 250.000 öffentlich Bedienstete auf die interne Anwendung zugreifen können, so das Ziel. Bürgerinnen und Bürger sollen von einer effizienteren und schnelleren Verwaltung profitieren.
2: Großbritannien hat seit gestern Mittag einen neuen Premierminister, Andy Burnham. Der ehemalige Bürgermeister von Manchester löst Keir Starmer ab. Burnham verspricht einen radikalen Neuanfang, berichtet Jörg Winter.
5: Es war das Privileg meines Lebens, sagt der scheidende Premierminister. Dann nimmt der König Starmers Rücktritt an, empfängt seinen Nachfolger, macht Andy Burnham zum Premierminister. Der hält in der Downing Street seine Antrittsrede. Er redet frei, ohne Vorlage und Schummelzettel. Wir waren nicht gut genug, wir müssen besser werden und treten jetzt die größten Veränderungen der vergangenen 4 Jahrzehnte los. Das Land habe sich von den großen Privatisierungswellen der Vergangenheit noch immer nicht erholt. Wichtige Dienstleistungen im Alltag, Stichwort Nahverkehr oder Wasserversorgung, müssten wieder stärker unter öffentliche Kontrolle. Burnham verspricht ein neues Wirtschaftsmodell und Hilfe bei den Lebenshaltungskosten. Den Worten müssen jetzt Taten folgen, die Wähler sind ungeduldig, die Herausforderungen riesig. Meistern will sie Burnham, der Sohn einer Arbeiterfamilie aus Nordengland, mit einem neuen Team. Die Ernennungen für sein Kabinett laufen derzeit.
2: Die argentinische Fußballnationalmannschaft ist ohne Lionel Messi am Flughafen von Buenos Aires angekommen. Erst nach Miami und danach in seine Heimatstadt geflogen. Die Mannschaft ist mit dem Teambus zum Trainingsgelände gefahren. Am Straßenrand haben trotz Regens viele Fans gewartet. Offizielle Ehrungen hat es nicht gegeben. Und jetzt zum Wetter und zu Georg Brack.
6: Frisch starten wir heute in den Tag. Meist 8 bis 16 Grad hat es kurz vor Sonnenaufgang. Ein paar Grad kühler ist es in manchen Alpentälern und im Freiwald. Tagsüber gibt es heute im Großteil des Landes eine Mischung aus sonnigen und bewölkten Phasen. Am längsten scheint die Sonne dabei im Donauraum. Je weiter im Süden, desto dichter bleiben die Wolken heute. Am Nachmittag kommen dann ein paar Regenschauer und Gewitter dazu, die meisten in und um Kärnten. Mitunter können sie auch heftig ausfallen. Bei teils lebhaftem Nordwestwind erreichen die Temperaturen heute 18 bis 27 Grad, am wärmsten wird es im Osten.

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1: Herzlich willkommen zurück. Daniela Vizek begleitet Sie am Mikrofon durch diese Nacht. Es ist kurz nach 3 Uhr und wir hören einen Konzertmitschnitt vom 25. Jänner 2024 in der Tonhalle in St. Gallen in der Schweiz. Auf dem Konzertprogramm stand unter anderem die Sinfonie Nummer 1 von Nils Gade. Vom gleichen Komponisten hören wir nun eine Konzertouvertüre, Echos von Ossian.

Echos von Ossian, Konzertouvertüre von Nils Gade. Es spielte das Sinfonieorchester St. Gallen am Pult Modestas Pitrenas. Der Solist des Konzertabends war Henning Kragerüt. Wir hören den Geiger nun mit der Violinsonate von Edvard Grieg. Hier in einem Arrangement für Orchester vom Solisten höchst persönlich.

Violinsonate Nummer 3 in C-Moll, Opus 45 von Edvard Grieg. Hier in einer Bearbeitung für Violine und Orchester von Henning Kragerüt und Bernd Simon Lund. Henning Kragerüt war auch der Solist dieses Werks. Begleitet wurde er vom Sinfonieorchester St. Gallen unter der Leitung von Modestas Pitrenas. Wir hören eine Zugabe des Geigers. Es ist eine Improvisation.

Improvisation von Henning Kragerud. Die Zugabe des Konzerts am 25. Jänner 2024 in der Tonhalle in St. Gallen. Danach folgte ein Werk von Anna Thorvaldsdottir. Es nennt sich A Reality, Luftigkeit.

Aeriality, Luftigkeit von Anna Thorvaldsdottir. Das St. Gallen Sinfonieorchester, geleitet von Modestas Petrenas. In dieser Sendung hören wir den Klangkörper noch einmal. Das Orchester spielt die Sinfonie Nummer 1 in C-Moll von Nils Gade.

Sinfonie Nummer 1 in C-Moll von Nils Gade. Es spielte das Sinfonieorchester St. Gallen unter der Leitung von Modestas Pitrenas. Damit geht der Konzertmitschnitt vom 25. Jänner 2024 in der Tonhalle in St. Gallen in der Schweiz zu Ende. Wir wechseln damit zu Kammermusik und hören das Septett in B-Dur von Franz Berwald.

Septett in B-Dur von Franz Beerwald. Die Musikerinnen und Musiker Niklas Andersson, Klarinette, Henrik Blixt, Fagott, Hans Larsson, Horn, Jannika Gustafsson, Violine, Håkon Olsson, Bratsche, Jan-Erik Gustafsson, Cello, Maria Johansson, Bass. Das eben gehörte Septett entstand im Jahr 1828. Da war Franz Liszt auch schon auf der Welt. Wir hören seine sinfonische Dichtung Orpheus.

0: Orpheus, sinfonische Dichtung für Orchester von Franz Liszt. Das ungarische Staatsorchester am Pult Janosch Ferencsik. Es folgen die 5 Uhr Nachrichten.
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2: Im Nachrichtenstudio begrüßt sie Tom Brandenberger. Ab sofort dauert der Weg aus den Schulden für viele wieder länger. Wer einen Privatkonkurs anmeldet, braucht für die Entschuldung wieder 5 statt bisher 3 Jahre. Grund ist das Auslaufen einer befristeten Regelung, die in Österreich 2021 in Umsetzung einer EU-Richtlinie eingeführt wurde. Michael Forschl berichtet.
3: Einen Schuldenberg von 60.000 Euro müssen die Menschen, die Hilfe bei einer Schuldenberatung suchen, im Schnitt abstottern. Das dauert im Privatkonkurs nun länger. Bisher war man schon nach 3 Jahren schuldenfrei, jetzt dauert es wieder 5 Jahre, so lange wie vor einer Reform im Jahr 2021. Was Gläubigerschützer Karl-Heinz Götze vom KSV 1870 begrüßt, weil Gläubiger dadurch mehr Geld zurückbekommen würden.
4: Wir haben die Zahlen analysiert. Wir haben gesehen, dass rund 31% weniger bei den Gläubigern landet während einer 3-jährigen Entschuldung gegenüber von einer 5-jährigen Entschuldung.
3: Gegen die längere Entschuldungsdauer sind die Schuldenberatungen. Sie kritisieren, dass jetzt Privatpersonen schlechter gestellt sind als Unternehmer. Für diese gilt aufgrund einer EU-Vorgabe nämlich weiterhin die 3-jährige Frist.
2: Am Abend sind neue Vorwürfe gegen den Wiener Wirtschaftskammerpräsidenten Walter Ruck von der ÖVP bekannt geworden. Laut dem von Kronenzeitung und Profil veröffentlichten Gesprächsprotokoll hat sich Ruck abschätzig über Vertreter der Industrie und über Wirtschaftsminister Hartmannsdorfer geäußert. Hartmannsdorfer bezeichnete er demnach als Obersachbearbeiter der Regierung. Ruck selbst weist alle Vorwürfe zurück. Das US-Militär hat erneut Angriffe auf den Iran gestartet. Die Angriffe würden darauf abzielen, die iranischen militärischen Fähigkeiten zu schwächen, die zum Angriff auf die kommerzielle Schifffahrt in der Straße von Hormuz eingesetzt werden, sagt das zuständige Regionalkommando CENTCOM. Es ist bereits die 10. Nacht in Folge mit US-Angriffen auf den Iran. Der neue britische Premier Burnham hält heute seine erste Kabinettssitzung ab und will dabei auch Maßnahmen gegen die steigenden Lebenshaltungskosten vorstellen. Nach seiner Ernennung zum Premier durch König Charles III. Hatte Burnham noch gestern sein Kabinett neu aufgestellt. So wurde etwa Ex-Verteidigungsminister Healey zum neuen Finanzminister ernannt. Außenminister wird der bisherige Energieminister Miliband. Und die Deutsche Bahn plant bis Oktober ein Alkoholverbot an allen 5.400 Bahnhöfen in Deutschland. Bahnchefin Paller sagte, man wolle mehr Ordnung und Sicherheit. Und jetzt zum Wetter.
5: Wir starten frisch in den Dienstag. Momentan hat es meistens zwischen 8 und 16 Grad. Im Flachland und im Hügelland ist der Sonnenaufgang vielerorts zu sehen. Im Bergland und im Süden hingegen sind die Wolken oft dicht und stellenweise regnet es. Mit diesem zweigeteilten Wetter geht es heute weiter. Einige Sonnenstunden gibt es heute von Vorarlberg über den Tennengau und die nördliche Obersteiermark bis ins Weinviertel. Hier sind Regenschauer die Ausnahme. Stark bewölkt bleibt es meistens am Alpenhauptkamm. Von den Hohen Tauern ostwärts und im Süden von Osttirol über Kärnten bis in die südliche Steiermark. Dabei kann es manchmal regnen, vor allem am Nachmittag. Die Höchstwerte liegen zwischen 18 und 24 Grad von Vorarlberg bis Kärnten. Weiter im Osten werden es bis zu 27 Grad, zum Beispiel im Machfeld. Morgen am Mittwoch gibt es wieder überall ein paar Sonnenstunden, von Norden her aber auch dichtere Wolken. Schauer sind aber die Ausnahme. Außerdem wird es sehr windig bei 18 bis 26 Grad. So viel zum Wetter von Daniel Stanker.

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1: Herzlich willkommen zurück. Am Mikrofon begleitet Sie Daniela Fizek durch die letzte Stunde der Ö1 Nachtmusik. Und diese startet mit Musik von Johann Sebastian Bach. Vorhang auf für Sigiswald Keuken an der Violine und das Ensemble La Petite Bande. Sie spielen Konzert für Violine und Streichorchester Bach-Werkeverzeichnis 1041. Der erste Satz hat keine Tempoangabe, der zweite Satz Andante und der dritte Satz Allegro assai.

Konzert für Violine und Streichorchester Bach-Werke-Verzeichnis 1041 von Johann Sebastian Bach. Sigiswald Keuken an der Violine und das Ensemble La Petite Bande. Und jetzt hören wir die Fantasie nach einem Thema von Thomas Tallis von Wave Vaughan Williams.

Fantasie nach einem Thema von Thomas Tallis von Wave One Williams, das BBC National Orchestra of Wales, Tadaki Otaka Leitung. Es folgt Musik von Alexander Glasunov. Seine lyrische Dichtung komponierte er zwischen den Jahren 1884 und 1887.

Lyrische Dichtung in Des Dur Opus 12 von Alexander Glasunow. Das West Australian Symphony Orchestra, am Pult Wladimir Werbitzky. Wir kommen zur letzten Musik in der Sendung und die stammt aus der Feder von Gioachino Rossini. Er gilt als einer der bedeutendsten Opernkomponisten des Bel Canto. Wir hören allerdings Kammermusik. Es folgt sein Quartett für Flöte, Klarinette, Horn und Fagott in F-Dur.

0: Quartett für Flöte, Klarinette, Horn und Fagott Nummer 6 in F-Dur von Gioachino Rossini. Damit geht die Sendung zu Ende und ich übergebe an das Morgenprogramm von Österreich 1. Mein Name ist Daniela Fizek und ich wünsche Ihnen noch einen angenehmen Start in den Tag.
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0: einen schönen guten Morgen. Das sind einige unserer Themen. Die 10. Nacht in Folge mit Angriffen zwischen den USA und dem Iran. Neue Passagen aus Gesprächsprotokoll von Wiener Wirtschaftskammerpräsident Ruck kommen an die Oberfläche. Der Weg aus einem Privatkonkurs dauert ab sofort wieder 5 Jahre und Sebastian Ofner will sich beim Tennisturnier in Kitzbühel heute ins Achtelfinale spielen. Beim Wetter gibt es im Großteil des Landes Sonne, im Süden überwiegend bewölkt mit Regen. Wir beginnen beim Konflikt zwischen den USA und dem Iran. Der Krieg der beiden Länder droht weiter zu eskalieren. Die Nacht war bereits die 10. in Folge, in der es wechselseitige Angriffe gegeben hat. Angriffe der US-Streitkräfte auf Ziele in der Islamischen Republik und Gegenschläge des Iran auf US-Basen. Matthias Humpelstetter mit einem Überblick.
1: Unheilverkündendes Drohnen von US-Kampfjets im Dunkel der Nacht. 5 Stunden lang dauern die neuen Angriffe an. Kommandozentralen, Verteidigungssysteme und Startrampen seien zerstört worden, so Angaben der US-Armee. Zum Beleg werden Videoaufnahmen verbreitet. Sie zeigen Gebäude und Ausrüstung, die sich in einer plötzlichen Wolke von Flammen und Rauch in Luft auflösen. US-Präsident Donald Trump hat zuletzt Rache geschworen für den Tod 3 US-Soldaten. Im Zentrum des wieder aufgeflammten Konflikts steht aber weiterhin die für den Ölhandel wichtige Straße von Hormuz. Der Iran blockiert die Meerenge, indem er Handelsschiffe bedroht und immer wieder auch angreift. Mit den neuen US-Attacken sollen die militärischen Möglichkeiten des Iran geschwächt werden.
0: Mehr zu diesem Thema gibt es in weniger als einer Stunde. Der Iran-Experte Walter Posch von der Landesverteidigungsakademie ist zu Gast im Morgenjournal um 7. Kaum ist die Fußball-WM in Mexiko, Kanada und den USA vorbei, beginnt US-Präsident Donald Trump wieder einen Zollkonflikt mit einem der beiden Nachbarländer und kündigt einen neuen 50% Zoll auf Importe aus Kanada an. In den nächsten Tagen dürfte der Zollstreit auch mit anderen Ländern wieder aufflammen, wie aus den USA Markus Müller berichtet.
2: 50% Zoll auf viele Güter aus Kanada, von Wein über Baumaterial bis hin zu Sportausrüstung, kündigt Präsident Trump an. Einerseits, weil Kanada amerikanische Produkte diskriminiere, andererseits wegen der großen Waldbrände, die in den letzten Tagen riesige Rauchwolken und gefährlichen Smog bis in die Großstädte der Ostküste wie New York und Washington gebracht haben. Das sei schlecht für die Wirtschaft, klagt der Präsident. Unfair und ungerecht, meint dazu der Premier der Provinz Ontario, Doug Ford.
3: I get frustrated, just listening to these, that bunch of rubbish.
2: Es sei frustrierend, sich immer wieder diesen Unsinn anhören zu müssen, sagt er. Besser wäre es, wenn die USA bei der Bekämpfung der Brände helfen würden. Die neuen Zölle für Kanada sollen Mitte August in Kraft treten.
0: Am Abend sind neue Vorwürfe gegen den Wiener Wirtschaftskammerpräsidenten Walter Ruck von der ÖVP bekannt geworden. Die Kronenzeitung und das Magazin Profil haben weitere Passagen aus einem Gesprächsprotokoll veröffentlicht. Darin bezeichnet Ruck Vertreter der Industrie als degenerierte Oberösterreicher und Wirtschaftsminister Hartmannsdorfer als Obersachbearbeiter der Regierung. Ruck selbst weist alle Vorwürfe zurück. Die Bundesregierung stellt zusätzliches Fördergeld für heimische Medien in Aussicht. Die Regierungsparteien ÖVP, SPÖ und NEOS haben gestern dazu eine entsprechende Einigung präsentiert. Der Grund? Immer mehr Werbeeinnahmen fließen an ausländische Internetkonzerne. Diese sorgen aber für keinen seriösen Journalismus in Österreich. Mehr von Peter Daser.
4: Mit 55 Millionen Euro soll unter anderem die Hauszustellung von Zeitungen gefördert werden, sowie die Digitalisierung und die Entwicklung neuer Medien, speziell für junge Menschen. Bei digitalen Projekten soll auch mehr auf Qualitätsjournalismus geachtet werden. Medienminister Andreas Babler sagte bei der Präsentation des Pakets gestern:
5: In Zeiten von Desinformation, in Zeiten von gezielter Manipulation und der wachsenden Dominanz von fragwürdigen Tech-Giganten müssen wir in qualitätsvolle und kritische Medien, in einen unabhängigen Journalismus investieren.
4: Der Verband österreichischer Zeitungen hat das Medienpaket begrüßt. Es gebe nun Planungssicherheit für den Standort. Der Verband österreichischer Privatsender hat besonders die Digitalförderung positiv bewertet.
0: Ab sofort dauert der Weg aus der Schuldenfalle wieder länger. Wer einen Privatkonkurs anmeldet, braucht für die Entschuldung wieder 5 statt bisher 3 Jahre, denn eine befristete Regelung ist ausgelaufen, die Österreich 2021 in Umsetzung einer EU-Richtlinie eingeführt hat. Gläubigervertreter begrüßen die längere Rückzahlungsdauer. Warum das? Michael Fröschl aus unserer Wirtschaftsredaktion.
6: Weil mehr Geld für die Gläubiger hereinkommt, wenn die Schuldner

0: 5 Jahre statt 3 Jahre lang zurückzahlen müssen. Das bedeutet ja, dass ein Teil ihres Einkommens zugunsten der Gläubiger gepfändet wird. Laut KSV 1870 können Gläubiger künftig damit rechnen, von ihren Schuldnern um fast ein Drittel mehr Geld zurückzubekommen als bisher.
1: Die Schuldenberatung spricht von einem Rückschritt und einer möglichen Ungleichbehandlung.
0: So ist es, denn für Unternehmer, die hochverschuldet sind, bleibt es bei den 3 Jahren. Der Hintergrund: die EU will das unternehmerische Risiko zu scheitern anders bewerten und etwas abfedern, während es bei Privatpersonen oft um Schulden durch zu hohen Konsum gehe. Die Schuldenberatungen sehen darin jedoch Härtefälle und fordern gleiche Fristen für alle Personengruppen. So sieht das übrigens auch das SPÖ-geführte Justizministerium. Die Koalitionspartner waren aber dagegen. Daher dauert der Privatkonkurs jetzt wieder 5 Jahre.
1: Zurück wieder ins Ausland. Der neue britische Premier Burnham hält heute seine erste Kabinettssitzung ab. Dabei will Burnham Maßnahmen gegen die steigenden Lebenshaltungskosten vorstellen. Nach seiner Ernennung zum Premier durch König Charles III. Hatte Burnham noch gestern sein Kabinett neu aufgestellt. So wurde etwa Ex-Verteidigungsminister Healey zum neuen Finanzminister ernannt. Außenminister wird der bisherige Energieminister Miliband. Italien wird aktuell durch eine sehr spezielle Frage gespaltet. Darf ein Juwelier 2 flüchtende Räuber verfolgen und erschießen? Ein Gericht sagt nein und verurteilt den Mann zu 14 Jahren Haft. Für den Verurteilten hat sich jedoch eine Unterstützerfront gebildet, nicht ohne politisches Kalkül. Aus Italien, Cornelia Wospanik.
2: Für den 72-jährigen Juwelier, dem mit mehr als 14 Jahren Haft wohl lebenslang gegeben wurde, spricht sich auch ein anderer Rechtspolitiker aus.
3: Io sto con Mario Roggero.
2: Roberto Vannacci, ein ehemaliger General, der auf einem Ticket der Lega EU-Parlamentarier geworden ist und mittlerweile seine eigene extrem rechte Partei gegründet hat, treibt den Lega-Chef vor sich her. Auch die Partei der Regierungschefin kommt durch den ehemaligen General unter Druck. Justizminister Carlo Nordio sprach umgehend von Amnestie für den Juwelier und musste vom Staatspräsidenten daran erinnert werden, dass Begnadigungen nicht in die Zuständigkeit des Justizministers, sondern in die des Präsidenten fallen.
1: Die Deutsche Bahn plant ein Alkoholverbot an all ihren 5.400 Bahnhöfen in Deutschland. Bis Mitte Oktober soll es laut deutschen Medienberichten auf Bahnsteigen oder in Bahnhofshallen außerhalb der Bahnhofsgastronomie verboten sein, Bier, Wein oder anderen Alkohol zu trinken. Bisher hat ein solches Konsumverbot vor allem an großen Bahnhöfen gegolten. Und noch zum Sport. Beim Tennisturnier in Kitzbühel steht mit Juri Rodionow schon ein Österreicher im Achtelfinale. Österreichs Tennis Nummer 1, Sebastian Ofner, will heute Nacht sehen, Christoph Ott.
4: Der Steirer trifft heute zum Auftakt auf den Slowaken Alex Molchan. Das Duell hat es schon vor 3 Jahren gegeben. Damals hat der 30-Jährige eine 5:0-Führung im zweiten Satz inklusive 2 Matchbällen noch aus der Hand gegeben. Das will Ofen aber heute vergessen machen und freut sich auf das Heimturnier und die Fans.
5: Es ist jedes Jahr was Spezielles, wenn man hierher kommt. Natürlich immer eine riesen Vorfreude. Gemischt mit ein bisschen am Druck natürlich. Weil zu Hause will man natürlich noch einmal mehr zeigen, was man kann, auch für sich selber. Und ich glaube, dass da sicher die Leute helfen werden.
4: Im Viertelfinale würde auf Österreichs Nummer 1 ein mögliches Duell mit dem Weltranglisten 11. und Titelverteidiger Alexander Bublik aus Kasachstan warten. Schon gestern hat sich Juri Rodionow zum Auftakt im ÖTV-Duell in 2 Sätzen gegen Joel Schwärzler durchgesetzt und Lukas Neumeier musste sich in Runde 1 dem deutschen Yannick Hanfmann geschlagen geben.
1: Und wir kommen jetzt noch wie gewohnt zu den Wetteraussichten heute mit Gerald Holzinger.
6: Es geht mit gemäßigtem Sommerwetter durch diese Woche. Nennenswerten Regen bekommen hauptsächlich nur der Süden und Teile des Berglands. Der wärmste Tag wird mit bis zu 30 Grad der Samstag. Heute früh ist es wieder frisch. 6 Grad hat es aktuell etwa in Zwettl im Waldviertel, 8 Grad in Vöcklabruck und Mariapfarr. In Wien sind es 11 bis 18 Grad, in Eisenstadt 16, St. Pölten 12, Linz 13, Salzburg 10, Innsbruck 14, Bregenz 12 und Graz und Klagenfurt 16 Grad. Größtenteils gibt es heute eine trockene Mischung aus Sonne und Wolken. Nur nach Süden hin ist es überwiegend bewölkt und es bilden sich im Tagesverlauf vermehrt ein paar Regenschauer und Gewitter, die meisten in Kärnten. Zum Teil frischt lebhafter Nordwestwind auf und die Temperaturen erreichen 18 bis 25, im Osten bis 27 Grad, in 2000 Meter Höhe um 8 Grad. Morgen bekommt dann auch der Süden wieder mehr Sonne.
1: Das war das Frühjournal. Einen schönen Dienstag mit Ö1 wünscht Lorenz Wildner.
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10: Herzlich willkommen. In der nächsten halben Stunde hüpfen wir durch die musikalischen Epochen und Gattungen, von TV-Musik über romantische Klaviermusik, einem Barockkonzert bis hin zur Wiener Klassik. Da wird hoffentlich für jeden was dabei sein. Wir beginnen mit Antonín Dvořák. Guten Morgen am Dienstag.

Das war das Nordische Kammerorchester Sundsvall, geleitet von Christian Lindberg. Und es spielte Antonín Dvořák Nummer 9 aus den 10 Legenden, Opus 59. Und Stichwort 10. Wir hören jetzt einen Walzer aus der griechischen Fernsehserie mit Namen To Deka, übersetzt die 10. Sie erzählt in mehreren Handlungssträngen die Geschichte mehrerer Mieterinnen und Mieter eines alten Wohnblocks in der Nähe von Piräus. Für die Musik dazu hat Eleni Karaindro den griechischen Fernsehpreis gewonnen. Es ist jetzt 13 Minuten nach 6.

Fernsehmusik der griechischen Komponistin Eleni Karaindrou, der Waltz of the Rain. So ein Wetter. Nicht nur im Radio, sondern auch teilweise draußen vor der Tür. Der Hochsommer macht momentan eine kurze Pause. Vielerorts gibt es heute Abkühlung und Regen. Ja, und auch in der Sendung Ausgewählt am Vormittag ziehen wir die Regenjacke an, denn es geht um musikalische Naturgewalten und die Frage, wie verwandeln Komponistinnen und Komponisten Wetterphänomene in Klang? Von musikalischen Erdbeben Josef Haydns bis zum Schneesturm aus der Feder von Sergei Prokofjew hören wir ab 10.05 Uhr. Und gleich jetzt um 6.17 Uhr Beethovens Sturmsonate.

0: Fasil Say war das mit dem Allegretto aus Beethovens Sturmsonate, 7:08. Freundalwirtschaft ist hierzulande ein geflügelter Begriff. Korruptionsskandale prägen vor allem die jüngere Vergangenheit Österreichs. Doch Bestechung und Ämterkauf sind keine neuen Erscheinungen. Sie waren bereits in der Antike verbreitet. Schon damals entstanden zwei Formen der Antikorruptionsrhetorik, die biblisch-christliche und die römisch-rechtliche.
1: In der Bibel findet sich mehrfach die Figur des bestechlichen Richters bzw. das Ideal des unbestechlichen Richters. Nehmen wir als ein Beispiel den Vers 33,15 aus dem Buch Jesaja des Alten Testaments. Wer Unrecht hasset samt dem Geiz, im Sinne von Habgier, und seine Hände abzieht, dass er nicht Geschenke nehme. Anstelle von Geschenk verwendeten nachfolgende Übersetzer oft Begriffe wie Gabe oder Miete. Aus der biblischen Überlieferung heraus ließ sich demnach seit der Antike die Käuflichkeit herrschaftlicher Entscheidungen anprangern.
0: Mehr zum Thema hören Sie 16:55 in der Sendung Betrifft Geschichte.

Der Trompeter Anton Nolff spielte Georg Friedrich Händel und damit zu den Kulturtipps 6.25 Uhr. In der Oper Burg Gars am Kamp wird Giacomo Puccinis Madame Butterfly in der Inszenierung von Matthias von Stegmann gezeigt. Fernöstliche Klangfarben und japanischen Flair in Burgkulisse erleben Sie heute ab 20 Uhr. Aufpudeln könnte man sich über so einiges, über das Wetter, die aktuelle politische Lage oder den Steuerausgleich. Kabarettistin Magda Leeb macht sich in ihrem aktuellen Programm Gedanken dazu. Heute zu erleben beim Festival Kabarett Picknick im Augustinergarten in Korneuburg um 19.30 Uhr. Und das Stück Sonny Boys erleben Sie heute beim Festival Theatersommer in Klagenfurt. Neil Simons Kultkomödie wird unter der Regie von Christian Strasser gezeigt ab 20.30 Uhr.

0: dritter Satz aus dem Hafenkonzert in A-Dur von Karl Titters von Tittersdorf. Am Soloinstrument war Jana Boschkova, begleitet vom Südwestdeutschen Kammerorchester Pforzheim unter Ladislav Czarnecki. Und jetzt ist es Zeit für die Nachrichten mit Lorenz Wildner. Es ist 6.30 Uhr.
1: Einen schönen guten Morgen. Am Abend sind neue Vorwürfe gegen den Wiener Wirtschaftskammerpräsidenten Walter Ruck von der ÖVP bekannt geworden. Die Kronenzeitung und das Magazin Profil haben weitere Passagen aus einem Gesprächsprotokoll veröffentlicht. Darin bezeichnet Ruck Vertreter der Industrie als degenerierte Oberösterreicher und Wirtschaftsminister Hartmannsdorfer als Obersachbearbeiter der Regierung. Ruck selbst weist alle Vorwürfe zurück. Der Konflikt zwischen den USA und dem Iran spitzt sich weiter zu. Das US-Militär hat den Iran die 10. Nacht in Folge angegriffen. Dabei seien Kommandozentralen und Verteidigungssysteme zerstört worden. Der Iran hat daraufhin US-Basen angegriffen. Im Fokus des Konfliktes steht weiterhin die Meerenge von Hormus, die für den internationalen Ölhandel von großer Bedeutung ist. Der neue britische Premier Andy Burnham hält heute seine erste Kabinettssitzung ab. Dabei will Burnham Maßnahmen gegen die steigenden Lebenshaltungskosten vorstellen. Nach seiner Ernennung zum Premier durch König Charles III. Hatte Burnham noch gestern sein Kabinett neu aufgestellt. So wurde etwa Ex-Verteidigungsminister John Healey zum neuen Finanzminister ernannt. Außenminister wird der bisherige Energieminister Ed Miliband. Und die Deutsche Bahn plant ein Alkoholverbot an all ihren 5.400 Bahnhöfen in Deutschland. Bis Mitte Oktober soll es laut deutschen Medienberichten auf Bahnsteigen oder in Bahnhofshallen außerhalb der Bahnhofsgastronomie verboten sein, Bier, Wein, Schnaps oder anderen Alkohol zu trinken. Bisher hat ein solches Konsumverbot vor allem an großen Bahnhöfen gegolten, darunter etwa Frankfurt, Hamburg oder Köln. Und beim Wetter gibt es heute im Großteil Österreichs eine trockene Mischung aus Sonne und Wolken. Die meisten Schauer und Gewitter wird es in Kärnten geben. Die Temperaturen erreichen 18 bis 27 Grad. Soweit die Nachrichten und das Wetter. Es ist 6.32 Uhr.
0: Einen schönen guten Morgen mit Ö1 wünscht Martina Stummer. Und wir werfen einen Blick ins Lieblingsurlaubsland vieler Österreicherinnen und Österreicher, ins Nachbarland Italien. In der wunderschönen Arena di Verona wird diesen Sommer Nabucco aufgeführt. Anlass genug, wie ich finde, den beliebten Gefangenenchor aus der Oper zu uns in die Morgenmusik zu holen.

Va pensiero, solali dorate, der Gefangenenchor aus Giuseppe Verdis Oper Nabucco. Hier in einer Aufnahme mit dem Orchestra del Teatro alla Scala di Milano plus Chor unter der Leitung von Riccardo Muti. 6.37 Uhr. Jetzt zu einem weiteren italienischen Opernkomponisten, der allerdings auch unter anderem Kammermusik geschrieben hat, ein Streichquartett von Gaetano Donizetti.

0: Das war das Pleil-Quartett Köln mit Musik von Gaetano Donizetti, 6.41 Uhr genau. Eine kurze Weltgeschichte für junge Leser, so heißt Ernst Gombrichs beliebter Streifzug durch die Geschichte der Menschheit. In 6 Episoden einer Tonspure-Sommerreihe liest Schauspieler Christoph Waltz Auszüge aus dem Sachbuch. Heute im ersten Teil geht es in die Epoche der Renaissance.
1: Hast du dir Schulhefte von früheren Klassen aufgehoben oder sonst alte Sachen? Wenn man in denen blättert, wundert man sich oft, nicht wahr, dass man in der kurzen Zeit, die seither verstrichen ist, ganz anders geworden ist. Man wundert sich, was man damals geschrieben hat, über die Fehler und auch über die guten Sachen. Und dabei hat man gar nicht gemerkt, dass man sich verändert. So geht es auch in der Weltgeschichte. Es wäre ja schön, wenn plötzlich Trompeter durch die Straßen ritten und verkündeten, »Hallo, eine neue Zeit beginnt!« Aber das geht anders zu. Die Menschen ändern ihre Ansichten und merken es selbst kaum. Und dann plötzlich bemerken sie es, wie du, wenn du alte Schulhefte anschaust. Dann sind sie stolz und sagen, wir sind die neue Zeit. Und oft sagen sie noch dazu, früher waren die Menschen ja dumm. So etwas Ähnliches ist in der Zeit nach 1400 in den italienischen Städten geschehen. Besonders in den reichen und großen Städten in Mittelitalien, vor allem in Florenz. Die Bürger von Florenz ließen sich von deutschen Kaisern längst nichts mehr sagen. Sie waren so frei und unabhängig, wie es früher einmal die Bürger von Athen gewesen waren. Und diesen freien, reichen Bürgern, Kaufleuten und Handwerkern wurden allmählich andere Dinge wichtig als den Rittern und Handwerkern früher im richtigen Mittelalter. Und da haben sie das Altertum entdeckt. Richtig entdeckt. Die Leute hatten plötzlich das Gefühl, diese alte, längst vergangene Zeit der griechischen und römischen Kultur sei wiedergeboren. Sie selbst fühlten sich wie neugeboren durch diese alten Werke. Darum sprach man viel von Rinascimento, das heißt auf Deutsch Wiedergeburt oder mit einem Fremdwort auch Renaissance.
0: Eine kurze Weltgeschichte für junge Leser zu hören heute um 16.05 Uhr auf ORF Sound.

I Dream of Jeannie with the Light Brown Hair von Stephen Foster in einem Arrangement für Violine und Klavier mit Daniel Röhn und Milana Czerniewskaja. 7:10. Und wir machen jetzt einen Ausflug in die Golden Twenties. In Nordamerika erobert damals ein neuer, mitreißender und vor allem gut tanzbarer Musikstil die Ballsäle und Nachtlokale.

Der Swing entsteht, entfaltet schnell große Popularität und zieht schließlich auch Europa in den Bann. Bei den Innsbrucker Promenadenkonzerten steht heute Abend ebenfalls der Swing im Mittelpunkt. Big Band Leader Alexander Kuttler tritt mit seinen Swing Time Orchestra und dem renommierten Jazz-Trompeter John Faddis ab 20.30 Uhr im Innenhof der Innsbrucker Hofburg auf. Das Programm verbindet neue Kompositionen aus den Reihen des Ensembles mit Klassikern des Swing und Jazz, darunter Stücke von Dizzy Gillespie und Duke Ellington. Und so klingt das Alexander's Swing Time Orchestra.

Anywhere von Duke Ellington aus dem Album Swinging Colossus des Alexanders Swing Time Orchestra. Wie gesagt, heute live bei den Innsbrucker Promenadenkonzerten. 6:53 Uhr, jetzt Barock und Georg Friedrich Händel.

Das Ensemble Concerto Grosso Berlin mit Georg Friedrich Händel aus Alexander's Feast or the Power of Music. 7:04. Aktivisten, Dissidentinnen und Sonderlinge. Daniela Striegel widmet sich diese Woche in ihren Gedanken für den Tag dem Trotz und seinen wichtigsten Facetten. Heute einem Anti-Helden, der sie von Kindheit an begleitet hat.

Mein Lieblingsheld in der Literatur war seit jeher Michael Kohlhaas. Seit jeher meint, noch bevor ich Kleists Novelle gelesen hatte. Denn meine Eltern haben mich früh bei verschiedenen Gelegenheiten der familiären Konfliktaustragung als Michael Kohlhaas tituliert. Und trotzig, wie ich war, dachte ich mir, wenn ich schon ein Kohlhaas sein soll, also offenbar jemand, der Schwierigkeiten macht, dann will ich das auch sein. Aus Tonart und Kontext des literarischen Vergleichs ging hervor, dass dieser, wenn auch als Anerkennung, so doch nicht als Lob meiner charakterlichen Eigenheit gemeint war. Aber erst die Lektüre der verwickelten Geschichte hat mir die ganze abgründige Vertracktheit meines Helden eröffnet. Da ist einer, der Recht hat und Opfer seiner Rechthaberei wird, der sein gutes Recht will und sich dadurch ins Unrecht setzt, der am Ende Recht behält und sein Leben verliert. Das war mir tatsächlich schon damals mit 12 oder 13 klar, dass dieser rechtschaffene Rosshändler nicht zum Role Model für ein geglücktes Leben taugt. Wie könnte einer auch Vorbild sein, der alles und dazu seine Frau und zuletzt sich selbst auf dem Altar der Gerechtigkeit opfert, der buchstäblich über Leichen geht, um seiner Rechtsauffassung Nachdruck zu verleihen und sich für erlittenes Unrecht zu rächen? Die Maßlosigkeit in der Durchsetzung seiner Interessen ist der nicht zu tilgende Makel des Protagonisten. Zugleich bleibt das Faszinosum eines zunächst besonnenen, von Anfang an unerschrockenen, später unbeirrt rücksichtslosen Mannes, der sich von den Vertretern des Gesetzes und der Staatsgewalt nicht einschüchtern lässt und ihnen auf ihrem angestammten Terrain, dem Recht, Paroli bietet.

0: Das waren die Gedanken für den Tag. Es folgt jetzt eine halbe Stunde aktuelle und ausführliche Information in Ö1 aus der Journalredaktion. Es ist 7 Uhr.
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2: Mit Paul Schiffer im Studio. Guten Morgen. Der Chef der Wiener Wirtschaftskammer, Walter Ruck, kommt immer mehr unter Druck. In neuen Gesprächspassagen äußert er sich abfällig über den ÖVP-Wirtschaftsminister und Industrielle aus Oberösterreich. Die US-Armee setzt die Angriffe im Iran fort, und zwar schon die 10. Nacht in Folge. Wohin der Konflikt gerade steuert, frage ich den Iran-Experten Walter Posch. Der Handelskonflikt zwischen den USA und Kanada nimmt wieder Fahrt auf. Die USA verhängen neue Zölle für Produkte aus Kanada. Die Entschuldungsphase bei Privatkonkursen in Österreich wird wieder länger. Dazu hören Sie ein Gespräch mit Clemens Mitterlehner von den Schuldenberatungsstellen. Und vor über 30 Jahren ist der Animationsfilm Toy Stories in die Kinos gekommen. Inzwischen ist daraus eine ganze Filmreihe geworden. Teil 5 ist jetzt zu sehen. Das Wetter bringt heute eine Mischung aus Sonne und Wolken. Der Wiener Wirtschaftskammerchef Walter Ruck ist seit Jahrzehnten ein Machtfaktor in der Bundeshauptstadt, und wenn es nach ihm geht, wird es auch so bleiben. Doch der Druck auf ihn steigt, denn es tauchen immer neue Details aus Gesprächsprotokollen auf. Dieses Mal teilt Walter Ruck gegen ÖVP-Wirtschaftsminister Wolfgang Hartmannsdorfer und gegen oberösterreichische Industrielle aus. Und das kommt gar nicht gut an, berichtet Michael Fröschl.
3: In einer vertraulichen Männerrunde soll Wiens Wirtschaftskammerpräsident Walter Ruck ordentlich ausgeteilt haben. Nach bereits am Freitag veröffentlichten Aussagen über Postenschacher und ein fragwürdiges Frauenbild zitieren Kronenzeitung und Profil nun abschätzige Bemerkungen über die Industrie und Parteikollegen. ÖVP-Wirtschaftsminister Wolfgang Hartmannsdorfer bezeichnete Ruck demnach als Obersachbearbeiter der Regierung. Zitat:
4: Der Hartmannsdorfer ist so ein Typ, der ist Sachbearbeiter und Vorstandsassistent. Der kommt zu dir rein mit 300 Seiten, die er auswendig gestrebert hat, und will dir in 2 Minuten alle 300 Seiten erzählen.
3: Industrievertreter soll Ruck wörtlich als degenerierte Oberösterreicher bezeichnet und ihnen Kaviar-Frühstück und Sektbrunch unterstellt haben. Weder der Wirtschaftsminister noch die Industriellen Vereinigung wollten sich bisher dazu äußern. Dafür reagiert der Industrielle Stefan Zöchling in der ZIB 2 äußerst scharf.
5: Wenn der Herr Ruck tatsächlich gesagt haben soll, dass Industrielle Kaviar-fressendes Gesindel sind, dann sollte sich in den Spiegel schauen und als Gesindel, das wahrscheinlich im Schloss Herrnstein sitzt und Kaviar frisst, zurücktreten.
3: Das niederösterreichische Schloss Herrnstein gehört der Wirtschaftskammer Wien. Eine indirekte Rücktrittsaufforderung kommt auch von der Chefin der Bundeswirtschaftskammer, Martha Schulz. Sie lässt gestern Nachmittag wissen, Zitat:
6: Ich bin überzeugt davon, dass sich Walter Ruck der Tragweite seiner Äußerungen bewusst geworden ist und weiteren Schaden von der Wirtschaftskammer abwenden will. Ich gehe davon aus, dass er die richtigen Schritte setzen wird.
3: Auch ÖVP-Chef und Bundeskanzler Christian Stocker geht auf Distanz zurück, der auch Obmann des Wiener ÖVP-Wirtschaftsbundes ist, und mahnt Konsequenzen ein. Zugleich melden sich Unterstützer zu Wort. Rucks Stellvertreterin, die Vizekammerpräsidentin Margarete Kriz-Zwitkowitz, stellt Absprachen bei Postenbesetzungen in Abrede. In einer internen Chatnachricht des Wiener Wirtschaftsbundes, die dem ORF vorliegt, heißt es, man lasse sich den Präsidenten nicht herausschießen.
7: Keine Sorge, Walter wird nicht zurücktreten.
3: Und was sagt Walter Ruck zu all dem? Persönlich äußert er sich nicht. In einer schriftlichen Stellungnahme verweist sein Sprecher erneut darauf, dass die Inhalte auf einer potenziell illegal angefertigten Tonaufnahme beruhen.
8: Es handelt sich bei den angeblichen Zitaten um ein Transkript einer nicht verifizierbaren und potenziell illegal angefertigten Tonaufnahme. Die Arbeit von Bundesminister Hartmannsdorfer schätzen wir im Übrigen sehr. Wie zu allen Branchen verbindet uns mit der Industrie eine hervorragende Zusammenarbeit.
3: Während FPÖ, NEOS und Grüne Konsequenzen und den Rücktritt von Ruck fordern, hat sich Wiens Bürgermeister Michael Ludwig von der SPÖ bisher nicht zu Wort gemeldet.
2: Nächstes Thema ist der Iran-Krieg. Da ist weiter kein Ende abzusehen. Im Gegenteil, der Konflikt droht weiter zu eskalieren. Die US-Armee hat die 10. Nacht in Folge Ziele im Iran angegriffen. Der Iran wiederum greift US-Stützpunkte in der Region an. Dabei hat man sich noch Mitte Juni, also vor wenigen Wochen, auf ein Rahmenabkommen geeinigt. Darüber spreche ich gleich mit dem Iran-Experten Walter Posch. Davor aber noch Matthias Humpelstetter mit einem Überblick.
8: Das unheilverkündende Dröhnen von US-Kampfjets im Dunkel der Nacht. Die neuen Angriffe der USA dauern 5 Stunden lang. Ihr Ziel? Kommandozentralen, Verteidigungssysteme und Startrampen. Zum Beleg ihres Erfolgs verbreitet die US-Armee Videoaufnahmen. Sie zeigen Gebäude und Ausrüstung, die hinter einer plötzlichen Wolke von Flammen und Rauch verschwinden. Auf der anderen Seite hat der Iran erneut Drohnen und Raketen auf US-Basen abgefeuert. Luftalarm hat es etwa in Jordanien, Kuwait und Bahrain gegeben. Dennoch gäbe es andauernde diplomatische Bemühungen, um eine weitere Eskalation des Kriegs zu vermeiden, sagt der Sprecher des iranischen Außenministeriums. Gefragt nach einer möglichen Bodenoffensive der USA, droht der Sprecher aber mit schlimmen Konsequenzen. Im Zentrum des wieder aufgeflammten Konflikts steht weiterhin die für den Ölhandel wichtige Straße von Hormus. Der Iran blockiert die Meerenge, indem er Handelsschiffe bedroht und immer wieder auch angreift. Erst letzte Nacht ist ein Öltanker von einem unbekannten Geschoss getroffen worden. Die genauen Umstände sind unklar. Die USA wiederum wollen die Militär

0: militärischen Fähigkeiten des Iran schwächen und eine erneute Öffnung der Straße von Hormus erzwingen. In den vergangenen Tagen haben die USA weitere Kampfjets aus Europa in den Nahen Osten verlegt.
1: Und dazu bin ich jetzt mit dem Iran-Experten Walter Posch von der Landesverteidigungsakademie verbunden. Guten Morgen.
2: Guten Morgen.
1: Herr Posch, wir haben es gehört, seit Tagen droht die Lage im Iran-Krieg wieder zu eskalieren. Es gibt Berichte, dass die USA weitere Kampfjets in die Region verlegen. Wie gefährlich ist diese Situation aktuell?
2: Ja, die Situation ist extrem gefährlich eigentlich. Es kann, wenn keine große diplomatische Offensive startet, eigentlich nur eskalieren. Und der Iran ist in einer relativ sicheren Situation, militärisch und eben auch politisch, weil in diesem Sinne ja die USA auf den Iran zukommen müssen.
1: Schauen wir ein bisschen zurück in den Juni, weil das, was jetzt gerade passiert, ist vielleicht wenig verständlich. Wenn man sich ansieht, dass ja noch Mitte Juni sowas wie ein Rahmenabkommen abgeschlossen wurde zwischen den USA und dem Iran. Und damals hat man gehofft, dass es jetzt schrittweise zu einer Beruhigung der Lage kommen wird und kommen kann. Warum ist das ganz offensichtlich nicht passiert?
2: Ja, das Rahmenabkommen war immer problematisch. Es hat ja auch im Artikel 5 dann geheißen, dass der Oman und Iran, also die beiden Staaten, auf deren territorialen Gewässern die Straße von Hormus liegt und den ganzen Schiffverkehr kontrollieren werden und dazu vielleicht eine Art Zoll oder Gebühr einheben werden. Das Rahmenabkommen hätte eigentlich dazu dienen sollen, dass es auf politischer Ebene über die Diplomatie zu einer wirklichen Einigung und Implementierung dieses Abkommens eben kommt. Libanon war auch dort eines dieser Artikel, die da behandelt werden sollten. Und ab dem Zeitpunkt, wo die USA versucht haben, die internationale Schifffahrt durch die südliche Route, durch Oman durchzulotsen, ist es dann eskaliert, weil der Iran sich auf den Wortlaut des Abkommens berufen hat, und alle Schiffe, die über die südliche Route gefahren sind, abgeschossen hat, was er bis heute tut.
1: Das heißt, dieses Rahmenabkommen war zwar eine Basis für mögliche Verhandlungen, hat aber dann diese Verhandlungen haben dann relativ schnell wieder in Problemen geendet. Habe ich das so richtig verstanden?
2: Ja, genau. Das Rahmenabkommen wird jetzt von Diplomaten und Völkerrechtlern sehr mittelmäßig beurteilt, dass es also nicht reichen würde. Aber es war eine Grundlage, um einmal aus dieser Gewaltspirale rauszukommen. Und die Eskalation hat eben nach diesem Abschuss der iranischen durch die Iraner dieser zivilen Schiffe begonnen. Und die USA haben dann auch relativ unglücklich durch die Argumente des amerikanischen Präsidenten, er würde allein sozusagen diese Schifffahrt freihalten, an Eskalation zugenommen.
1: Sie haben jetzt das Wort unglücklich im Zusammenhang mit US-Präsident Donald Trump gewählt. Der US-Präsident hat ja an sich kein Interesse daran, dass dieser Krieg noch weitergeht. Er hat im November Zwischenwahlen zu schlagen. Die Benzinpreise steigen jetzt wieder in den USA und der Krieg ist, wie wir wissen, in den USA bei den Menschen sehr unbeliebt. Was bedeutet das jetzt, die aktuelle Situation, also für den US-Präsidenten und die Entscheidungen, die er jetzt in den nächsten Wochen und Monaten zu treffen hat?
2: Ja, für den amerikanischen Präsidenten bedeutet es in erster Linie eigentlich eine Fortsetzung dessen, was hier seit Februar bekannt ist, dass man den Iranern Bedingungen nicht diktieren kann. Wir wissen das jetzt auf der militärischen und auf der militärpolitischen Ebene, dass Teheran in der Lage ist, nicht nur zurückzuschlagen, sondern auch mit seiner Raketenwaffe offensiv zu werden. Das ist der erste Punkt. Es verwundert also daher noch einmal auf die Eskalation gesetzt zu haben. Das andere ist aber, es gibt einen zweiten sehr wichtigen Punkt, das ist die Sicherheit Israels. Die Israelis haben also durch ihr Vorgehen im Libanon, im Südlibanon vor allem, gezeigt, dass sie nicht willens sind, da ihre Sicherheit in irgendeiner Form zu kompromittieren. Und da kommt natürlich auch sehr viel Druck daher, dass man, wie wir es ja auch von Netanyahu

0: Ja, gehört haben, diese Eskalation weiter fortsetzt, damit die aus israelischer Sicht Erfolgere im Südlibanon und darüber hinaus gefestigt werden. Also man kann als amerikanischer Präsident ja nicht eine Politik nur aufgrund der Innenpolitik machen, sondern Regionalpolitik, die die Sicherheit Israels betrifft, die ja auch sehr wichtig ist für sehr viele Wähler in den USA und sehr viele Unterstützung für Herrn Trump, muss mitgedacht werden.
1: Jetzt haben Sie gesagt, der Konflikt ist militärisch aus amerikanischer Sicht eigentlich nicht zu lösen. Wie hoch schätzen Sie denn aktuell die Chancen ein, dass es wieder zu einer diplomatischen Verhandlung kommt, zu einem neuen Rahmenabkommen, zu einer neuen Waffenruhe?
0: Also die meisten Beobachter schätzen ja, dass das jetzt eine Art chronischer Konflikt wird, der immer aufflammt und abebbt und wiederkommt und wieder zurückgeht. Das wäre eine strategische und politische sehr unbefriedigende Situation. Das Problem besteht nun darin, dass sowohl im Iran als auch in den USA und in Israel es massive Vorbehalte gegen die Verhandlungen gibt, weil alle Seiten sich in einer Situation sind, oder zumindest Vertreter von einer radikalen Kurs sich in einer Situation sind, wo man sagt, die Gegenseite ist ja schon sehr geschwächt, der Iran ist wirtschaftlich am Boden, es gibt große innere Widerstände und Vorbehalte gegen das Regime von Seiten der großer Teile der iranischen Bevölkerung, während die Iraner wiederum sagen, Israel ist sehr schwach, die USA sind schon abgezogen aus den wichtigsten Basen in der Region und eben, wie Sie es vorher erwähnt haben, der Benzinpreis wird eine politische Rolle spielen, aber nicht nur Benzin, sondern auch Helium, Dünger und so weiter, dass diese minoritären Gruppen, die also in ihren Außenministerien nicht die volle Unterstützung haben, sich durchsetzen. Mhm. Das heißt, die Chancen auf eine Wiederaufnahme von Verhandlungen sind ohne große Initiative, ohne ein politisches Machtwort und einen wirklichen Willen nicht sehr groß.
1: Das heißt, die Zeichen stehen eher auf einen weiteren Dauerkonflikt zwischen den USA und dem Iran. Walter Posch war das von der Landesverteidigungsakademie. Vielen Dank.
0: Wiedersehen.
1: Am Sonntag ist die Fußballweltmeisterschaft in Nordamerika zu Ende gegangen und die Gastgeberländer USA, Kanada und Mexiko haben dabei versucht, sich von ihrer besten Seite zu zeigen. Doch kaum ist diese Großveranstaltung vorbei, brechen die alten Konflikte wieder auf. US-Präsident Trump hat neue Zölle auf Importe aus Kanada angekündigt. Markus Müller berichtet.
2: 50% Zoll auf viele Güter aus Kanada, von Wein über Baumaterial bis zur Sportausrüstung. Das kündigt Präsident Donald Trump an. Unter anderem wegen der großen Waldbrände, die in den letzten Tagen riesige Rauchwolken und gefährlichen Smog bis in die Großstädte der Ostküste wie New York und Washington gebracht haben. Das sei schlecht für die Wirtschaft, klagt der Präsident.
3: But maybe they should pay us some damages or something, or we should do some tariffs.
2: Sie sollten dafür eine Entschädigung zahlen oder eben Zölle. Der offizielle Grund für die Verhängung der neuen Zölle ist, dass Kanada bestimmte amerikanische Güter diskriminiere, etwa Milchprodukte oder Autoteile. Das Ganze sieht aus wie eine Neuauflage des großen Zollkonfliktes aus dem vorigen Sommer. Damals hatten sich die USA und Kanada einen heftigen Streit geliefert. Die kanadische Regierung wollte sich damals dem Druck aus Washington nicht beugen und hat Gegenmaßnahmen gesetzt. Und Kanada hat durchaus die Möglichkeit, den USA wirtschaftlich weh zu tun. Ausgenommen von den neuen amerikanischen Importzöllen ist nämlich Erdöl. Die USA importieren große Mengen aus Kanada. Und da die Straße von Hormuz wegen des Irankrieges für Erdöl gesperrt ist, hat Kanada hier einen möglichen Hebel, um Druck auszuüben. Überhaupt seien die Zölle schlecht für die amerikanischen Verbraucher, heißt es aus Kanada. Die Preise für neue Häuser in den USA zum Beispiel seien unter anderem deshalb gestiegen, weil das Baumaterial aus Kanada durch den Handelsstreit teurer geworden ist. Und überhaupt wäre es besser, wenn die USA bei der Bekämpfung der Brände helfen würden, sagt Doug Ford, der Premier der Provinz Ontario.
4: I get frustrated just listening to these a bunch of rubbish.
2: Es sei frustrierend, sich immer wieder diesen Unsinn anhören zu müssen, sagt er. In Kraft treten sollen die neuen Zölle für Kanada Mitte August. Und bei diesem Zollstreit mit dem großen Nachbarn im Norden dürfte es nicht bleiben, denn Ende dieser Woche endet eine wichtige Übergangsfrist. Der oberste Gerichtshof der USA hatte im Februar den großen

Großteil der Zölle, die Trump eingeführt hatte, für rechtswidrig erklärt und aufgehoben. Das Weiße Haus hatte daraufhin neue, ähnlich hohe Zölle verhängt, auf Grundlage eines anderen Gesetzes. Gedacht war das als Übergangslösung, denn dieses Gesetz erlaubt Zölle nur für

0: in Schulden für viele wieder deutlich länger. Wer einen Privatkonkurs anmeldet, braucht für die Entschuldung nämlich wieder 5 statt bisher 3 Jahre. Denn eine befristete Regelung aus dem Jahr 2021 ist ausgelaufen. Gläubigervertreter begrüßen das. Die Schuldenberatung sieht das kritisch. Michael Fröschel berichtet.
1: Einen Schuldenberg von 60.000 Euro haben die Menschen, die Hilfe bei einer Schuldenberatung suchen, im Schnitt angehäuft. Der typische Schuldner ist männlich, arbeitslos, Anfang 40, er kann seine Rechnungen nicht mehr bezahlen und meldet Privatkonkurs an, um die Schulden zumindest zum Teil abzustottern. Das dauert nun länger. Bisher konnte man schon nach 3 Jahren schuldenfrei sein, jetzt dauert es wieder mindestens 5 Jahre. Das begrüßen Gläubigerschützer wie Karl-Heinz Götze vom KSV 1870, weil Gläubiger durch die längere Rückzahlung mehr Geld bekommen würden.
2: Wir haben die Zahlen analysiert. Wir haben gesehen, dass rund 31% weniger bei den Gläubigern landet während einer 3-jährigen Entschuldung gegenüber von einer 5-jährigen Entschuldung.
1: Wenn Gläubiger wie etwa Leasingfirmen, Versandhändler oder Mobilfunker mehr Geld zurückbekommen, sei das nur fair und verbessere ihre wirtschaftliche Stabilität, sagt Götze. Was steckt aber hinter der Änderung? 2021 beschloss die damalige türkis-grüne Regierung auf Basis einer EU-Richtlinie, dass Unternehmerinnen und Unternehmer schon nach 3 Jahren schuldenfrei sein sollen. In Zeiten der Covid-Krise wurde das damals auch auf Privatpersonen ausgeweitet, jedoch nur mit einer auf 5 Jahre befristeten Regelung. Diese ist nun Mitte Juli ausgelaufen. Daher gilt wieder wie vorher, ein Teil des Einkommens von Menschen im Privatkonkurs wird 5 Jahre lang zugunsten der Gläubiger gepfändet. Bei Unternehmern bleibt es bei 3 Jahren. Für Gläubigervertreterin Cornelia Wesenauer vom AKV ist der Unterschied in Ordnung, weil die EU das höhere wirtschaftliche Risiko eines Unternehmers abfedern wollte.
3: Bei einem Scheitern, das soll eben das Privileg haben, sich binnen 3 Jahren zu entschulden. Ein Nicht-Unternehmer, das heißt ein Privater und ein Konsument dagegen, der soll, wenn er sich durch falsches Konsumverhalten oder durch andere Dinge in die Schuldenfalle begibt, dieses Privileg nicht haben.
1: Kritik daran kommt von den Schuldenberatungen. Sie sehen darin eine Ungleichbehandlung, weil sich beispielsweise ein Mann, der Unternehmer ist, in 3 Jahren entschulden könne. Seine Frau, die für ihn gebürgt hat, müsse 5 Jahre zurückzahlen. Auch das SPÖ-geführte Justizministerium war für eine Beibehaltung der 3-jährigen Frist für Privatkonkurse. Mit den Koalitionspartnern habe man sich aber nicht einigen können. Daher sei die kürzere Entschuldungsfrist ausgelaufen, heißt es aus dem Justizministerium. Das Problem wird jedenfalls nicht geringer. 8.800 Menschen haben im Vorjahr Privatinsolvenz angemeldet. Heuer rechnet man mit über 9.000 Fällen.
0: Und dazu bin ich jetzt mit Clemens Mitterlehner verbunden. Er ist Geschäftsführer der Dachorganisation der Schuldenberatungsstellen. Guten Morgen.
4: Schönen guten Morgen.
0: Herr Mitterlehner, in Zukunft dauert es also wieder deutlich länger, bis eine Privatperson die Entschuldung hinter sich hat. Sie sehen das kritisch. Warum?
4: Ja, wir sehen vor allem die Ungleichbehandlung von Personengruppen sehr kritisch. Also wir haben ja im Beitrag vorhin gehört, dieses Beispiel, wenn der Mann als Unternehmer 3 Jahre braucht für dieselben Schulden und seine Gattin 5 Jahre Entschuldung auf sich nehmen muss. Das ist eine Ungleichbehandlung. Wir sehen da auch verfassungsmäßige Probleme, nicht nur wir, sondern auch Rechtsexperten und Expertinnen. Und wir befürchten, dass diese Regelung ohnehin irgendwann wieder repariert werden muss.
0: Jetzt abgesehen von dieser Ungleichbehandlung, die Sie angesprochen haben, wenn es jetzt dann wieder 5 Jahre dauert für ganz normale Privatkonkursnehmer sozusagen, welche Härtefälle können da entstehen?
4: Ja, es ist so, dass diese Berechnung 31% mehr Rückflüsse an die Gläubiger, das ist ja eine rein mathematische Betrachtung. Wir müssen da aber, glaube ich, etwas weiterdenken, nämlich wir wollen ja, dass wenige Menschen überschuldet sind in Österreich. Das ist auch gut für die Wirtschaft und die Volkswirtschaft. Und dann müssen wir auch Anreize bieten, dass diese Menschen sich auch aktiv entschulden. Und das ist klar, dass man in ein 3-jähriges Verfahren eher geht und dass man ein 3-jähriges Verfahren eher durchhält als ein längeres Verfahren. Man darf nicht vergessen, auch die Gläubigerseite und auch die Justiz haben mehr Kosten und mehr Aufwand, wenn ein Verfahren länger dauert und diese Mehrrückflüsse an die Gläubiger werden durch diesen Aufwand auch wieder zerstört. Mhm. Ein Aspekt, der auch noch wichtig ist, durch den Effekt, dass Unternehmer deutlich höhere Schulden haben als Private, teilweise doppelt so hoch, zahlen jetzt schon Private doppelt so hohe Quoten zurück im Verfahren als Unternehmer. Und jetzt lässt man genau diese nochmals länger zahlen.
0: Das heißt, wenn ich Sie richtig verstehe, haben Sie bei den Schuldenberatungsstellen mit dieser 3-jährigen Entschuldungsphase durchaus positive Erfahrungen gemacht?

0: Ja, wir haben sehr positive Erfahrungen gemacht und auch, man muss betonen, auch die Gläubiger haben, glaube ich, positive Erfahrungen gemacht, weil jetzt in dieser fünfjährigen Phase, wo es eine kürzere Entschuldung gegeben hat, haben wir ungefähr 98% kurzer Verfahren gehabt und es hat nicht den Anschein gemacht, als hätten die Gläubiger ein großes Problem damit. Also es hat keine Einwände gegeben. Es gibt ja rechtliche Möglichkeiten, auch diese dreijährige Entschuldung zu verhindern, durch die Gläubiger zu verhindern im Gerichtsverfahren. Das ist aber nicht passiert und es haben, glaube ich, alle rundherum, die Gerichte, die Gläubiger, die Schuldner, die Schuldenberatungen wirklich sehr, sehr gute Erfahrungen gemacht. Wenn man international schaut, dann ist ja Österreich jetzt wieder zurückgefallen, sozusagen. Selbst die nicht sehr fortschrittliche Schweiz in diesem Thema, die führen ja erst jetzt nach 30 Jahren, 30 Jahre später als Österreich, einen Privatkonkurs ein und das ist ein dreijähriger Privatkonkurs. Also da fällt Österreich zurück, auch im Vergleich zu Deutschland zum Beispiel.
1: Jetzt gibt es, wir haben es im Beitrag gehört, dieses Argument, dass jemand, wenn er sozusagen mit seinem Unternehmen pleite geht, das Privileg haben soll, nur 3 Jahre sich entschulden zu müssen. Und Leute, die sozusagen mit ihrem Geld nicht verantwortungsvoll umgehen, die Konsumkredite aufnehmen und sich dann überschulden, weil sie einfach Dinge kaufen, die über ihre Verhältnisse leben, sozusagen, die sollen dieses Privileg nicht haben. Können Sie dieses Argument nachvollziehen?
0: Naja, ich nenne es einmal Märchen, dass das lauter Konsumschuldner sind, die sich übernommen haben, das stimmt so ja nicht. Also wenn wir die Überschuldungsgründe ansehen, die wir in unserer Statistik haben, dann ist an erster Stelle immer Arbeitslosigkeit und Einkommensverminderung. Die meisten Menschen, die so schwere finanzielle Probleme haben, sind einfach von ganz normalen Lebensereignissen betroffen. Das ist Arbeitslosigkeit, das ist Krankheit, das ist ein Unfall. Das ist ja nicht so, dass sich alle absichtlich übernehmen. Und man muss schon auch dazu sagen, weil vorhin das Wort gefallen ist, irgendwie eben die Gläubiger riskieren mehr, die Unternehmer riskieren mehr und müssen daher schneller wieder herauskommen. Auch die Privaten, auch die Konsumenten und Konsumentinnen tun was für die Wirtschaft. Es ist gut für den Staat, wenn die schnell wieder in den Wirtschaftskreislauf zurückkommen und wieder mit ihrem Konsum auch der Wirtschaft helfen, gerade in Zeiten wie diesen.
1: Clemens Mitterlehner war das von den Schuldenberatungsstellen über den neuen Privatkonkurs, die neue Entschuldungsphase, die jetzt statt 3 Jahren 5 Jahre dauert. Vielen Dank für das Gespräch.
0: Bitte gerne, wiederhören.
1: Am Wochenende ist ein erschütternder Fall aus Tirol bekannt geworden. Ein Mann soll seine Partnerin betäubt und vergewaltigt haben. Ein ähnlicher Fall ist bereits vor gut einem Jahr in Niederösterreich verhandelt worden. Der Täter ist damals zu 7 Jahren Haft verurteilt worden. Und es könnte noch mehr solche Fälle in Österreich geben, sagt eine Anwältin. Opferschutzeinrichtungen fordern jetzt, dass es mehr Sensibilisierung in Gewaltschutzambulanzen gibt, um Opfer von Gewalt frühzeitig zu erkennen. Alexander Weglehner und Diana Freudl berichten.
2: Die Gewaltambulanz an der Klinik Innsbruck begleitet laut Selbstdefinition alle Menschen, die von jeder Form von Gewalt betroffen sind. Gewalt zu erkennen, das sei aber ein Thema, das so gut wie alle Bereiche der Klinik umfasst. Thomas Beck, der psychologische Leiter der Gewaltambulanz, sagt, dass es
3: sehr weitreichende Schulungen gegeben hat, gerade für die zentrale Notaufnahme, für auch die Orthotrauma-Ambulanz, wie für die Gyn-Ambulanz, wo man schon die Kolleginnen und Kollegen sehr sensibilisiert haben in diese Richtung, Betroffene von solchen schrecklichen Vorfällen auch früh genug zu erkennen.
2: Speziell, wenn mögliche Täter bei einem Klinikbesuch mit dabei sind, können für die Mitarbeiterinnen und Mitarbeiter schwierige Situationen entstehen.
3: Wie kann ich das der gewaltbetroffenen Person gegenüber ansprechen, ohne die weiter in Gefahr zu bringen? Welche Möglichkeiten finde ich, um die zwei Personen auch im Rahmen des Untersuchungsablaufes mal so zu trennen, dass ich die potenziell gewaltbetroffene Person alleine zum Gespräch haben kann? Auch das trainieren wir immer wieder auch mit Simulationen, wo wir das immer wieder durchspielen und probieren. Also ich denke, das ist immer auch sehr breit am Weg.
2: Ähnlich gelagerte Fälle wie eben jene in Tirol oder Niederösterreich sind bis jetzt noch nicht an der Klinik aufgeschlagen oder man habe sie aus verschiedenen Gründen nicht erkannt. Sehr wohl habe man aber immer wieder mit Opfern zu tun, die etwa durch K.O.-Tropfen vorübergehend ausgeschaltet werden.
3: Für die Betroffenen unglaublich belastend, weil gerade dieser Kontrollverlust, ich weiß nicht mehr, was passiert ist und ich habe überhaupt keine Ahnung, was mir widerfahren ist, unglaublich schwierig ist.
2: Sagt Thomas Beck von der Gewaltambulanz an der Klinik Innsbruck.
1: Um Animationsfilme für die ganze Familie geht es jetzt. Und ein Film, der dieses Genre revolutioniert hat, war Toy Story im Jahr 1995, also vor mehr als 30 Jahren. Und weil der Film so erfolgreich war, ist daraus gleich eine ganze Filmreihe geworden. Diese Woche kommt Teil 5 in die Kinos und Arnold Schnötzinger hat ihn schon gesehen.
4: Wer oder was ist ein Spielzeug? Diese Frage begleitet die Animationsfilmreihe Toy Story seit rund 3 Jahrzehnten. Und für einen war das immer klar. Ein Spielzeug dient uneingeschränkt dem Spielvergnügen von Kindern, was der Cowboy Woody schon 1995 dem Space Ranger Buzz Lightyear eintrichtern will.
5: You are a toy! You are a child! Plaything!
4: Oldschool-Spielzeuge, die sich auf einem umkämpften Markt kindlicher Aufmerksamkeit behaupten müssen, das gilt nicht nur in der Wirklichkeit, sondern ist auch in der Toy Story der Kern vieler Dramen. Ein froschähnliches Tablet für die 8-jährige Bonnie ist in Teil 5 der neueste Albtraum für die Spielzeugfiguren.
6: Hi there, I'm Lilypad. Let's play!
5: Extinction, not again!
4: Nicht schon wieder aussterben, sorgt sich der wie immer ängstliche Dinosaurier Rex. Zu Recht, denn analoge Spielzeuge als Sprungbretter für die kindliche Fantasie werden ersetzt durch digitale Eindringlinge, die dem Kind das Fantasieren unverzüglich abnehmen. Die Toy Story ist also in der Gegenwart angekommen und die digitale Technologie werde bleiben, so Regisseur Andrew Stanton.
7: The technology and devices in kids' hands started happening more obviously and it's clearly not going away, it's the norm.
4: Spielzeuge, die zutiefst menschliche Erfahrungen mit Humor und Ernst zugleich widerspiegeln, damit fährt Toy Story seit jeher in der Erfolgsspur, ein Wertekanon als Weltverbesserungsprogramm. Ehrlichkeit, Loyalität, Respekt, Mitgefühl und Hilfsbereitschaft prägen das Handeln von Woody und Co. Über allem steht die Freundschaft, die man sich erarbeiten muss. Der Clou? Toy Story erlaubt es auch Erwachsenen, sich den Restbeständen unausgelebter Kindheit hinzugeben. Toy Story Mastermind John Lasseter:
8: We really set out to truly deeply entertain an audience, not just children, but adults as well.
9: Halt! Who goes there?
10: Whoa, whoa, whoa! I come in peace.
9: It's been too long, cowboy.
4: John Lasseter musste 2017 seinen Posten beim Animationsstudio Pixar wegen unangemessenen Verhaltens räumen. Sein kreativer Geist lebt aber bis heute weiter, also auch, dass die 1995 wegweisenden und heute gewohnten digitalen Animationen stets im Dienste der Geschichte stehen und nicht umgekehrt. Und nicht nur die Toy Story ist älter geworden, auch Cowboy Woody, über dessen Glatze sich die anderen Spielzeuge lustig machen.
11: What are you? Some sort of old man toy?
12: What?
13: She thinks you're old because you're bald, Woody.
1: Toy Story Teil 5 ab dieser Woche in den Kinos und die Meldungen hat jetzt Lorenz Wildner.
14: Am Abend sind neue Vorwürfe gegen den Wiener Wirtschaftskammerpräsidenten Walter Ruck von der ÖVP bekannt geworden. Die Kronenzeitung und das Magazin Profil haben weitere Passagen aus einem Gesprächsprotokoll veröffentlicht. Darin bezeichnet Ruck Vertreter der Industrie als degenerierte Oberösterreicher und Wirtschaftsminister Hartmannsdorfer als Obersachbearbeiter der Regierung. Ein Sprecher von Ruck bestätigt die Aussagen nicht und verweist darauf, dass die Inhalte auf einer potenziell illegal angefertigten Tonaufnahme beruhen. Der Konflikt zwischen den USA und dem Iran spitzt sich weiter zu. Das US-Militär hat den Iran die 10. Nacht in Folge angegriffen. Dabei seien Kommandozentralen und Verteidigungssysteme zerstört worden. Der Iran hat daraufhin US-Basen angegriffen. Im Fokus des Konflikts steht weiterhin die Meerenge von Hormus, die für den internationalen Ölhandel von großer Bedeutung ist. Nach dem Kentern einer Fähre vor der Küste von Guyana in Südamerika sind nach offiziellen Angaben 27 Todesopfer geborgen worden. Mehr als 80 Menschen werden zudem noch vermisst. Weil es keine vollständige Passagierliste gibt, ist die tatsächliche Zahl aber unklar. Unglücksursache war offenbar eine große Welle, die die Fähre zum Kentern gebracht hat. Und in Italien sind Tausende von illegalen Arbeitsvermittlungen betroffen. Das System des Caporalato missbraucht saisonale Wanderbewegungen von Erntehelfern. Experten berichten, dass viele Arbeiter auf ihrer Route von Süditalien nach Norditalien ausgebeutet werden. Die Gewerkschaft Fly CGIL meldet, dass mindestens 200.000 Menschen in der Landwirtschaft Unregelmäßigkeiten erleiden. Besonders in Süditalien ist die Situation ernst. Migranten müssen für ihre Unterkünfte und Flugtickets aus ihrem geringen Lohn aufkommen. Italiens Regierung hat bisher keine erfolgreichen Lösungen gegen das Problem gefunden.
1: Danke, Lorenz Wildner. Jetzt schauen wir noch auf die Wetteraussichten. Da gibt es mittlerweile keine Hitze mit Temperaturen über 30 Grad mehr, sondern gemäßigte Sommertemperaturen, Gerald Holzinger.
12: Wenn 30 Grad, dann wird es die in dieser Woche am ersten am Samstag geben. Größtenteils werden die Höchstwerte aber zwischen 20 und 25 Grad liegen. Ideal also zum Beispiel für Wanderungen oder Radtouren. Sehr erfrischend war wieder die vergangene Nacht mit Tiefstwerten im ganzen Land unter 18 Grad. Auffällig kühl war es etwa in Vöcklabruck mit 8 Grad, in Lunz mit 6 Grad und einen Tiefstwert von nur 0,1 Grad hat die Wetterstation in Schwarzau im Freiwald registriert. Tagsüber erwärmt sich die Luft heute auf 18 bis 25, im Osten auf bis zu 27 Grad. In 2000 Meter Höhe hat es etwa 8 Grad. Größtenteils geht es trocken mit Sonne und Wolken durch den Tag. Nur in den südlichen Landesteilen ist es überwiegend bewölkt. Und hier bilden sich im Tagesverlauf vermehrt auch ein paar Regenschauer und Gewitter, die meisten in Kärnten. Der Wind kommt heute meist aus Nordwest und wird teilweise lebhaft. Morgen wird dann auch der Süden wieder mehr Sonne bekommen.
1: Das war das Morgenjournal um 7. Wir melden uns wieder um 8 Uhr und jetzt wieder zu Martina Stummer und zu Guten Morgen mit Ö1.
15: Und wir eröffnen mit Mozart in bester Manier mit einer Ouvertüre. Guten Morgen am Dienstag.

0: Die Ouvertüre zu Così fan tutte von Wolfgang Amadeus Mozart, 7.37 Uhr. 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

Das war eine der Rosenkranz-Sonaten von Heinrich Ignaz Franz Bieber mit der Geigerin Amandine Beyer, die heute Abend bei den Salzburger Festspielen zu Gast sein wird. Geplant war zusammen mit den Vox Luminis und eigentlich dem Pianisten Francesco Piemontesi, der allerdings aus gesundheitlichen Gründen absagen musste. Den Klavierpart übernimmt jetzt die russische Pianistin Juliana Avdjejeva. Das Programm bleibt aber unverändert. Jetzt ist es 7.43 Uhr.

0: Guten Morgen mit Ö1 und Domenico Scarlatti, 7:45 zur Wissenschaft jetzt. Haarausfall betrifft viele Menschen, insbesondere Männer, leiden häufig unter Glatzenbildung und schütterwerdendem Haar. Doch auch Frauen sind betroffen. Sogenannte Koffeinshampoos versprechen Abhilfe. Ob das wirklich funktionieren kann, hat sich nun ein Team von Faktenchecker und Checkerinnen angeschaut. Marie Michelic und Elke Ziegler berichten.
1: Koffein als Wundermittel gegen erblich bedingten Haarausfall. In Shampoos, Spülungen und Tonics soll es die Haarwurzeln munter machen und das Wachstum anregen. Eine Art Morgenkaffee für die Haare, so lautet zumindest das Versprechen der Anbieter. Doch Jana Meixner, Leiterin des Faktencheck-Projekts Medizin Transparent

0: an der Universität Krems sieht das kritisch.
1: Also es gibt Hinweise aus Studien, aber diese Studien sind erstens nicht gut gemacht und zweitens sind sie alle von Herstellern von Koffein-Shampoos.
0: Die Medizinerin hat sich 9 Studien zu den Koffeinhaarmitteln genauer angeschaut. Das Ergebnis nicht nur widersprüchlich, sondern auch mangelhaft.
1: Wir haben genau hingeschaut und haben dann auch gesehen, dass Daten fehlen zum Beispiel, dass manche Zahlen gar nicht berichtet worden sind, dass manche Zahlen unplausibel sind, also offensichtlich, dass es da entweder Manipulation gegeben hat oder dass die falsch berichtet worden sind.
0: Die Theorie vom Koffeinkick für die Haare kommt indes nicht von ungefähr. Zwar sind die Ursachen für Haarausfall vielfältig, doch bei Männern ist meistens eine Form des männlichen Geschlechtshormons Testosteron schuld, nämlich Dihydrotestosteron. Das lässt die Haarfollikel, also die Strukturen rund um die Haarwurzel, schrumpfen. Dadurch werden die Haare dünner und fallen schließlich aus. Hier soll Koffein helfen. Es hemmt die Bindung von Dihydrotestosteron und schützt die Haarfollikel. Das bestätigen auch Laborexperimente. So haben Forschende festgestellt, dass Haarfollikel tatsächlich schneller Haare sprießen lassen, wenn man sie in eine Koffeinlösung einlegt. Zu früh sollte man sich aber nicht freuen, meint Meixner, Faktencheckerin von Medizin Transparent.
1: Es ist eben ein Unterschied, ob ich jetzt meinen Haarfollikel in eine Koffeinlösung reintunke oder ob ich mir die Haare wasche mit einem Koffeinshampoo, wo ein bisschen Koffein drinnen ist. Also es ist immer so die Frage, im Labor funktioniert es ja, aber funktioniert es dann auch in der Praxis?
0: Hinzu kommt, dass die Ursachen für Haarausfall bei Frauen nicht ausreichend erforscht sind. Wer auf Nummer sicher gehen möchte, sollte bei erblich bedingtem Haarausfall also lieber zu bewährten Mitteln greifen. Nachweislich helfen 2 Wirkstoffe, Minoxidil und Finasterid. Minoxidil regt das Haarwachstum an, indem es Blutgefäße erweitert und so die Durchblutung der Kopfhaut verbessert. Finasterid wiederum hemmt den Effekt von Testosteron und verhindert so frühzeitigen Haarausfall.
2: Und mehr dazu lesen Sie online auf science.orf.at.

Das waren Françoise Groben, Violoncello, und Rainer Gepp, Klavier, mit der Mazurka von Amy Beach. 8:09. Zum Abschluss: klingt wie Strauss, ist aber keiner. Ein gewisser Siegfried Translateur, deutscher Komponist, hat allerdings in Wien studiert. Jetzt kommt der japanische Hochzeitsmarsch.

0: Der japanische Hochzeitsmarsch von Siegfried Translateur, 6:08. Mit Leporello geht es heute in die Schweiz. In Zürich besuchen wir ein spannendes Museum an seinem neuen Standort.
1: Wir widmen uns der konstruktiv konkreten und konzeptuellen Kunst. Das ist die nicht gegenständliche Kunst. Die konkrete Kunst abstrahiert nicht, sondern die konkrete Kunst schafft aus den Mitteln der Kunst selbst.
2: Seit 13 Jahren leitet die österreichische Kunsthistorikerin Sabine Schaschl das Museum Haus Konstruktiv in Zürich, die führende Institution für konstruktiv konkrete und konzeptuelle Kunst in der Schweiz.
1: Es grenzt für mich immer noch fast an so ein halbes Wunder, dass wir in eigentlich Rekordzeit nicht nur einen Ort gefunden haben, sondern auch diesen ganzen Umzug über die Bühne gebracht haben.
2: Nach über 20 Jahren war dem Museum 2022 der Mietvertrag im EWZ-Unterwerk Sellnau gekündigt worden. Der Umzug des gesamten Museums ins neu gestaltete Löwenbräu-Areal im Kreis 5, einem ehemaligen Industrieviertel, musste in Angriff genommen werden. Anfang Juni konnte er mit der Wiedereröffnung des ikonografischen Rockefeller Dining Room von Fritz Klarner abgeschlossen werden. Ursula Burkert hat das begehbare Kunstwerk gemeinsam mit Sabine Schaschl besichtigt.
3: Der Rockefeller Dining Room wurde für Nelson A. Rockefeller, damals seinerzeit Vizepräsident der Vereinigten Staaten, vom Zürcher Künstler Fritz Klarner gestaltet. 1963, 64. Und die große Besonderheit ist, dass es tatsächlich eine Art Walk-in-Painting ist. Also es sind Wandpaneele und Deckenpaneele, die aus Malerei zusammengesetzt sind.
2: Der Schweizer Künstler Fritz Klarner war ein Anhänger Piet Mondrians. Man könnte sich auch bei der Betrachtung von Klarners Malerei an Mondrian erinnert fühlen, meint Sabine Schaschl. Allerdings bestehen doch große Unterschiede. Zum Beispiel sorgt in seinen, wie er sie nannte, Relational Paintings stets eine leichte Diagonale für Struktur.
3: Er verwendet immer die Grundfarben Rot, Blau, Gelb, dann nimmt er noch Grau dazu, Schwarz und Weiß. Das sind die Farben, mit denen Klarner gestaltet. Und dieser Rockefeller Dining Room, den hat er so konzipiert, dass man vor allem, wenn man sitzt, und deshalb auch Dining Room, man braucht einen Tisch, wenn man sitzt, dann merkt man, wie sich die Komposition so auf die Mitte hinzuspitzt.
2: Um tatsächlich das gesamte begehbare, konstruktiv konkrete Kunstwerk erfassen zu können, empfiehlt Direktorin Sabine Schaschl, auf einem der Drahtstühle, die rund um einen Tisch mit Glasplatte gruppiert sind, Platz zu nehmen. Der Schweizer Produktdesigner Alfredo Heberli entwarf die Innenausstattung des Rockefeller Dining Room 2016.
3: Man ist wirklich so in eine Malerei integriert, man sitzt in der Malerei drin und auch da kommt ein bisschen dieses Sudoku-Phänomen, man versucht zu entschlüsseln, wieso ist die Farbe da und wie spielt das und die Dynamik der Farben und Formen, die er da erzeugt, so mit den unterschiedlich großen Feldern. Es ist ja nicht alles quadratisch, sondern es ist ja eben doch in so Rechtecken unterteilt und es hat also wirklich eine sehr schöne dynamische Komposition.
2: Eine Rechnung aus der Entstehungszeit in den 60er Jahren belegt, dass der Rockefeller Dining Room $10.000 gekostet hat. Das entsprach damals einem mittleren Haus in New York. Neben diesem Herzstück zeigt das Museum Haus Konstruktiv in Zürich derzeit Werke von Katja Schenker und Rosa Barber. Außerdem hat der deutsche Konzeptkünstler Michael Riedl eine dauerhafte Wand- und Deckeninstallation geschaffen.
3: Als Basis für seine Arbeit hat er unseren Mietvertrag. Und er hat diesen Mietvertrag wirklich so als Material dann verwendet und hat es so kollagiert, dass man den Mietvertrag zwar nie in der Gänze zusammensetzen und lesen wird können, aber man sieht einzelne Teile aus diesem Mietvertrag und liest da mal Quadratmeter, dort mal Quadratmeterpreise und juristische Abhandlungen. Aber diese Collage zieht vom Eingang unseres Ostteils über die Decke hindurch, über den Gang hin zum Eingang in den Westteil.
2: Das Museum Hauskonstruktiv im auch architektonisch spannenden Löwenbräu-Kunstareal in der Züricher Limmatstraße ist täglich außer Montag geöffnet.
0: Wenn Wort und Musik sich gegenseitig inspirieren, kommt es zu einem musikalischen Wechselspiel. Guten Morgen, Katharina Hirschmann. Was kommt denn im Pasticcio auf uns zu?
4: Musik, die zu Literatur wird und die dann wieder zu Musik wird. So geschehen im Falle der Kreuzersonate von Beethoven, die Leo Tolstoi zu einer Novelle inspiriert hat, die dann wiederum Leoš Janáček zu seinem Streichquartett inspiriert hat. Ein ewiger Kreislauf.
0: In 20 Minuten im Pasticcio und hier in Guten Morgen mit Ö1 verabschieden wir uns an dieser Stelle. Technik Sascha Schenold, Musikauswahl und Moderation Martina Stummer. Hier jetzt wieder Informationen aus der Journalredaktion. Es ist gleich 8 Uhr.
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6: Mit Paul Schiefer im Studio, guten Morgen. Der Krieg im Iran geht weiter. Die US-Armee hat die 10. Nacht in Folge Ziele im Iran angegriffen. Der Chef der Wiener Wirtschaftskammer, Walter Ruck, gerät immer stärker unter Druck. Am Abend sind neue Zitate aus Gesprächsprotokollen aufgetaucht. Die Regierung fördert die heimischen Medien. Gestern hat man dazu eine Einigung präsentiert, an der es auch Kritik gibt. Dazu hören Sie ein Gespräch mit Daniela Kraus vom Presseclub Concordia. In Italien hat der Fall eines Juweliers, der zwei Einbrecher erschossen hat, eine politische Debatte ausgelöst, und zwar über Selbstverteidigung und Selbstjustiz. Das Wetter wird heute wechselhaft und weniger warm. Der Krieg zwischen den USA und dem Iran droht weiter zu eskalieren. Es war die bereits 10. Nacht in Folge, in der es wechselseitige Angriffe gegeben hat. Angriffe der US-Streitkräfte auf Ziele in der Islamischen Republik und Gegenschläge des Iran auf US-Basen. Matthias Humpelstetter berichtet.
7: Das Unheil verkündende Dröhnen von US-Kampfjets im Dunkel der Nacht. Die neuen Angriffe der USA dauern 5 Stunden lang. Ihr Ziel: Kommandozentralen, Verteidigungssysteme und Startrampen. Zum Beleg ihres Erfolgs verbreitet die US-Armee Videoaufnahmen. Sie zeigen Gebäude und Ausrüstung, die hinter einer plötzlichen Wolke von Flammen und Rauch verschwinden. US-Präsident Donald Trump hat zuletzt Rache geschworen für den Tod 3 US-Soldaten. Im Zentrum des wieder aufgeflammten Konflikts steht aber weiterhin die für den Ölhandel wichtige Straße von Hormus. Der Iran blockiert die Meerenge, indem er Handelsschiffe bedroht und immer wieder auch angreift. Mit den neuen Attacken der USA sollen die militärischen Möglichkeiten des Iran geschwächt werden.
6: Der Iran-Experte Walter Posch von der Landesverteidigungsakademie sieht die Entwicklungen wenig optimistisch. Eine Lösung scheint nicht in Sicht, sagt er im Morgenjournal um 7.
8: Die Situation ist extrem gefährlich eigentlich. Es kann, wenn keine große diplomatische Offensive startet, eigentlich nur eskalieren. Und der Iran ist in einer relativ sicheren Situation, militärisch und eben auch politisch, weil in diesem Sinne ja die USA auf den Iran zukommen müssen.
6: Wie hoch schätzen Sie denn aktuell die Chancen ein, dass es wieder zu einer diplomatischen Verhandlung kommt, zu einem neuen Rahmenabkommen, zu einer neuen Waffenruhe?
8: Also die meisten Beobachter schätzen ja, dass das jetzt eine Art chronischer Konflikt wird, der immer aufflammt und abebbt und wiederkommt und wieder zurückgeht. Das wäre eine strategische und politische sehr unbefriedigende Situation.
6: Sagt der Iran-Experte Walter Posch im Morgenjournal um 7. Das ganze Gespräch können Sie in unseren Online-Angeboten nachhören. Am Abend sind neue Vorwürfe gegen den Wiener Wirtschaftskammerpräsidenten Walter Ruck von der ÖVP bekannt geworden. Das berichten Kronenzeitung und Profil. Walter Ruck soll sich abschätzig über Vertreter der Industrie geäußert haben, aber auch über Wirtschaftsminister Wolfgang Hartmannsdorfer, ebenfalls von der ÖVP. Walter Ruck hat bisher alle Vorwürfe bestritten. Michael Feuschl berichtet.
9: In einer vertraulichen Männerrunde soll Wiens Wirtschaftskammerpräsident Walter Ruck ordentlich ausgeteilt haben. Nach bereits am Freitag veröffentlichten Aussagen über Postenschacher und ein fragwürdiges Frauenbild zitieren Kronenzeitung und Profil nun abschätzige Bemerkungen über die Industrie und Parteikollegen. ÖVP-Wirtschaftsminister Wolfgang Hartmannsdorfer bezeichnete Ruck demnach als Obersachbearbeiter der Regierung. Zitat:
10: Der Hartmannsdorfer ist so ein Typ, der ist Sachbearbeiter und Vorstandsassistent. Der kommt zu dir rein mit 300 Seiten, die er auswendig gestrebert hat und will dir in 2 Minuten alle 300 Seiten erzählen.
9: Industrievertreter soll Ruck wörtlich als degenerierte Oberösterreicher bezeichnet und ihnen Kaviarfrühstück und Sektbrunch unterstellt haben. Weder der Wirtschaftsminister noch die Industriellen Vereinigung wollten sich bisher dazu äußern. Dafür reagiert der Industrielle Stefan Zöchling in der ZIP 2 äußerst scharf.
11: Wenn der Herr Ruck tatsächlich gesagt haben soll, dass industrielle Kaviarfressendes Gesindel sind, dann sollte sich in den Spiegel schauen und als Gesindel, das wahrscheinlich im Schloss Herrnstein sitzt und Kaviar frisst, zurücktreten.
9: Dieses Schloss Herrnstein gehört der Wirtschaftskammer Wien. Ein Sprecher von Walter Ruck bestätigt die zitierten Aussagen nicht und verweist darauf, dass die Inhalte auf einer potenziell illegal angefertigten Tonaufnahme beruhen würden.
6: Die heimischen Medien stehen finanziell unter Druck, denn immer mehr Werbeeinnahmen fließen an ausländische Internetkonzerne. Die Bundesregierung hat daher ein neues Förderpaket für die heimischen Medien geschnürt. Gestern ist die Einigung präsentiert worden. Das soll den Medienstandort Österreich stärken. Darüber spreche ich gleich mit Daniela Kraus vom Presseclub Concordia. Davor aber noch Peter Daser mit einem Überblick.
12: Im Medienförderpaket sind 55 Millionen Euro vorgesehen. Damit sollen mehrere Bereiche gefördert werden. Zum einen die Hauszustellung, damit auch am Land weiter Zeitungen und Zeitschriften ausgeliefert werden. Weiters gibt es Geld für die Digitalisierung und es gibt eine Förderung für die Entwicklung neuer Medien, speziell für junge Menschen, deren Medienkompetenz gefördert werden soll. Bei digitalen Projekten soll mehr auf Qualitätsjournalismus geachtet werden. Medienminister und Vizekanzler Andreas Babler von der SPÖ sagte bei der Präsentation:
13: In Zeiten von Desinformation, in Zeiten von gezielter Manipulation und der wachsenden Dominanz von fragwürdigen Tech-Giganten müssen wir in qualitätsvolle und kritische Medien, in einen unabhängigen Journalismus investieren und für eine vielfältige und resiliente Medienlandschaft in der Heimat sorgen, die auch für den Medienkonsum der Zukunft gewappnet ist.
12: Eine spezielle Förderung für Gratiszeitungen, wie sie die ÖVP gewünscht hatte, soll es zwar nicht geben, aber auch der Clubobmann der Volkspartei Ernst Gödel sagte gestern:
14: Die Desinformation nimmt zu. Polarisierung nimmt zu. Es gibt Kräfte, die mit gezielten Falschinformationen, Falschmeldungen unsere Gesellschaft Stück für Stück spalten wollen. Und das werden und dürfen wir nicht zulassen. Das heißt, genau jetzt

0: wo es wirtschaftlich immer schwieriger wird, wird verlässliche Medienberichterstattung demokratisch immer wichtiger.
1: Der Verband österreichischer Zeitungen hat das Medienpaket begrüßt. Es gebe nun Planungssicherheit für den Standort. Der Verband österreichischer Privatsender hat besonders die Digitalförderung positiv bewertet.
2: Und dazu ist jetzt Daniela Kraus vom Presseclub Concordia bei mir im Studio. Guten Morgen.
3: Guten Morgen.
2: Frau Kraus, die Regierung hat da jetzt also ein Paket zur Förderung der heimischen Medien präsentiert. Medienminister Andreas Babler hat davon gesprochen, das ist Demokratiepolitik. Man habe ambitioniert verhandelt. Wie fällt denn Ihr Urteil aus?
3: Das ist einmal ein guter Dreiklang an Förderungen. Einerseits die Zustellförderung, mit der man traditionelle Zeitungsleser und Zeitungsleserinnen erreicht. Andererseits die digitale Transformation, das heißt weg von der Zeitung hin ins Digitale. Und drittens die Förderung von Medienkompetenz. Da wird natürlich vor allem auf junge Nutzer und Nutzerinnen abgezielt, wo sich das Nutzungsverhalten ja enorm verändert. Aber das ist nicht genug, weil was wir brauchen, ist eine Umstellung des gesamten Fördersystems. Die ist jetzt für 2028 angekündigt. Und da wird man sehen, ob diese Ankündigung auch umgesetzt wird.
2: Die Oppositionsparteien, die sehen dieses Medienpaket, das da gestern präsentiert wurde, äußerst kritisch. Die Mediensprecherin der Grünen, Sigrid Maurer, sagt, es ist ein Minimalkompromiss, völlig unzureichend. Können Sie diese Kritik nachvollziehen?
3: Wie ich schon gesagt habe, was ja gefordert wird von allen Experten und Expertinnen, und es gibt ja auch eine Studie im Auftrag des Medienministers genau zu diesem Thema, ist eine Umstellung des gesamten Fördersystems. Wir haben jetzt ein Mischmasch aus 8 verschiedenen Medienförderungen und die gehören einfach umgestellt, reformiert, höher dotiert und zielgerichteter. Und zielgerichteter meine ich, es gehört Journalismus gefördert und nicht die Strukturen, die Medien produzieren, ohne dass man darauf Rücksicht macht, was wird denn da an Inhalt präsentiert.
2: Nur zur Einordnung versuchen wir, die Zahlen ein bisschen in den Kontext zu bringen. 55 Millionen Euro waren das gestern, die da präsentiert wurden für die heimischen Medien. Gleichzeitig verlieren die heimischen Medien aber mittlerweile Milliarden an Werbeeinnahmen an die ausländischen Internetkonzerne. Kann da so ein Paket überhaupt irgendwas bringen?
3: Zwei Dinge dazu. Das eine ist, das ist ein Förderungspaket, das ja zusätzlich zu bereits existierenden Förderungen beschlossen wurde. Es gibt eine Qualitätsjournalismusförderung, es gibt eine Privatrundfunkförderung etc. etc. Aber natürlich wird man nie mit Förderungen dieses Werbegeld ersetzen können. Das heißt, da müssen sich sowohl die österreichischen Medien überlegen, wie können sie denn attraktiv für Werbekunden sein? Sehr schwierig. Man muss sich medienpolitisch überlegen, wie kann man, was passiert mit der Besteuerung, mit der Digitalsteuer der Werbung, die in die USA oder nach China zu TikTok abfließt, kann man das zweckwidmen für die Medien. Und wir müssen uns auch alle als Publikum überlegen, bleibe ich Abonnent, werde ich Abonnentin, weil ohne diese Beiträge wird es nicht funktionieren. Es ist halt nicht alles gratis.
2: Ein Riesenthema in Österreich ist ja seit Jahren auch die Finanzierung der Medien durch Regierungsinserate. Da fließt ja viel Geld oder ist viel Geld geflossen in der Vergangenheit. Bringt dieses Medienpaket jetzt einen Schritt mehr Unabhängigkeit von dieser direkten Abhängigkeit von der Politik?
3: Es werden die Inserate oft missverstanden als Medienförderung. Das sind eigentlich zwei ganz unterschiedliche Dinge. Und wenn die Inserate jetzt gleichzeitig, so wie es angekündigt wird und was man ja auch schon in der Praxis sieht, zurückgeschraubt werden, diese unkontrollierte Vergabe von Geldern, dann ist das natürlich positiv und ein Schritt in die richtige Richtung. Gleichzeitig muss man sagen, es gibt Informationsaufträge der Regierung, die man auch über Inserate erfüllen kann. Aber auch da müsste es klare Kriterien geben.
2: Sie haben es selber schon angesprochen, Medienminister Babler hat für 2028, das ist in ungefähr 2 Jahren, eine größere Reform angekündigt, was die Medienförderung in Österreich angeht. Gleichzeitig sehen wir aber, wie die Umbrüche in der Medienlandschaft immer schneller voranschreiten. Die Digitalisierung bringt völlig neue Entwicklungen. Ist da die Regierung nicht viel zu langsam unterwegs?
3: Die Entwicklungen sind dramatisch, aber ich glaube, man muss auch schon ein gewisses Verständnis dafür haben. Das ist eine sehr komplexe Materie und da muss es einmal Gesetzesentwürfe geben, die müssen auch von der EU durch das EU-Prozedere gehen und bewilligt werden. Also ganz so schnell geht das nicht. Könnte es etwas schneller gehen? Ja, sicher, aber man kann sich jetzt auch nicht eine Zauberei erwarten.
2: Einen Punkt würde ich gerne nur noch ansprechen. Es gibt natürlich immer noch traditionelle Print-Abo-Abonnenten. Es sind eher ältere Menschen mittlerweile. Die Jungen haben damit wenig am Hut. Wie kann man denn Qualitätsjournalismus an die jungen Menschen bringen?
3: Vor allem, indem man Qualitätsjournalismus macht, glaube ich. Das ist einmal der allererste und wichtigste Punkt. Und dann muss man sich genau anschauen, wo wird konsumiert und wie mache ich die Formate attraktiv. Das funktioniert momentan vor allem über Gesichter. Das sieht man ja auch jetzt zum Beispiel, wenn wir beim ORF sind, an den ZIP-Formaten, die funktionieren wunderbar. Aber man muss eigentlich wahnsinnig schnell denken, weil man muss sich jetzt schon überlegen, was heißt denn KI und künstliche Intelligenz, und der Nachrichtenkonsum verschiebt sich ja auch, dass ich einfach über KI mir was zusammenfassen lasse. Was heißt das jetzt? Was heißt das auch urheberrechtlich? Was heißt das nutzungsrechtlich? Also es ist eine spannende, aber echt herausfordernde Zeit für Medien.
2: Große Herausforderungen also für die heimischen Medien, mit oder ohne Förderpaket der Regierung. Daniela Kraus war das vom Presseclub Concordia. Vielen Dank für den Besuch.
3: Danke.
2: Wer in Österreich einen Privatkonkurs anmeldet, braucht für die Entschuldung wieder länger, nämlich 5 statt bisher 3 Jahre. Die Gläubigervertreter begrüßen das, die Schuldnerberatungen dagegen sehen es kritisch. Clemens Mitterlehner, der Geschäftsführer der Dachorganisation der Schuldenberatungsstellen, verweist im Morgenjournal um 7 auf die Ungleichbehandlung von Privatpersonen gegenüber Unternehmern, für die weiter die 3-Jahres-Frist gilt.
4: Wir sehen vor allem die Ungleichbehandlung von Personengruppen sehr kritisch. Wir sehen da auch verfassungsmäßige Probleme, nicht nur wir, sondern auch Rechtsexperten und Expertinnen. Und wir befürchten, dass diese Regelung ohnehin irgendwann wieder repariert werden muss. Wir wollen ja, dass wenige Menschen überschuldet sind in Österreich. Das ist auch gut für die Wirtschaft und die Volkswirtschaft. Und dann müssen wir auch Anreize bieten, dass diese Menschen sich auch aktiv entschulden. Und das ist klar, dass man in ein 3-jähriges Verfahren eher geht und dass man ein 3-jähriges Verfahren eher durchhält als ein längeres Verfahren. Man darf nicht vergessen, auch die Gläubigerseite und auch die Justiz haben mehr Kosten und mehr Aufwand.
2: Sagt Clemens Mitterlehner von den Schuldenberatungsstellen im Morgenjournal um 7. Der US-amerikanische Milliardär Elon Musk bringt sich wieder einmal in die italienische Innenpolitik ein. Auf seiner Plattform X hat er ein Thema entdeckt, das in Italien seit Tagen für Diskussionen sorgt. Ist es noch Selbstverteidigung, wenn man 2 Räuber verfolgt und erschießt? Das Gericht meint nein und hat einen 71 Jahre alten Juwelier dafür gerade definitiv zu 14 Jahren Haft verurteilt. Aber für den Mann hat sich eine Front der Unterstützung gebildet, berichtet aus Italien Cornelia Wospanik.
5: Lega-Chef Matteo Salvini hat wieder einmal T-Shirts drucken lassen. Amnestie sofort ist auf diesen zu lesen, unter einem Bild von Mario Roggiero. Seit der Juwelier aus dem Piemont in Mailand seine Haft angetreten hat, hat ihn Salvini gleich 2-mal besucht. Er sei überzeugt, dass hier ein Mann in Haft sei, der sein Leben lang gearbeitet habe. Und er nicht wegen Sekundenbruchteilen beurteilt werden könne, in denen er zu weit gegangen sei. Salvinis Überzeugung hat aber nicht nur einen Vater.
6: Io sto con Mario Roger.
5: Roberto Vannacci, der Ex-General, der auf einem Ticket der Lega EU-Parlamentarier geworden ist, nun seine eigene ultrarechte Partei gegründet hat und in Umfragen vor der Lega liegt, treibt ihn vor sich her. Das Recht auf Selbstverteidigung nach US-amerikanischem Zuschnitt ist eines von Vannaccis Kernanliegen. Wenn Salvini nun einen Vorstoß für die Ausweitung des Prinzips der Selbstverteidigung ins Parlament bringt, ist das für den ehemaligen Militär nur eine Genugtuung.
6: Perché i nostri emendamenti non sono stati presi in considerazione?
5: Warum habt ihr unsere Abänderungsanträge nicht akzeptiert? Nicht etwa, weil sie nicht richtig sind, sondern weil wir nicht Teil der Koalition sind. Verteidigung ist immer legitim. Vannacci bringt auch Fratelli d'Italia unter Druck. Justizminister Carlo Nordio sprach sofort von Amnestie für den Juwelier und musste vom Präsidenten daran erinnert werden, dass diese Zuständigkeit des Staatsoberhauptes ist. Ziemlich selbstbewusst fordert Roggiero die Begnadigung auch ein. Es lebe die italienische Justiz.
7: Viva la giustizia italiana.
5: Ergastola. Man hat mir lebenslang gegeben, sagt er. Dass Roggiero den Familien der Räuber, die er getötet hat, Entschädigung zahlen muss, bringt wiederum die Regierungschefin auf. Giorgia Meloni unterstreicht, wer jemanden angreife, habe kein Recht auf Entschädigung. Für die Opposition ist ein gefährliches Schauspiel, was die Rechte rund um den Juwelier abgibt. Der Chef der Fünf-Sterne-Bewegung, Giuseppe Conte, warnt vor Wild-West-Methoden. Menschen zu bewaffnen löse gar nichts. All die Sicherheitsdekrete seien nur Eingeständnis des Scheiterns dieser Regierung. Und doch wird der Juwelier ein Thema bleiben. An Mario Ruggiero lässt sich vieles festmachen, woran der Rechten liegt und was die Volksseele anspricht. Das schöne Italien des Kleinunternehmertums, Law and Order, Kritik an der Justiz. Da muss man es dann auch nicht so genau nehmen, mit dem Unterschied zwischen Selbstverteidigung und Selbstjustiz.

0: Stabilität aufrechterhalten konnte, trotz des Krieges. Die Zukunft der Wirtschaft werde jedoch durch russische Angriffe und den Krieg im Nahen Osten belastet. Mit der neuen Hilfe steigt die Gesamtauszahlung an die Ukraine aus dem Kreditprogramm auf knapp 1,8 Milliarden Euro. Der neue britische Premier Andy Burnham hält heute seine erste Kabinettssitzung ab. Dabei will Burnham Maßnahmen gegen die steigenden Lebenshaltungskosten vorstellen. Nach seiner Ernennung zum Premier durch König Charles III. Hatte Burnham noch gestern sein Kabinett neu aufgestellt. Ab sofort dauert der Weg aus den Schulden für viele wieder länger. Wer einen Privatkonkurs anmeldet, braucht für die Entschuldung wieder 5 statt bisher 3 Jahre. Grund ist das Auslaufen einer befristeten Regelung, die Österreich 2021 eingeführt hat. Die Schuldenberatung spricht von einem Rückschritt. Gläubigervertreter begrüßen dagegen die längere Rückzahlungsdauer. Offenbar aus Protest gegen das Vorgehen der US-Einwanderungsbehörde ICE gegen Migranten hat ein Mann in New York einen Brandsatz vor einem Gebäude der Behörde gezündet. 2 Regierungsangestellte und ein Zivilist wurden verletzt. Der Verdächtige wurde festgenommen. Es soll sich um einen 43-jährigen ehemaligen Armeeangehörigen handeln. Und an die 2 Millionen Menschen haben bis in den späten Abend in der spanischen Hauptstadt Madrid den Weltmeistertitel ihres Fußballnationalteams gefeiert. Bei der Parade im offenen Bus durch das Zentrum der Stadt jubelten sie den Spielern zu. Anschließend wurde der WM-Pokal auf einer großen Bühne präsentiert. Zuvor waren die frisch gebackenen Weltmeister schon von König Felipe empfangen worden.
1: Danke, Lorenz Wildner. Die Wetteraussichten kommen jetzt noch von Gerald Holzinger.
2: Es geht mit gemäßigtem Sommerwetter durch diese Woche. Nennenswerten Regen bekommen hauptsächlich nur der Süden und Teile des Berglands. Der wärmste Tag wird mit bis zu 30 Grad der Samstag. Heute liegen die Temperaturen nach einer erfrischenden Nacht aktuell immer noch im ganzen Land unter 20 Grad. In Wien und Eisenstadt hat es 19 Grad, in St. Pölten 15, Linz 16, Salzburg 13, Innsbruck 15, Bregenz 14 und Graz und Klagenfurt 18 Grad. Größtenteils gibt es heute eine trockene Mischung aus Sonne und Wolken. Nur nach Süden hin ist es überwiegend bewölkt und es bilden sich im Tagesverlauf vermehrt ein paar Regenschauer und Gewitter, die meisten in Kärnten. Zum Teil frischt lebhafter Nordwestwind auf, dazu hat es am Nachmittag 18 bis 25, im Osten bis 27 Grad, in 2000 Meter Höhe um 8 Grad. Ähnliche Temperaturen gibt es morgen Mittwoch, dazu bekommt auch der Süden wieder mehr Sonne.
1: Das war das Morgenjournal um 8 an diesem Dienstag. Jürgen Pfaffinger, Regie, Wilhelm Wimmer, Technik und am Mikrofon Paul Schiefer. Es ist in wenigen Sekunden 8 Uhr und 20 Minuten.
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4: Schönen guten Morgen. Mit ungewohnten Klängen starten wir in dieses Pasticcio am 21. Juli, nämlich mit Flöte, Bratsche und Gitarre.

Das Artaria-Trio, das sind Christian Mattig Flöte, Dietmar Floßdorf Viola und Lothar Kirsch Gitarre. Das war die Allemande aus dem Terzett Opus 10 von Josef Küffner. Der deutsche Komponist beherrschte genau diese drei Instrumente auch selbst. Er komponierte zahlreiche Stücke für diese Besetzung. Außerdem hatte er das Spiel der Posaune, Klarinette oder auch des Waldhorns autodidaktisch erlernt. Er war erst fürstbischöflicher Hofmusiker und wurde schließlich Militärmusiker. Als solcher komponierte er entsprechend viele Märsche. Sein Opus 10 hat er dem Großherzog von Würzburg gewidmet. Es ist also eine Hommage eines Militärs an einen anderen Militär. Er komponierte nicht nur Märsche, sondern zitierte auch welche, nämlich einen aus der damals populären Oper Lodoiska von Rodolphe Kreutzer. Der berühmte französische Geiger hat mehrere Opern komponiert, darunter auch Paul et Virginie, aus der wir hier die Ouvertüre hören.

Das war das Orchester La Grande Écurie et la Chambre du Roi unter der Leitung von Jean-Claude Malgoar mit der Ouvertüre zu Paul et Virginie von Rodolphe Kreutzer. Widmungsträger der berühmten Kreutzersonate Beethovens. Diese inspirierte Leo Tolstoi zu seiner Novelle mit demselben Titel, in der diese Sonate eine zentrale Rolle spielt. Und diese Novelle wiederum veranlasste Leoš Janáček zur Komposition seines ersten Streichquartetts, Untertitel Kreutzersonate. Musik wird zu Literatur, wird zu Musik. Ein ewiger Kreislauf.

Das Hagen-Quartett mit dem ersten Satz aus Janáčeks erstem Streichquartett. Damit haben wir den Bogen bis nach Tschechien gespannt, wo Antonín Dvořák 1880 seine sogenannten Zigeunerlieder komponiert. Ausgangspunkt auch bei ihm die Literatur, nämlich die Gedichte des tschechischen Dichters Adolf Hejduk. In seinem Gedicht »Als die alte Mutter mich noch lehrte singen« geht es ebenfalls um einen ewigen Kreislauf, nämlich den, die Emotionen der Musik an die nächste Generation weiterzugeben. Da heißt es, »Als die alte Mutter mich noch lehrte singen, sonderbar, dass Tränen ihr am Auge hingen. 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

Aus den sogenannten Zigeunerliedern, als die alte Mutter mich noch lehrte singen, Opus 55, Nummer 4. Peter Schreier, Tenor, und Erik Werber, Klavier, in einer sehr ergreifenden Version, bei der Schreier vom ersten Ton an in den Emotionen ist. Dvorak gehört zu jenen Komponisten, die sich der Volksmusik ihrer Heimat zuwendeten. Immer wieder baute er traditionelle böhmische Musik in seine Werke ein. Im Ungarn und späteren Österreich des 20. Jahrhunderts verarbeitet Jenő Tokács seine Zugehörigkeit auf dieselbe Art. Der Komponist galt in Ungarn als Österreicher und in Österreich als Ungar. Er selbst bezeichnete sich mit Blick auf seine ungarischen, italienischen und österreichischen Großeltern als monarchischen Cocktail. Seine 5 Stücke für 3 Klarinetten jedenfalls komponierte er all'ungarese im ungarischen Stil.

Das Trio Clarin Wien, Helmut Hödel, Peter Forcher und Hubert Salmhofer, Bassetthorn. Die Nummer 1, Allungarese aus den 5 Stücken für 3 Klarinetten in einer Bearbeitung für 3 Bassetthörner von Jenő Tokács. Einer, der die Bassetthörner im Orchester einsetzte, war Richard Strauss. So etwa in seiner letzten Oper Capriccio, wo das Bassetthorn zur fixen Orchesterbesetzung zählt. Darin singt die Gräfin über die Natur von Musik und Dichtkunst und kommt zu dem Schluss, dass diese die größte Wirkung gemeinsam erzielen. Und in dem Intermezzo, der sogenannten Mondscheinmusik, geht der Mond über einem Schloss bei Paris auf, ganz ohne Worte.

die Mondscheinmusik aus Richard Strauss Capriccio, die Wiener Philharmoniker unter Georges Prêtre in einer reichhaltigen Interpretation, aufgenommen beim Sommernachtskonzert in Schönbrunn 2008. Richard Strauss beendete seine Dirigentenlaufbahn mit diesem Intermezzo am 13. Juli 1949. 2 Monate vor seinem Tod dirigierte er zum letzten Mal. Diese hyperromantische Musik scheint ihm also wichtig gewesen zu sein. Ernsthafte Zugewandtheit kann man in der Musik aber auch mit einem Augenzwinkern aufbringen. So wie Patricia Kopaczynska ja das in ihrer Zugabe bei den Salzburger Festspielen 2009 getan hat. Gemeinsam mit Fasil Say am Klavier hat sie bekannte Klänge etwas aufgemischt.

Patricia Kopaczynskaja und Fasil Say mit einer Boogie-Version von Beethovens Für Elise, aufgenommen bei den Salzburger Festspielen 2009. Diese wurden ja am vergangenen Wochenende wieder eröffnet. Und quasi zeitgleich wurde die Fußball-Weltmeisterschaft der Herren beendet. Sie haben es mitbekommen, Spanien ist Weltmeister und hat sich gegen eine sehr heißblütige argentinische Mannschaft durchgesetzt. Heißblütig oder auch aggressiv. Ob die Aggressivität dem sogenannten südamerikanischen Naturell zuzuschreiben ist, sei dahingestellt. Mir persönlich ist diese Heißblütigkeit in der Musik dann doch lieber. So wie in dem Stück der Gruppe Los Machucambos, die eigentlich auf europäischem Boden, nämlich in Paris, gegründet wurde. Und zwar ursprünglich von zwei Südamerikanern und einem Spanier.

0: Los Machucambos mit Pepito. Das war das Pasticho für heute. Morgen bewegt sich Helene Breisach zwischen Mürzzuschlag und Schweden auf der Suche nach dem perfekten Musikwetter. Technik heute Sascha Schenold, am Mikrofon war Katharina Hirschmann.
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3: 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Die Salzburger Bio-Blumenbäuerin Brigitte Dörner spricht über die Kultivierung der Bauerngartenblume Dahlie.
4: Mit der Dahlie verbinde ich die Gefühle von meiner Kindheit, wenn ich bei meiner Oma im Bauerngarten gestanden bin. Sie hat da immer total schöne, große, hohe Dahlien gehabt, also wirklich, wo man sich darin fast verstecken können hat. Und diese Bauerngartenblumen, die wecken für mich Gefühle, das prägend war. Die Dahlie kommt so ursprünglich aus Mexiko, dadurch, dass früher ganz viel im Jahreskreis geschmückt worden ist und auch die Kirchen viel geschmückt worden sind. Und im Bauerngarten hat man einfach die Blumen außen herum um das Gemüse gesetzt, damit sie quasi die Schnecken auf sich ziehen, damit sie einfach die Wühlmäuse vom Essbaren abhalten. Warum die Dahlie für das super geeignet ist oder auch nicht, wenn man es eben jetzt anbaut, wie in meinem Fall. Dahlien sind essbar. Also die Knolle ist essbar, die Blüten sind essbar. Es ist alles für uns auch essbar und logischerweise mengen das auch dann die Schnecken, die Wühlmäuse. Deswegen habe ich die Dahlien immer sehr in einem Bereich gepflanzt, wo ich sage, da kann ich es gut überwachen. Da kann ich gut am Abend schauen, meine runde Schnecken glauben. Hier in diesem mittleren Feldbereich habe ich jetzt 800 Dahlienknollen eingesetzt und das sind ca. 80 verschiedene, die ich einfach für mich registriert habe. Ich habe jeder Dahlie von diesen 80 eine Nummer gegeben und ein Bild dazu und dann habe ich so meinen Dahlienkatalog, weil die Dahlienknolle wird dann wieder ausgegraben nach dem ersten

0: Frost. Das ist bei mir meistens so Anfang November. Und dann kommen die Knollen in den Winterschlaf im alten Stall. Da habe ich einen Raum, das ist mein Dahlienkammerl, Dahlienlagerraum, wie auch immer man nennt. Und da warten sie dann, da schlummern sie. Und dann setze ich sie ja wieder ein, also meistens ist es so Mitte April. Und damit ich die noch Farben setzen kann, noch Sorten setzen kann, damit ich weiß, aha, welche sind gut gelungen, welche kann ich teilen. Die Dahlienknollen kann man dann auch teilen, also vermehren, beschrifte ich sie gut. Es gibt ganz, ganz viele Sorten, weil ich habe ja nicht nur mein 2000 Quadratmeter großes Bio-Blumenfeld, wo ich laut Feldplan eben meine 150 verschiedenen Sorten anbaue. Also da ist zum Beispiel die Dahlie eine, aber das ist jetzt eine Ausnahme, dass ich da so viele Untersorten habe. Aber 150 verschiedene sind eben auf diese 2000 Quadratmeter angelegt, aber rundherum um meinen Hof, damit die wirklich als Vollzeit-Bio-Blumenbäuerin gelten kann, habe ich meine 2 Hektar. Da die bewirtschafte und mähe da eben das Heu für meine 3 Ponys, damit ich wiederum den Mist habe zum Düngen und eben da ganz meine eigene Kreislaufwirtschaft.
1: Welche Rolle spielt denn die Artenvielfalt bei Ihnen am Hof?
0: Seit zum Beispiel ich das Bioschnittblumenfeld habe, seit 2018, habe ich einen Stieglitzschwarm bei mir am Feld, weil er die Kardendisteln so gern mag. Ich lasse ja über den Winter die ganzen Samenstände stehen, also ist dann wirklich so hoch wie wir sind, also 1,70 ungefähr, sind die verschiedensten Samenstände am Feld und da sind natürlich extremst viele verschiedenste Insekten, die da überwintern können und das sind auch gleichzeitig meine Nützlinge. Also man sieht da überall, es ist zwar was von Läusen befallen, aber es sind so viele Marienkäfer drauf, dass mich überhaupt nicht stresst, weil das ist jetzt eh noch nicht reif, das tue ich dann eher später ernten und dann haben die Marienkäfer schon eine Arbeit erledigt. Ich habe Tiere, die für mich nützlich sind, als Blumenbäuerin. Bei mir ist es so, dass ich ja eben meine Ponys habe wegen einem Mist und dann habe ich auch noch meine Laufenten, die sind immer so fleißig beim Schneckensammeln. Ich habe auch 3 Igeln am Blumenfeld, da sind wir jetzt gar nicht hingegangen. Auch die Hühner, da haben wir einen fahrbaren Hühnerstall, die tue ich auch sogar im Winter herumfahren, in die Streuobsthüse oder wo auch immer, weil die dann die Schneckeneier zum Beispiel am Blumenfeld aussuchen. Das fühlt sich bei mir wohl und das kann ich auch genießen oder genießen wir als Familie auch.
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4: Am Mikrofon ist Lorenz Wildner. Ab sofort dauert der Weg aus den Schulden für viele wieder länger. Wer einen Privatkonkurs anmeldet, braucht für die Entschuldung wieder 5 statt bisher 3 Jahre. Grund ist das Auslaufen einer befristeten Regelung, die Österreich 2021 in Umsetzung einer EU-Richtlinie eingeführt hat. Die Schuldenberatung spricht von einem Rückschritt. Gläubigervertreter begrüßen die längere Rückzahlungsdauer. Mehr von Michael Fröschel.
5: Einen Schuldenberg von 60.000 Euro müssen die Menschen, die Hilfe bei einer Schuldenberatung suchen, im Schnitt abstottern. Das dauert im Privatkonkurs nun länger. Bisher war man schon nach 3 Jahren schuldenfrei, jetzt dauert es wieder 5 Jahre, so lange wie vor einer Reform im Jahr 2021. Was Gläubigerschützer Karl-Heinz Götze vom KSV 1870 begrüßt, weil Gläubiger dadurch mehr Geld zurückbekommen würden.
6: Wir haben die Zahlen analysiert. Wir haben gesehen, dass rund 31% weniger bei den Gläubigern landet während einer 3-jährigen Entschuldung gegenüber von einer 5-jährigen Entschuldung.
5: Gegen die längere Entschuldungsdauer sind die Schuldenberatungen. Sie kritisieren, dass jetzt Privatpersonen schlechter gestellt sind als Unternehmer. Für diese gilt aufgrund einer EU-Vorgabe nämlich weiterhin die 3-jährige Frist.
4: In der Causa rund um den Chef der Wiener Wirtschaftskammer Walter Ruck gibt es Stimmen für und gegen seinen Rücktritt. Bundeskanzler Christian Stocker verlangt Aufklärung. Die Chefin der Bundeswirtschaftskammer, Martha Schulz, hat Ruck indirekt den Rücktritt nahegelegt. Rückendeckung bekommt er dagegen aus den Reihen der Wiener Wirtschaftskammer und aus dem Wirtschaftsbund. Zuletzt wurden neue Passagen aus einem Gesprächsprotokoll bekannt, wonach Ruck sich abschätzig über Vertreter der Industrie und Wirtschaftsminister Hartmannsdorfer geäußert hatte. Nachdem vor kurzem der Fall an die Öffentlichkeit gelangt ist, dass ein 44-jähriger Tiroler seine Partnerin betäubt und vergewaltigt haben soll, fordern Opferschutzeinrichtungen jetzt eine höhere Sensibilität bei Gewaltambulanzen. Dadurch sollen Opfer von Gewalt frühzeitig erkannt werden. An der Klinik Innsbruck heißt es, bereits viel in Sensibilisierungsmaßnahmen zu investieren. Alexander Wegliner und Diana Feudl berichten.
7: Laut dem psychologischen Leiter der Gewaltambulanz an der Klinik Innsbruck, Thomas Beck, geht es vor allem darum, Gewalt überhaupt zu erkennen. So gut wie alle Abteilungen des Hauses werden dementsprechend geschult, auch im Umgang mit möglichen anwesenden Tätern.
8: Gerade für die zentrale Notaufnahme, für auch die Orthotrauma-Ambulanz, wie für die Gyn-Ambulanz.
7: Ähnlich gelagerte Fälle wie eben jener in Tirol seien bis jetzt noch nicht an der Klinik aufgeschlagen oder man habe sie aus verschiedenen Gründen nicht erkannt. Sehr wohl habe man aber immer wieder mit Opfern zu tun, die etwa durch K.O.-Tropfen vorübergehend ausgeschaltet werden.
8: Für die Betroffenen unglaublich belastend, weil gerade dieser Kontrollverlust unglaublich schwierig ist,
7: sagt Thomas Beck von der Gewaltambulanz an der Klinik Innsbruck.
4: Die Deutsche Bahn plant ein Alkoholverbot an all ihren 5.400 Bahnhöfen in Deutschland. Bis Mitte Oktober soll es laut deutschen Medienberichten auf Bahnsteigen oder in Bahnhofshallen außerhalb der Bahnhofsgastronomie verboten sein, Bier, Wein, Schnaps oder anderen Alkohol zu trinken. Bisher hat ein solches Konsumverbot vor allem an großen Bahnhöfen gegolten, etwa am Bahnhof Frankfurt, Hamburg oder Köln. Und Spanien steht nach seinem zweiten Fußball-WM-Titel in der Geschichte der Nation weiter Kopf. Im Stadtzentrum der spanischen Hauptstadt Madrid haben gestern fast 2 Millionen Fans den Weltmeistern einen überwältigenden Empfang bereitet, Gerhard Prohaska.
9: Ja, schon am Flughafen war klar, das wird ein Triumphzug für die Geschichtsbücher. Nach der Ankunft haben Rodri, Lamal und Co. die Trainingsklamotten gegen Anzüge getauscht. Für die Höflichkeitsbesuche bei Regierungschef Sanchez und vor allem bei König Felipe, der die Helden gewürdigt hat.
10: Immensas gracias de toda España.
9: Danach geht's im offenen Bus an hunderttausenden Menschen vorbei Richtung Stadtzentrum. Immer wieder präsentieren die tanzenden Spieler den goldenen WM-Pokal. Und schließlich feiern weit mehr als 100.000 Menschen am Plaza de Cibeles mit ihren Helden. Kapitän Rodri war der Einpeitscher.
11: Viva el Rey! Viva España!
9: Und nach diesem stundenlangen Feiermarathon hat Coach Fuentes die Weltmeister in den Urlaub verabschiedet.
12: Viva España! Gracias!
4: Und wir kommen noch zum Wetter.
13: Größtenteils geht es heute mit einer trockenen Mischung aus Sonne und Wolken durch den Tag. Nur nach Süden hin ist es zum Teil dichter bewölkt und es bilden sich im Tagesverlauf ein paar Regenschauer und Gewitter, die meisten in Kärnten. Bei überwiegend mäßigem Nordwestwind hat es am Nachmittag 18 bis 25, im Osten bis 27 Grad, in 2000 Meter Höhe um 8 Grad. Ähnliche Temperaturen gibt es morgen Mittwoch und dann bekommt auch der Süden wieder mehr Sonne. So viel zum Wetter von Gerald Holzinger.
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1: Schönen Dienstag. Gut 5 Stunden und 57 Jahre ist es her, da setzte erstmals ein Mensch seinen Fuß auf den Mond. Um 3.56 Uhr österreichischer Zeit betrat Neil Armstrong die Mondoberfläche. In den USA war da noch Montagabend, deshalb wurde der internationale Tag des Mondes bereits gestern begangen. Dort, vom Mond aus, erscheint die Erde vor allem blau und an den Polen weiß, solange sie von Eis und Schnee bedeckt sind. Dunkel, fast schwarz, wenn das Eis schmilzt und das Meer zum Vorschein kommt. Und dort an den Polen gerät das Klima auch zuerst aus dem Gleichgewicht, wie Gerd König Langloh vom Alfred-Wegener-Institut für Polar- und Meeresforschung erklärt.
14: Wenn das alles schwarz ist, alles also Wasser ist, dann reflektiert die Sonnenstrahlung dort nicht, sondern wird absorbiert, es wird wärmer. Wenn es alles weiß ist, sprich alles vereist ist, dann reflektiert auch noch die Sonnenstrahlung, es wird also noch kälter. Das sind quasi unsere Klimafrühwarnzentren. Daher ist Polarforschung auch ganz heftig mit Klimaforschung verknüpft.
1: Ein zerbrechliches Paradies, in dem die Temperaturen rund 4-mal so schnell steigen wie im globalen Durchschnitt. Dorthin richten wir am Donnerstag den Blick beim Thementag Ö1 in der Arktis. Kollege Paul Schihorsch berichtet dann live von der österreichischen Forschungsstation in Ostgrönland. Das Radiokolleg stimmt schon heute darauf ein, mit einem Blick aus dem All auf die Arktis, auf das Klima
15: und auf den Permafrost. Im Zentrum der Radiokollegreihe Arktis am Scheideweg steht gleich ein Boden, den man selbst aus dem All nicht direkt sehen kann. Und die Person, die seine Veränderungen trotzdem großflächig messbar macht. Annette Bartsch. Die Geografin leitet unter anderem das Permafrost-Projekt der Europäischen Weltraumorganisation ESA. Ihr Team verbindet Messungen vor Ort mit Satellitendaten und Klimamodellen. So entstehen Karten, die zeigen, wo sich der gefrorene Untergrund erwärmt und wie tief er im Sommer auftaut. Das wiederum ist für das Weltklima entscheidend, denn in den Permafrostböden der Arktis sind riesige Mengen Kohlenstoff gespeichert. Taut der Boden, können Mikroorganismen das bisher gefrorene organische Material zersetzen. Dabei entstehen Kohlendioxid und Methan, die die Erderwärmung weiter verstärken. Jakob Steiner hat Annette Bartsch getroffen. Im Gespräch blickt sie gleich auf zwei Jahrzehnte Permafrostforschung zurück.
16: Im Radiokolleg geht es ja diese Woche um das Thema Arktis. Also um ja, was eigentlich? Ich als Laie und gebürtiger Schwede habe meiner Kollegin neulich salopp erklärt, das sei doch einfach das Gebiet nördlich des Polarkreises, also der Grenze, wo man das Phänomen der Polartage oder Nächte vorfindet. Wer mich heute vor weiterem Mansplaining bewahrt, ist eine der führenden Permafrostforscher Europas, die Geografin Annette Bartsch. Wie gehen Sie mit diesem Begriff Arktis um, Sie und Ihre Kolleginnen?
17: Es ist gar nicht so einfach zu beantworten. Also jeder hat da so ein bisschen eine andere Sicht. Das, was Sie jetzt erklärt haben, das wäre eine sehr praktikable Erklärung. Dann kann man das aber auch aus Sicht zum Beispiel von der Vegetation betrachten. Also da, wo dann die Bäume aufhören, da, wo dann die Tundra ist, dass man das als Arktis betrachtet. Ja, das ist wäre auch eine Möglichkeit.
16: In den Medien werden Sie als einer der führenden Permafrostforscher Europas angeführt. Ich gestalte zwar dieses Radiokolleg, aber bin vor allem Teil der Archivredaktion. Und darum habe ich ziemlich viel in Archiven auch recherchiert und 2-3 Beiträge ausgewählt. Den ersten Beitrag zu Permafrost und dessen Auftauen, wo man das eben als Gefahr sieht für den Klimawandel, finde ich erst im Jahr 2004 hier im ORF. Es ist auch ein Radiokolleg, gestaltet von meiner jetzigen Redakteurin Ulrike Schmitzer. Ich habe mir gedacht, hören wir uns das mal an, was sie damals in Russland recherchiert hat. Schließlich macht Permafrostboden 65% der Landfläche dieses Landes aus.
18: Permafrost ist ein besonders instabiler Boden. Wenn der Boden auftaut, gibt er Pflanzenteile, die unzersetzt eingefroren waren, frei. Wenn das organische Material durch Bakterien abgebaut wird, entweichen Treibhausgase.
19: Yeah, there exists one consequence to the atmosphere, but that's new, and we only.
20: Es gibt eine Konsequenz für die Atmosphäre, aber die ist neu. Wenn der Boden schmilzt, wird das Methan, das sich im Boden befand, in die Atmosphäre ausgestoßen. Und Methan ist ein Treibhausgas. Das ist also ein wichtiger Ansatz für das Problem des Klimawandels.
18: Climate change problem. Neben Methan wird auch Kohlenstoff freigesetzt. 14% des weltweit in Böden gebundenen Kohlenstoffs schlummert im Permafrost. Demschenko von der Forschergruppe am Obukhov-Institut für Atmosphärenphysik schätzt die Emissionen ein.
19: We name it sometimes on. It's worldwide.
20: Wir sagen, das ist die weltweite Methanbombe. Ich glaube aber trotzdem, dass Methan nicht das wichtigste Treibhausgas ist. Das wichtigste Treibhausgas ist Wasserdampf.
18: Wasserdampf ist insofern wichtig, als er für die Wolkenbildung verantwortlich ist. Man nimmt an, dass sich in der Arktis die Bedeckung mit Wolken wesentlich verstärken wird. Wenn das passiert, wird die Erwärmung weiter fortschreiten. Denn die Wolken strahlen die Wärme, die von der Erde kommt, wieder ab. Feuchtigkeit, Niederschläge und Schneebedeckung sind weitere Faktoren, die das Klima beeinflussen werden.
16: Ich habe kurz aus dem Augenwinkel gesehen, Sie haben etwas überrascht gewirkt, wie Pavel Demchenko vom Obukhov-Institut, den man hier gehört hat, das mit dem Wasserdampf genannt hat.
17: Ja, was sagen Sie? Es ist interessant, dass das, ja, Sie haben gesagt, 2004 war dieser Beitrag und das sind immer noch exakt die Themen, die wir jetzt diskutieren. Also jetzt gerade arbeite ich mit Klimamodellierern zusammen, die sich speziell mit dem Wasserkreislauf, also der Rolle des Wasserkreislaufs und Permafrost auseinandersetzen. Und in den vergangenen, sagen wir, 20 Jahren war der Fokus stark auf CO2 und Methan. Man schaut sich doch jetzt mehr und mehr auch den Wasserkreislauf an.
0: Also das heißt, der russische Kollege oder der russischsprachige Kollege von vor 20 Jahren, der lag vielleicht richtig?
17: Ja, also er hat schon einen sehr wichtigen Aspekt angesprochen. Ist es jetzt das Methan, um das wir uns Sorgen machen sollten, oder ist es wirklich dann die Veränderung des Wasserkreislaufs?
0: Und ist es wirklich so schlimm? Also Sie referieren ja auch viel zu Kipppunkten. Und wenn man sich jetzt damit auseinandersetzt oder wenn ich nachlese, diese gefrorene Erde um den Polarkreis herum, die birgt also 1700 Milliarden Tonnen Kohlenstoff. Wie kann man sich das vorstellen? Was für Folgen hätte das? Was ist dieses Worst-Case- und Best-Case-Szenario, damit wir das als Laien verstehen?
17: Das, was jetzt passiert, ist, dass diese Auftauschschicht tiefer wird, von Jahr zu Jahr. Das heißt, mehr und mehr von dem tiefer gespeicherten Kohlenstoff steht jetzt den Mikroben zur Verfügung. Es wird von Mikroben zersetzt und je nachdem, ob es jetzt trocken ist oder ob es feucht ist, geht es als CO2 oder als Methan in die Atmosphäre. Ja, in Feuchtgebieten ist es eher Methan und da, ja, wo es trocken ist, das CO2. Und die Frage ist jetzt, wie schnell schreitet dieses Auftauen voran und wie viel von diesem Kohlenstoff, der dann nicht mehr in gefrorenem Zustand vorliegt, kann jetzt von den Mikroben zersetzt werden. Und das ist jetzt so ein bisschen die Frage, bis in welche Tiefe können diese Mikroben aktiv sein. Aber etwas, wo man sich sicher ist, ist, dass zusätzlich CO2 und Methan in die Atmosphäre geht, wodurch es zu einer zusätzlichen Erwärmung kommt, noch zusätzlich zu dem, was wir jetzt schon sehen. Es ist eher im Dezimalbereich dieser Beitrag, wenn wir jetzt den Zeithorizont bis 2100 betrachten.
0: Sie meinen jetzt Dezimalbereich, was Temperaturen
17: angeht, wir reden ja immer so von 1,5 Grad Anstieg, 2,5 Grad Anstieg. Ja, und das, was dazukommt vom Permafrost, ist jetzt in der Nachkommastelle zu finden. Wie groß jetzt der Einfluss an sich ist, das hängt wieder vom Modell ab, das man verwendet, und auch das Szenario, das man sich anschaut.
0: Nicht nur die Modelle und Szenarien veranlassen zur Sorge, sondern die bereits auftretenden Naturereignisse. Hier ein Bericht dazu meines Kollegen Paul Siehorsch, der 2019 Augenzeuge eines Oxymorons, eines Widerspruchs wurde eigentlich, nämlich ein Brand in der Arktis. Besser gesagt ein Flurbrand.
21: Grönland im Sommer. 2019 zu Fuß durch den Westen, 170 Kilometer vom Inlandseisschild bis zur Küste, der Arctic Circle Trail.
22: Ich glaube, das Knack spüren wir alle ein bisschen, aber an und für sich durchaus in Ordnung. Eine gute Nacht gehabt und heute bereit für viele Kilometer.
21: Eine neue, spezielle Erfahrung, nicht zuletzt deshalb, weil es in diesem Jahr besonders trocken ist in Grönland. Ein Teil des Weges stand Tage zuvor in Flammen, die trockenen Pflanzen hatten Feuer gefangen. Wanderer mussten mit Hubschraubern aus dem verrauchten Tal gerettet werden. Wir sind auf dem Weg genau an diese Stelle.
23: Vor der Neromarkhütte geht es nach Süden und dann entlang von dem See bis zur blau markierten Südroute und dann wieder bis zur Hauptroute.
21: Ob wir die längere Ausweichroute nehmen müssen oder nicht, ist bis zuletzt offen. Via Satellitentelefon holen wir uns ein Update aus der Heimat.
24: Weißt du, wie es ausschaut am North Trail? Ja?
21: Wir können also auf dem regulären Weg bleiben. Gefährliche Stellen wie Bäche sind ein leichtes, sie sind ausgetrocknet oder führen wenig Wasser.
24: So, ich bin herüben.
21: Just als wir an der Stelle der verbrannten Hügellandschaft ankommen, kontrolliert das Militär, ob die Brände wieder aufflammen. Grönlands Wetter und Klimaveränderungen sind also messunspürbar. Ein versperrter Wanderweg ist die wohl geringste Auswirkung. Bis heute bleibt das Jahr 2019 ein Ausreißer bei der Trockenheit. Abgesehen vom Südosten gibt es eher mehr Niederschlag durch die Klimaveränderungen auf der größten Insel der Welt. Schlecht für den Inlandseisschild, der dadurch an Masse verliert und den Meeresspiegel steigen lässt. Arktische Feuer wie jenes 2019 gibt es immer wieder. Heuer war die Lage in der gesamten Arktis im ersten Halbjahr etwas besser. Dennoch geraten durch arktische Feuer Millionen Tonnen CO2 in die Atmosphäre. Der Anblick der verbrannten Hügellandschaft auf Grönland bleibt für mich eine neue, besondere Erfahrung.
16: Und von 2019 auf Grönland drehen wir jetzt die Zeit weiter zurück, nämlich ins Jahr 2005, wo am 28. November das Journal Panorama sich den heftigen klimatischen Veränderungen im äußersten Nordwesten Kanadas widmete.
2: Die Lebensbedingungen für Tiere und Menschen haben sich in den arktischen Gebieten bereits verändert. Hören Sie einen Bericht von Johannes Kaiser.

0: anzukommen. Noch ein paar Jahre später hatte sich der Gletscher bis hoch aufs Land zurückgezogen, so dass man ihn heute nur noch mit dem Fernglas vom Rand des Sees aus sehen kann. Das alles hat nur 25 Jahre gedauert, denn vor 25 Jahren bin ich noch auf ihn hinaufgelaufen. Heute kann man ihn kaum mehr sehen.
1: Ja, das ist ja schon frappierend, wie sich die Landschaft innerhalb eines Menschenlebens verändern kann. Wenn Sie jetzt zurückblicken, Annette Bartsch, seit wann begann man eigentlich in Ihrer Wahrnehmung, diese Entwicklung wirklich als Bedrohung wahrzunehmen?
2: Das International Panel for Climate Change, das gibt es ja schon seit einiger Zeit. Der Umfang dieser Berichte ist immer, immer größer geworden und das hat sich halt in den letzten Jahrzehnten so entwickelt.
1: Und wie Sie angefangen haben zu studieren, hat man da mehr über das Waldsterben oder sauren Regen gesprochen? Oder wie war das damals?
2: Also Klimawandel an sich war tatsächlich nicht wirklich so ein zentrales Thema. Und es ging eher um allgemeine Umweltveränderung, ja, Richtung Umweltverschmutzung, wie Sie jetzt erwähnt haben mit dem Waldsterben. Das war natürlich ein Thema, weil man das auch selbst direkt gesehen hat.
1: Und wir reden da von den Mitte der 80er oder Ende 80er Jahre, oder?
2: Ja, genau, okay. In diesem Zeitraum.
1: Das Älteste, was ich dazu im ORF-Archiv finde, also eben Klimaerwärmung als globales Phänomen, das ist ein Beitrag vom Ö1 Morgenjournal und zwar vom 15. Februar 1979 anlässlich einer Klimakonferenz in Genf. Und interviewt wird ja ein westdeutscher Professor namens Ernst Lingelbach, ein Meteorologe. Den können wir uns kurz anhören.
3: In der nördlichen Hemisphäre zeichnet sich gegenwärtig ein Trend in Richtung einer Erwärmung ab. Diese Entwicklung hat eben begonnen. Das glaubt nicht nur der große sowjetische Klimafachmann und Akademiker Evgeny Fedorow zu wissen. Denn seine Meinung wird auch von vielen anderen Experten bestätigt. Gesamthaft gesehen glauben viele Fachleute, dass es gegenwärtig zu einer ähnlichen Entwicklung wie um 1930 kommt, als die Erwärmung ganz besondere Auswirkungen in der Antarktis hatte, jedoch in den 40er und 50er Jahren wiederum eine Abkühlung festgestellt werden musste. Wie die Zukunft genau aussehen wird, kann jedoch niemand genau sagen. Denn die Welt kannte seit je große und kleinere Klimaveränderungen, von Eiszeiten bis zu riesigen Trockenperioden. Nur war die Welt damals noch nicht vom Menschen selbst beeinflusst. Heute stellt jedoch der Mensch auch für das bisher natürliche Klima einen gewaltigen Faktor dar. Und das begleitet von menschlichen Entwicklungen. Auf einer Seite beispielsweise müssen Probleme erwartet werden, die das Klima beeinflussen. Seien es Vulkanausbrüche mit Asche in die Atmosphäre oder noch mehr die riesigen Waldabholzungen. Professor Ernst Lingelbach, der Präsident des Deutschen Wetterdienstes, meinte darüber:
4: Die Abholzung von Wäldern hat Effekte. Die Reibung in den Luftschichten wird vermindert. Die Ausstrahlungsverhältnisse werden verändert, das Feuchtigkeitsprofil wird verändert, die Niederschläge werden unter Umständen verändert. Das wirkt sich wieder auf Luftdruckgebilde und so weiter. Immer, wenn Sie irgendetwas tun in größerem Stile in der Atmosphäre, passiert auch an einer anderen Stelle etwas. Und wenn die Leute zum Beispiel im Amazonasgebiet Wälder abholzen, dann ist das nicht eine Sache, die dort auf diese Gegend beschränkt bleibt, sondern in der Atmosphäre tauschen sich ständig solche Dinge aus. Und auch wir in Mitteleuropa würden unter Umständen durch eine solche Maßnahme dann in Mitleidenschaft gezogen oder unter Umständen würden manche Leute bei uns vielleicht sagen, wir kriegen ein wärmeres Klima, die Nordsee wird also wärmer und wir können besser baden. Das alles kann man nicht so ohne weiteres voraussagen. Jedenfalls Auswirkungen hat es und der Sinn dieser Veranstaltung der Weltorganisation für Meteorologie ist, erstens mal den Blick zu schärfen für diese Dinge und weitere Forschungen auf diesen Sektoren anzuregen, damit wir eines Tages diese Mechanismen verstehen und wirklich sagen können, wenn wir das und das machen, wird sich das und das ereignen.
3: Betroffen vom Menschen ist heute bereits die sogenannte Ozonschicht, die sich in 10 bis 45 Kilometern über uns erstreckt und die gefährlichen ultravioletten Strahlen der Sonne abhält, jedoch immer mehr durchlöchert wird, sei es durch die Gase aus Millionen Spraydosen oder auch durch Gase von Düngemitteln. Und hier ein weiteres Problem. Denn wenn sich die Menschheit im Jahre 2000

0: ernähren will, muss eine Erhöhung der Nahrungsmittelproduktion von mindestens 112% erwartet werden. 112%, was bedeutet, dass auch wesentlich mehr Düngemittel Einsatz finden müssen.
1: Sie sind Managing Director des Erdbeobachtungsunternehmens BGEOS in Korneuburg. Was machen Sie da und was genau können Sie jetzt in der Arktis machen, was vielleicht vor 20 Jahren nicht möglich war damals?
2: Wir haben ja alle schon Satellitenbilder gesehen, ja, da sieht man da, okay, da liegt Schnee und da ist kein Schnee. So einfach ist das dann in dem Fall nicht. Was wir aber vom Satelliten in dem Fall sehen können, sind Veränderungen des Bodens. Ja, das Eis ist ja im Boden enthalten und wenn das Eis im Boden schmilzt, dann senkt sich die Oberfläche ab.
1: Und von wie vielen Zentimetern sprechen wir da, die man aus dem Weltall also beurteilen kann?
2: Ja, das sind sehr, sehr wenige Zentimeter. Wenn ich dort selbst hingehe und mich in die Landschaft stelle, dann sehe ich das nicht. Ja? Und wenn ich da in dem einen Jahr hingehe und ich gehe auch 5 Jahre später hin und dann sind das vielleicht 1-2 Zentimeter, die sich der Boden abgesenkt hat, das werde ich nicht wahrnehmen. Ja, es gibt natürlich Messinstrumente, die ich dort aufbauen kann und die das dann messen und mit denen ich dann auch das bestätigen kann, dass das, was der Satellit sieht, stimmt wirklich. Der Satellit ist da eine einzigartige Möglichkeit, uns das anzuschauen und das wirklich über große Areale und mit diesen indirekten Messungen, das ist das, womit wir uns beschäftigen und wo wir versuchen, Klima-Monitoring-Services implementieren zu können.
1: Können Sie da amerikanische Satelliten nutzen oder russische gar? Auf welche Nationen und auf welchen Wohlwollen sind Sie da angewiesen?
2: Ja, nicht alle Nationen, die Satelliten haben, stellen sie auch zur Verfügung. Es gibt sehr viele Daten mittlerweile auf europäischer Ebene auf dem Copernicus-Programm. Das ist auch etwas, mit dem wir insbesondere arbeiten. Und dann für viele Jahre der Hauptlieferant für Daten war die NASA. Und viele Methoden, die heute Standard sind, sind mit diesen NASA-Daten entwickelt worden. Das war wirklich sehr wichtig für das gesamte globale Monitoring, würde ich sagen, dass diese Daten öffentlich zur Verfügung gestellt wurden. Ja, es gibt jetzt auch andere Länder wie China, die auch ihre eigenen Satelliten haben. Und es wäre schon interessant, die auch verwenden zu können. Aber leider ist da der Zugriff, eher eingeschränkt.
1: Wie ist es eigentlich mit Russland?
2: Russland ist wirklich wichtig. Das ist auch die Region, wo der Großteil des Kohlenstoffs im Boden gelagert ist. Ja. Und für viele Jahre haben europäische Partner Kooperationen aufgebaut. Gerade insbesondere Deutschland hat da sehr viel unternommen gehabt, viele Messreihen begonnen. Und diese Messreihen sind jetzt leider unterbrochen. Und kontinuierliche, lange Messreihen zu haben, das ist essentiell für die Klimaforschung. Und die aktuelle Situation ist daher wirklich sehr problematisch. Also zum einen haben Messungen aufgehört und dort, wo sie vielleicht noch weiter durchgeführt werden, dann ist die Frage, ob man jemals irgendwann wieder an diese Daten kommt. Also die aktuelle Situation ist wirklich sehr problematisch für die Klimaforschung. Mit dem Satelliten können wir natürlich noch uns das alles anschauen. Wir können die Temperatur an der Landoberfläche weiterhin messen. Aber das reicht nicht aus. Also wir brauchen auch die Information aus dem Boden, was die Menge an Kohlenstoff im Boden angeht. Es gibt immer noch keine genauen Karten für den Kohlenstoff im Boden in diesen Regionen. Viele Kollegen waren unterwegs und haben Bodenproben genommen. Und mit denen arbeiten wir jetzt. Aber wir haben unglaublich viele Datenlücken, die noch gefüllt werden müssen. Und aktuell ist das wirklich sehr schwierig.
1: Aber selbst wenn Sie die besten Daten hätten, irgendwie macht ja die Politik nichts. Wie sehen Sie das? Wie gehen Sie damit um?
2: Ja, das ist ja ein allgemeines Problem für die Klimaforschung. Und die Klimaforscher weltweit haben sich deswegen schon vor langem zusammengetan in diesem unter anderem diesem IPCC, diesem International Panel of Climate Change, die dann diese Informationen aus der Wissenschaft zusammenführen, dass so aufbereiten, dass das auch für die Politiker zum einen einfacher verständlich ist und man setzt sich damit auseinander, wie macht man es für die Politik, für einen Politiker interessant. Und da gibt es wirklich Spezialisten, die sich damit mittlerweile auseinandersetzen. Und man versucht auf verschiedene Art und Weisen an die Politik damit heranzutreten.
1: Also ein besseres Marketing. Aber es ist nichts, was Sie persönlich jetzt in die Depression reitet oder sowas?
2: Nein, wir versuchen es weiter.
1: Verstehe. Na, ich habe gefragt, weil ich habe recherchiert, eben gerade beim IPCC geben 60% der Wissenschaftler an, unter Angst, Trauer und Belastungsstörungen zu leiden, wenn sie sich praktisch mit ihrer Forschung auseinandersetzen. Das hat mich irgendwie sehr überrascht und andererseits kann ich es irgendwie nachvollziehen, weil ich denke, man beschäftigt sich mit sowas Globalem, mit sowas fundamental Wichtigen und gleichzeitig tut sich fast nichts seit 1979 und noch länger. Also
2: ich denke schon, dass den meisten bewusst ist, dass es große Veränderungen in der Arktis gibt, gerade über das Meereis. Also das geht eigentlich immer in die Medien. Und auch die Eiskappen, das Abschmelzen des Grönland-Eisschildes, das kommt immer wieder ein Thema in den Nachrichten. Natürlich als Wissenschaftlerin habe ich vielleicht eine gewisse selektive Wahrnehmung. Aber ich denke schon, dass das den meisten Menschen bewusst ist, dass es in der Arktis große Veränderungen gibt und dass die für uns relevant sind.
1: Vielen, vielen Dank, dass Sie da waren.
2: Gerne.
3: Annette Bartsch, Leiterin des Permafrost-Projekts der ESA, im Gespräch mit Jakob Steiner. Redaktion Ulrike Schmitzer. Morgen steht eine Schattenseite der Geschichte der Arktis im Zentrum, die koloniale Gewalt und ihre Folgen. Wie Grönland und Kanada heute mit diesem Erbe umgehen, berichten morgen Mittwoch dann unter anderem der ORF-Korrespondent Paul Sihorsch und der Südtiroler Robert Peroni, der seit Jahrzehnten in Ostgrönland lebt. 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Zu einem Künstler hinter Aktionen, so legendär wie skandalumwittert, geht es jetzt in der Reihe Positionen in der Kunst. Hermann Nitsch. Gemeinsam mit Günter Brus, Otto Mühl, Rudolf Schwarz, Kurt Kogler gehört er zu den prägenden Figuren des Wiener Aktionismus. In den 1960er Jahren machen die Aktionisten den Körper, seine Funktionen, Säfte und Ausscheidungen zum Material ihrer Kunst. Gemeinsam mit den Wiener Aktionisten erschütterte Hermann Nitsch das spießbürgerliche Nachkriegsösterreich. Heute ist dem 2022 verstorbenen Künstler ein Museum in Mistelbach gewidmet. Christine Scheucher mit einem Porträt.
4: Am 19. November 2005 fließt im Burgtheater echtes Blut statt Theaterblut. Ganze 500 Liter genau genommen. In den heiligen Hallen des Musentempels am Ring, im Treppenhaus, im Foyer, auf der Bühne, im Zuschauerraum zelebrieren mehr als 100 Akteure und Akteurinnen die 122. Aktion des Orgien-Mysterientheaters. Der einstige Bürgerschreck Hermann Nitsch, der aufgrund seiner grenzüberschreitenden Kunst immer wieder in Konflikt mit Staat und Kirche geraten ist, ist mittlerweile Staatspreisträger und im Herzen der bildungsbürgerlichen Hochkultur angekommen.
5: Ich erinnere mich, also 63, wie die ersten Aktionen waren und wie es wirklich also handfeste Skandale gegeben hat. Da haben wir gesagt, naja, wir sind auch so gut wie der Kokoschkern, wie der Bruckner oder eben wie der Wagner. Also da regen sich halt auch die Leute auf und unsere Arbeit muss eine gewisse Tiefenqualität haben.
4: Die Materialschlacht ist groß, der Skandal bleibt aus. Stattdessen streut Burgtheaterdirektor Klaus Bachler dem prominenten Gast Rosen.
6: Das Burgtheater braucht wie jedes Theater und wie jede Kunst Erweiterung und die Ausdehnung von Grenzen und sich reiben mit anderen Formen. Und der Nitsch hat eine ganz starke theatralische Form für sich gefunden. Und dass er das jetzt mit dem Burgtheater konfrontiert, ist, glaube ich, für ihn interessant und für uns wichtig.
4: Zum ersten Mal findet das Orgien-Mysterientheater nicht im niederösterreichischen Prinzendorf statt, wo Hermann Nitsch seit 1971 in einem Schloss residiert. Ein Stier, vier Schweine und literweise Blut, das sind die Versatzstücke dieses Theaters, das alle Sinne aktivieren will. Die Akteure sind zusammengekommen, um eine unerhörte Erfahrung miteinander zu machen. Sie werden gekreuzigt, mit Blut übergossen, dazu angehalten, mit bloßen Händen in Tierkadavern zu wühlen. Sie simulieren den Koitus, sind in weiße spirituelle Gewänder gehüllt, dann wieder nackt. Es ist ein Fest der Sinne zwischen Exzess und Hingabe, das an den existenziellen Säulen des Lebens rührt. Gewalt, Sexualität,

0: 8 Stunden dauert das Spektakel, bevor es vor den Toren des Burgtheaters in klirrender Kälte endet. Die Zeit der großen Theaterskandale ist vorbei. Der eine oder andere Passant ist dennoch verstört.
1: Was ist das da? Öffentliche Zuschauerstellung von einer toten Kuh mit einem Psychopathen oder was?
2: Wir sind in circa einer halben Stunde sind wir fertig.
0: Aufgewachsen zur Zeit der Nazi-Diktatur verbringt Hermann Nitsch, der 1938 in Wien geboren wird, seine Jugendjahre im biederen Nachkriegsösterreich. Die Elterngeneration von 2 Kriegen, psychisch und körperlich beschädigt, will vergessen. Überzuckerte Familien- und Heimatidyllen versprechen eine heile Welt, wo noch vor wenigen Jahren ein Trümmerfeld lag. Der strenge Sittenkodex des Katholizismus sorgt für Anstand, Ordnung und Halt.
3: Hubert Klocker, bis 2022 künstlerischer Leiter der Sammlung Friedrichshof.
4: Also die Aktionisten waren eine Reaktion auf die katastrophale Entwicklung in der österreichischen Politik, Kulturpolitik in der ersten Hälfte des 20. Jahrhunderts. Sie haben den Finger eben auf die Wunde gelegt, die nicht geheilt war, sagen wir es vielleicht so, nach dem Krieg, wo man versucht hat, Dinge wie Nationalsozialismus etc., den Holocaust, die Vertreibung der Intelligenz, die Auslöschung des Großbürgertums in Österreich unter den Teppich zu kehren.
5: Lamm Gottes.
0: Die opulenten Riten und Bilderwelten des Katholizismus, in deren Mittelpunkt ein gefolterter, ein versehrter Körper steht, prägen sich in das Bewusstsein des jungen Hermann Nitsch ein. Es ist eine Ikonografie des Schmerzes, die sich in den brachialen Materialschlachten der Aktionisten fortpflanzen wird. Besonders Hermann Nitsch wird Elemente der katholischen Liturgie und der griechischen Tragödie in seinem Orgien-Mysterientheater miteinander verschmelzen.
6: Ich habe mich mein ganzes Leben mit den verschiedensten Religionen beschäftigt, mit den verschiedensten Mythologien beschäftigt. Ich bin aus dem Stall der tiefen Psychologie gekommen und da war es nicht nur Freud, den ich sehr, sehr verehre und der gewisse Grundfesten meiner Arbeit mehr oder weniger bewirkt hat, war auch C.G. Jung sehr wichtig, der sich eben, wie wir wissen, also mit Mythen beschäftigt hat, mit dem kollektiven Unbewussten, mit den Archetypen und der eben die Theorie entwickelt hat, dass quasi aus unserer Seele im Sinn von Kollektivträumen die Mythen und die Religionen aufsteigen.
0: Der junge Hermann Nitsch, Sohn einer Kriegswitwe, studiert an der Graphischen Lehr- und Versuchsanstalt in Wien. Ab 1957 nimmt er eine Stelle als Gebrauchsgrafiker im Technischen Museum an. Nebenbei entstehen erste Schüttbilder, inspiriert von Jackson Pollock's Strip Paintings, wird die Malaktion auch bei Nitsch zum performativen Akt.
6: Mein Theater hat ja sehr viel mit meiner Aktionsmalerei zu tun. Ich habe mein Theater entwickelt, habe das schon vorgehabt, also Tiere mit Farbe und mit Blut zu beschütten. Und da war in Wien, es muss 59 oder 60 gewesen.

0: sein, war eine große internationale Ausstellung über informelle Malerei. Und das hat mir unglaublich imponiert. Ich habe das erste Mal Sachen gesehen von Mathieu, von Tapies, die ganzen Amerikaner, Pollock, de Kooning. Und das hat mich unglaublich getroffen und begeistert, weil da habe ich gesehen, diese Maler machen das Gleiche, was ich am Theater machen möchte, machen die auf einer Bildfläche.
1: Die allerersten Bilder von Nietzsche sind ja nicht Schüttbilder gewesen oder Rinnbilder, wie man sagt, sondern das waren Malereien im Großen und Ganzen auf Holzplatten interessanterweise. Und erst von da weg ist er dann zu dieser eher kultischen Malerei gekommen, des Schüttens und des Rinnenlassens.
2: Hubert Klocker, bis 2022 künstlerischer Leiter der Sammlung Friedrichshof.
1: Und das sind eigentlich diese Bilder jetzt, die man sehr gut kennt von Nietzsche, meistens 2x3 Meter große Bilder oder noch größere im Format, wo diese zwei Elemente, das Dionysische, wie er das bezeichnet hat, und das Apollinische, Moment des ruhigen Herunterrinnens der Farbe, wo er das demonstrieren konnte. Und von da weg gab es dann eben den Schritt, endgültig den Schritt in die Aktion, diese Tendenz von der Malerei in den Raum, in die Performance zu gehen und dann natürlich auch den Körper mit ins Spiel zu bringen.
2: Die Aktionisten machen den Körper, seine Ausscheidungen und Säfte zum Material ihrer Kunst. Günter Brus erkundet den eigenen Körper als Leinwand und verstümmelt ihn mit Rasierklingen. In seinen Schüttbildern bringt Hermann Nietzsche Tierkadaver und Blut zum Einsatz.
0: Blut und Gedärme und Fleisch, das sind so essentielle und grundsätzliche Substanzen, dass sie uns zum intensivsten sinnlichen Empfinden anregen. Das ist schon mein Verdienst, dass ich diese wunderbaren Substanzen, die uns ganz tief mit unserer unbewussten Natur verbinden, dass ich die in den Gestaltungsprozesse mit einbeziehe, mit all den Wirkungen, die sie auslösen.
2: Die Wiener Aktionisten setzen fort, was Sigmund Freud um die Jahrhundertwende begonnen hat. Sie widmen sich dem Aufbrechen von Tabus, trachten danach, Verdrängtes freizulegen. Das Kriegstrauma, die verdrängte Schuld der Elterngeneration, deren heile, biedere Welt auf einem Gräberfeld errichtet worden ist, wird in der aggressiven Körperkunst der Aktionisten ausagiert und sichtbar gemacht. Den Veteranen der Schlachtfelder, die zu braven Biedermännern geworden sind, wird ein Spiegel vorgehalten. Sie erblicken sich selbst und wenden sich angewidert ab. Wie Günter Brus kommt Hermann Nietzsche immer wieder in Konflikt mit der Staatsgewalt. 1968 kehrt er Österreich den Rücken und geht nach Deutschland. Bald feiert er mit seinen radikalen Aktionen am internationalen Kunstparkett Erfolge. »2005 wird Hermann Nietzsche mit dem österreichischen Staatspreis ausgezeichnet. 2007 erhält er ein eigenes Museum in Misselbach. Als Hermann Nietzsche 2022 stirbt, wird er als hochdekorierter Künstler in seinem niederösterreichischen Schloss in Prinzendorf beigesetzt. Doch bis weit in die 1990er Jahre verstörte der Künstler mit Aktionen, die darauf abzielen, beim Betrachter Ekel und Abscheu hervorzurufen. Mehrmals wird Nietzsche wegen des Tatbestands der Blasphemie und der Herabwürdigung religiöser Symbole angezeigt. Ein Missverständnis, wie der Künstler stets betonte.
0: Ich habe nie vorgehabt, Blasphemie zu machen, weil für mich ist Gott in allen Dingen. Aber andererseits war ich mir natürlich bewusst, was diese Sachen auslösen können.
2: Immer wieder machte eine Allianz aus Rechtspopulisten, religiösen Gruppen und Tierschützern gegen Hermann Nietzsche mobil. Letztere stießen sich daran, dass Nietzsche im Rahmen seiner Rituale Tiere öffentlich schlachten und ausweiden ließ. 2015 liefen Aktivistinnen gegen eine Ausstellung in Palermo Sturm und sammelten 70.000 Unterschriften, um die Schau zu verhindern. Bei der Eröffnung im Juli 2015 wird der Eingang belagert. Hermann Nitsch fühlt sich unverstanden.
0: Ich würde nur ein Tier schlachten, das ohnehin zur Schlachtung bestimmt ist. Wenn ich sie nicht gekauft hätte, dann hätte sie ein Fleischhauer gekauft oder irgendeine Firma gekauft.
2: Im Sommer 1998 findet in Prinzendorf das große Sechstagespiel statt. Es soll ein Gesamtkunstwerk werden, das wie die biblische Schöpfung in 6 Tagen und 6 Nächten entsteht. Die Partitur für das große Spektakel umfasst ganze 1595 Seiten. 2 Blasmusikkapellen marschieren auf, 1 Tonne Trauben, 1 Tonne Tomaten, 1000 Liter Blut und 13.000 Liter Wein werden herbeigeschafft. 3 Stiere geschlachtet.
0: Ich hoffe schon, dass das nicht nur eine Ansammlung von Grausamkeiten ist, das Ganze, sondern dass es ein Fest ist und dass dieses Fest unsere abgründige Natur, das Tragische und den Tod zeigt, als auch die Auferstehung und das voll erwachte Hiersein im Sinne eines tiefen Festes. Ein Fest einer tiefen, trunkenen, heiligen Lebensbejahung.
3: Als Zeremonienmeister des Orgienmysterientheaters ist er in die Kunstgeschichte eingegangen. Sie hörten einen Beitrag über das Werk Nietzsches, Gestaltung Christine Scheucher. 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Wir wechseln in die Abteilung Popkultur. Österreich liegt ja eher an einem versteckten Seitenpfad, denn an den Hauptverkehrsrouten am Mainstream des internationalen Musikbusiness. Einen Namen hat sich dieses Land aber, vielleicht gerade aus diesem Grund, als Biotop für Pioniere, Außenseiter und Ausnahmeerscheinungen gemacht. Mit einer solchen Erscheinung haben wir es zweifelsohne im Fall von Graf Hardig und den Flughunden zu tun, einem seit Jahrzehnten in der lokalen Elektronikszene herumgeisternden Projekt. Sehr tanzbar, sehr psychedelisch, sehr bizarr. Eine exotische Blüte am Wegesrand also, gepflückt von Walter Gröbchen und präsentiert von Miriam Unger.
4: Wir beginnen mit einem Musikwunsch von Professor Sigrid Lindeck-Potzer in Wien 13. Allegro. 2. Satz Andante mit der von Bach gewünschten Echowirkung. Die Solisten spielen bei geöffneter Türe vor dem Saal.
5: Und es war in der Hardigasse 100a und da ist die einmal in einem sehr vergeistigten Zustand die Idee von Graf Hardig und den Flughunden entstanden, weil wenn man einen griechischen Hund mitgenommen, aus Athen einen Straßenhund, der sich mit einem Pharaonenhund gepaart hat. Und das waren dann die Flughunde und so entstand Graf Hardig und die Flughunde.
6: Schon der Name deutet auf eine gewisse Exzentrik hin. Graf Hardig und die Flughunde waren, so viel lässt sich mit Gewissheit sagen, eines der außergewöhnlichsten Pop-Projekte des Landes. Es existierte im vorigen Jahrtausend, präziser von 1983 bis Ende der 90er Jahre. Der Graf, alias Stefan Wildner, ist freilich heute noch aktiv. Da Adelstitel in Österreich aber abgeschafft sind, muss er auf einen Vorfahren im Geiste verweisen.
5: Ja, das ist der Graf Hardig von Futtag. Der hat Berlin im Handstreich genommen und steht auf der Burg in Budapest. Und es ist guter alter Brauch, dass die Studenten vor rigorosen dort hinaufgehen, dem Pferd des Grafen Hardig die Eier polieren und dann hat man Glück bei der Prüfung.
6: Man weiß nicht recht, was man dem Mann glauben soll oder auch nicht. Der Unterhaltungsfaktor des Flughundedompteurs ist jedenfalls groß.
5: Ja, das war irgendwie sehr unterhaltsam und das hat sich dann herumgesprochen und war irgendwie so eine In-Between-Musik. Aber es war immer so ein bisschen eine Geheimmusik. Also für die Breite hat es bei uns nicht gereicht mit unserer kommerziellen Art.

0: Es blieb die Nische, die Mundpropaganda, der Kultfaktor. Der Erfinder und die Stimme der Formation, also Stefan Wildner, ist im Brotberuf Psychiater. Das erklärt eventuell einiges.
1: Auf jeden Fall hat die Musik irgendwie sicher damit zu tun und mein Hang zur Musik und zur Schrägheit der Musik und zu diesem Grenzgänger der Musik, das ist sicher hat eine gewisse Verschränkung mit meiner Profession, keine Frage.
0: Graf Hardig und die Flughunde. Der Name wäre also geklärt. Aber wie tönt die Musik dieser seltsamen Truppe?
1: Wir haben das damals genannt, den integralen Juju. Und das war da eine Erfindung von mir und von Wolfi Strobel. Und wir haben eigentlich damals, der Ausgangspunkt war eigentlich, dass wir sehr psychedelische Grooves gespielt haben, aber dazwischen auch Nummern wie Du entschuldigen Candy und Abracadabra und Billie Jean. Also wir sind schon irgendwie als schräge Unterhaltungsband aufgetreten auch. Hey.

0: Was das exzentrische britische Artpop-Duo KLF für die Welt war, war das stets leicht mysteriöse Bandprojekt Graf Hadig für Wien.
1: Das sagt Gerhard Stöger, als Journalist des Falter einer der seriösesten Musikkritiker des Landes.
0: Die Popgeschichte wurde unbekümmert in den Sampler geladen, elektronisch verwurstet und mit dadaistischen Texten kombiniert.
1: Zitat Ende. Tatsächlich hat das On-Off-Mysterium Graf Hadig seit 1988 vier Alben, manche munkeln von mehr, und jede Menge Singles veröffentlicht. Sie werden auf Discogs und anderen Online-Börsen zu beachtlichen Preisen gehandelt. Ein monomanisches Gesamtkunstwerk?
2: Nein, ich bin ja nicht alleine, wir sind ja Band gewesen. Nicht? Das war Graf Hadig und die Flughunde und das war der Christian Bertan. Und der Andy Kolm, der auch ein Gitarrist von Kutzbe, war eine Absplitterung von Kutzbe letztlich, aus der hat sich das entwickelt. Ne? In der Endzeit von Kutzbe hat Andy Kolm mitgespielt in einer sehr wesentlichen Phase, dann ist das immer mehr zerbröselt und zerbröckelt. Christian Brandl hat sich leider suizidiert, der Gunni Kraus hat auch ärgste Probleme gekriegt, ich bin dann Psychiater geworden. Und dann haben wir irgendwie, ist das entstanden, das Graf Hadig-Projekt.

0: Stichwort Chuzpe. Diese Band ist mittlerweile Legende. Als Urzelle des Punk in Österreich, aber auch als progressive Pop- und New-Wave-Schrittmacher. 2027 feiern Chuzpe ein halbes Jahrhundert ihres Bestehens. Bandgründer Robert Wolf über seinen Mitstreiter Stefan Wildner.
1: Das war immer mehr als ein Chuzpe-Ableger. Also es war wirklich ein komplett eigenes Ding. Obwohl der Stefan natürlich schon eine eigene Sprache und eine eigene Stimme hat. Aber es war immer komplett anders als Chuzpe. Also er hat dort eher seine Dancefloor und Disco und seine schrägeren Ideen da verwirklichen können und hat auch mit dem, also damals war es der Andy Kolm und der Christian Bertan, das musikalische Personal gehabt, um das wirklich super zu verwirklichen. Und ich habe das immer mit Interesse und einer, so ein bisschen einer ironischen Distanz gesehen, weil es war einerseits natürlich schon ein bisschen die Verwandtschaft durch seine Stimme, ein bisschen die Verwandtschaft zu Chuzpe da, aber es war halt wirklich immer ein komplett eigenes Ding.
0: Wir blenden kurzerhand zurück ins Wien der frühen 80er Jahre, als Robert Wolf und Stefan Wildner einander kennenlernten.
1: Da hat es einmal so Kellerrock-Konzerte gegeben und da hat es eine Band gegeben, die war die Südkorean-Tirtum-Gang. Und man hat sich halt angefreundet und irgendwann war die Frage, wie es mit Chuzpe weitergeht, ein bisschen in eine new-wavigere Richtung. Und da haben wir uns gedacht, also ein Keyboard wäre nicht schlecht. Und Stefan war damals schon im Besitz eines Tavoli-Synths, das ist ein italienischer Billig-Synthesizer, der nicht wirklich ein polyphoner Synthesizer war, sondern so mehr oder weniger eine synthetische Orgel, also ein ganz eigenes Instrument. Und das hat sich eigentlich in die Vision, die wir damals gehabt haben, wie Chuzpe künftig klingen könnte, gut eingefügt. Und ob da war der Stefan dabei.
2: Das hat geflutscht. Das war innerhalb von 2-3 Wochen waren wir eine Unit und es war herrlich.
0: Eitelkeiten, Rivalität und kreative Hahnenkämpfe mochten jedenfalls zwischen dem Postbeamten Wolf und dem Psychiater Wildner keine entstehen.
2: Ich habe schon viele Texte gemacht, habe viele Nummern geschrieben und habe dann letztlich auch sehr viel gesungen. Also wir haben dann irgendwie so eine kongeniale Duettsingerei entwickelt.
1: Eine der bekanntesten Chuzpe-Nummern ist Die guten Kräfte sammeln sich. Ich habe den Text zwar ich geschrieben und die Musik, aber eines Tages ist der Stefan gekommen, der in der Nähe vom Bellaria-Kino gewohnt hat und hat erzählt, jetzt habe ich zwei alte Damen gesehen vom Bellaria-Kino und die eine hat gesagt, das waren halt noch Filme, lauter gute Kräfte. Und das so quasi indirekt ist die Nummer, die guten Kräfte, auch dem Stefan zu verdanken, der das halt erzählenswert gefunden hat.
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0: Chuzpe anno 1982. Gute Kräfte sammeln sich. Die verbindenden Elemente zwischen dieser Band und ihrem Quasi-Ableger Graf Hardig und die Flughunde sind überbordende Kreativität und unbekümmerte Konsequenz. Nochmals Robert Wolf.
1: Ich kenne kaum jemanden, der wirklich so speziell und so einen hohen Wiedererkennungswert hat wie der Stefan.
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6: Von ihrer popgeschichtlichen Rolle her,
0: notierte FM4-Beobachter Robert Rothifer,
6: waren Graf Hardig einst gerade in ihrem frühen Umgang mit Samples wesentliche Vorreiter der Wiener Elektronikszene. Schon ein kolossaler Verdienst, wenn man es bedenkt.
2: Die erste Platte, dann der Biedermeier 2-Euro-Groove, halt irgendwie ist eine Kultplatte geworden dann über die ganze Dum-Dum-Schiene, wo die alle damals noch unbekannt waren, von Gruder Dorfmeister bis Bulsinger, Donakan und so weiter. Nicht? Und da habe ich natürlich auch den lieben Erdem damals schon kennengelernt in jungen Jahren. Und jetzt hat sich der Kreis ein bisschen geschlossen.
0: Stefan Wildner setzt zu einem wilden Zeitsprung an. Direkt aus dem Jahr 1988, wo das bislang erfolgreichste Graf Hardig-Album Biedermeier Zorro Groove entstand, in die Gegenwart. 2026 hat Stefan Wildner mit dem Elektronikpionier Erdem Tunakan ein auf 100 Exemplare limitiertes Mini-Album vorgelegt. Meidling Discotheque. Auch diese neueste Inkarnation greift auf die bewährte Mixtur aus Groove, Psychedelik, Dada und Samples zurück. Aber nicht nur.
2: Es war genauso beeinflusst von Pete Cozy und Reggie Lucas, von den Gitarristen von Miles Davis aus Agatha und Bangaea. Also die waren genauso dabei in dem Sounddesign. Also es war genreübergreifend auch irgendwie.
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0: Pump Up the Volume, dieser erste, wo das, der Beat reingeht und dann so in diese Nummer übergeht. Das war schon so ein erster Vorgriff auf die reingesampelten Nummern und das war damals irgendwie super. Und es ist irrsinnig aufgegangen und ja.
1: Inborn Error of Industry. Eine der markantesten Kompositionen von Graf Hardig und den Flughunden. Das Entstehungsjahr 1988. Mittlerweile fungiert Wildner solo. Er spielt live mit wechselnden Mitstreitern als Graf Hardig.
0: Das ist der Shrink-Faktor muss passen bei den Nummern. Es muss gut sein, aber auch schräg genug irgendwie, dass es noch irgendwie echt Graf Hardig ist. Ja? Und das ist es, glaube ich, immer gewesen.
1: Dieses letzte Stichwort wollen wir noch aufgreifen, den Shrink-Faktor.
2: Ich glaube, Shrink-Music trifft es für mich total. Der Shrink-Disco, oder, wenn man schon Schublade brauchen würde. Aber es ist irgendwie in sich alles einmalig. Also Graf Hardig war immer was ganz Spezielles.
1: Nochmals kurz bei Mastermind und Kreativkollege Robert Wolf.
2: Dieser amerikanische Ausdruck Shrink für Psychiater, es trifft es irgendwo, weil den Stefan seine Nummern, glaube ich, schon immer irgendwo aus dem Unterbewussten schöpfen. Also in den Texten kommen immer wieder halt Sachen, das kann nur vom Stefan kommen, könnte niemand anderer so schreiben und niemand anderer so singen wie er. Und er findet immer kongeniale Partner, die das mit ihm in Musik umsetzen.
1: Insofern ist mit einem Ende des Schaffensprozesses auch nach Jahrzehnten nicht zu rechnen. Das Gesamtkunstwerk Graf Hardig ist definitiv noch nicht vollendet.
0: Wir sind jetzt gerade so, haben gerade so ein neues Kapitelchen aufgeschlagen. Es ist kein aufgewärmter Schaß, also kein aufgewärmter Blödsinn, aber es ist irgendwie ein großer Bogen spürbar. Und trotzdem ist es hier und jetzt Premiere auf Ö1. Hallo, hallo. Ja.

0: Graf Hadig und die Flughunde haben von Walter Gröbchen einen Eintrag in das Ö1-Lexikon der österreichischen Popmusik erhalten. Gesprochen hat Miriam Unger, Redaktion Astrid Schwarz. Schönen Vormittag mit Ö1. Durchwachsen das Wetter mit Höchstwerten um die 27 Grad. Details in den Ö1-Nachrichten in 2 Minuten. Danach gewittert es garantiert, wenn sich Andreas Maurer den akustischen Interpretationen von Naturelementen widmet. Eine Premiere erwartet uns außerdem heute Nachmittag. Details von Michael Köppel.
1: Empfehlung aus Norwegen. Geir Tveit. Der 1981 verstorbene Pianist und Komponist war ein leidenschaftlicher Erforscher der Volksmusik seiner Heimat. Leif Uwe Andsnes hat nun ausgewählte Werke Tveits für sein neues Album eingespielt.

0: Nur eine der Neuerscheinungen, vorgestellt von Albert Hosp um 11.30 Uhr.
1: Freilich stand die ganz neue Art, die Dinge zu sehen, nicht immer mit der alten Frömmigkeit in Einklang. 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
0: Christoph Walz liest eine kurze Weltgeschichte für junge Leser. 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
4: Am Mikrofon ist Lorenz Wildner. Kaum ist die Fußball-WM in Mexiko, Kanada und den USA vorbei, beginnt US-Präsident Donald Trump wieder einen Zollkonflikt mit einem der beiden Nachbarländer und kündigt einen neuen 50% Zoll auf Importe aus Kanada an. In den nächsten Tagen dürfte der Zollstreit auch mit anderen Ländern wieder aufflammen, wie aus den USA Markus Müller berichtet.
5: 50% Zoll auf viele Güter aus Kanada, von Wein über Baumaterial bis hin zu Sportausrüstung, kündigt Präsident Trump an. Einerseits, weil Kanada amerikanische Produkte diskriminiere, andererseits wegen der großen Waldbrände, die in den letzten Tagen riesige Rauchwolken und gefährlichen Smog bis in die Großstädte der Ostküste wie New York und Washington gebracht haben. Das sei schlecht für die Wirtschaft, klagt der Präsident. Unfair und ungerecht, meint dazu der Premier der Provinz Ontario, Doug Ford.
6: I get frustrated, just listening to these, a bunch of rubbish.
5: Es sei frustrierend, sich immer wieder diesen Unsinn anhören zu müssen, sagt er. Besser wäre es, wenn die USA bei der Bekämpfung der Brände helfen würden. Die neuen Zölle für Kanada sollen Mitte August in Kraft treten.
4: Großbritanniens neuer Premier Andy Burnham will die Briten bei Stromrechnungen entlasten. Ab Oktober soll die Mehrwertsteuer auf Stromrechnungen von Privathaushalten gestrichen werden. Finanziert werden soll das mit der Streichung des mehr als 2 Milliarden Euro teuren Programms für digitale Arbeitnehmerausweise. Bei der Konferenz des UNESCO-Welterbekomitees im südkoreanischen Busan steht heute die Causa des umstrittenen Heumarktprojekts auf der Tagesordnung. Es geht darum, ob die Wiener Innenstadt weiter auf der roten Liste der gefährdeten Welterbestätten bleibt. Mehr von Katharina Pawlowski.
7: Eine unendliche Geschichte geht heute vermutlich in die Verlängerung. Das Heumarktprojekt mit den geplanten Hochhaustürmen, das das Arealhotel Intercontinental, Eislaufverein und Konzerthaus umfasst. Die Türme waren den UNESCO-Experten von Beginn an ein Dorn im Auge, weil sie das Stadtbild des historischen Zentrums von Wien gefährden. Die Türme wurden daraufhin von Michael Theuners Wertinvest von 73 auf knapp 50 Meter verkleinert. Dennoch blieb die Innenstadt auf der roten Liste. Bund und Stadt haben in den vergangenen Wochen kräftig für die Streichung von der Liste lobbyiert. Ob der Plan aufgeht, ist fraglich. Bis jetzt ist die UNESCO immer der Vorentscheidung des Internationalen Rats der Denkmalpflege gefolgt. Und der hat sich vor kurzem erneut dafür ausgesprochen, dass die Innenstadt

0: auf der roten Liste bleibt.
1: 9 Monate nach dem spektakulären Juwelendiebstahl im Pariser Louvre soll die Apollo-Galerie wieder öffnen, also jener Museumsteil, der von dem Raub betroffen war. Die morgige Öffnung bestätigte jetzt auch Museumsdirektor Christophe Le Ribaud. Die mutmaßlichen Täter des Juwelendiebstahls vom Oktober 2025 wurden festgenommen, die Beute bis heute aber nicht gefunden. Argentinien droht nach dem verlorenen Fußball-WM-Finale gegen Spanien ein Nachspiel. Das Disziplinarkomitee der FIFA hat ein Verfahren eingeleitet, Gerhard Prohaska.
2: Ja, Grund sind die Vorfälle nach Spielende, wo einige frustrierte Argentiner die Nerven verloren haben. Paredes, Molina und auch Co-Trainer Ayala sind handgreiflich geworden und haben spanische Spieler wild attackiert. Die FIFA untersucht auch das Verhalten der Argentiner während der Feierlichkeiten. Einige Spieler sollen sich demonstrativ mit dem Rücken zur Siegerehrung aufgestellt haben. Da drohen also weitere Sperren und Strafen.
1: Und wir kommen zum Wetter.
3: Gemäßigte Sommertemperaturen gibt es auch heute. Aktuell ist es mit bis zu 23 Grad im Burgenland am wärmsten. Der Nachmittag bringt österreichweit 18 bis 25, im Osten bis 27 Grad. Dazu bleibt es größtenteils bei einer trockenen Mischung aus Sonne und Wolken. Dichter bewölkt ist es zum Teil nach Süden hin. Hier bilden sich auch ein paar Regenschauer und Gewitter. Eine erste Zelle zieht derzeit vom Wechsel ins Burgenland. Morgen Mittwoch ist die Luft dann auch im Süden wieder trockener. So viel zum Wetter von Gerald Holzinger.
1: Und jetzt noch ein Blick auf die Themen des Mittagsjournals, heute mit Christine Tönicke-Frenkenberger.
4: Und da hören Sie, wie es in Großbritannien nach der Amtsübernahme des neuen Premierministers Schlag auf Schlag geht. Die Schlüsselressorts neu besetzt, hat Burnham mit US-Präsident Trump telefoniert und die Streichung der Mehrwertsteuer auf Stromrechnungen angekündigt. Jörg Winter berichtet Ihnen über die ersten Schritte Burnhams live aus London. In Österreich wird die Kritik am Wiener Wirtschaftskammerpräsidenten Ruck lauter, zumal auch neue Gesprächsprotokolle öffentlich geworden sind. Den Wirtschaftsminister nannte er demnach Sachbearbeiter der Nation. Es hagelt Rücktrittsaufforderungen. Wie lange kann sich Ruck noch halten? Und hören wir rein ins Opernspektakel am Bodensee. Bei den Bregenzer Festspielen feiert Verdis La Traviata heute große Premiere. Das und mehr ab 12. Wir freuen uns, wenn Sie dran sind.
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6: Schönen Dienstag und willkommen zu einer Stunde, in der wir uns jetzt gerade sozusagen in der Ruhe vor dem Sturm befinden. Gleich verdunkelt sich der Himmel. Der Wind frischt auf, die ersten Regentropfen fallen und in der Ferne grollt der erste Donner. Zumindest musikalisch. Andreas Maurer widmet sich in dieser Stunde Komponisten, die Naturgewalten vom Vulkanausbruch bis zum Orkan in Musik verwandelt haben.
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8: Gleich zu Beginn verdunkelt sich der Himmel. Gewitterwolken ziehen auf, die Erde rumort. Aber nur knapp, eine Minute lang.

Gregor Josef Werner ist der Mann, der im Schloss Esterhazy vor Josef Haydn den Ton angibt. Seit 1728 arbeitet er dort als Kapellmeister, organisiert die Musik, komponiert, unterrichtet und verkörpert den strengen, kontrapunktisch geprägten Barock, während sich in Wien bereits neue Moden durchsetzen. Zu seinen originellsten Werken zählt der musikalische Instrumentalkalender. Für jeden Monat schreibt Werner kurze instrumentale Charakterstücke, eine Art musikalischer Almanach, der Alltag, Jahreszeiten und Naturbeobachtungen klanglich festhält. Darunter finden sich pastorale Szenen, besinnliche Momente, aber auch kleine klangliche Experimente wie dieses Erdbeben mit den Mitteln einer Hofkapelle im Burgenland des 18. Jahrhunderts. Mitglieder des Rheinischen Bachkollegiums haben musiziert. Und apropos Bach, der lässt jetzt gleich mal die Blitze zucken.

Immer wieder blitzt es am Gewitterhimmel in der Matthäus-Passion von Johann Sebastian Bach. Ton Koopman dirigierte in dieser Aufnahme den Chor der niederländischen Bach-Vereinigung, den Sakramentschor Breda sowie das Amsterdam Baroque Orchestra. Ausgewählt zieht sich in dieser Stunde die Regenjacke an und macht sich auf die Spur nach musikalischen Unwettern. Und landet die nächsten Minuten bei dem Tschechen Zdeněk Fibich. Ausgebildet in Wien, Paris, Deutschland und Prag, widmet sich Fibich 1880 Shakespeares Sturm und schreibt darüber eine Oper. Die kennt man eigentlich kaum noch. Das Vorspiel, das Fibich später als symphonische Dichtung umarbeitet, verselbstständigt sich aber. Fibich beschwört darin die Vorstellungswelt und Charaktere aus Shakespeares Sturm herauf. Genauer Blitz, Donner und Sturm eben. Wobei am Ende die Liebe den inneren und äußeren Sturm überwältigt und zu einer überraschenden Coda führt.

Der Sturm nach William Shakespeare, eine symphonische Dichtung von Zdeněk Fibig. Martin Turnowski leitete die Bamberger Symphoniker. So ein Wetter steht als Titel über dieser Sendung, denn Donner, Blitz, Sturm und tosende See gehören seit Jahrhunderten zum festen Inventar der Musikgeschichte. Gezeichnet, in Tönen gemalt, wird das meist mit vielen Tremoli, einer Unruhe in den tiefen Streichern und schnalzenden Flöten oder grellen Holzbläsern. Antonio Vivaldi hat's schon vorgemacht.

Vivaldi ist immer für Effekte gut. Dramatische, stürmische Passagen und virtuose Läufe illustrieren ein tobendes Unwetter auf dem Meer. La tempesta di mare, der erste Satz aus dem Concerto Nummer 5, Riom-Verzeichnis 253. Bella Bonfalvi war der Solist, Oliver von Dohnányi leitete Budapest Strings. Ausgewählt legt den Kopf in den Nacken und schaut in den Wolkenhimmel, der von Stürmen und Gewittern belebt wird. Doch es geht nicht immer nur darum, das Unwetter musikalisch irgendwie zu fassen oder abzubilden. In Ludwig van Beethovens Pastorale zeigt der Sturm unsere innere Angst vor so einer Naturgewalt. Oder, wie der Bonner Meister es formuliert hat, die Pastorale ist mehr Ausdruck der Empfindung als Malerei. Wir hören jetzt aber nicht die originale Orchesterversion, die gibt's oft genug, sondern die Bearbeitung für Klavier von Franz Liszt. Im 19. Jahrhundert sind solche Arrangements nichts Neues und werden auch nicht als Komponieren im engeren Sinn aufgefasst. Liszt geht es aber um das Erweitern der klanglichen Dimensionen des Instrumentes wie die technischen Möglichkeiten des Spiels. Besonders beeindruckend zeigt sich das im Donnergrollen aus Beethovens Pastorale, dem vierten Satz, wo Liszt hinsichtlich Dramatik den Regler noch einmal etwas weiter aufdreht.

Franz Liszt übersetzt Ludwig van Beethovens Pastorale nicht fürs Klavier, sondern denkt, komponiert sie dort noch einmal. Cyprien Cazaris spielte einen Ausschnitt aus dem vierten Satz, dem Gewitter, aus dieser Klaviertranskription. Wer Unwetter in der Musik sucht, wird relativ schnell fündig. Allerdings handelt es sich meist um ähnliche Wetterphänomene, also Starkregen, Blitze, Sturm, ab und zu ein kleines Erdbeben. Einen fetzigen Schneesturm, bei dem einem die Eiskristalle in die Wangen beißen, hat fast niemand in Töne übersetzt. Außer Sergei Prokofjew. Zu hören in seiner symphonischen Suite nach der Monumentaloper Krieg und Frieden. Der Schneesturm gehört zur Schlussszene. Auf der Straße nach Smolensk ziehen die geschlagenen Reste von Napoleons Armee durch die Winterlandschaft. Auch französische Gefangene werden mitgeführt. Der Schneesturm ist hier also kein bloßer Natureffekt, sondern Teil der dramatischen Niederlage Napoleons und der Rettung Russlands.

Der Schneesturm aus der Symphonischen Suite nach der Oper Krieg und Frieden von Sergei Prokofjew, zusammengestellt von Christopher Palmer. Neve Järvi und das Philharmonia Orchestra haben gespielt. Schneestürme sind interessanterweise relativ selten in der Musik und wenn, meist in einem Lied oder in einer größeren Opernszene verpackt. Der folgende Komponist tritt die nächsten 2 Minuten aber sogar noch eine Lawine los, wobei alles eigentlich recht idyllisch beginnt.

Die Lawine, The Avalanche, aus den Four Rocky Mountain Sketches, Opus 11 von Cecil Burleigh. Violine Rachel Barton Pine, Klavier Matthew Hagel. Ich weiß nicht, wie es Ihnen geht, aber so ein musikalisches Unwetter macht halt schon was her, wenn plötzlich alles zusammenbricht oder sich Gewitterwolken aufbäumen. Gerade der Kontrast zur Idylle, zur Ruhe, macht so ein Wetter ja erst interessant. Besonders, wenn dann auch noch die Erde mitbebt. 1786 schreibt Joseph Haydn seine sieben letzten Worte unseres Erlösers am Kreuze. Zunächst als reine Instrumentalmusik, sieben Adagio-Sätze für die Karfreitagsliturgie im spanischen Cadiz. Die Worte Christi werden verlesen, dann folgt jeweils eine musikalische Meditation. Eine Stunde der inneren Sammlung. Und hinten nach gibt's auf Österreichisch einen Rausschmeißer, das Finale Il Terremoto, das Erdbeben. Und kaum erklingt der erste Ton, ist die Andacht schlagartig vorbei. Ein Presto-Schlag, nur rund 2 Minuten lang, aber von unerhörter Energie. Für das Publikum dieser Zeit muss das Finale ein Donnerschlag gewesen sein. Man ist noch im Kirchenraum im Ritual der Stille und plötzlich scheint die Musik etwas zu sagen, was über jede liturgische Form hinausgeht. Nämlich, dass der Glaube nicht nur Trost kennt, sondern auch Erschütterung. Die Gewissheit, dass sich die Ordnung der Welt jederzeit verschieben kann.

sieben letzten Worte unseres Erlösers am Kreuze von Josef Haydn enden wie auch der Originalbericht der Bibel mit einem Erdbeben. Alois Kottmann und das Collegium Instrumentale haben musiziert. Und wenn Sie einen richtigen Wumms haben wollen, kein Problem. Alan Hovhaness entwickelt eine Tonsprache, die Natur als spirituelle Kraft versteht. Keine sentimentale Alpenkulisse mehr, sondern ein elementares Gegenüber. 1980 bricht in den USA dann der Mount St. Helens aus, einer der heftigsten Vulkanausbrüche des 20. Jahrhunderts. Eine gewaltige Explosion sprengt die Nordflanke des Berges weg und löst gigantische Aschewolken aus. 24 Kilometer hoch reichen die Rauchschwaden. Die Explosion ist noch in über 350 Kilometer Entfernung zu hören. Mehr als 4 Milliarden Kubikmeter Erd- und Gesteinsmaterial werden dabei verschoben. Hovhaness reagiert unmittelbar darauf, mit seiner Sinfonie Nummer 50, betitelt Mount St. Helens. Der dritte Satz, aus dem wir gleich mal einen Ausschnitt hören, heißt schlicht Volcano. Darin zeigt Hovhaness, was dieser Ausbruch bedeutet. Zunächst stille Unruhe, die sich im Untergrund sammelt, dann bricht alles hervor. Ganz so, als würde die Erde selbst ihre Stimme erheben.

inspiriert vom Vulkanausbruch des Mount St. Helens im Jahr 1980. Alan Hovhaness, Symphonie Nummer 50, Opus 360. Sherrod Schwartz dirigierte das Royal Liverpool Philharmonic Orchestra. Am Ende dieser Sendung wird es ein ähnlich lautmalerisches Stück geben, aber dazu später. Jetzt kommen wir in dieser Unwettersendung aber erst wieder zurück aufs Tanzparkett. Zwei Tauben in einer bekannten Fabel von 1678 stehen für Treue und Liebe. Die eine verlässt dann aber aus Abenteuerlust das gemeinsame Nest. Jedoch die Reise wird zum Albtraum. Das Tier gerät in einen Sturm, wird von Raubvögeln bedroht und kehrt schließlich geläutert nach Hause zurück. Die Moral von der Geschichte: Das vermeintliche Ferne ist nicht immer besser als das Vertraute. André Messager macht daraus 1886 ein abendfüllendes Ballett für die Pariser Oper. Wie in der Fabel markiert ein heftiges Gewitter den dramatischen Wendepunkt der Handlung. Nicht bloß als Naturkulisse, sondern als Auslöser der Läuterung des Helden bzw. der heldenhaften Flattertaube.

Gewitter und Finale aus dem Ballett Die zwei Tauben von André Messager. Eingespielt vom Orchestra of the Welsh National Opera, Leitung Richard Bonning. Unwettermusik habe ich für diese Sendung ausgewählt. Ein spannendes Werk möchte ich Ihnen in dieser ausgewählten Sendung als vorletztes Stück nicht vorenthalten. Die Humoreske für zwei Klaviere, Ausflug in Regen und Unwetter von Alexander Albrecht. Albrecht zählt zu den bedeutendsten Komponisten der slowakischen Musik des 20. Jahrhunderts. Geboren 1885 im damals zu Österreich-Ungarn gehörenden Teil, wirkt er den größten Part seines Lebens in Pressburg, dem heutigen Bratislava. Als Organist, Dirigent und Komponist prägt er das Musikleben der Stadt über Jahrzehnte hinweg. Die Humoreske Ausflug in Regen und Unwetter entsteht 1932 und wird 1949 noch einmal überarbeitet. Bereits der Titel macht deutlich, dass Albrecht hier kein Naturdrama im monumentalen Sinn entwirft, sondern eine humorvoll-ironisch-musikalische Szene. Über ein konkretes Programm oder eine vom Komponisten hinterlassene Deutung ist nichts überliefert. Deshalb spricht die Musik hier vor allem für sich.

Regen und Gewitter müssen nicht immer Katastrophen sein. Manchmal sind sie einfach Anlass für ein ebenso virtuoses wie augenzwinkerndes musikalisches Abenteuer. Daniela Russo und Valeria Keljova spielten die Humoreske für zwei Klaviere Ausflug in Regen und Unwetter von Alexander Albrecht. Zum Abschluss führen uns die Regenwolken noch in den amerikanischen Südwesten, in den Grand Canyon. Der US-amerikanische Komponist Ferde Groffé besucht die Schlucht mehrfach in den 1920er Jahren. Die Eindrücke verarbeitet er später in seiner Grand Canyon Suite, einem fünfsätzigen Orchesterwerk, das verschiedene Tageszeiten und Naturszenen musikalisch nachzeichnet. Anders als eine Symphonie erzählt diese Suite keine zusammenhängende Handlung, sondern reiht charakteristische Klangbilder aneinander. Vom Sonnenaufgang bis zum Gewitter. Der Schlusssatz trägt den Titel Cloudburst, Wolkenbruch. Groffé verlangt hier ausdrücklich Thunderstorm Effects, also Gewittereffekte. Donnerwind und prasselnder Regen entstehen aber nicht elektronisch, sondern ausschließlich mit den Mitteln des Orchesters und zusätzlichem Schlagwerk. Sie werden gleich merken, was gemeint ist.

0: Ein ordentlicher Schlusspunkt für diese musikalische Wetterreise. Vom Erdbeben über Sturm- und Schneegestöber bis zum amerikanischen Wolkenbruch zeigt sich, wie unterschiedlich Naturgewalten in Klang verwandelt werden können. Cloudburst, der fünfte Satz aus der Grand Canyon Suite von Ferde Groffé war das, mit Eric Kanzel und dem Cincinnati Pops Orchestra. Wie immer können Sie alle Stücke dieser Sendung online nach- und wiederhören. Bis zum nächsten Mal, Ihr Andreas Maurer.
1: 11:02, schönen Vormittag mit Ö1. Vom Sturm, der musikalisch über Landschaften fegt, geht es in der nächsten Stunde zu einem etwas leiseren Sturm.

0: Form im gesellschaftlichen Raum. Bei Truman Capote genügt dafür ein alter Nerzmantel. In seiner Erzählung »Das Schnäppchen« wird aus einem scheinbar harmlosen Verkauf ein feines und zugleich grausames Kräftemessen um Geld, Mitleid und Würde. In den Radiogeschichten in der nächsten Stunde. Was uns außerdem heute im Ö1-Programm erwartet, weiß Michael Köppel.
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0: Franz Schuberts Quartettsatz in C-Moll steht auf dem Programm, neben dem Streichquartett in G-Dur Opus 77 Nummer 1 von Haydn und Mendelssohns Streichquartett in F-Moll Opus 80. 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
3: Am Mikrofon ist Lorenz Wildner. Die Bundesregierung stellt zusätzliches Fördergeld für heimische Medien in Aussicht. Die Regierungsparteien ÖVP, SPÖ und NEOS haben gestern dazu eine entsprechende Einigung präsentiert. Der Grund? Immer mehr Werbeeinnahmen fließen an ausländische Internetkonzerne. Diese sorgen aber für keinen seriösen Journalismus in Österreich. Mehr von Peter Daser.
4: Mit 55 Millionen Euro soll unter anderem die Hauszustellung von Zeitungen gefördert werden, sowie die Digitalisierung und die Entwicklung neuer Medien, speziell für junge Menschen. Bei digitalen Projekten soll auch mehr auf Qualitätsjournalismus geachtet werden. Medienminister Andreas Babler sagte bei der Präsentation des Pakets gestern:
5: In Zeiten von Desinformation, in Zeiten von gezielter Manipulation und der wachsenden Dominanz von fragwürdigen Tech-Giganten müssen wir in qualitätsvolle und kritische Medien, in einen unabhängigen Journalismus investieren.
4: Der Verband österreichischer Zeitungen hat das Medienpaket begrüßt. Es gebe nun Planungssicherheit für den Standort. Der Verband österreichischer Privatsender hat besonders die Digitalförderung positiv bewertet.
3: Nach einem Angriff auf einen mit Propangas beladenen Frachter im Schwarzen Meer sind nach rumänischen Angaben 3 Seeleute schwer verletzt worden. Das Schiff sei auf dem Weg zum ukrainischen Hafen Reni gewesen, als sich der Angriff ereignete, erklärte Rumäniens Präsident Dan. Ob Russland für den Angriff verantwortlich ist, soll jetzt untersucht werden. Nach dem Verkehrsunfall auf der Westautobahn Samstag früh gibt es ein drittes Todesopfer. Jene 82-Jährige, die im betroffenen Pkw auf der Rückbank gesessen ist, erlag heutigen Polizeiangaben ihren schweren Verletzungen. Ein 44-Jähriger und ein 74-Jähriger waren noch an der Unfallstelle gestorben. Der deutsche Fahrer war mit dem Pkw gegen eine Leitschiene gekracht, die sich dabei in das Fahrzeug bohrte. Die lange Hitzewelle der letzten Wochen und die damit verbundene Trockenheit setzen der unteren Lobau weiter zu. Wegen des Wassermangels sterben Fische und Schildkröten. Die Umweltorganisation Greenpeace fordert weiter, dass die untere Lobau mit Wasser aus der Donau versorgt wird. Die Stadt Wien prüft derzeit verschiedene Maßnahmen. Thomas Kickinger.
6: Messstellen für die Pegelstände ragen in der unteren Lobau jetzt teilweise aus Wiesen. Wasser zum Messen gibt es nicht mehr. Mit verheerenden Folgen für die Tiere, so Greenpeace-Wasserexperte Sebastian Theising-Mattei.
7: Zum Beispiel die europäische Sumpfschildkröte, die eh schon sehr, sehr gefährdet ist. Die brauchen natürlich das Wasser, die brauchen Feuchtigkeit. Und wenn jetzt das Wasser immer öfter fehlt, dann können die dort schlicht nicht überleben.
6: Seit Jahren wird über eine Wasserleitung von der Donau in die untere Lobau diskutiert und von Anrainern und Umweltschützern gefordert. Die Stadt Wien sieht dadurch dagegen die Trinkwasserbrunnen gefährdet. Laut Forstamt wird derzeit an einem Grundwasserströmungsmodell gearbeitet. Das soll die Basis für weitere Maßnahmen sein. Ergebnisse werden allerdings wohl frühestens am Jahresende vorliegen.
3: Das französische Parlament will 2 bereits verbotene Insektengifte in Ausnahmefällen wieder genehmigen. Die Gifte gelten als Bienenkiller. Die

0: Nationalversammlung hat einen entsprechenden Gesetzesentwurf verabschiedet. Das Vorhaben ist auch in der Regierung umstritten. Umweltministerin Barbü erwägt nach Angaben aus ihrem Umfeld aus Protest gegen das Gesetz ihren Rücktritt. Und die Deutsche Bahn plant ein Alkoholverbot an allen 5400 Bahnhöfen in Deutschland. Wie die Bild berichtet, soll es künftig bundesweit untersagt sein, auf Bahnsteigen oder in Bahnhofshallen außerhalb der Bahnhofsgastronomie Alkohol zu konsumieren. Mehr von Cornelia Krebs.
1: Bisher gilt ein Alkoholverbot vor allem an großen deutschen Bahnhöfen wie Frankfurt, Hamburg oder Köln. Nun weitet die Deutsche Bahn die Regelung über ihr Hausrecht bundesweit aus. Die lokalen Hausordnungen sollen dazu in den kommenden Wochen in Abstimmung mit Kommunen und Behörden angepasst werden, heißt es in dem Bericht. Die flächendeckende Umsetzung will die Bahn bis zum 15. Oktober abschließen. Die Einhaltung des Verbots soll von den Bahnsicherheitskräften und der Bundespolizei überwacht werden. Wer beim illegalen Alkoholkonsum erwischt wird, muss mit einem sofortigen Platzverweis rechnen. Die Deutsche Bahn verspricht sich von dem Verbot mehr Sicherheit und weniger Streitigkeiten.
0: Das waren die Nachrichten mit Lorenz Wildner. Wir kommen abschließend zum Wetter.
2: Teils sonnig, teils bewölkt ist es heute. Im Bergland und nach Süden hin entstehen auch ein paar Regenschauer und Gewitter. Die Temperaturen erreichen 18 bis 25, im Osten bis 27 Grad. Unwettergefahr besteht heute vor allem im Bereich der Adria. In Kroatien gibt es schon jetzt kräftige Gewitter. Bei uns wird die Luft morgen auch im Süden wieder trockener, der Mittwoch damit überwiegend sonnig, bei ähnlichen Höchstwerten wie heute, meist zwischen 18 und 26 Grad. So viel zum Wetter von Gerald Holzinger.
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0: Berühmt wurde Truman Capote, das Wunderkind der amerikanischen Literatur, mit seinem rührenden Kurzroman »Frühstück bei Tiffany« 1958. Einige Jahre später sollte der exzentrische Autor von Geschichten über Außenseiter, ihre Einsamkeit und ihre Fantasien dann mit dem True-Crime-Roman »In Cold Blood« kaltblütig einen Klassiker hinlegen. Ein großes dokumentarisches Buch, das auf den akribischen Recherchen eines grausamen Verbrechens beruht und die Fakten gekonnt literarisch tanzen lässt. Capote setzte seine große Beobachtungsgabe aber auch für eine Vielzahl von Kurzgeschichten ein. Eine von diesen literarischen Preziosen mit dem Titel »Das Schnäppchen« wollen wir Ihnen heute vorstellen. Es liest Brigitte Karner.
1: Mehrere Dinge an ihrem Ehemann ärgerten Mrs. Chase. Zum Beispiel seine Stimme. Er hörte sich immer an, als biete er bei einem Pokerspiel. Seine desinteressierte, schleppende Art zu sprechen war zum Verzweifeln. Insbesondere jetzt, da sie mit ihm telefonierte und selbst vor Aufregung schrill klang. »Natürlich habe ich schon einen, das weiß ich. Aber du verstehst nicht, Schatz. Das ist ein Schnäppchen«, sagte sie. Das letzte Wort betonend und machte eine Kunstpause, damit es seine magische Wirkung entfalten konnte. Simple Stille trat ein. »Du könntest ruhig etwas sagen. Nein, ich bin nicht in einem Geschäft, ich bin zu Hause. Alice Severn kommt zum Mittagessen. Ihr gehört der Mantel, von dem ich dir zu erzählen versuche. Du erinnerst dich sicherlich an Alice Severn.« Sein kurzes Gedächtnis war ein weiteres Ärgernis. Und obwohl sie ihn darauf hinwies, dass sie Arthur und Alice Severn früher in Greenwich häufig gesehen hatten, sie sogar bei sich zu Gast gehabt hatten, gab er vor, den Namen nicht zu kennen. »Ist ja auch egal«, seufzte sie. »Ich will mir den Mantel ohnehin nur anschauen. Dann guten Appetit, Schatz.« Später, als sie an den peniblen Wellen ihres aufgehellten Haares herumzupfte, musste Mrs. Chase einräumen, dass es eigentlich keinen Grund gab, warum sich ihr Mann noch deutlich an die Severns erinnern sollte. Dies wurde ihr klar, als sie mit mäßigem Erfolg versuchte, ein Bild von Alice Severn heraufzubeschwören. Da, sie hatte es fast, eine frische, schlaksige Frau unter 30 und immer in einem Kombiwagen unterwegs, begleitet von einem irischen Setter und drei entzückenden goldroten Kindern. Es hieß, dass der Ehemann trank, oder war es umgekehrt? Außerdem waren sie angeblich nicht kreditwürdig. Zumindest erinnerte sich Mrs. Chase einmal von unglaublichen Schulden gehört zu haben.

Und irgendjemand, vielleicht sie selbst, hatte gesagt, Alice Severn sei einfach zu bohemierhaft. Bevor sie nach Manhattan zogen, hatten die Chaseys ein Haus in Greenwich bewohnt, was für Mrs. Chase sehr eintönig war, da sie den Anflug von Natur dort nicht mochte und die Freuden der New Yorker Schaufenster vorzog. In Greenwich waren sie auf Cocktailpartys, am Bahnhof, hin und wieder den Severns begegnet, mehr war eigentlich nicht gewesen. Wir waren nicht einmal befreundet, befand sie etwas überrascht, wie es häufig der Fall ist, wenn man unvermutet von einem Menschen von früher hört, noch dazu jemandem, den man in einem anderen Zusammenhang kannte, hatte sie spontan ein Gefühl der Intimität empfunden. Nach reiflicher Überlegung erschien es jedoch höchst merkwürdig, dass Alice Severn, die sie seit über einem Jahr nicht gesehen hatte, anrief und einen Nerzmantel zum Kauf anbot. Mrs. Chase ging kurz in die Küche, um eine Suppe und einen Salat zum Mittagessen zu bestellen. Es kam ihr nie in den Sinn, dass nicht jeder Mensch Diät hielt. Sie füllte eine Sherry-Karaffe und nahm sie mit ins Wohnzimmer. Es war ein grüner, glasblitzender Raum, vergleichbar ihrem allzu jugendlichen Geschmack in puncto Kleidung. Wind rüttelte an den Fenstern, denn die Wohnung lag hoch oben und blickte wie aus einem Flugzeug auf das südliche Manhattan. Sie legte eine Linguaphon-Schallplatte auf und nahm in bewusst unentspannter Körperhaltung Platz, um der forcierten Stimme zu lauschen, die französische Sätze vorsprach. Im April planten die Chaseys zur Feier ihres 20. Hochzeitstages eine Reise nach Paris. Aus diesem Grund hatte sie den Sprachkurs auf sich genommen und aus diesem Grund zog sie auch Alice Severns Mantel in Erwägung. Es war zweckmäßiger, befand sie, in einem Nerz aus zweiter Hand zu reisen. Später konnte sie ihn ja zu einer Stola umarbeiten lassen. Alice Severn traf einige Minuten zu früh ein. Ein Zufall sicherlich, denn sie war keine ängstliche Person, zumindest nicht ihrem ruhigen, bedächtigen Auftreten nach zu urteilen. Sie trug vernünftige Schuhe, ein Tweed-Kostüm, das seine besten Tage gesehen hatte, und hatte eine Schachtel dabei, die mit einer zusammengestoppelten Schnur zugebunden war. »Ich habe mich so gefreut, als Sie heute Vormittag anriefen. Du lieber Himmel, es ist ja ewig her, aber wir kommen natürlich überhaupt nicht mehr nach Greenwich.« Ihr Gast lächelte zwar, blieb jedoch stumm. Und Mrs. Chase, auf Überschwänglichkeit eingestimmt, war etwas erstaunt. Als sie sich setzten, blieben ihre Augen auf die jüngere Frau geheftet und ihr kam in den Sinn, dass sie Alice Severn bei einer zufälligen Begegnung vielleicht nicht wiedererkannt hätte. Nicht, weil diese sich äußerlich so sehr verändert hatte, sondern weil Mrs. Chase klar wurde, dass sie noch nie eingehend betrachtet hatte, was eigenartig schien, da Alice Severn jemand war, der einem auffiel. Wenn sie weniger lang, mehr gedrungen gewesen wäre, hätte man sie möglicherweise nicht weiter beachtet. Höchstens gesagt, dass sie attraktiv sei. Aber so, mit ihren roten Haaren, der leichten Distanziertheit in ihren Augen, ihrem sommersprossigen Herbstgesicht und den sehnigen, kräftigen Händen besaß sie eine gewisse Vornehmheit, die man nicht ohne weiteres ignorieren konnte. »Sherry?« Alice Severn nickte, und ihr Kopf, bedenklich auf dem dünnen Hals balancierend, war wie eine Chrysantheme, die zu schwer für ihren Stängel ist. »Cracker?« bot Mrs. Chase an und dachte bei sich, jemand, der so mager und hoch aufgeschossen sei, esse bestimmt wie ein Scheunendrescher. Sie hatte plötzlich Skrupel wegen ihres kärglichen Suppe- und Salatmenüs und erzählte die folgende Lüge. »Ich weiß nicht, was Martha zum Mittagessen macht. Sie wissen ja, wie schwierig dergleichen ohne Vorwarnung ist. Aber sagen Sie, meine Liebe, was gibt es Neues in Greenwich?« »In Greenwich?« sagte ihr Gast, heftig blinzelnd, als wäre im Zimmer unerwartet Licht aufgeflammt. »Ich habe keine Ahnung. Wir leben schon seit einiger Zeit nicht mehr da. 6 Monate oder länger.« »Ach«, sagte Mrs. Chase, »da sehen Sie mal, wie wenig ich auf dem Laufenden bin. Und wo leben Sie jetzt, meine Liebe?« Alice Severn hob eine ihrer knochigen, unbeholfenen Hände und wedelte in Richtung der Fenster. »Da draußen«, sagte sie eigenartigerweise. Ihre Stimme war gleichmütig, aber es lag ein erschöpfter Ton darin, als wäre eine Erkältung im Anzug. »Hier in der Stadt, meine ich. Es gefällt uns nicht besonders. Fred schon gar nicht.« Mit kaum vernehmbarer Modulation sagte Mrs. Chase, »Fred?«
denn sie erinnerte sich ganz genau, dass der Ehemann ihres Gastes Arthur hieß. »Ja, Fred, mein Hund, ein irischer Setter, Sie haben ihn bestimmt schon gesehen. Er ist auslaufgewohnt und die Wohnung ist so klein, eigentlich nur ein Zimmer.« Es musste wirklich schlimm gekommen sein, wenn alle Severns in einem einzigen Zimmer lebten. So neugierig sie auch war, hielt sich Mrs. Chase doch zurück und fragte nicht weiter nach. Sie nippte an ihrem Sherry und sagte, »Natürlich erinnere ich mich an ihren Hund und an die Kinder, wie alle drei die roten Köpfe aus ihrem Kombiwagen steckten. Die Kinder haben keine roten Haare, sie sind blond, so wie Arthur.« Die Berichtigung wurde so humorlos vorgebracht, dass Mrs. Chase zu einem verwirrten, kurzen Lachen provoziert wurde. »Und was macht Arthur?«, sagte sie und begann aufzustehen, um zu Tisch zu bitten. Doch Alice Severns Antwort ließ sie wieder Platz nehmen. Denn ohne ihre unerschütterlich ausdruckslose Miene zu verziehen, erwiderte sie, »Wird immer dicker.« »Immer dicker?«, wiederholte sie nach einer kurzen Pause. »Als ich ihn das letzte Mal sah, ich glaube, das ist erst eine Woche her, überquerte er gerade eine Straße und watschelte geradezu. Wenn er mich gesehen hätte, hätte ich lachen müssen. Er war doch immer so auf seine Figur bedacht.« Mrs. Chase fasste sich an die Hüfte. »Sie und Arthur getrennt? Wirklich erstaunlich.« »Wir sind nicht getrennt.« Sie wischte mit der Hand durch die Luft, als wollte sie Spinnweben wegfegen. »Ich kenne ihn seit meiner Kindheit, seit wir beide Kinder waren.« »Glauben Sie«, sagte sie ruhig, »dass wir da jemals voneinander getrennt sein könnten, Mrs. Chase?« Die förmliche Verwendung ihres Namens schien Mrs. Chase auszuschließen. Flüchtig hatte sie das Gefühl, isoliert zu sein, und während sie gemeinsam ins Esszimmer gingen, glaubte sie, eine gewisse Feindseligkeit zwischen sich und ihrem Gast zu spüren. Möglicherweise war es der Anblick von Alice Severns ungelenkten Händen, die ungeschickt die Serviette entfalteten, der sie davon überzeugte, dass dies nicht der Fall war. Abgesehen von einigen höflich gewechselten Worten aßen sie schweigend. Und Mrs. Chase begann schon zu befürchten, dass sie keine Einzelheiten erfahren werde. Schließlich, um die Wahrheit zu sagen, platzte Alice Severn damit heraus, wir wurden im letzten August geschieden. Mrs. Chase wartete. Dann, zwischen dem Senken und Heben ihres Suppenlöffels, sagte sie, »Wie schrecklich! Seine Trinkerei nehme ich an.« »Arthur hat nie getrunken«, erwiderte sie mit einem freundlichen, aber erstaunten Lächeln. »Das heißt, wir tranken beide. Wir tranken zum Spaß, nicht aus Bosheit. Im Sommer war das sehr nett. Wir fuhren hinunter an den Bach und pflückten Minze und machten Mint-Juleps, riesige Einweggläser voll. In heißen Nächten, wenn wir nicht schlafen konnten, füllten wir manchmal die Thermoskanne mit kaltem Bier und weckten die Kinder und dann fuhren wir rüber ans Meer. Es macht Spaß, Bier zu trinken und zu schwimmen und im Sand zu schlafen. Es waren schöne Zeiten. Ich weiß noch, dass wir einmal bis zum nächsten Morgen blieben.« »Nein«, sagte sie, und ein ernster Gedanke straffte ihr Gesicht. »Ich will es Ihnen sagen. Ich bin fast einen Kopf größer als Arthur. Und ich glaube, das hat ihn gestört. Als wir Kinder waren, dachte er immer, dass er über mich hinauswachsen würde, aber das tat er nicht. Er hasste es, mit mir zu tanzen. Und dabei tanzt er so gern. Und er hatte gern viele Menschen um sich, kleine Menschen mit hohen Stimmen. Ich bin da anders. Ich wollte nur uns. Auf dem Gebiet war ich keine Freude für ihn. Erinnern Sie sich an Jeannie Bjorkman? Die mit dem runden Gesicht und den Locken? Etwa Ihre Größe?« »Ach, sehr gut sogar«, sagte Mrs. Chase. »Sie war im Rotkreuz-Komitee, grässliche Person.« »Nein«, sagte Alice Sever nachdenklich, »Jeannie ist nicht grässlich. Wir waren sehr gute Freundinnen. Das Komische ist, dass Arthur früher sagte, er könne sie nicht ausstehen. Aber ich vermute, dass er schon immer verrückt nach ihr war. Jedenfalls ist er es jetzt. Und die Kinder ebenfalls. Irgendwie wünschte ich, die Kinder hätten sie nicht so gern. Obwohl ich darüber froh sein sollte, dass sie bei ihr leben müssen.« »Das gibt es nicht. Ihr Mann und mit dieser schrecklichen Bjorkman verheiratet?« »Seit August.« Mrs. Chase, die kurz innegehalten hatte, um vorzuschlagen, den Kaffee im Wohnzimmer zu trinken, sagte,
Es ist empörend, dass sie allein in New York leben. Zumindest die Kinder könnten bei ihnen sein. Arthur wollte sie, sagte Alice Evans schlicht. Aber ich bin nicht allein. Fred ist einer meiner besten Freunde. Mrs. Chase machte eine ungehaltene Handbewegung. Sie mochte keine Hirngespinste.

Geld, sagte Alice Seven mit der Bestürzung eines Kindes, das entdeckt, dass Erwachsene im Grunde nicht sehr scharfsinnig sind. Er musste sogar das Auto verkaufen und geht zu Fuß zum Bahnhof. Aber wissen Sie, ich glaube, er ist glücklich. Man sollte sie schütteln, damit sie zur Vernunft kommen, sagte Mrs. Chase, als hätte sie gute Lust, zur Tat zu schreiten. Mir macht nur Fred Sorgen. Er ist auslaufgewohnt und eine Person allein lässt nicht viele Knochen übrig. Meinen Sie, ich könnte eine Stelle in Kalifornien bekommen, wenn ich meinen Kurs abgeschlossen habe? Ich besuche nämlich eine Handelsschule, aber ich bin nicht furchtbar schnell, vor allem nicht beim Tippen. Meine Finger scheinen es geradezu zu hassen. Vermutlich ist es wie mit dem Klavierspielen. Man sollte es lernen, wenn man sehr jung ist. Sie warf einen prüfenden Blick auf ihre Hände und seufzte. »Ich habe um 3 Uhr Unterricht. Wäre es Ihnen recht, wenn ich Ihnen jetzt den Mantel zeige?« Das festliche Gepräge von Dingen, die aus einer Schachtel kommen, war im Allgemeinen dazu angetan, Mrs. Chase munter zu machen. Aber als sie sah, wie der Deckel abgenommen wurde, befiel sie ein melancholisches Unbehagen. »Er gehörte meiner Mutter, die ihn 60 Jahre getragen haben muss«, dachte Mrs. Chase, als sie vor dem Spiegel stand. Der Mantel ging ihr bis zu den Fußknöcheln. Sie fuhr mit der Hand über den glanzlosen, kahle Stellen aufweisenden Pelz, der muffig und säuerlich roch, als hätte er auf einem feuchten Dachboden gelegen. Ihr war kalt in dem Mantel, sie zitterte. Zugleich erhitzte jähe Röte ihr Gesicht, denn genau da bemerkte sie, dass ihr Alice Severn über die Schulter starrte, in deren Miene eine gespannte, unwürdige Erwartung lag, die vorher nicht da gewesen war. Was Mitgefühl betraf, war Mrs. Chase sparsam. Bevor sie es bezeigte, knüpfte sie vorsichtshalber eine Bedingung daran, so dass sie es notfalls abrupt entziehen konnte. Doch als sie nun Alice Seven anschaute, war es, als ob die Bedingung abgetrennt worden wäre. Und diesmal sah sie sich unmittelbar mit der Verpflichtung konfrontiert, Mitgefühl zu zeigen. Sie wand sich trotzdem, suchte nach einem Schlupfloch, doch dann stießen ihre Augen mit denen der anderen zusammen und sie merkte, dass es keinen Ausweg gab. Die Erinnerung an ein Wort aus ihrem Linguaphon-Kurs machte eine Frage leichter. »Combien?« »Er ist nicht viel wert, oder?« Es lag Unsicherheit in der Frage, nicht Offenheit. »Nein, absolut nicht«, sagte sie müde, fast ungehalten. »Aber ich habe vielleicht Verwendung dafür.« Sie erkundigte sich kein zweites Mal. Es war klar, dass ihre Verpflichtung unter anderem dadurch erfüllt werden musste, dass sie den Preis selbst bestimmte. Noch immer den unförmigen Mantel mit sich schleifend, ging sie in eine Ecke des Zimmers, wo ein Schreibtisch stand, und stellte mit unwilligen Bewegungen einen Scheck auf ihr Privatkonto aus. Sie wollte keinesfalls, dass ihr Mann davon erfuhr. Mehr als die meisten verabscheute Mrs. Chase das Gefühl, etwas verloren zu haben. Ein verlegter Schlüssel, eine verschwundene Münze riefen sofort den Gedanken an Diebstahl und die Ungerechtigkeiten des Lebens wach. Ähnlich erging es ihr jetzt, als sie Alice Severn den Scheck reichte, die ihn zusammenfaltete und ohne einen Blick darauf zu werfen, in ihre Jackentasche steckte. Er war für $50. »Schätzchen«, sagte Mrs. Chase, grimmig vor unechter Sorge. »Sie müssen mich unbedingt anrufen und mir sagen, wie alles läuft. Sie dürfen sich nicht einsam fühlen.« Alice Seven dankte ihr nicht. Und an der Tür verabschiedete sie sich nicht. Stattdessen nahm sie die Hand von Mrs. Chase in ihre und tätschelte sie, als würde sie nachsichtig ein Tier, einen Hund, belohnen. Nach dem Schließen der Tür starrte Mrs. Chase auf ihre Hand, hob sie an die Lippen. Das Gefühl der anderen Hand war noch darauf und sie blieb wartend stehen, während es sich verflüchtigte. Kurz darauf war ihre Hand wieder ganz kalt.

0: Mit beschwingten Klängen gehen die heutigen Radiogeschichten zu Ende. Brigitte Karner hat das Schnäppchen von Truman Capote gelesen. Erschienen ist die Erzählung im Band Baum der Nacht im Verlag Kein und Aber. Übersetzt hat sie Ursula Maria Mössner, Gestaltung der Sendung Nicole Dietrich. Mit Albert Hosp geht es gleich in den hohen Norden. Davor ein Blick auf aktuelle Kulturveranstaltungen.
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2: Ortrud, bist du's?
3: Ja, das haben wir doch gerade ausgemacht.
2: Ich weiß, ich spiele doch schon. Mhm. 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
3: Aber jetzt bin doch ich dran.
2: Nein, ich bin dran.
3: Nein, ich!
4: Aus Richard Wagners Oper Lohengrin wird in Bad Aussee ein Spiel über das Theater selbst. Mit das Lohengrin-Projekt Theater im Theater präsentiert die Blurtschwitz Blackbox ihre Neuproduktion.
3: Ich kann nicht fort. Hierher bin ich gebannt. Aus diesem Glanz der Feste unserer Feinde. Lass saugen mich ein furchtbar tödlich Gift, dass unsere Schmach und ihre Freuden enden.
4: Ausgehend von Wagners Lohengrin entwickelt Autor und Regisseur Jürgen Keitzig einen Theaterabend über Massensuggestion und den Glauben an die Menschheit. Dabei verschränken sich Probe und Aufführung, Rollen und Wirklichkeit. Musik von Peter Keitzar bildet eine zusätzliche Ebene der Inszenierung. Auf der Bühne stehen Ines Kratzmüller und Matthias Carla Polagnoli.
2: 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Mein Ehr hab ich verloren. Mein Ehr ist hin.
4: Das Lohengrin-Projekt Theater im Theater feiert am 25. Juli um 19 Uhr in der Blurtschwitz Blackbox in Bad Aussee. Und zwar im Marianne Kopatz Kulturhaus Premiere. Nun nach Niederösterreich, wo die Sommerspiele Melk heuer auf zwei sehr unterschiedliche Eigenproduktionen setzen. Mit Das Ministerium der Wahrheit bringt Regisseur Alexander Hauer Jérôme Junots dystopisches Schauspiel über Überwachung, Fake News und die Suche nach Hoffnung in einem totalitären System auf die Bühne. Demgegenüber steht die Musikrevue Beat It, Da Da Da, die mit den Songs der 1980er Jahre Erinnerungen an eine ganze Generation wachruft.

0: Ein besonderer Programmpunkt im Rahmen der Sommerspiele ist der musikalisch-literarische Abend Sing Me Not a Ballad mit Birgit Minichmeier. Gemeinsam mit den Musikern Martin Sievert und Judith Schwarz widmet sie sich Liedern von Bertolt Brecht und Kurt Weill und folgt den Spuren der Schauspielerin und Sängerin Lotte Lenya.
1: Birgit Minichmeier ist am 27. Juli um 20.15 Uhr in der Wachau-Arena Melk zu erleben. Die Sommerspiele Melk dauern noch bis 15. August. Zum Abschluss nach Tirol.
0: Was geschieht, wenn menschliche Überreste weit entfernt von ihrem ursprünglichen Bestattungsort in einer Museumssammlung aufbewahrt werden? Und wie verändert sich unser Blick, wenn aus einem Objekt wieder ein Subjekt wird?
1: Mit der Ausstellung Human Remains – Spurensuche – Case 3 widmet sich das Museum der Völker in Schwarz den ethischen und emotionalen Fragen rund um menschliche Überreste in seiner Sammlung.
0: In der Reihe Spurensuche beleuchtet das Museum die Herkunft und Geschichte ausgewählter Objekte. Case 3 – Human Remains macht den Prozess der Provenienzforschung sichtbar und zeigt, wie Museen heute Herkunft, Erwerbsumstände und Verantwortung neu hinterfragen.
1: Die Ausstellung Human Remains – Spurensuche Case 3 ist im Museum der Völker in Schwarz zu sehen.
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3: Es ist 11:30 Uhr, schönen Vormittag mit Ö1. Die Fußball-Weltmeisterschaft hat Norwegen einen sportlichen Moment weltweiter Aufmerksamkeit beschert. Bei uns geht es jetzt darum, wie das Land klingt. Es geht zu einem der wichtigsten Komponisten im 20. Jahrhundert, dessen Musik stark von der norwegischen Volksmusik inspiriert ist. Albert Hosp stellt ein Klavieralbum vor, das ihm, dem Komponisten Gerd Veit, gewidmet ist.
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In der norwegischen Region Hardanger, nicht weit von der Stadt Bergen, gibt es ein Instrument, das im ganzen Land und in ganz Skandinavien als eine Art norwegisches Nationalinstrument bekannt ist. Die Hardingfele, Hardanger Fiddle. Hardanger Fiddle.

Das Besondere daran, sie hat zu den normal aufgespannten Saiten auch noch sogenannte sympathetische Saiten, die sich zwischen Griffbrett und Korpus befinden. Sie lassen sich also nicht mit den Fingern niederdrücken. Sie sind einfach da, um den Klang mitschwingend anzureichern. Der norwegische Komponist Geir Tveit hat dem Instrument konzertante Musik auf den schön verzierten Leib komponiert. Für uns hier dient die CD aus dem Jahr 2023 als Vorspiel zur eigentlichen Neuerscheinung. Ein klangliches Prälude also, gespielt von Ranghild Hemsing mit der Hardanger Fiedel und dem Philharmonischen Orchester Bergen.

Ein Ausschnitt aus dem Hardanger Fiedel Konzert Nummer 2, Opus 252 von Geir Tweit. Mit Ranghild Hemsing und dem Philharmonischen Orchester der Stadt Bergen. Musik aus dem Jahr 1965, aufgenommen 2023. Nun aber zum neuen Album, das diese Sendung beherrscht. Klassische Musik aus Norwegen beginnt weder noch endet sie mit Edvard Grieg. Da ist eben zum Beispiel die überragende Figur von Geir Tweit 1908 bis 1981.

Geir Zweit, der Komponist und Pianist, war, ähnlich wie Bartok oder Koda in Ungarn, ein leidenschaftlicher Erforscher der Volksmusik seiner Heimat. Etwa eben der Melodien für Hardanger Fiedel, jenem bedeutenden Streichinstrument aus der gleichnamigen Region. Gleich 50 Stücke aus Hardanger, auch Volks- und Kirchenlieder, arrangierte Zweit für den klassischen Konzertflügel, ein Füllhorn behutsamer Bearbeitungen, die die volksmusikalische Quelle nie verleugnen,

aber gewissermaßen mit einigen Tönen nachwürzen. Die Musik klingt zeitgenössisch und aufregend, ist aber ganz nahe am Original dran. 10 davon bündelt der norwegische Meisterpianist Leif Ove Andsnes zu einer schillernden Suite. Und wir hören dabei noch den Nachhall des zu Beginn erklungenen Hardanger Fiedelspiels.

Die Hardanger Stücke von Geir Tveit mit Leif Ove Andsnes. Der wahrscheinlich berühmteste Pianist Norwegens hat dem Komponisten schon vor fast 30 Jahren eine CD gewidmet. Und jetzt wieder ein ganzes Album. Und Sie merken sicher schon, was diese Musik ausmacht. Die raue Grundfarbe der Volksmusik und die recht bunte Kolorierung der eigenen Noten, die der Komponist Geir Tveit hinzufügt. Das darf Bartok und Kodály-Fans tatsächlich auch an diese ungarischen Kollegen denken lassen. So frei und rhapsodisch klingen die Stücke.

Die Musik von Geirrt Tveit begleitet Leif Ove Andsnes seit mehr als 30 Jahren und sie hat ihn auch durch die harte Zeit der pandemiebedingten Lockdowns gebracht. Denn da befasste sich Andsnes mit der 29. Sonate, einem Stück, das weit ab von üblichen Konzertprogrammen ein verborgenes Dasein führt. Andsnes aber ist entschlossen, das Stück nicht nur selbst zu spielen, sondern durch seine leidenschaftliche Interpretation auch anderen schmackhaft zu machen. Ich bin nach dem ersten Durchhören schon ein Fan des überbordenden Stückes geworden.

ein Mollakkord mit jazzigen Tensions. Als Eröffnung seines neuen Albums spielt Leif Ove Andsnes also Geirrt Tveits Sonate Opus 129, ein Werk aus dem Jahr 1947, mit verblüffenden Klangeffekten, von rauschhaft üppigen Akkordketten bis zu Passagen voller Stille, die man hören kann.

Im zweiten Satz verlangt er von der rechten Hand markante, scharf akzentuierte Töne und lässt mit der anderen Hand, oder besser gesagt mit dem linken Unterarm, einmal die weißen, dann wieder nur die schwarzen Tasten blockhaft herunterdrücken, wodurch die Saiten gleichsam frei werden. Und durch die lauten Einzeltöne werden diese stummen Saiten erst zum Klingen gebracht. Der Komponist Gareth White notierte dazu, man könne die klingende Stille auch elektronisch verstärken. Aber Pianist Leif Ove Andsnes findet, in diesem natürlichen Nachklang komme die Sache ideal zur Geltung.

Der Ausklang des zweiten Satzes der 29. Klaviersonate von Gyrith Thwaite. Dieser komponierte 30 Klaviersonaten, aber diese hier ist die einzige erhaltene, weil ein Feuer im Jahr 1970 das Haus des Komponisten und damit einen Großteil seiner Musik, die nur in Manuskripten existierte, zerstörte. Zauberhafte Überraschung dann gegen Ende des Albums von Leif Ove Andsnes. Er ist bei dieser CD nicht allein. Am Ende kommt noch einmal die Volksmusikliebe von Gyrith Thwaite zum Klingen, allerdings in von ihm völlig neu komponierten Liedern. Und da erklingt die Stimme von Solveig Andsnes, der Schwester des Pianisten.

Leif Ove und Solveig Ansnes. Und sie, Solveig, bringt eine Spannung und eine Intimität in dieses Album, die wir uns nicht erwartet hätten. Solveig Ansnes ist eine profilierte Jazzsängerin und interpretiert die Lieder von Geirrt Waid wie Jazzballaden. Zum Beispiel dieses Stück hier, in dessen Text es heißt: Sanft gleitet das Boot über das spiegelglatte Meer. Und die Klavierbegleitung schichtet Töne aufeinander, wie die Oberfläche und die Tiefe des Ozeans.

Die Songs von Geirrt Veit. Noch einer daraus, ein ganz kurzer, nach einem Text von Jan Magnus Brühheim, einem Zeitgenossen des Komponisten. Sinngemäß heißt es in dem knappen, wunderschönen Gedicht: Der Traum, ein Spaziergang durch Rosengärten. Aber die Wirklichkeit schwierig und voller Widrigkeiten. Doch das Korn muss gemahlen, zerstört werden, um uns satt zu machen.

0: So endet das Album mit Leivove Andsnes und hier auch seiner Schwester Solveig mit Musik von Geir Tweit. Vorgestellt Technik Fridolin Stolz, Gestaltung Albert Hosp.
1: Auf ein Wiederhören heute Abend ab 17.30 Uhr in den Spielräumen. Mehr dazu gleich von Michael Köppel. Davor gibt's heute Nachmittag eine Premiere und eine neue Rolle für Christoph Waltz. Als Hans Landa in Quentin Tarantinos Inglourious Basterds wurde er zum Weltstar. Zweimal gewann er einen Oscar. Für die sechsteilige Tonspuren-Sommerserie setzt Waltz seine unverwechselbare Stimme für einen Gang durch die Geschichte ein. Um 16.05 Uhr liest er Ernst H. Gombrichs eine kurze Weltgeschichte für junge Leser. Zum Auftakt geht es um Renaissance und Humanismus, um Entdeckungsreisen und den Beginn der Neuzeit. Die Premiere der sechsteiligen Tonspuren-Sommerserie heute um 16.05 Uhr. Außerdem im Programm.
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3: 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Mit Christine Tönicke-Frenkenberger im Studio herzlich willkommen zu einer Stunde Information zu Mittag. Durch neue Passagen aus Gesprächen des Wiener Wirtschaftskammerpräsidenten Walter Ruck wird die Kritik an ihm neuerlich lauter. Wir fragen nach, wie lange kann sich der Landeskammerpräsident noch halten? In Österreich sinkt die Zahl der Asylanträge weiter um knapp die Hälfte im Vergleich zum Vorjahr. Die Schlüsselressource neu besetzt hat Großbritanniens neuer Premier mit US-Präsident Trump telefoniert. Jörg Winter berichtet über die ersten Schritte Burnhams und was sie für Europa und den Ukraine-Krieg bedeuten. Im Südlibanon rückt das libanesische Militär planmäßig in von Israel kontrollierte Gebiete vor, zur Entwaffnung der islamistischen Hisbollah. Durch Streiks in Italien werden starke Verkehrsbehinderungen erwartet. Und hören wir rein ins Opernspektakel am Bodensee. Bei den Bregenzer Festspielen feiert Verdis La Traviata heute große Premiere. Das Wetter am Nachmittag teils sonnig, im Süden Regenschauer. Postenschacher, Vetternwirtschaft, Druck auf Parteikollegen und ein verstörendes Frauenbild. Der Chef der Wiener Wirtschaftskammer Walter Ruck macht mit seinen Aussagen auch heute Schlagzeilen. Und so wird jetzt auch innerhalb seiner Partei, der ÖVP, über Rucks Zukunft diskutiert. Während der Betroffene Ruck selbst weiterhin zu den Vorwürfen schweigt, legen ihm zahlreiche ÖVP-Funktionäre mehr oder weniger deutlich den Rücktritt nahe. Eva Haslinger und Viktoria Waldecker berichten.
4: In einer Männerrunde lässt Walter Ruck tief blicken. Abschätzig äußert er sich da laut Gesprächsprotokollen über die degenerierten Industriellen in Oberösterreich, über Frauen, die unwichtige Wiener Volkspartei und Wirtschaftsminister Wolfgang Hartmannsdorfer. Ihn bezeichnet er als Obersachbearbeiter der Regierung. Hartmannsdorfer meint dazu in einer schriftlichen Stellungnahme:
5: Mit dem Vorwurf, ein hohes Arbeitstempo zu haben und inhaltlich gut vorbereitet zu sein, kann ich gut leben.
4: Deutlich befremdlicher finde Hartmannsdorfer aber das Politikverständnis und das Frauenbild von Ruck. Das dürfe nicht das Selbstverständnis eines Interessensvertreters sein. Auch die Wiener ÖVP bekommt in dem von Profil und Krone-Zeitung veröffentlichten Aussagen von Ruck ihr Fett ab. Der Chef der Wiener Volkspartei, Markus Fiegel, hat sich als einer der ersten von Ruck und dessen Aussagen distanziert.
6: Da habe ich mich schon sehr gewundert über diese Tonalität und ich wundere mich allgemein über das Politikverständnis, das da in diesen Protokollen auch hervorkommt.
4: Ruck habe sich zuletzt kaum in den Wiener Gremien der Volkspartei eingebracht. Fiegel fordert jetzt natürliche Konsequenzen.
6: Das heißt natürlich, dass er sich das jetzt einmal überlegen muss, ob das wirklich sein Politikverständnis ist. Ich hoffe auch wirklich nicht, dass das der Ton ist, den man in der Wirtschaftskammer oder im Wirtschaftsbund haben möchte. Ich glaube auch, dass die Menschen das sind, die ein anderes Politikverständnis haben. Die Wienerinnen und Wiener verdienen sich einfach eine andere Art der Politik.
4: Immer mehr in der Volkspartei fordern Konsequenzen von Ruck. Vom Parteichef und Bundeskanzler Christian Stocker bis zur Wirtschaftskammerpräsidentin Martha Schulz. Auch für Ingrid Korosek, Präsidentin des Seniorenbundes, sind Rucks Aussagen, sollten sie denn so gefallen sein?
7: Einfach unglaublich, ja. Und dass ich zutiefst ablehne, und sowohl menschlich als auch politisch.
4: Muss Ruck also zurücktreten?
7: Für mich darf Politik nie nach dem Motto funktionieren, so erlaubt ist, was möglich ist. Ich wüsste, was ich in so einem Fall zu tun hätte.
4: Die Causa ist jedenfalls auch ein Fall für den ÖVP-Ethikrat. Auch dort wird über Ruck beraten, sagt die Vorsitzende Waltraud Klasnick.
8: Wenn man das liest und wenn das stimmt,

0: Dann hat es nicht nur Handlungsbedarf, sondern dann hat es auch Entscheidungsbedarf, den aber nicht wir durchführen können, sondern wir sind ein beratendes Gremium an die Bundespartei bzw. an die jeweiligen Vorsitzenden.
1: Damit stellt Klasnik auch die Möglichkeit eines Parteiausschlusses in den Raum, wie es der ÖVP-Ethikrat etwa für Thomas Schmidt empfohlen hat. Kann Ruck also nach seinen Aussagen weiterhin in seinen Funktionen und Ämtern tätig sein? Dazu meint Klasnik.
0: Persönlich bin ich enttäuscht, finde das nicht richtig und ich hoffe, dass eine gute Entscheidung kommt. Und wenn ich das gelesen habe, was die Vorsitzende des Wirtschaftsbundes gesagt hat, dass sie meint, dass er selbst eine gute Entscheidung findet, dann möchte ich mich auf das verlassen.
1: Der Druck auf Ruck wächst also. Viele setzen aber darauf, dass er selbst erkennt, dass er so nicht weitermachen kann. Ruck selbst schweigt dazu.
2: Viel Kritik an Walter Ruck innerhalb der ÖVP. Bei mir im Studio ist dazu jetzt Maria Kern aus unserer Wirtschaftsredaktion. Guten Tag.
3: Hallo.
2: Sie haben ausführlich recherchiert. Gibt es Anzeichen für einen Rücktritt von Walter Ruck?
3: Nein, die gibt es derzeit nicht. Wir haben am Vormittag nachgefragt und da hat es aus dem Umfeld von Walter Ruck geheißen, er werde sicher nicht zurücktreten. Er selbst war nicht für ein Interview erreichbar. Man hält aber offensichtlich an der gestern ausgegebenen Linie fest. In einer WhatsApp-Nachricht, die an Wiener Funktionärinnen und Funktionäre verschickt worden ist und die auch uns vorliegt, ist ja zu lesen, man werde sich dem Präsidenten sicher nicht rausschießen lassen. Dabei scheint es jedenfalls derzeit zu bleiben.
2: Und wie reagiert die ÖVP-Teilorganisation der Wirtschaftsbund auf die Causa? Walter Ruck ist ja auch Chef des ÖVP-Wirtschaftsbundes in der Bundeshauptstadt. Was hört man da?
3: Ich würde sagen, der Wirtschaftsbund ist gespalten. Martha Schulz, die Kammerpräsidentin und Wirtschaftsbund-Obfrau auf Bundesebene, wir haben es im Vorbericht gehört, die hat Ruck indirekt den Rücktritt nahegelegt. Auch andere Wirtschaftsbundmitglieder, mit denen ich gesprochen habe, meinen, dass Ruck gehen müsste. Ein namhafter Wirtschaftsbündler hat zu mir beispielsweise gesagt, Ruck renne mit einem Baseballschläger durch den Porzellanladen und es sei ihm wurscht, was da alles dabei kaputt gehe. Gemeint ist damit, dass durch die Causa Ruck die Kammer und die ÖVP beschädigt wird, dass das Ruck aber offensichtlich nicht behelligt. Man muss aber auch sagen, Walter Ruck hat im Wiener Wirtschaftsbund allem Anschein nach noch immer viel Rückhalt. Kritiker sagen, das liege daran, dass er viele Ja-Sager um sich geschart habe.
2: Viele Ja-Sager. Unfreundlichkeiten hatte Walter Ruck laut Protokollen auch für die Industrie übrig. Er soll ihre Vertreter degeneriert genannt haben und ihnen sinngemäß unterstellt haben, Kaviar zu frühstücken. Wie antwortet die Industrie heute?
3: Die ist natürlich nicht erfreut. Schon gestern wurde Ruck von einer Initiative rund um den Industriellen Stefan Zöchling zum Rücktritt aufgefordert. Wir können uns auch anhören, was Christoph Neumeier, der Generalsekretär der Industriellen Vereinigung, zu Rucks Äußerungen über die Industrie gesagt hat.
4: Ich denke, diese Aussagen richten sich selbst. Ich glaube auch, dass diese Aussagen, sind sie so getätigt worden, das muss man mir dazu sagen, eines Kammerpräsidenten und Spitzenfunktionärs, natürlich der Wirtschaftskammer Wien, nicht würdig sind. Ich denke, sie richten sich selbst.
3: Aber wie erwähnt, Ruck will trotz der Kritik nicht weichen. Er steht auf dem Standpunkt, dass das Gespräch, dessen Inhalt Profil und Kronenzeitung veröffentlicht haben, potenziell illegal aufgenommen worden sei. Wie berichtet, geht es in den Protokollen neben den despektierlichen Aussagen zur Industrie auch um abfällige Äußerungen über Frauen und um mutmaßlichen Postenschacher. All das wurde in Rucks Büro bisher aber zurückgewiesen.
2: Ruck will nicht weichen, haben Sie gesagt. Und wie ist da die rechtliche Situation? Könnte er weichen gemacht werden? Konkret, kann man den Wiener Kammerpräsidenten abwählen?
3: Theoretisch ja, praktisch ist das aber eher unwahrscheinlich. Verwaltungsrechtsprofessor Peter Busjäger sagt, die Mitglieder des Wirtschaftsparlaments der Wiener Wirtschaftskammer müssten Ruck das Misstrauen aussprechen.
5: Allerdings ein erfolgreiches Misstrauensvotum setzt voraus, dass drei Viertel der Mitglieder des Wirtschaftsparlaments anwesend sind und mindestens zwei Drittel müssen die Abberufung des Wirtschaftskammerpräsidenten von Wien unterstützen.
3: Und derzeit ist es eben äußerst unwahrscheinlich, dass sich eine Zweidrittelmehrheit gegen Ruck findet, denn der Wiener Wirtschaftsbund hat in der Wiener Kammer eine absolute Mehrheit und wie erwähnt hat Ruck eben im Wiener Wirtschaftsbund noch immer viele Unterstützerinnen und Unterstützer.
2: Auch Wiens Bürgermeister Michael Ludwig von der SPÖ ist in den Gesprächsprotokollen erwähnt. Es geht da darum, dass Ruck mit Ludwig eine Postenbesetzung in der Wiener Wirtschaftsagentur besprochen haben soll. Auch interessant, wie reagiert denn Ludwig auf die Causa Ruck?
3: Michael Ludwig selbst will dazu keine Interviews geben. Aus seinem Büro hat es in der Vorwoche geheißen, dass die Postenbesetzung vom zuständigen Gremium beschlossen worden sei. Aus der ÖVP hört man aber nicht erst seit heute, dass nur Michael Ludwig das Gewicht hätte, Ruck zum Rückzug zu bewegen. Die beiden pflegen eine enge Verbindung, aber es ist auch nicht verwunderlich, dass sich der rote Bürgermeister nicht in die aus Sicht der SPÖ tief schwarze Causa hineinziehen lassen will.
2: Analysiert unsere Wirtschaftsredakteurin Maria Kern. Danke für das Gespräch.
3: Sehr gerne.
2: Nächstes Thema im Mittagsjournal: Migration. Die Asylzahlen in Österreich gehen weiter zurück. Das hat Innenminister Karner am Vormittag verlautbart. Im ersten Halbjahr 2026 gibt es demnach halb so viele Anträge wie im Vergleichszeitraum des Vorjahres. Insgesamt knapp 4.900 Asylanträge hat das Innenministerium zwischen Jänner und Juni gezählt. Verena Brucher.
6: Im EU-Vergleich liegt Österreich mit 28 Asylanträgen pro 100.000 Einwohnern mittlerweile unter dem europäischen Durchschnitt. Innenminister Gerhard Karner, ÖVP, zeigt sich zufrieden. Verstärkte Grenzkontrollen und auch der Stopp des Familiennachzugs seien entscheidend gewesen. Der Stopp des Familiennachzugs sei keine einfache, aber eine notwendige Maßnahme gewesen, um auch den Bereich Grundversorgung, aber auch den Bildungsbereich zu entlasten, so Karner.
7: Wenn wir uns das erste Halbjahr 2024 ansehen, da hatten wir 6.000 Menschen, die über den Familiennachzug gekommen sind. Im letzten Jahr waren es 700 im ersten Halbjahr. Heuer sind es 50.
6: Erstmals seit über 20 Jahren seien mehr Menschen abgeschoben worden, als neue Asylanträge gestellt wurden, so Karner. Er spricht einmal mehr von einer sogenannten Minuszuwanderung, die es abzusichern gelte. Die mit Abstand meisten Asylantragsteller kommen weiterhin aus Syrien und Afghanistan. Blickt man auf die Entscheidungen, zeigen sich große Unterschiede. Während Asylsuchende aus dem Iran oder Afghanistan gute Chancen auf Schutz haben, werden Anträge aus Ländern wie der Türkei oder Indien zum Großteil abgelehnt. Wegen des Rückgangs der Asylzahlen konnten auch viele Quartiere geschlossen werden, sagt der Geschäftsführer der Bundesagentur für Betreuungs- und Unterstützungsleistungen, kurz BBU, Andreas Achreiner.
8: Wir sprechen hier von rund 23 Einrichtungen. Wir haben in der Höchstphase 34 Einrichtungen mit den Sonderprojekten gehabt, um die Menschen unterzubringen, vor 23 bis Mitte 23. Heute sind wir bei 8 Einrichtungen. Die letzte Schließung hat in Oberösterreich stattgefunden, in Mondsee. Also man geht hier sehr vorsichtig und gut mit den Ressourcen um,
6: sagt Achreiner. In der Grundversorgung befinden sich laut Innenministerium derzeit rund 45.000 Personen. Fast 60% davon sind Kriegsvertriebene aus der Ukraine. Rund 22% Menschen aus Syrien.
2: Und die Migrationspolitik steht auch auf der politischen Agenda des neuen britischen Premierministers Andy Burnham. Seit seiner Ernennung gestern Mittag durch König Charles geht es in London Schlag auf Schlag. Dorthin gehen wir jetzt live. Jörg Winter ist mir zugeschaltet. Guten Tag.
9: Guten Tag.
2: Herr Winter, ja, wie sind die ersten 24 Stunden für Burnham gelaufen?
9: Nun, Burnham hat zum Auftakt das gemacht, was er sehr gut kann, vor einer Menge reden. Er ist rhetorisch begabt, er ist locker, auch als strenger politischer Beobachter, muss ich sagen, er kommt sympathisch rüber. Er hat sich vor die berühmte schwarze Türe in der Downing Street Number 10 hingestellt, das Rednerpult sofort wegräumen lassen und hat dann eine Rede im Stegreif gehalten, ohne Schummelzettel. Er wird vieles anders machen, Neustart, den Menschen Raum zum Atmen geben, die Politik habe einen Menschen vorbeiregiert und so weiter. Er hat wirklich alle Register gezogen, die die Leute hören wollen, aber es braucht Taten nach den Worten. Und wenn ich mir heute die Presse in der Früh, die Medien ansehe, dann merke ich, Schonfrist wird Andy Burnham keine bekommen.
2: In einer guten Stunde findet die erste Kabinettssitzung statt. Was wissen wir über das Kabinett, die Ministerinnen und Minister, und was bedeuten sie in Bezug auf Burnhams politische Ziele?
9: Nun, es war ein stundenlanges Firing and Hiring gestern. Also zimperlich war Burnham nicht. Kurz gesagt, hat er die meisten Starmer-Loyalisten aus dem Kabinett geworfen. Wichtige Persönlichkeiten aus dem alten Kabinett sind aber geblieben. Da gab es Jobrochaden. Ed Miliband zum Beispiel, vom linken Flügel der Partei bisher Energieminister. Er wird der neue britische Außenminister. Da gab es zuvor von den Finanzmärkten Widerstand, dass er Finanzminister wird, weil zu weit links. Er ist der, Gott sei bei uns, der Londoner City. Finanzminister, die wichtigste Position neben dem Premierminister, das wird John Healey. Der war vorher Verteidigungsminister und ist aus Protest gegen Starmer wegen zu wenig Geld für die Aufrüstung vor ein paar Wochen zurückgetreten. Er ist wirklich, wie auch andere, eine klare politische Ansage an Stabilität und Pragmatismus. Also diese Ernennungen machen alles am Ziehen. Es gibt daran kaum Kritik an den Personen, aber klar ist, sie müssen liefern. Die Wähler sind ungeduldig.
2: Burnham ist mit ambitionierten Ankündigungen ins Amt getreten, kann man sagen. Sie haben es schon skizziert. Wie schwierig ist das umzusetzen? Es braucht da ja mehr als starke Worte.
9: Das stimmt. Als erste konkrete Maßnahme wird ab Oktober die Steuer auf Stromrechnungen gestrichen. Das ist schön und gut, atmosphärisch ein erster Schritt, aber natürlich nur ein winziger. Die Wahrheit ist, Großbritannien hat finanziell kaum Bewegungsspielraum aufgrund des Schuldenstands. Die Finanzmärkte bestrafen jede Maßnahme, die nicht gegenfinanziert wird. Da steigen sofort die Zinsen auf die britischen Staatsanleihen. Das haben wir immer wieder gesehen. Die britische Regierung hat es einfach schwerer, Geld zu leihen, und es ist auch teurer als im EU-Raum. Wenn ich mir das ansehe, Nullwachstum, hohe Schulden, Rekordsteuern, das ist eine toxische Mischung. Will Burnham da Großes erreichen, dann muss er an großen Schrauben im Budget drehen. Das bedeutet auch, Gruppengeld wegzunehmen, wenn er es woanders verwenden will. Und das ist politisch gefährlich. Wenn er es nicht tut, dann ist die Gefahr groß, dass es einfach so weitergeht wie bisher.
2: Er ist zum Erfolg verdammt. Gehen wir noch stärker in die Vogelperspektive über die Grenzen Großbritanniens hinaus. Burnhams Vorgänger Keir Starmer war ja ein starker oder vermutlich der stärkste Verbündete des ukrainischen Präsidenten Zelensky. Wie wird das jetzt mit Andy Burnham werden?
9: Nun, Burnham hat in Interviews mehrmals gesagt, dass er die Linie gegenüber der Ukraine und Russland fortsetzen wird. Man kann davon ausgehen, dass er wirklich eine Steady Hand ist. Also Großbritannien ist ein Kernland der NATO. Mit Blick auf die sinkende Verlässlichkeit der USA weiß man, dass die europäische NATO-Säule gestärkt werden muss, mit Großbritannien als zentralen Player. Klar ist aber auch, weder Burnham noch sein Außenminister verfügen über große internationale Erfahrung. Burnham scheint schon sehr stark den Schwerpunkt auf die innenpolitische Agenda legen zu wollen. Aber ich denke trotzdem, riesige Änderungen wird es nicht geben. Auch unter Burnham bleibt Großbritannien in Europa der schärfste Kritiker Russlands und einer der größten Unterstützer der Ukraine.
2: Burnham hält, sagen Sie, die wirtschaftlichen Probleme, mit denen er konfrontiert ist, die sind zum Teil auch auf den Brexit zurückzuführen. Viele Briten vermissen die EU ein Stück weit, hört man da oft. Wie ernst ist das gemeint? Oder anders gefragt, erwarten Sie sich einen Impuls Richtung EU von Burnham?
9: Keinen großen. Burnham hat in der Vergangenheit gesagt, dass er Großbritannien irgendwann wieder in die EU, dass Großbritannien irgendwann wieder in die EU eintreten sollte. Das stimmt. Das hat er gesagt. Zuletzt hat er aber gemeint, dass er das nicht forcieren will. Die EU hat in seiner Antrittsrede gestern nicht einmal erwähnt. Also das Thema ist auch in der Öffentlichkeit nicht weit oben. Es sagt zwar jetzt, stimmt eine Mehrheit, dass der Brexit ein Fehler war, aber geht man tiefer, schürft man tiefer und würde fragen, ob man wieder Milliarden an Brüssel zahlen und Hoheitsrechte abtreten will, dann würden sehr viele einfach davonlaufen. Also da sehen die Antworten dann ganz anders aus. Deshalb denke ich, kleine Schritte der Wiederannäherung, ja, dort, wo es beiden Seiten passt, mehr bei Verteidigung, weniger wird weitergehen bei Personenfreizügigkeit. Aber eines steht fest und das ändert sich nicht. Die Briten sind draußen und sie werden es auf absehbare Zeit auch bleiben.
2: Berichtet Jörg Winter über die Aussichten mit dem neuen britischen Premier. Danke für das Gespräch.
9: Sehr gerne, vielen Dank.
2: Und von London gehen wir nach Italien. In Bologna ist es am Abend nach dem Tod eines Einwanderers bei einem Polizeieinsatz zu Zusammenstößen zwischen Demonstranten und der Polizei gekommen. Ein 42 Jahre alter Marokkaner, der legal im Land war, war am Sonntag verstorben, während Polizisten versucht haben, dem auf dem Boden liegenden Mann Handschellen anzulegen. Sie waren von Anrainern gerufen worden, die einen verwirrten, randalierenden Mann meldeten. Ein minutenlanges Video, das im Netz kursiert, zeigt, wie er um Hilfe gerufen hat. Aus Italien, Cornelia Vospanik.
10: Gestern Abend gehen die Emotionen hoch in Bologna. Gewaltbereite Demonstranten setzen sich ab von einer friedlichen Demonstration. Was als Gedenkmarsch begann, endet in Straßenschlachten. Es war der Bürgermeister der Stadt, der zum Gedenken an Abderrahim Fakir aufgerufen hat. Seine Nichte sagt unter Tränen, er war keine Nummer, keine Nachricht.
11: Non era un numero, non era una notizia.
10: Kein Fall, er war ein Leben.
11: Era una vita.
10: Fakir war 42 Jahre alt. Den Großteil seines Lebens hatte er in Italien verbracht. Er betrieb ein kleines Unternehmen. Die Papiere in Ordnung, sagt seine Anwältin, die gerade mit der Verlängerung seiner Aufenthaltsgenehmigung befasst war. Warum er am Sonntag dort, wo er immer wieder Freunde besuchte, ausgerastet ist, weiß man nicht. Er habe die unbegründete Angst gehabt, abgeschoben zu werden, sagt die Anwältin. Anrainer hätten die Polizei gerufen. Ein Mann rufe um Hilfe, schreie, man wolle ihn umbringen.

0: Zwei Polizisten, die ihm Handschellen anlegen wollen. Fakir ruft um Hilfe. Ein Anrainer hält ihn bei den Knöcheln fest. Vier Sanitäter stehen abseits. Sie sind es, die den Körper schließlich umdrehen und feststellen, der Mann lebt nicht mehr. Medikamente dürfen sie keine verabreichen. Auch der herbeigerufene Arzt kann schließlich nur noch den Tod feststellen. Die Todesursache muss nun eine Autopsie klären. Zum ersten Mal kommt nach diesem Einsatz eine Neuregelung in Italien zum Tragen. Die Polizisten werden nicht mehr automatisch als Verdächtige geführt. Das veröffentlichte Video, sagt Innenminister Matteo Piantedosi, erzähle nur einen Teil der Wahrheit. Es gebe die Bodycams. Dieser Einsatz sei gut dokumentiert. Man solle Vertrauen in die Justiz haben. Wer sich nun anders äußere, habe weder Vertrauen in die Polizei noch Vertrauen in die Justiz, die den Fall aufklären werde. Die Familie des Toten fordert, dass die Ermittlungen nicht von der Polizei geführt werden dürfen. Für sie ist klar, dass Fakir nicht Opfer eines tragischen Zwischenfalls geworden ist, sondern das Opfer roher Polizeigewalt.
1: Und bleiben wir noch in Italien. Wer in diesen Tagen ins Nachbarland reist oder eben dort unterwegs ist, braucht vor allem eines: Geduld. Bahn, Flugverkehr, Fähren und der öffentliche Nahverkehr werden in dieser Woche immer wieder bestreikt. Hinter den Arbeitskämpfen stehen unterschiedliche Gewerkschaften mit verschiedenen Forderungen. Mitten in der Ferienzeit müssen Millionen Reisende daher landesweit mit Verspätungen, Ausfällen und erheblichen Einschränkungen rechnen, berichtet Ihnen aus Rom Sophie Ruppetz.
2: Piloten, Flugbegleiter und Kabinenpersonal der Billigfluggesellschaft EasyJet streiken heute in ganz Italien. Auf mehreren Flughäfen kommt es zu Flugausfällen und Verspätungen. Garantiert werden lediglich Flüge in den gesetzlich geschützten Zeitfenstern am Morgen und am Abend. Die Beschäftigten fordern höhere Gehälter, nachdem ihre Tarifverträge seit mehr als 9 Monaten ausgelaufen sind. Der Streik trifft Reisende ausgerechnet in der Hauptreisezeit. Viele Urlauber kämpfen derzeit ohnehin mit stark gestiegenen Ticketpreisen. Inlandsflüge nach Sardinien und Sizilien verteuerten sich von Mai auf Juni um fast 40%, sagt Vincenzo Rienzi vom Verbraucherschutzverband Codacons. Inzwischen betrifft das nicht nur Flugzeuge, sondern auch Busse. Spekulative Preissteigerungen beobachten wir mittlerweile im gesamten Verkehrssektor. Auch die italienische Regierung sieht die Preisentwicklung mit Sorge. Das Innenministerium hat die staatliche Wettbewerbsbehörde eingeschaltet, um mögliche Wettbewerbsverzerrungen im Luftverkehr prüfen zu lassen. Der Verbraucherschutzverband Codacons hält die Erfolgsaussichten allerdings für begrenzt und fordert strengere Regeln für dynamische Preisalgorithmen. Wir müssen den Nachfragealgorithmus unbedingt abschaffen, um etwas zu erreichen. An Feiertagen reisen die Menschen mehr, die Nachfrage steigt, das Angebot aber nicht. Vor allem Regionen mit wenigen Alternativen, etwa ohne Hochgeschwindigkeitszüge oder Fährverbindungen, sind davon betroffen. Neben EasyJet streiken auch Beschäftigte mehrere Flughafenbetreiber, unter anderem in Mailand, Malpensa, Neapel, Palermo und Olbia. Gleichzeitig legen auch die Seeleute der Fährgesellschaft Grandi Navi Veloci die Arbeit nieder. Der Fährverkehr dürfte dadurch ab morgen auf vielen Verbindungen erheblich beeinträchtigt werden.
3: Ich
2: bin überzeugt, dass dieser Streik Wirkung zeigen wird, sagt Giuseppe. Seine Basisgewerkschaft fordert bessere Arbeitsbedingungen an Bord und kritisiert eine Vereinbarung vom 8. Juni. Sie erlaubt es den Reedereien, auf inneritalienischen Fährverbindungen wieder verstärkt Seeleute aus Nicht-EU-Staaten einzusetzen. Es gibt bereits viele italienische Seeleute, die auf eine Anstellung warten. Am Donnerstag und Freitag folgt außerdem ein landesweiter Streik bei der italienischen Staatsbahn.
1: Und jetzt gehen wir in den Nahen Osten, in den Libanon, wo die Führung versucht, die islamistische libanesische Hisbollah-Miliz gewissermaßen in den Griff zu bekommen. Mit dem heutigen Vormittag beschreiten Israel und der Libanon hier einen neuen Weg, der im besten Fall einen nachhaltigen Frieden zwischen den Nachbarländern einläutet. Und das geht so. Nach Vermittlungen der USA übergibt die israelische Armee heute vorerst 3 libanesische Ortschaften im Südlibanon an die Kontrolle der libanesischen Streitkräfte. Sie sollen sicherstellen, dass die Hisbollah im Südlibanon nicht wieder aufrüstet. Die Übergabe dieser Pilotzonen soll den Umfang

0: 15. israelischen Abzug aus dem Libanon einläuten. Aus Nordisrael, Nikolaus Wildner.
1: Markiert der heutige Tag den Beginn eines vielversprechenden Friedensprozesses zwischen Israel und dem Libanon oder doch nur einen weiteren gescheiterten Anlauf, diesen Dauerkonflikt zu befrieden? Die Antwort auf diese Frage liegt in der Zukunft, aber zumindest keimt derzeit ein wenig Hoffnung auf, dass sich die so oft als ausweglos beschriebene Konfliktsituation im israelisch-libanesischen Grenzgebiet doch irgendwie auflösen lässt. Und das, während rundherum die Gesamtsituation im Nahen Osten zwischen den USA und dem Iran gerade wieder einmal zu eskalieren droht. Seine letzte umfassende Bodenoffensive im Südlibanon hat Israel Anfang März begonnen, nachdem die pro-iranische Hisbollah-Miliz von dort aus, vor allem den Norden Israels, erneut täglich mit Raketen und Drohnen beschossen hat, in Reaktion auf den US-israelischen Krieg gegen den Iran. Seither kontrolliert die israelische Armee im Südlibanon einen Streifen entlang der Grenze mit einer Fläche in etwa 1,5-mal so groß wie die Stadt Wien, auf dessen Gebiet die israelische Armee mindestens 2 Dutzend Ortschaften, die die pro-iranische Hisbollah-Miliz für militärische Zwecke missbraucht hatte, teils vollständig zerstört hat. Nach Gesprächen vergangene Woche unter US-Vermittlung in Rom hatten Israel und der Libanon die schrittweise Übergabe von als Pilotzonen bezeichneten Ortschaften vereinbart. Laut Medienberichten hat Israel heute Vormittag mit der Übergabe der ersten 3 Ortschaften an die libanesischen Streitkräfte begonnen. Die israelische Armeesprecherin Ariela Mazor: Wenn die libanesische Armee diese Gebiete wirklich kontrollieren sollte und die Hisbollah von dort abzieht, dann wird dieses Modell wohl ausgeweitet werden. Israel hat keine Absichten, seine Grenzen auszuweiten. Wir befinden uns im Libanon, um die Sicherheit der Bewohner Nordisraels zu gewährleisten. Einen Friedensprozess mit Israel, egal in welcher Form, lehnt die Hisbollah im Libanon jedoch ab und hat Widerstand angekündigt, auch gegen den eigenen Präsidenten Josef Aoun, der sich, sehr zum Missfallen der Hisbollah, gerade in den USA zu weiteren Verhandlungen befindet. US-Außenminister Marco Rubio: Ich denke, dass Präsident Aoun bei seiner Rückkehr in den Libanon erklären kann, dass er positive Ergebnisse für alle Libanesen bringt, Christen, Sunniten, Schiiten, Beduinen und Drusen. Wie die Hisbollah den von den USA vermittelten Friedensprozess zwischen dem Libanon und Israel verhindern will, bleibt abzuwarten. Die Geschichte lässt vermuten, dass sie nicht klein beigeben wird.
0: Berichtet Ihnen Nikolaus Wilden am 12.27 Uhr, gleich Halbzeit in dieser Sendung. Was erwartet Sie noch? Ein Pflegeheim in Burgenland muss geschlossen werden. Heute wurde mit der Übersiedlung der Heimbewohner begonnen. Im Hintergrund tobt ein Streit über die Ursache für die Schließung. Ein unterirdischer Supersafe für Superreiche ist aktuell in den Schweizer Alpen in Entstehen. Und die Bregenzer Festspiele warten zum Auftakt mit La Traviata auf. Jetzt wechseln wir aber nach Indien. Dutzende Verletzte hat es am Abend bei Zusammenstößen in Neu-Delhi zwischen der Polizei und Demonstranten gegeben. Die Exekutive geht mit Tränengas und Schlagstöcken gegen die Protestbewegung Cockroach vor, übersetzt Kakerlakenbewegung. Sie ist innerhalb kurzer Zeit zur Herausforderung für Indiens Premier Narendra Modi geworden. Matthias Humpelstädter berichtet.
2: The time has come for the Cockroach Party to take our rightful place.
3: Eine dicke Kakerlake im Anzug verspricht eine leuchtende Zukunft in einem Werbevideo der Kakerlaken-Volkspartei.
4: The good times are coming.
3: Keine echte Partei, sondern ein Satireprojekt. Begonnen hat alles im Mai, als ein Verfassungsrichter arbeitslose Jugendliche als Kakerlaken bezeichnet, gibt er damit ungewollt den Startschuss für die Kakerlaken-Volkspartei. Gegründet wird sie vom 30-jährigen Studenten Abhijit Dipke. Er erstellt eine Website, um, wie es heißt, den Faulen und Arbeitslosen eine Stimme zu geben. Mit Selbstironie und Humor macht Dipke die umstrittene Äußerung des Richters zum Protestwerkzeug und trifft damit einen Nerv.
5: The Cockroach Janta Party will lead us to a brighter future for all insects.
3: Die Kakerlake geht viral, wird zum Internetphänomen und Maskottchen einer Jugendbewegung, die von der Regierung mehr Verantwortung einfordert. Zum plakativen Beispiel von Korruption und politischem Versagen ist zuletzt ein Bildungsskandal geworden, der die Menschen inzwischen in Scharen auf die Straße treibt. Hintergrund des Skandals ist die jährliche Medizinaufnahmeprüfung in Indien. Millionen Jugendliche mussten die Prüfung wiederholen, weil Prüfungsfragen vorab verbreitet und online verkauft worden waren. Für viele Jugendliche ist diese Prüfung ein Ticket zu einem besseren Leben. Ihre Familien verkaufen teilweise sogar Land oder borgen sich Geld aus, um private Nachhilfe zu bezahlen. Dass die Prüfungsfragen einfach online zu kaufen waren, ist für die hart arbeitenden Jugendlichen und ihre Familien ein Schlag ins Gesicht. Zu ihrem Ventil ist die Kakerlakenpartei geworden. Als Insekten maskiert gehen sie zu Tausenden auf die Straße, fordern Veränderung. Unter ihnen auch die Studentin Maria Subair.
6: Ich bin wütend. Den Jugendlichen werden ihre Chancen aus der Hand gerissen. Andere Länder dagegen tun so viel, um ihre Jugend zu fördern. Für mich und andere junge Menschen fühlt sich das sehr unfair an.
3: Inzwischen geht es der Kakerlakenbewegung nicht nur um Bildung, sondern auch um Demokratie und Pressefreiheit, erklärt Abu Sufyan Khan, der einen Online-Kulturkanal betreibt.
7: Die Justiz, die Presse, diese Säulen unserer Demokratie sind inzwischen gefährdet. Wir sind darüber wirklich enttäuscht. Und wenn wir darauf hinweisen, werden wir als Kakerlaken bezeichnet.
3: Die Kakerlake, immerhin bekannt für ihre Widerstandsfähigkeit, zieht inzwischen weite Kreise. Zumindest online hat die Kakerlaken-Volkspartei mittlerweile mehr Anhänger als die Regierungspartei von Premier Modi.
0: Die im Mai gegründete Partei zählt in Online-Netzwerken inzwischen 2 Millionen Follower. Und was macht sie bei Jugendlichen so populär? Darüber spreche ich jetzt mit Christian Wagner von der Stiftung Wissenschaft und Politik. Willkommen im Mittagsjournal.
8: Guten Tag, Frau Tönige-Frenkenberger.
0: Guten Tag. Wir haben gehört, mit einem Bildungsskandal mit verkauften Prüfungsfragen hat alles begonnen. Das wird ein Auslöser sein. In welchem Umfeld in Indien trifft der Protest bei jungen Menschen einen Nerv?
8: Nun, ich denke, in der Bewegung bündelt sich vor allem natürlich die Frustration der Jugend. Indien hat ja ein hohes Wirtschaftswachstum, jährlich 6-7%. Aber es entstehen eben bei weitem nicht adäquate Jobs für die jährlich ungefähr 10-12 Millionen Jugendlichen, die eben jedes Jahr neu auf den Arbeitsmarkt kommen. Also gerade durch diesen Skandal in dem Prüfungsverfahren sieht sich eben die Jugend einem ihrer wenigen Aufstiegsmöglichkeiten beraubt. Auf der anderen Seite muss man natürlich auch sehen, dass eben selbst wenn die gute Ausbildung vorhanden ist, es dennoch kein Ticket für sozialen Aufstieg ist, denn die Jugendarbeitslosigkeit gerade unter gut ausgebildeten Schichten wird so teilweise bis auf 40% geschätzt.
0: Die Demonstrantinnen und Demonstranten werfen der Regierung Korruption und Betrug vor. Haben Sie mit Ihrer Einschätzung nach damit recht?
8: Ja, Sie haben sicherlich recht. Es ist natürlich ein Skandal. Die Regierung hat auch Reformen versprochen. Es ist auch leider nicht der erste Skandal dieser Art gewesen. Also man kann eigentlich hier nur hoffen, dass jetzt durch die Demonstration auch mal Reformen in dem Bildungsbereich durchgesetzt werden, die dann eben allen Bewerberinnen und Bewerbern die gleichen Chancen gewähren.
0: Welchen Reformbedarf sehen Sie für das indische Bildungssystem?
8: Nun, es gibt hier natürlich verschiedene Ansatzpunkte. Gerade im Primarschulbereich wäre es natürlich wichtig, nochmal zu reformieren. Indien hat ja eine Alphabetisierungsquote, die liegt lediglich bei rund 80%, was natürlich im Vergleich zu vielen ost- und südostasiatischen Schwellenländern deutlich zu wenig ist. Gerade dann im höheren Bildungsbereich dreht es sich eben darum, faire Zugangsverfahren einzuführen. Das ist ja auch die Ursache des gegenwärtigen Skandals. Und es muss natürlich mittel- bis langfristig darum gehen, dass die Regierung dauerhaft adäquate Arbeitsplätze schafft, um damit auch die demografische Dividende zu realisieren, mit der Indien dann auch seinen wirtschaftlichen Aufstieg fortsetzen kann.
0: Gibt es in Indien Bestrebungen in diese Richtung oder herrscht Stillstand?
8: Nein, es gibt natürlich Bestrebungen an verschiedener Stelle. Wie gesagt, die Regierung hat ja versprochen, jetzt Reformen durchzuführen. Schwierig ist es im Primarschulbereich. Da hat man natürlich auch vieles an Reformen gemacht in den letzten Jahren. Man hat aber erst seit den 2000er Jahren eine Schulpflicht, wie wir es aus westlichen Ländern kennen. Das große Problem bleibt eigentlich die Schaffung von Arbeitsplätzen. Hier haben wir eigentlich gesehen, dass die Regierung zwar viele Hebel in Bewegung gesetzt hat, aber es eben doch sehr, sehr schwer ist, eben jedes Jahr eine adäquate Zahl an gut ausgebildeten Arbeitsplätzen dann auch zu schaffen.
0: Kommen wir zur Strukturierung der Kakerlakenbewegung. Sprechen wir hier von einer einheitlichen Bewegung mit einer klaren Führung, die an einem Strang zieht? Oder gibt es doch sehr unterschiedliche Menschen mit unterschiedlichen Forderungen?
8: Nun, ich denke, es ist sicherlich eine Bewegung, die einen klaren Anführer hat, Herr Diebke, wie es auch im Beitrag deutlich wurde. Ansonsten ist die Bewegung ja sehr lose strukturiert. Es ist vor allem eben ein Internetphänomen zunächst mal. Und Diebke hat ja auch deutlich gemacht, dass die Bewegung eigentlich keine politische Partei sein will. Also sprich, es ist eben keine, es soll eben offensichtlich keine dauerhaften Strukturen geben. Es gibt Proteste auch in anderen indischen Städten, aber ich glaube, es ist nicht wirklich ein landesweites Phänomen. Deshalb wäre ich skeptisch, ob die Bewegung wirklich dauerhaft sein kann. Und ich denke, sie konzentriert sich eben vor allem auf den Bildungsbereich. Es gibt natürlich Kritik an der Regierung generell. Wir haben es ja gehört im Beitrag an dem Niedergang der Demokratie, an dem Niedergang der Meinungs- und Pressefreiheit. Aber das steht nicht so im Zentrum. Ich glaube, die zentrale Forderung ist ja immer noch der Rücktritt des Bildungsministers. Und es ist eben keine Protestbewegung, wie wir es zum Beispiel in Bangladesch oder in Nepal in den letzten Jahren gesehen haben, die dann auch zu einem Sturz einer Regierung führen können.
0: Keine so starke Bewegung in den Medien ist aber zu lesen, dass diese Bewegung eben die bisher größte Herausforderung für Premier Modi in seiner dritten Amtszeit sei. Würden Sie das bestätigen?
8: Es ist sicherlich eine Herausforderung und es ist vermutlich bislang auch die größte. Das liegt auch an der Schwäche der Opposition. Aber wie gesagt, man ist ja den Protestierenden auch entgegengekommen. Es gab Gespräche zwischen Regierungsvertretern und den Protestierenden. Die Bewegung selber hat ja angekündigt, Demonstrationen erstmal einzustellen. Also es bleibt abzuwarten, wie man künftig den Protest eigentlich machen will. Ich denke, die Regierung hat ja auch Reformen angekündigt. Also ich gehe davon aus, dass man von Regierungsseite drauf setzt, dass sich dieser Protest auch wieder verlaufen wird. Ich glaube, was Modi deutlich größere innenpolitische Kopfschmerzen bereiten wird, sind die jetzt auch beginnenden Bauernproteste. Denn man muss natürlich immer sehen, Studierende sind eben eine vergleichsweise kleine Gruppe in der indischen Gesellschaft. Die ländliche Bevölkerung oder es sind immer noch 40-45% der Bevölkerung in der Landwirtschaft tätig. Das heißt, wenn die Bauern wieder protestieren und sie haben das schon mal 2021 gemacht, wo sie auch Modis Reformen zu Fall gebracht haben, dann wird es der Regierung, glaube ich, deutlich größere Kopfschmerzen bereiten.
0: Analysiert Christian Wagner von der Stiftung Wissenschaft und Politik. Vielen Dank für Ihre Analyse.
8: Vielen Dank.
0: Und wir machen jetzt einen weiten Sprung ins Burgenland. Der Streit um die Schließung eines Pflegeheims in Rudersdorf sorgt dort seit Wochen für Aufsehen. Das Land wirft der Betreiberin betrügerische Abrechnungen vor. Die Heimbetreiberin weist das zurück, die Staatsanwaltschaft ermittelt. Fest steht, das Heim wird mit August geschlossen. Heute sind die ersten Heimbewohnerinnen und Bewohner übersiedelt. Beate Tomasovic war dabei.
9: Das letzte Frühstück im Pflegeheim in Rudersdorf. Die meisten Bewohnerinnen werden noch heute in ihre neuen Unterkünfte gebracht. Eine davon ist die 93-jährige Maria Oswald.
10: Meine Uhr, die Tochter kommt laufen des Vormittags runter von Wien, weil das dabei ist.
9: Weg will Frau Oswald nicht.
10: Ganz traurig, weil Ärger, glaube ich, kann es nicht mehr geben. Aber im Monat, das ist verheerend sowas. Nicht?
9: Sie ist traurig und hat Sorge, ob die neuen Betreuerinnen sie auch gut versorgen können.
10: Es braucht schon eine Zeit lang. Und wie ich behindert bin mit dem Aufstehen und zum Rollstuhl käme, das ist eine Arbeit, das muss ausgeht. Da muss jeder Griff sitzen.
9: Maria Lex ist 67 Jahre alt.
11: Viel lieber wäre ich hier geblieben. Da kenne ich alles.
9: Im Zimmer von Josef Grossmann stehen die Koffer bereit. Er wird erst morgen abgeholt. Er kommt ins Pflegeheim nach Güssing.
12: Güssing habe ich schon besucht. Da habe ich schon geschaut. Aber da haben leider zwei Bettzimmer. Der ist nicht so ideal.
9: Josef Grossmann sieht aber immer die positiven Seiten des Lebens, sagt er. Und das wird er auch im neuen Pflegeheim tun.
12: Dort habe ich einen Penny nehmen und dann das Kaffee von der Volkshilfe. Und habe ich nicht weit heim.
9: Das Pflegepersonal in Rudersdorf wird er vermissen.
12: Ja, mich gefällt schon, ja. weil die Damen sind alle so hilfsbereit und nett.
9: Die angesprochenen Damen sind traurig und enttäuscht. Susanne König und Dubravka Radojnic.
13: Also uns geht es alle miteinander einfach schlecht. Allen voran natürlich einmal den Bewohnerinnen und Bewohnern und uns natürlich auch, weil wir eigentlich nicht geglaubt haben, dass es so weit kommt, dass man das wirklich so eiskalt durchzieht. Ja.

0: Es ist schwer, weil ich habe schon heute in der Früh geweint. Viele Gefühle sind dabei. Wir waren eine gute Familie, ein gutes Team. Und dass es auf einmal alles weg ist, das ist nicht leicht.
1: Neuen Job haben die beiden noch keinen. Sie haben bis zuletzt gehofft, dass es doch noch weitergeht. Der Heimbetreiberin Petra Wagner wirft das Land Unregelmäßigkeiten in den Abrechnungen vor. Deshalb wurden die Förderungen vom Land eingestellt. Die Staatsanwaltschaft ermittelt, die Heimbetreiberin Wagner weist alle Vorwürfe zurück.
2: Ja, natürlich habe ich bis zuletzt gehofft und habe auch die Tür offen gelassen. Aber wie man sieht, war es vergebens. Und damit wird nach 24 Jahren das Haus geschlossen.
1: Es gibt Umarmungen und Tränen.
3: Also Papa, was soll ich sagen? Auf Wiedersehen.
1: Draußen wartet schon das Auto vom Roten Kreuz, das die Bewohner nach und nach in ihr neues Zuhause bringt.
4: Beate Tomasovic hat berichtet. Auf den grundsätzlichen Planreformen im Gesundheitsbereich haben sich Bund, Länder und Gemeinden im Rahmen der Reformpartnerschaft geeinigt. Die Details müssen noch ausverhandelt werden. Die Steiermark sieht sich hier als Vorreiter mit neuen Lösungen in Bezug auf Spitalstandorte oder Facharztzentren. Wie genau man für ganz Österreich beispielgebend sein will, fasst Eva Haslinger zusammen.
5: Steirische Patientinnen und Patienten, die statt im steirischen Bad Aussee im oberösterreichischen Bad Ischl behandelt werden. Das ist seit April Realität. Ab Herbst kommt eine neue Kooperation dazu, und zwar zwischen der Steiermark und Salzburg. So der steirische Gesundheitslandesrat Karl-Heinz Kornhäusl, ÖVP.
6: Da geht es vor allem um die geburtshilfliche Versorgung. Sie müssen wissen, dass die geburtshilfliche Abteilung in Schladming im letzten Jahr rund 90 Geburten nur mehr hatte. Das ist natürlich eine Frage der Qualität. So ehrlich muss man einfach sein in diesem Zusammenhang.
5: Dafür zahlt die Steiermark an Oberösterreich jährlich 3,8 Millionen Euro, an Salzburg 1 Million. Geld, das wieder hereinkomme, weil die Strukturen an den steirischen Standorten nicht mehr in dieser Form aufrechterhalten werden müssen, heißt es. Ebenfalls zu Leibe rücken will man dem Problem nicht besetzter Kassen stellen. An 4 steirischen Krankenhäusern wurden Bereiche eingerichtet, in denen fachärztliche Leistungen angeboten werden. Gerhard Stark, Geschäftsführer der Steiermärkischen Krankenanstaltengesellschaft KAGES.
7: Das funktioniert ähnlich einer Ordination. Es sind die Ärzte und Ärzte bei der KAGES angestellt, wie auch das übrige Personal. Und erbringt Grundversorgungsleistungen, wie sie auch in einer Ordination zu erwarten sind. Und die Finanzierung dieser Leistungen bzw. dieses Konstrukts erfolgt über die ÖGK.
5: Aktiv werden will man auch bei den neuen Facharztzentren, auf die sich Bund, Länder und Sozialversicherungen im Zuge der Reformpartnerschaft grundsätzlich geeinigt haben. Hier sollen an einem Standort mehrere Fachrichtungen angesiedelt werden, um die Spitäler zu entlasten und die Versorgung zu verbessern. Gesundheitslandesrat Kornhäusl.
6: Ich biete an, konkret Pilotregion zu werden als Steiermark, wenn es um die Errichtung solcher Facharztzentren geht.
5: In der Reformpartnerschaft sieht er eine Chance.
6: Ich habe volles Verständnis, wenn es um die Sorge um das eigene Land oder um eine Region geht, aber Blockadehaltung kann nie eine Antwort sein.
5: Skeptische Stimmen hat es zuletzt aus den SPÖ-geführten Bundesländern Kärnten und Burgenland gegeben. Dort befürchtet man, dass die anstehende Gesundheitsreform zu einem Kahlschlag führen könnte. Kornhäusl hofft, die Bedenken ausräumen zu können.
6: Vieles wird die Kraft des Faktischen richten.
5: Kooperieren statt konkurrieren lautet die Devise.
4: Die nächste Geschichte klingt wie aus einem Comicheft, sie spielt aber nicht in Entenhausen, sondern in der Schweiz. Dort sieht man einen guten Platz für eine Schatzkammer der Superreichen, tief in den Alpen. Das ist jedenfalls die Idee eines findigen Unternehmers. Er baut jetzt ein unterirdisches Tunnelsystem, in dem Gold und Wertgegenstände gebunkert werden sollen. Der Zeitpunkt könnte für ihn nicht besser sein. Geopolitische Krisen kurbeln die Nachfrage nach felsenfesten Schutz an. Schweiz-Korrespondentin Bettina Prendergast hat die Baustelle besucht.
8: Michael Gasser. Bettina Prendergast, ORF. Freut mich.
9: Grüß Sie, Michael Gartner, bin der Kameramann.
8: Perfekt. Thomas Gasser ist Felstechnikunternehmer. Er selbst ist auch eher kantig, ein Visionär vom alten Schlag.
10: Wir hätten jetzt die Möglichkeit, eine größere Sprengung sofort zu filmen.
8: Da sind wir dabei. Der Kameramann und ich bekommen eine Sicherheitsausrüstung mit Sturzhelm. Dann dürfen wir in sein unterirdisches Reich. Es reicht jeden Tag tiefer in den Berg. Das ist die letzte Wahl.

0: Ahnung, wie er jetzt nicht in Deckung geht, könnte seinen Kopf verlieren. Eine Staubwolke später riecht es leicht nach Ammoniak. Das ist so nach Explosionen, wird mir erklärt. Dafür gibt es die großen Lüftungsschläuche an der Tunneldecke.
1: Im Schnitt haben wir am Tag zwischen 4 und 5 Sprengungen.
0: Das ist Manfred Eder, der Polier und unüberhörbar aus Kärnten.
1: Bei diesem Berg, jetzt hier fahren wir noch 175 Meter hier rein. Da machen wir noch eine Kurve und auf der anderen Seite machen wir noch den Fluchtstollen.
0: Und wer sagt uns jetzt, dass uns nicht dieser Fels auf den Kopf fällt?
2: Das ist sehr gutmütiges Gestein. Da gibt es auch klare Vorgaben bezüglich Umwelt, bezüglich Sicherheit, die man einfach einhalten muss.
0: Sicher ist jedenfalls, dass hier Milliardenvermögen ein abgeschiedenes Plätzchen finden. Thomas Gasser hat schon mehrere Kavernen, also Hohlräume, verkauft. Dort wird, wenig verwunderlich, Gold gelagert. Aber nicht nur das.
3: Die Palette ist sehr breit. Kunst, Autos, aber auch Möbel. Es gibt aber auch verschiedene Firmen, die gerne ihre Akten sicher lagern möchten.
0: Die Angst vor Drohnen ist groß geworden, sagt Gasser. Auch der eine oder andere Milliardär im Nahen Osten hätte gerne so eine Kaverne gekauft. Aber der Schweizer schaut sich seine potenziellen Kunden genau an.
2: Da hat es dann verschiedene Probleme gegeben, weil die Großbank will wissen, woher kommt das Geld. Es hätte auch schon Barzahlungen gegeben und das geht nicht. Sonst hat das kurze Beine, wie wir sagen. Oder?
0: Es verwundert, dass Hollywood nicht schon längst angeklopft hat. Das Tunnelsystem mit den tonnenschweren Bohrmaschinen wäre eine ideale James-Bond-Filmkulisse. Aber 007 würde schon am Eingang scheitern, sagt Gasser.
3: Die Eingangskontrolle basiert auf dem Niveau, auf dem Level der Schweizer Nationalbank. Und das ist dann aber erst die erste Kontrolle. Dann kommen noch weitere dazu.
4: Man stellt sich dann so große Stahltüren vor mit einem Rad, das sich dreht. Ist es wirklich so?
5: Das kann ich nicht sagen.
4: Der Kunde kann selbst entscheiden, wie er das dann macht.
5: In seinem Bereich kann der Kunde selber entscheiden, ja.
0: Das ist Bauleiter Roman Kaveng. Er zeigt mir eine Kaverne, die bereits verkauft ist. Sie hätte Platz für einen großen Bungalow. Der Kunde bringt Ende 2028 seine Schätze. Ich bin mir ziemlich sicher, dass der ORF dafür keinen Besichtigungstermin mehr bekommt.
6: Berichtet Bettina Prendergast. Zur Wissenschaft im Mittagsjournal. Käfer zählen zu jenen Lebewesen, die wichtige Hinweise auf den Zustand eines Ökosystems geben können. Sie tragen dazu bei, die Gesundheit von Pflanzen und Böden zu erhalten und sind Nahrungsquelle für andere Tiere. Das gilt auch für die vielen verschiedenen Arten von Dungkäfern, die etwa in der Region Seewinkel am Neusiedlersee heimisch sind. Dort im Nationalpark gibt es ein Forschungsprojekt zur Artenvielfalt von Dungkäfern und zu Maßnahmen, die den Bestand schützen sollen. Mehr von Marlene Nowotny.
7: Dungkäfer erfüllen wie die mit ihnen verwandten Mistkäfer wichtige Funktionen für Ökosysteme. Denn Dung, also die Exkremente von Weidetieren wie Kühen, Pferden oder Schafen, sind ein natürlicher Dünger und fördern die Fruchtbarkeit von Böden. Dungkäfer verteilen diesen Dünger bzw. arbeiten ihn in den Boden ein, sagt Arno Cimadom, wissenschaftlicher Mitarbeiter im Nationalpark Neusiedlersee Seewinkel.
8: Aber zusätzlich ist der Dung, den die Weidetiere produzieren, eben für sich schon dieser kleine Dunghaufen ein Hotspot von Biodiversität. Und innerhalb von so einem Dunghaufen leben verschiedenste Arthropodengruppen und verschiedenste Vogelarten und Fledermäuse, die sich dann wieder von diesen Arthropoden ernähren. Und eine der zentralen Gruppen in so einem Dunghaufen-Ökosystem sind eben die Dungkäfer.
7: Das Monitoring der verschiedenen Dungkäfer bzw. ihrer Verbreitung im Nationalpark gibt folglich auch Aufschluss über den Zustand des gesamten Ökosystems. Rund 47 verschiedene Arten sind dort heimisch. Vor einigen Jahrzehnten waren es noch mehr als 70. Einige leben in den Dunghaufen selbst. Andere Käfer entwickeln sich in den Dunghaufen und leben dann in deren Umfeld im Boden.
8: Und dann gibt es die sehr spannende Gruppe, die leider bei uns im Nationalpark bereits wahrscheinlich seit den 70er Jahren ausgestorben ist. Das ist eine Gruppe von Dungkäfern, die eben den Dung zu kleinen Kugeln formen und den Dung dann horizontal verteilen.
7: 30% der Dungkäferarten sind aus der Region Neusiedlersee verschwunden, darunter eben jene Arten, die wie die bekannten Pillendreher auf dem afrikanischen Kontinent den Dung als kleine Bällchen auf den Böden in der Breite verteilen. Im Nationalpark und dem direkten Umfeld sei man deswegen auch um Artenschutz bemüht, sagt Cimadom. Dazu zählt etwa, den Zeitpunkt der Entwurmung von Weidetieren richtig zu setzen, denn die Entwurmungsmittel gelangen in den Dung und gefährden die Käferpopulationen.
8: Wenn die zum Beispiel im Herbst entwurmen und dann sind die ganzen Rinder noch mehrere Wochen oder Monate im Stall, bevor sie wieder auf die Weide kommen, dann bauen sich diese Substanzen wieder ab. Und es ist eben ungünstig, wenn ich im Frühling entwurme und nach 2 Tagen gehe ich dann raus auf die Fläche und dann habe ich diese ganzen Substanzen sozusagen auf der Weidefläche.
7: Der Verlust der Artenvielfalt bei heimischen Dunkäfern sei ein gutes Beispiel für den zunehmenden Biodiversitätsverlust bei Insekten insgesamt, der natürliche Ökosysteme gefährdet, sagt Cimadom. Und er verdeutliche die Notwendigkeit von Schutzmaßnahmen, um die fortschreitende Biodiversitätskrise einzubremsen.
9: Und jetzt habe ich einen Sendungshinweis für Sie. 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
9: 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Die Bregenzer Festspiele werden morgen eröffnet. Zu Beginn steht gleich die Premiere der Oper La Traviata von Giuseppe Verdi auf dem Programm. Obwohl die Festspiele heuer bereits ihren 80. Geburtstag feiern, ist der Opernklassiker zum ersten Mal auf der Seebühne zu sehen. Nikolaus Küng mit einer Vorschau der Bregenzer Inszenierung.
13: Rund 28 Meter hoch ragt ein rund 700 Quadratmeter großer, zerbrochener Spiegel aus dem Bodensee in den Himmel. Diese Kulisse ist heuer der Schauplatz für die Liebestragödie La Traviata auf der größten Seebühne der Welt in Bregenz. In Giuseppe Verdis Opernklassiker dreht sich alles um Violetta, einer begehrten Dame aus Paris, die sich von verschiedenen reichen Männern als Kurtisane aushalten lässt. Alles ändert sich, als sich Violetta unsterblich in Alfredo verliebt.

0: Alfredos Vater tut allerdings alles, um ihre Beziehung zu verhindern. Denn Violetta ist nicht nur schwer krank, die Kurtisane könnte auch dem Ansehen der Familie schaden. Aus der romantischen Liebesgeschichte wird schließlich eine Tragödie. Die gesangstechnisch anspruchsvolle Rolle der Violetta wird in der Bregenzer Premierenbesetzung von der finnischen Sopranistin Marjukka Tepponen verkörpert.
1: Violetta is very fun-loving to outside.
2: Nach außen hin ist Violetta ein sehr lebensfroher Mensch. Sie ist der Mittelpunkt jeder Party und liebt es, mit anderen Menschen Spaß zu haben. Gleichzeitig ist sie doch wie ein zerbrochener Spiegel, in dem Sinne, dass eine große Zerbrechlichkeit in ihr steckt. Da sind immer diese Risse, die fast wie Wunden wirken und jederzeit wieder aufbrechen können.
1: These cracks that almost like wounds that can be opened.
0: Im Original spielt der Opernklassiker La Traviata in Paris der 1850er. In Bregenz wurde dieser von Regisseur Damiano Micheletto ins schillernde Paris der 1920er verlegt. Wir haben versucht, diese Ästhetik mit einem modernen Gefühl weiterzuentwickeln und uns bewusst einige Freiheiten genommen, anstatt uns streng an historische Vorgaben zu halten. Das bildet den Rahmen und das Ambiente unserer Inszenierung und ich denke, genau das verleiht dem Stück die richtige Energie, Dynamik und Frische.

0: Ab Mittwoch wird Giuseppe Verdis Opernklassiker La Traviata auf der Seebühne in Bregenz 28 Mal zu sehen sein.
1: Die Meldungen hat Rosanna Azzara. Die Kritik am Wiener Wirtschaftskammerpräsidenten Walter Ruck hält an. Das Vertrauen in Ruck sei zutiefst erschüttert, sagt der Generalsekretär der Industriellen Vereinigung Neumeier. Der Chef der Wiener Volkspartei Fiegl sagt, die Wienerinnen und Wiener würden sich eine andere Art von Politik verdienen. Wirtschaftsminister Hartmannsdorfer findet das Politikverständnis und das Frauenbild von Ruck befremdlich. Gestern sind neue Aussagen Rucks in einer Männerrunde öffentlich geworden, in denen sich Ruck unter anderem abfällig über Hartmannsdorfer und Industrielle auslässt. Ruck schweigt bisher zu den Vorwürfen. In der Causa rund um Grundstücksgeschäfte mit Kleingärten in Wien sind die Ermittlungen gegen Ernst Nevrivry eingestellt. Das hat Nevrivrys Anwalt vor kurzem bekannt gegeben. Dem Donaustädter Bezirksvorsteher von der SPÖ wurde Anstiftung zum Amtsmissbrauch und Intervention vorgeworfen. Er soll einen Kleingarten gekauft haben, der kurz danach durch Umwidmungen viel an Wert gewonnen hat. Nevrivry hat die Vorwürfe immer bestritten, jedoch von einer schlechten Optik gesprochen. Die Bundeswettbewerbsbehörde gibt grünes Licht für eine große Medienfusion. Die de facto Übernahme der Tiroler Moser Holding durch die Vorarlberger Russmedia wird genehmigt. Russmedia übernimmt 77% der Anteile an der Moser Holding. Die Gründerfamilie Moser steigt aus. Die Wettbewerbshüter haben keine Bedenken. Der Deal gilt als wichtige Weichenstellung für den Medienstandort in Westösterreich. Zur Moser Holding gehören unter anderem die Tiroler Tageszeitung, zu Russmedia die Vorarlberger Nachrichten. Die regionalen Marken beider Häuser sollen erhalten bleiben. Die Zahl der Asylanträge sinkt weiter. Knapp 5.000 Personen haben im ersten Halbjahr in Österreich Asyl beantragt. Das sind 44% weniger als im Vorjahr. Laut Innenministerium befindet sich die Zahl der Asylanträge derzeit auf dem niedrigsten Niveau seit rund 23 Jahren. Der neue britische Premierminister Andy Burnham ruft heute sein Kabinett zur ersten Sitzung zusammen. Burnham hat gestern mehrere Vertraute von Ex-Premier Starmer entlassen und wichtige Posten neu besetzt. Neuer Finanzminister wird John Healey, Außenminister Ed Miliband. Als erste Maßnahme hat Burnham angekündigt, die Mehrwertsteuer auf Stromrechnungen von Privathaushalten zu streichen. Die ungarische Schachgroßmeisterin Judit Polgar hat einen Vorschlag von Ungarns Regierungschef Peter Modja abgelehnt, die neue Präsidentin des Landes zu werden. Sie habe nicht die Kraft, die historische Verantwortung für die Vereinigung einer gespaltenen Nation zu übernehmen, so Polgar. Modja bedauert ihr Nein. Den bisherigen Präsidenten Sulyok hatte Modja per Verfassungsänderung absetzen lassen, weil er als Vertrauter von Ex-Premier Orban gilt. An deutschen Bahnhöfen wird das Trinken von Alkohol verboten. Das hat die Deutsche Bahn aufgrund zunehmender Gewalt beschlossen. Die neue Regel gilt bundesweit und wird schrittweise bis Mitte Oktober auf 5.400 Bahnhöfen umgesetzt. Ausgenommen ist die Gastronomie. Auslöser für das Verbot war unter anderem ein Vorfall am Freitagabend in Baden-Württemberg. Ein stark alkoholisierter Fahrgast hatte einen Sicherheitsmitarbeiter bei einer Ticketkontrolle geschlagen und getreten. Und die Waldbrände im brasilianischen Amazonasgebiet sind 2025 auf ein historisches Tief zurückgegangen. Insgesamt sind gut 3 Millionen Hektar abgebrannt, die bisher kleinste Fläche seit Beginn der Aufzeichnungen 1983. Im Vorjahr sind knapp 16 Millionen Hektar abgebrannt. Das war der bisherige Höchststand.
2: Danke, Rosanna Azzara. Und jetzt kommen wir noch zu den Wetteraussichten mit Manfred Bauer. Schauen wir kurz über den Tellerrand. Es ist Urlaubszeit. Viele machen Urlaub am Mittelmeer. Wie schaut denn der Sommer dort momentan aus?
3: Ja, herausstreichen kann man derzeit vor allem den westlichen Mittelmeerraum. Hier ist der Sommer weiterhin extrem. An den Küsten sinkt die Temperatur selbst nachts kaum unter 30 Grad. Zudem ist das Meer selbst mit verbreitet 29 Grad weit überdurchschnittlich warm. Ja, und im zentralen Mittelmeerraum besteht heute extreme Unwettergefahr. Sogenannte Superzellen samt selten großem Hagel sind möglich, vom Apennin über die Adria bis hin zum nördlichen Balkan.
2: In Österreich fühlt sich der Sommer gerade gemäßigt an. Bleibt das so?
3: Jedenfalls bis inklusive Freitag. Die Temperaturen erreichen Tag für Tag im Wesentlichen 18 bis 26 Grad und sinken in den Nächten auf 17 bis 7 Grad. In 2000 Meter Seehöhe gibt es rund 10 Grad. Im Großen und Ganzen wechseln sonnige und bewölkte Phasen einander ab. Ein paar Schauer und Gewitter gibt es aber, etwa heute Nachmittag südlich des Alpenhauptkamms. Und die nächsten großflächigen Schauer und Gewitter samt kräftigen Windböen kommen dann mit einer Front am Donnerstag auf uns zu.
2: Und wird es mittelfristig wieder heißer?
3: Nun, im Laufe der neuen Woche, also in den letzten Julitagen, zeigt unser Wettermodell die Möglichkeit einer weiteren Hitzewelle bei uns in Österreich. Zuvor zeichnen sich jedenfalls nur vorübergehend Höchstwerte um die 30 Grad ab in ein paar Regionen Nord- und Ostösterreichs am kommenden Wochenende.
2: Dankeschön, und mit diesen Aussichten verabschiedet sich Ihr Mittagsjournal-Team. Charlie Wimmer Technik, Christian Willibald Regie und Christine Tönicke-Frenkenberger sagen Danke für Ihr Interesse. 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
1: Schönen Nachmittag. Willkommen. So wie es gebaut ist, komme das menschliche Hirn mit einer modernen, sich ständig wandelnden Welt nicht gut zurande, schreibt die deutsche Politikwissenschaftlerin und Philosophin Lia Yu in ihrem Buch Hirn statt Moral. Die neuropolitische Philosophin, wie sie sich nennt, fordert, die Hirnforschung viel mehr einzubeziehen in politische Diskussionen, in Fragen, wie Menschen miteinander leben und auskommen. Die Hirne der Menschen, vieler Menschen, seien viel ähnlicher, als man glauben könnte, engstirniger, ängstlicher, intoleranter. Offen sein, flexibel, kein Schubladendenken haben, weitherzig sein, liberal sein, das müsse erst antrainiert werden. Wenn man das weiß oder bedenkt, ließen sich viele Debatten anders führen, meint Lia Yu, ohne Zeigefinger und ohne dass man, das betont sie durch ihr Buch hindurch, ohne dass man anderen Menschen die Menschlichkeit abspreche, denen, die nicht so tolerant und offen sind. Darüber reden wir jetzt. Hirn statt Moral, ist das eine pragmatischere Art, um mit großen gesellschaftlichen Konflikten umzugehen? Ein tolerantes oder liberales Hirn, lässt sich das kultivieren, wie Lia Yu dann aber doch glaubt? Wie geht das? Tun demokratische Gesellschaften das nicht schon dauernd? Lernen, demokratisch zu sein, schon in der Schule. 0800 22 69 79 oder Punkt 1@orf.at. Rufen Sie an, reden Sie mit oder schreiben Sie kurz. Guten Tag zu Ihnen nach Berlin, Frau Yu. Hallo.
2: Ja, hallo, guten Tag, Frau Hauer. Ich freue mich sehr, heute dabei zu sein.
1: Frau Yu, erst zur Moral, dann zum Hirn. Jede Gruppe, jede Gesellschaft entwickelt Werte, Normen, Regeln, bestimmt, was gut und was böse ist. Mit Moral und Ethik beschäftigt sich auch die Philosophie mit der Frage, was ist der Mensch und was sollen Menschen tun? Was haben Sie gegen die Moral und das Moralisieren im Sinne von belehren, erziehen?
2: Also ich würde da eine ganz wichtige Unterscheidung machen. Ich habe absolut nichts gegen die Moral. Aber das Moralisieren ist anders als die Moral. Also das Moralisieren ist ja eine Strategie, wie wir die Moral zustande bringen. Und wir sehen einfach in unserer heutigen politischen Zeit, sei es in Österreich, sei es in Deutschland, sei es in Demokratien weltweit, dass das Moralisieren als eine Strategie, als ein Gerüst, ja, das wir aufgebaut haben, um die Moral zu bewerkstelligen, dass das einfach nicht mehr funktioniert. Und ich glaube, vor allem in Europa sind wir in der Nachkriegszeit und auch in der Zeit nach dem Kalten Krieg, haben wir uns sehr stark auf Moralisieren verlassen, um demokratische Werte und Toleranz und Diversität zustande zu bringen. Und uns gar nicht Gedanken darüber gemacht, wie das überhaupt in den Gehirnen der Menschen ankommt.
1: Also Moralisieren hat für Sie nichts zu tun mit Erziehen, mit Bildung?
2: Nein, also Moralisieren ist für mich es ist eine Hierarchie, ja, also, und das ist manchmal auch nötig und manchmal klappt es auch, wenn ich eine Lehrerin, wenn ich einen Politiker, wenn ich ein kirchliches, religiöses Oberhaupt, wenn ich, ich weiß nicht, meine Eltern, sage ich jetzt mal, von oben, also eine

0: Autorität von oben habe, die mir sagt, wie ich leben soll. Dass diese so eine Art hierarchische Dynamik, das kann kurzzeitig klappen, das kann in gewissen Kontexten auch funktionieren. Aber was ich eben sage, ist, dass dieses Zeigefinger von oben und dieser Wertediskurs, den wir doch sehr hierarchisch in Europa aufgesetzt haben in der Nachkriegszeit, dass das nicht mehr funktioniert und dass viele Menschen, die sich, sagen wir mal, dem Rechtspopulismus oder autoritären Strömungen hingezogen fühlen, dass die sich genau von so einer Dynamik abgeschreckt fühlen. Und ich sehe meine Aufgabe als neuropolitische Philosophin, also quasi als politische Philosophin, die Neurowissenschaft verwendet, um zu verstehen, wie Moral überhaupt ankommt in den Gehirnen der Menschen. Ich sehe meine Rolle darin, eine neue Strategie für unsere Zeit, für das 21. Jahrhundert aufzuzeigen, die anders ist als diese Dynamik, die ich gerade beschrieben habe.
1: Ja, Sie haben vorhin gesagt, das funktioniert nicht mehr. Seit wann, meinen Sie, funktioniert das nicht mehr, so dieses Belehren von oben oder Demokratie, Erziehung, ja, diese ja. Dinge.
0: Nicht also ich würde sagen, nach dem Kalten Krieg gab es einen großen Optimismus in der westlichen Welt, dass die liberale Weltordnung, quasi der Freimarkt, ja, und liberale Werte mit dem Sturz des Kommunismus und den vielen Ereignissen in den 80ern und 90ern, dass diese liberale Weltordnung sich von alleine schon verwirklichen wird. Und ich war ja selber auch lange Zeit in den USA, fast ein Jahrzehnt, während der Obama-Amtszeit, aber auch der ersten Trump-Amtszeit. Und ich würde sagen, so 2015 herum, also um Brexit herum und dann als Trump zum ersten Mal an die Macht kam, 2016, gab es auf einmal so einen Moment, da haben sich Politikwissenschaftler, politische Philosophen, aber auch Bürgerinnen und Bürger gedacht, hoppla, stimmt das ja nicht ganz. Also irgendwie verwirklicht sich die Geschichte doch nicht so liberal, wie wir dachten. Und dann seit 2015, würde ich sagen, gab es schon viele weitere Ereignisse. Aber Sie könnten auch sagen, wir können das auch noch früher in die Irakkriegszeit legen, ja, und sagen, dass auch dort schon also viele scheinheilige liberale Politiker, die, sagen wir mal, beim Irakkrieg dabei waren, Werte vertreten haben und dann was ganz anderes gemacht haben. Also ich denke, diese Dissonanz, die viele jetzt fühlen, die hat sich langsam schon das Crescendo
1: aufgebaut.
0: Das ja. Crescendo ist größer geworden, aber die Ideologie und die Sprache, die wir haben, um das zu beschreiben, die hat gar nicht aufgebaut. Also uns fehlt heutzutage eine politische Sprache, um überhaupt zu beschreiben, in welcher Realität wir leben.
1: Bei welcher politischen Debatte haben Sie beschlossen, das Buch Hirn statt Moral zu schreiben?
0: Also ich sage Ihnen, es war nicht nur eine Debatte. Ich habe ja mein erstes US-Buch geschrieben, Vanuatu Minds. Da geht es ja auch schon um dieses Thema. Das kam tatsächlich aus einer ganz tiefen historischen Prägung. Also erstmal durch meinen deutschen Hintergrund und natürlich die Zeit des Nationalsozialismus. Aber dann bin ich auch Tochter von chinesischen Einwanderern, die natürlich meine Familie hat in China auch unter Mao den Totalitarismus miterlebt. Und durch dieses doppelte historische Bewusstsein habe ich Politik eigentlich schon immer von der Katastrophe her gedacht. Also mir war immer klar, die liberale Weltordnung ist auch schon vor 2015 und auch schon vor dem Irakkrieg quasi, ist unheimlich fragil. Und wenn man ich habe ja mein BA in England, in Cambridge gemacht und dort ist die Cambridge-Schule der politischen Theorie, beschäftigt sich sehr stark mit dem Denker Hobbes. Und Thomas Hobbes hat auch die Politik von der Katastrophe her gedacht. Ja? Und der hat sich immer schon gefragt, was sind eigentlich die Bedingungen? Also was muss da eigentlich im Gehirn stattfinden, damit wir überhaupt miteinander können? Damit wir überhaupt aus einem Bürgerkriegsnaturzustand rauskommen? Und wenn man Politik von der Katastrophe her denkt, dann landet man quasi automatisch, würde ich mal sagen, schon bei der Frage, wer sind wir eigentlich als Menschen? Ja, also wie ticken wir eigentlich? Und das hat mich dann quasi in die Neurowissenschaft geführt.
1: Also der Zustand, der Krieg aller gegen alle, der Mensch ist dem Menschen ein Wolf. Also diese,
0: genau.
1: Von dem her, hatten Sie den Eindruck, dass in Deutschland, wo Sie seit langem leben, dass man das gar nicht so sieht? Das könnte man ja sagen, ist ja auch eigentlich wunderbar, wenn so der Mainstream das gar nicht so sieht, der Krieg aller gegen alle. Ja? Hatten Sie da das Gefühl, die sind naiv oder die träumen davon, dass Menschen ohnehin gut miteinander leben können und dann stimmt es aber nicht. Dann bricht immer mehr ein oder mehr Krisen und wie auch immer und dann fällt das irgendwie zusammen, dieses Kartenhaus. Hatten Sie so ein Gefühl oder...
0: Ja, also Sie wissen ja, ich habe das auch schon in anderen Interviews erwähnt, ich bin ja der Wiener Moderne sehr verbunden. Mein Buch fängt tatsächlich mit einem Musil-Zitat an. Wenn es Wirklichkeitssinn gibt, muss es auch Möglichkeitssinn geben. Ich habe hier gerade neben mir, lese wieder Thomas Bernhards wunderbare Kritik an Heidegger und dieser schrecklichen deutschen Ontologie. Also ich finde tatsächlich, Wien und auch Österreich hat diese Brüche sehr viel stärker im Vordergrund erlebt und sich auch klar gemacht. Und auch in der Wiener Moderne finde ich sehr viel radikaler und interdisziplinärer gefragt, wer sind wir eigentlich als Menschen? Und in Deutschland, es gibt ja nicht nur ein Deutschland, es gibt ein westdeutsches und auch ein ostdeutsches Bewusstsein, das muss man dazu sagen. Ich meine, ich bin auch in Deutschland aufgewachsen, quasi kurz nach dem Mauerfall. Ich denke, Menschen in Ostdeutschland haben die gesellschaftliche Ordnung und die Fragilität ganz anders wahrgenommen als Menschen in Westdeutschland. Also ich habe diese Brüche eigentlich immer in mir gespürt. Und diese Naivität fand ich sehr bedenklich. Also die Naivität gab es in Deutschland, aber auch in den USA. Ja? Also es geht letztendlich, meine Aufgabe als politische Philosophin ist genau den Finger auf diese schwierigen Fragen zu legen, den Finger in den Schmerz zu legen und dann auch zu sagen, also wenn die Neurowissenschaft uns zum Beispiel zeigt, dass Kinder schon von klein auf rassistisch sein können, also nur um das als Beispiel zu nennen und in meinem neuen Buch Hirn statt Moral fängt ja mein Kapitel 1 genau mit dieser Frage an, können Kinder rassistisch sein? Also man muss mutig quasi sich dieser Forschung und der Realität stellen, dass Kinder schon im Säuglingsalter zwischen der Hautfarbe ihrer Mutter und der anderen Menschen unterscheiden können. Und da muss man fragen, auch mutig fragen, was machen wir damit? Also wie kann man damit demokratisch umgehen?
1: Ja, bevor wir zu der Antwort, zu einer möglichen Antwort, was machen wir damit, möchte ich Sie noch fragen, welche Diskussion könnte denn derzeit konstruktiver geführt werden mit Ihrer Herangehensweise, mit der Neuropolitik, die eben davon ausgeht, das arme Hirn, sage ich jetzt, kann nicht anders als ausgrenzend zu sein?
0: Also noch mal auf das Moralisieren zurückzukommen. Also wenn Sie jetzt in Österreich Leute fragen, ob Sie denken, dass Kinder rassistisch sein können oder nicht, würde ich mal vorhersagen, dass wahrscheinlich auf eher linker, liberaler Seite die Antwort wäre nein. Also in dem Sinne von, das System ist rassistisch, das System muss behoben werden, die Ungleichheiten im System müssen behoben werden und der Mensch ist von Natur auf gut. Ich sage das jetzt, es ist durchaus
1: ist
0: ein bisschen
1: Natur,
0: platter als das.
1: Bitte, ich habe Sie hier nicht
0: gut.
1: Verstanden. Ist von Natur aus auch gut, ja.
0: Also das ist oft die Annahme, ja, auch auf linker und liberaler Seite. So. Und von oft auf konservativ-rechter Seite ist die Annahme oft, der Mensch ist von Natur aus eher schlecht oder eher schwach. Und wir brauchen starke, teils autoritäre Systeme, um den Menschen zu kontrollieren. Und meine neuropolitische Antwort liegt tatsächlich, wie so oft im Leben, in der Mitte. Der Mensch ist weder sehr gut noch sehr böse. Unser Gehirn kann beides. Unser Gehirn kann Empathie empfinden, kann Rassismus überwinden, aber unser Gehirn kann auch Menschen entmenschlichen und sich nur der sogenannten In-Gruppe zugeneigt fühlen. So. Und mit meinem Ansatz, Sie merken schon, bricht man auf einmal diese polarisierten Positionen auf. Also anstatt zu sagen, der Mensch ist nur gut oder der Mensch ist nur böse oder Migranten sind nur Opfer und nur gut oder Migranten sind nur Schmarotzer, also es ist ja auch diese links-rechte Einteilung von, sagen wir mal, Migranten. Das ist ja, muss man zugeben, einfach das Nummer-eins-Thema momentan in Deutschland mit der AfD oder auch in Österreich mit der FPÖ. Dann kann man auf einmal ganz anders über diese Realitäten sprechen und sagen, also der Mensch kann beides und es ist vielleicht, ohne das gleich zu verteufeln, ist es etwas, das in uns angelegt ist, dass wir uns erstmal unserer sogenannten Innengruppe, also das sind unsere Freunde, unsere Bekannte, Identitätsgruppen, kulturelle Gruppen und so weiter, denen wir uns zugehörig fühlen, Menschen fühlen sich erstmal diesen Innengruppen zugehörig und fühlen diesen Innengruppen gegenüber Loyalität. Und anstatt gleich zu sagen, so, ihr seid jetzt Rassisten oder ihr seid xenophobisch und fremdenfeindlich, weil ihr das fühlt, kann man erstmal sagen, okay, so tickt ihr und wie können wir es schaffen, dass ihr eure Innengruppengrenzen, also die Menschen, die wir als Teil unseres Stammes quasi, ja, unserer Innengruppe empfinden, wie kann man diese Grenzen erweitern? Was kann man in der Bildung tun? Was kann man in der politischen Sprache tun, damit Menschen sich eben nicht nur als in und out sehen? Das ändert einfach, also Sie merken schon, das ändert einfach den Ton dieses Gesprächs. Es ist nicht nur von oben, dieses Belehrende, sondern wir sagen, hey, wir alle haben eigentlich Gehirne, die haben Schwächen und Stärken und das ist eben etwas, das ist teilweise angelegt, dass wir uns unseren Innengruppen zugehörig fühlen. Was können wir damit machen in dieser modernen, hyperdiversen Welt im 21. Jahrhundert? Wo wollen wir hin? Wie müssen wir uns ändern?
1: Haben Sie den Eindruck, oder ich frage so, in welchem Punkt haben Sie den Eindruck, dass das tatsächlich so eine Schwarz-Weiß-Diskussion ist? Die einen sagen, also, was weiß ich, die Migranten sind Opfer, die anderen sagen, die sind Schmarotzer. Wo ist denn diese Debatte wirklich so schwarz-weiß?
0: Also zum Beispiel im Deutschen Bundestag auf jeden Fall. Und ich weiß auch, also es ist natürlich, ich verstehe das sehr gut als Tochter von Migranten und als Deutsche mit migrantischem Hintergrund, die, wenn sie mich auf der Straße sehen, auf jeden Fall nicht blond und blauäugig und typisch deutsch in dem Sinne aussieht. Ich verstehe den Instinkt oder die schnelle Reaktion zu sagen, wir müssen Migranten schützen. Das ist eine Gruppe, die wird oft wirtschaftlich, gesellschaftlich benachteiligt. Das sehe ich absolut. Also und da wird eben viel zu wenig, also in meinem Buch habe ich da auch wirklich ein Kapitel speziell dazu, viel zu wenig Klartext gesprochen. Und in meinem Kapitel bespreche ich tatsächlich dieses Phänomen, das mich sehr stark interessiert als Politikwissenschaftlerin, nämlich Migranten, die AfD wählen, Migranten, die FPÖ wählen oder quasi Österreicher mit migrantischem Hintergrund. Ne? Das sind in Österreich ja auch Erstgenerations knapp 1,9 Millionen Menschen. Das ist ja auch nicht wenig in dem Sinne. Also das ist ein Phänomen auch in den USA, Amerikaner mit migrantischem Hintergrund, die Trump unterstützen. Wie kommt das zustande? Also das ist, da sieht man eigentlich die Hilflosigkeit momentan in den politischen Debatten, die mit diesem Phänomen nicht klarkommen oder es nicht mal beschreiben können, ansprechen können. Darin sieht man eigentlich diese Polarisierung, von der ich gerade sprach, weil es eben sehr schwarz-weiß ist.
1: Ja, das Phänomen, dass in den USA viele Schwarze und viele Latinos Trump gewählt haben. Wie erklären Sie das? Hirn statt Moral?
0: Ja, also tatsächlich hat ein Kollege von mir an der Columbia-Universität das erklärt. Also der Stimmenanteil für Trump nach seiner ersten Amtszeit, also er war 4 Jahre Präsident, hatte all seine Policies durchgezogen. 2020 ist der Stimmenanteil bei Latinos und schwarzen Menschen gestiegen. Ja, und das kann man eben nicht marxistisch und auch nicht mehr links erklären, weil diese Menschen wählen ja quasi gegen ihre eigenen Interessen dann. Und mein Kollege hat das so erklärt, die haben das Gefühl gehabt, den Eindruck gehabt, dass Trump ihre eigenen Interessen, also die Interessen ihrer eigenen migrantischen Gruppe, am besten gegen andere migrantische Gruppen vertritt. Und das ist ja auch, also um mal ein Beispiel jetzt aus Österreich zu nennen, heute, also im Heute-Interview, tatsächlich von heute, hat Dominik Knapp,

der FPÖ-Stadtrat aus Wien, ne, meinte ja, alle Migranten, alle Asylbewerber, alle syrischen Asylbewerber sollen abgeschoben werden. Und dann gibt er ein spezifisches Beispiel.

0: Rechtspopulisten wirklich Meister darin, diese unsere Gehirne zu triggern. Weil was er damit nämlich macht, Herr Nepp, ist genau diese Ressourcenknappheit, auf die unsere sozialen Gehirne sehr, sehr stark sensibel reagieren, das zu triggern. Also zu sagen, erstmal, es ist nicht genug für alle da, obwohl wir gar nicht genau wissen, stimmt das überhaupt? Also schnappen Migranten wirklich, Asylbewerber wirklich Österreichern ihren OP-Termin weg, dann spricht er natürlich auch nicht davon, dass viele, also in Deutschland vor allem, auch so viele Pflegekräfte und also medizinische Kräfte in Deutschland von genau diesen syrischen Migranten jetzt besetzt werden. Und wenn die jetzt alle weggehen würden, hätten wir eine Krise in unserem Krankheitssystem, Krankensystem in Deutschland, davon spricht er natürlich auch gar nicht. Aber er triggert so gut, ja, dieses Gefühl von Menschen und auch von migrantischen Gruppen, sagen wir mal, die nicht Syrer sind, die dann, ich weiß nicht, in Österreich gibt es ja viele Menschen aus Rumänien oder der Türkei, die dann denken, hoppla, nehmen die uns was weg. Und da ist unser Gehirn nämlich unheimlich sensibel diesbezüglich, und das verstehen momentan linke und liberale Parteien überhaupt nicht, dass das genau diese neuropolitischen Trigger sind, mit denen Rechtspopulisten sehr erfolgreich arbeiten.
1: Also ein Trigger ist, ihr werdet zu wenig haben. Also dieses Gefühl von Mangel. Wieso ist es aber dann, wenn Sie eben sagen, prinzipiell sind die Hirne von Menschen oder ein Kinderhirn kann also so wie das Hirn mal gebaut ist, ist es ängstlich, ausgrenzend, diskriminierend. Aber was sind dann die progressiven oder linken Kräfte, die haben dann ein anderes Hirn, oder welches Hirn haben die, oder sind sie der Belehrung gefolgt, von der Demokratieerziehung, von wegen du darfst nicht ausgrenzend sein, oder warum gibt es hier dann doch diese Unterschiede, wenn wir mal beim Hirn bleiben?
0: Ja, also ich würde das erstmal evolutionär ein bisschen erklären. Also es ist wirklich wichtig, all diese Dinge, die ich jetzt genannt habe, nicht nur negativ zu werten, also diese Ressourcenknappheit, ne, dass man sich der eigenen Inngruppe nahe fühlt, oder dass viele konservative Menschen Gehirne haben, das zeigt die Forschung, die sehr sensibel auf Gefahren reagieren, auf negative Reize und all das. Das hat irgendwann mal evolutionär sehr, sehr viel Sinn gemacht. Also in einer vormodernen Gesellschaft, wo wir in kleinen Gruppen interagieren mussten, wo wir uns gegen Naturgewalten, Gefahren, gegen andere Gruppen wehren mussten, machte das absolut Sinn, so ein Hirn zu haben. Und meine These in meinem Buch Hirnstadt Moral ist ja auch, dass wir uns in einer neuropolitischen Dissonanz befinden, weil unser Gehirn den Anforderungen der modernen Gesellschaft, und das sieht man natürlich auch wieder, wenn man in die Geschichte der Wiener Moderne schaut zum Beispiel, dass unser Gehirn diesen Anforderungen hinterherhinkt. Also quasi unsere Gesellschaft, unsere globalisierte Welt hat sich sehr, sehr viel schneller entwickelt als unsere Gehirne. Und das ist etwas, das politische Philosophen von, ich weiß nicht, Rousseau und Marx und Hannah Arendt bis hin zu Habermas und John Rawls nicht gesehen haben. Und ich sehe meine Aufgabe darin, quasi dieses Menschenbild, von dem ich auch vorher sprach, zu korrigieren. Also wir müssen wirklich wieder neu fragen, wer sind wir eigentlich? Und um auf Ihre letzte Frage zurückzukommen, was ist das liberale Gehirn? Das ist auch etwas, das können wir. Das ist ein latentes Potenzial. Also liberale Menschen haben zum Beispiel, um Ihnen ein Beispiel zu geben, buchstäblich mehr graue Hirnmasse im sogenannten Anterior Cingulate Cortex. Das ist ein Hirnbereich, der beschäftigt sich mit Ambiguität. Und Menschen, die quasi stärker sind in diesem Gehirnbereich, die können Ambiguität sehr viel besser ertragen. Und tatsächlich können liberale Menschen mit einer Zukunft, die ungewiss ist, viel besser umgehen, das zeigt die Forschung, als konservative Menschen. Die möchten gerne eine klar abgesteckte Zukunft, und deshalb sind konservative Parteien, versprechen ja auch oft sehr viel Sicherheit für die Zukunft. Das ist anders einfach. Und evolutionär gesehen haben konservative und auch liberale Gehirne uns beides mal geholfen, aber in unserer jetzigen Welt müssen wir uns komplett neu fragen, wer sind wir, wer wollen wir sein, wer können wir sein, und wie können wir die Sprache und unser Verständnis, wer wir sind, und die Politik so ändern, dass unsere Gehirne da auch hinkommen.
1: Ja, ich möchte noch mal zum Verständnis nachfragen, Frau Yu, eben Menschen, die liberaler denken.

0: was ist dann mit denen passiert? Hatten die eine andere Erziehung? Hatten die eine andere? Ja, ja. Weil wenn wir davon ausgehen, prinzipiell sind eigentlich alle ausgrenzend, was ist dann mit denen, die es eben nicht tun?
1: Ja, also nee, ich lache, weil also es klingt ja fast wie der Beginn eines Romans. Ja, was ist mit denen passiert? Es gibt natürlich nicht nur eine Geschichte, was mit Menschen passiert ist, die liberale Gehirne haben. Ich würde wirklich sagen, man kann sich das antrainieren. Also es gibt natürlich auch einen Zweig in der Forschung, die sagen, das ist vielleicht genetisch bedingt. Ich finde das etwas dubios, die Forschung dort. Also ich finde, man muss sich auch erinnern, wir sprechen hier von Politik. Das Problem mit unseren momentanen Debatten, wenn es zum Beispiel um Rassismus geht, und das habe ich eben wirklich mitbekommen in den USA, weil diese ganze Identitätspolitik-Debatte hat in den USA angefangen und ist dann nach Europa geschwappt. Das ist so alleinnehmend. Also es geht gar nicht mehr nur darum, politisch, sagen wir mal, ein toleranter Mensch zu sein, sondern man muss auch privat, ja, ganz, ganz sauber sein quasi. Also das ist ja auch Cancel Culture, ne? Dass man überhaupt keinen Fehler machen darf. Also dass man wirklich ganz, ganz sauber sein muss durch und durch. Und da sage ich, neuropolitisch gesehen, das ist viel zu ehrgeizig. Also das kriegt unser Gehirn nicht hin. Lasst uns doch erstmal schauen, ob wir im öffentlichen Raum, und da komme ich wieder auf Hobbes zurück, dass wir einfach im öffentlichen Raum uns tolerieren können. Dass ich sagen kann, ich toleriere, dass du eine völlig andere religiöse oder Weltanschauung, wie auch immer, wie ich habe, damit du mich auch tolerierst. Ich muss mit dir nicht im Wohnzimmer sitzen. Das wäre nämlich dann privat, ja. Du musst auch nicht irgendwie im Privaten völlig quasi sauber und moralisch rein sein. Es geht nicht um diese pietistische Reinheit. Es geht nicht um eine quasi religiöse Reinheit. Es geht um eine sehr politisch, pragmatische, neuropolitische Herangehensweise, wie wir einfach, sagen wir mal, erst nur im öffentlichen Raum liberaler sein können. Und wenn man selbst diese Unterscheidung einmal fällt, dann fällt es den Menschen auch einfacher. Ich glaube, viele Menschen fühlen sich momentan überfordert, wenn es zu Toleranz und Diversität und so weiter kommt, weil es wird von einem gefordert, dass man als ganzer Mensch, privat und öffentlich und die ganze Zeit über, auch mit Social Media und so weiter, dass man da performt, ne? Als moralisch guter Mensch. Und das kann keiner von uns.
0: 0800 22 69 79 oder Punkt 1@orf.at über Debatten mit Andersdenkenden. Wie kann man sie führen, sodass ein gesellschaftliches Miteinander möglich ist? Rufen Sie an oder schreiben Sie uns kurz. Unser heutiger Gast, Lia Yu, meint, das Moralisieren stehe dem oft im Weg, das vorwurfsvolle Hochhalten von Toleranz und Liberalität. Wie ist Ihre Meinung? Und wenn das so ist, dass das menschliche Hirn selten in der Lage ist, tolerant zu sein, so von vornherein, was machen wir? Wer nimmt dieses Training vor? Geschieht das nicht durch Schule, Öffentlichkeit, eine Politik der Mitte? Und was, wenn Teile der Bevölkerung ein solches Training oder eine solche Kultivierung ablehnen? Geschieht das nicht auch? 0800 22 69 79 oder Punkt 1@orf.at.

0: Etüde in Cis-Moll, Opus 10, Frédéric Chopin, Interpret heute von allen Stücken Bela Fleck, US-amerikanischer Bluegrass- und Jazzmusiker, gilt als einer der besten Banjo-Spieler der Gegenwart. Am Cello Gary Hoffman. 0800 22 69 79 oder .1@orf.at. Hirn statt Moral über Debatten mit Andersdenkenden. Kommen Sie ohne Moralisieren aus in einer Diskussion? Wie? Vielleicht kann uns Herr Malfer am Telefon diese Frage beantworten. Kommen Sie aus ohne Moralisieren in Diskussionen oder in der Erziehung?
1: Hört man mich?
0: Ja.
1: Bin ich schon da?
0: Ja.
1: Ja. Ich möchte auf die Eingangsfrage zurückkommen. Kinder, sind Kinder gut oder böse? Und moralisieren. Ich denke, die einzige Methode, die nachhaltig wirkt, ist Vorbild. Wenn Eltern, Lehrer Vorbild sind, dann übernehmen die Kinder das. Jedes Kind hat natürlich eine Anlage zum Guten und zum Bösen. Aber wenn es gute Vorbilder hat, dann wirkt das nachhaltig. Moralisieren wirkt nur momentan oder kurzfristig. Und gutes Vorbild wirkt nachhaltig. In den einzelnen Diskussionen wirkt sich das dann auch aus, aber jetzt höre ich schon auf. Danke.
0: Dankeschön. Ja, Vorbildwirkung, Vorleben, Frau Ju. Auch nicht so leicht.
2: Ja,
0: nicht so leicht.
2: Also ich würde sagen, natürlich ist die Vorbildsfunktion wichtig. Und in der Forschung würden wir sagen, ist es eine Art Imitieren. Also auf jeden Fall, unser Gehirn ahmt natürlich den Menschen um uns herum nach. Ja, das ist eine Strategie, aber diese Strategie alleine hält nicht. Und man sieht das einfach auch historisch in vielen Situationen, in vielen historischen Momenten auch, wo es tolle Vorbilder um einen herum gab und trotzdem haben die Menschen was anderes gemacht. Also entweder Kinder, aber auch dann Erwachsene. Die Vorbildfunktion, das Imitieren an sich, trägt nicht unbedingt nachhaltig zu dieser Humanisierung bei, von der ich vorher ja auch sprach. Also wie schaffen wir das, dass wir Menschen, die wir eigentlich als Außenstehende sehen, als Menschen, die nicht in unserer Innengruppe sind, dass wir die wirklich als Teil unserer Welt verstehen. Und da zeigt die Forschung, also abgesehen vom Vorbild, was da wichtig ist, ist einfach auch mit diesen Menschen direkt in Kontakt zu kommen. Also selbst ein Spiel zu spielen, ja, wo ich in einer Gruppe bin, also wir haben ja gerade jetzt die Fußball-Weltmeisterschaft mitbekommen, wo ich in einer Gruppe bin mit Menschen, ich arbeite mich da irgendwie, wir arbeiten uns da zusammen zu einem Ziel hoch. Das muss auch gar nicht politisch sein, das kann ein Gemeinschaftsgarten sein, das kann ein Fußballspiel sein. Und diese Menschen, sagen wir mal, sind normalerweise nicht in meiner Inngruppe. Also das sind nicht Leute, die jetzt zu meiner kulturellen oder Hautfarbe oder religiösen oder was auch immer Gruppe gehören. Aber mit denen bin ich jetzt, sagen wir mal, für 30 Minuten, für eine Stunde in einer Gruppe drin. Und wir machen irgendwas zusammen. Ja? Das kann auch dazu führen, also selbst so eine kurze Zeit kann schon dazu führen, dass ich diese Menschen, mich mit diesen Menschen näher fühle. Und so eine Strategie, sage ich mal, die wäre gar nicht so relevant von einer moralisierenden Perspektive. Also da geht es eben mehr um Vorbilder und die Werte, die gelebt werden und so weiter. Aber die Strategie, die ich vorschlage, ist eine Alternative. Also die müssen sich auch gar nicht widersprechen. Aber ich würde sagen, wir haben da wirklich, Sie haben mehrmals von Bildung gesprochen, ich mache ja auch viel Arbeit an Schulen, da gibt es zu wenige Strategien an Schulen oder auch in Kitas, wie man eigentlich diese Werte wirklich vermittelt in den Gehirn.
0: Was wäre da, ich wollte zuerst noch sagen zu der Stadt, weil Sie, also Stadtteilarbeit, Grätzelarbeit, das wird ja auch gemacht. Also Ö1 hat sicher schon oft berichtet über Projekte, was weiß ich, gemeinsam Gärtnern. Also auch auf dem Land Projekte, wo versucht wird, verschiedene Kinder, Jugendliche, verschiedene, auch Erwachsene zusammenzubringen, verschiedener Kulturen. Das wird auch alles gemacht bereits. Haben Sie jetzt den Eindruck, das ist zu wenig? Weil das ist ja nicht das Moralisieren, das Sie kritisiert haben, sondern das wäre ja das, Menschen, Räume zu schaffen, wo Menschen zusammenkommen und dann vielleicht merken, na, so unterschiedlich sind wir eigentlich auch nicht oder den mag ich eigentlich ganz gern oder der geht mir auf die Nerven, aber aus einem anderen Grund, nicht weil er weiß, schwarz, rosarot, sonst was ist. Also ist es Ihnen zu wenig? Wird Ihnen zu wenig gemacht? Also möglicherweise, was Sie kritisieren, ist das Moralisieren vielleicht in der Öffentlichkeit. Aber an der Basis wird ja das alles gemacht.
2: Ja, aber es geht um ein Umdenken. Also wenn ich politisch, gerade das, was Sie beschrieben haben, ich war selber tatsächlich auch gerade in Ostdeutschland, in Sachsen, habe mir soziokulturelle Einrichtungen angeschaut. Das ist ja auch quasi ne, von unten, Grassroots, gibt es Bürgerinitiativen, wo Menschen sich einfach ideologiefrei auch treffen können und so weiter. Natürlich wird das gemacht, aber es wird oft nicht in Verbindung gesetzt mit diesen sehr abstrakten, hochrangigen Werten, von denen wir gerade, moralischen Werten, von denen wir gerade gesprochen haben. Und die neuropolitische Perspektive sagt, wenn wir das Gehirn in den Mittelpunkt stellen und nicht nur schauen, was ist das Schöne, das gesagt wird, sondern was passiert da eigentlich in den Gehirnen der Menschen, wie sie die Welt wahrnehmen nach so einer Erfahrung, wo sie das Gefühl haben, hey, wir ziehen doch alle am selben Strang diese Person, die überhaupt nicht so aussieht wie ich und mit der ich eigentlich gar nichts zu tun habe, die hat dieselben Interessen, sagen wir mal bezüglich, ich weiß nicht, Müllabfuhr. Also wirklich so lapidaren Dingen. Ich finde, da ist dieser Paradigmenwechsel, also wie wir wirklich unsere Strategie, wie wir das umsetzen, der ist noch nicht geschehen. Und natürlich schlägt sich das dann auch wieder nieder bezüglich Funding, also wie solche Projekte dann überhaupt unterstützt werden, ob die auf in den Hintergrund gestellt werden und dann Moraldebatten als wichtiger empfunden werden. Also ich finde, das ist, was wir brauchen, ist ein Paradigmenwechsel. Also nicht, Sie haben völlig recht, es viele dieser Initiativen bestehen, aber es geht darum, die politische Sprache, den Ton zu ändern und auch die Prioritätssetzung anders zu setzen.
0: Was sagen denn Menschen progressiver oder liberaler oder linker Parteien, wenn sie ihnen das sagen? Wenn sie sagen, hör mal auf, die Moralkeule zu schwingen, verlang nicht, dass jeder so nett und gut ist, sondern sei weniger naiv. Was sagen ihnen dann, was wird ihnen gesagt? Was hören sie?
2: Also ich sage es Ihnen ganz ehrlich, mein Buch ist ja jetzt seit Ende März raus und ich bekomme ja von Deutsch, also ich bin viel im Land rumgereist, ich bekomme Leserbriefe aus Deutschland, aber auch aus Österreich und was ich da durchgehend sehe, also von Menschen links und rechts, ich kriege ja auch wirklich sehr viel Resonanz durch das ganz politische Spektrum, weil meine Theorie viele Positionen humanisiert, also auch einlädt, das Gespräch einlädt von links und auch von rechts oder konservativer Seite. Und da kriege ich eins vor allem mit von Menschen und das ist Erleichterung. Also sehr, sehr viele Menschen auch auf linksliberaler Seite sagen mir, Frau Jusi, Sie sprechen etwas an, das denke ich quasi im Geheimen oft. Ja, also diese Dissonanz, dass Menschen wunderschöne moralische Dinge sagen können und es ist eigentlich gar nicht umsetzen in zwischenmenschlichen Beziehungen. Oder dass Menschen sagen, hey, auf linksliberaler Seite merke ich eigentlich, dass dieses Moralisieren nicht mehr klappt, aber unsere Partei hat irgendwie keine andere Strategie. Ich bekomme sehr viel Erleichterung von Menschen. Also entgegengebracht, die sagen, endlich sprechen Sie das mal an. Und ja, wir brauchen eine neue Sprache, um miteinander umzugehen. Aber leider unsere Partei oder unsere politische Seite hat das nicht entwickelt.
0: Was wäre denn eine andere Sprache?
2: Also das, was ich eben gerade schon beschrieben habe. Aber ich gebe Ihnen mal ein ganz konkretes Beispiel aus meiner Schularbeit, weil wir ja so viel von Bildung sprechen. Also ich mache, wenn ich in Schulen gehe, eine Übung, das habe ich tatsächlich mit in einer Schule gemacht in Berlin. Da war das Problem oder das Phänomen, dass sie viele junge, weiße Männer haben, die sehr nationalistisch sind, teilweise auch vielleicht rechts, kann man sagen. Und dass ich mit denen eine Übung mache, das nenne ich Dehumanisierungsgrenze. Also ich beschäftige mich ja vor allem damit mit Entmenschlichung und Dehumanisierung. Und das, was ich Ihnen alles erzählt habe, das ist eigentlich spielt so davon. Und ich bitte dann die Schüler und Schülerinnen, einen Moment aufzuschreiben auf einem Papier, wo sie das letzte Mal jemanden dehumanisiert oder entmenschlicht haben. Also wo sie jemanden ausgegrenzt haben. Ja? Und ich erkläre Ihnen davor, was das genau im Gehirn macht. Es schaltet zum Beispiel ein Gehirnareal aus, das mit Empathie zu tun hat und mit sogenannter Mentalisierung, also der Fähigkeit, sich in andere Menschen hineinzuversetzen. Also quasi die Schüler wissen, okay, das macht was. Ja? Und das ist sehr befreiend, weil jeder macht da mit, weil ich sage, jeder hat ein ausgrenzendes Gehirn. Also nicht nur die, die normalerweise, würden wir jetzt sagen, in der Opfergruppe stecken, sondern wir alle können ausgrenzen. Und dann legen wir das auf den Boden und dann schauen wir zusammen, wie dehumanisierend ist das eigentlich aus neuropolitischer Sicht. Und das ist eine Strategie, da kriegt man wirklich auch vor allem diese jungen weißen Männer noch, weil es geht nämlich, die ziehen sich nämlich zurück und das habe ich, das beschreibe ich auch in meinem amerikanischen Buch mit Trump-Unterstützern, die meine Studenten waren 2016 entdeckt, die fühlen sich von so einem Shaming, sage ich mal, ja, und so von dieser Moralkeule komplett entfremdet, abgeschreckt und an die kommt man noch ran, wenn man sagt, so, ich will euch gar nicht sagen, dass ihr irgendwie schlechtere Menschen seid im Vorfeld, sondern wir alle haben ausgrenzende Gehirne. Lasst uns auch zusammenschauen, was wir okay finden und nicht politisch gesehen.
0: Und die sagen dann, erzählen dann Geschichten, in denen sie selbst ausgegrenzt worden sind. Habe ich das richtig verstanden?
2: Nein. Wo sie jemanden ausgegrenzt haben, genau. Wo und sie das jemanden, ist eben ja. anders. Ja, und das ist eben anders, weil normalerweise in deutschen Schulen was gemacht wird. Also Übungen werden dort gemacht, das heißt Toleranzgrenzenübungen. Da wird eben genau gebeten, dass Schüler und Schülerinnen von Erfahrungen sprechen, wo sie selbst Opfer waren. Und viele Leute machen da nicht mit. Ich meine, viele weiße Männer wollen auch nicht in der Opferrolle stecken. Aber wenn man den Spieß umdreht und sagt, na, wir alle haben doch ausgrenzende Gehirne und die Forschung zeigt auch, wenn wir uns einfach bewusst machen, dass wir letzte Woche eine obdachlose Person, ich weiß nicht, eine Person einer anderen ethnischen oder religiösen Gruppe oder selbst im Schulkontext Lehrerinnen und Lehrer, dass ich die ausgegrenzt, dehumanisiert, entmenschlicht habe, das macht etwas mit unserem Gehirn. Das führt tatsächlich dazu, dass wir das in der Zukunft potenziell sogar vermeiden, weil uns bewusst wird, aha, das macht mein Hirn und das ist nicht gut, weil das einfach desaströse Konsequenzen hat, politisch und gesellschaftlich. Das tut mir letztendlich auch nicht gut, andere Menschen zu entmenschlichen. Es gibt ja auch dazu Forschung, dass man den Menschen sagt, seid quasi nett zueinander, nicht nur um der Moral willen, weil es tatsächlich euer eigenes Leben verschlechtert, gesellschaftlich, wirtschaftlich. Da gibt es ja Forschung zu. Also eine Gesellschaft, die sehr gespalten ist, die sehr stark dehumanisiert, die hat viele, viele andere Probleme, also die sich wirklich durch alle möglichen Bereiche im Leben ziehen. Und normalerweise, wenn man den Menschen sagt, ihr wollt doch eigentlich ein gerechteres Leben, ein wirtschaftlich besseres Leben leben, da würden alle Leute, würde ich sagen, sagen, ja, das, also vor allem auch junge Menschen würden sagen, ja, das möchten sie. Und das ist eben der gemeinsame Nenner, auf den man kommen muss.
0: Eine Hörerin schreibt, als kurzzeitige Teilnehmerin am Peace Walk letzte Woche in Salzburg konnte ich zwei neue Formate kennenlernen und ausprobieren, nämlich Erzählcafé und Dialogspaziergang. Neben Formaten wie Disput, Diskussion benötigt es Neues und es gibt das bereits, schreibt sie, und das gibt mir Hoffnung. 0800 22 69 79 oder punkt1@orf.at.

0: Am Telefon ist Herr Steinhauser. Guten Tag.
1: Ja, guten Tag. Ich bin mit vielem einverstanden, dass die Expertin im Studio über diese neuropolitische Aspekte, ich finde das sehr interessant. Ja, es ist nur so, Moral ist immer Religion gebunden, Ideologie gebunden, politisch gebunden. Wir müssen endlich zu einem Humanismus kommen. Von Konrad Lorenz gibt es den schönen Satz, das Bindeglied zwischen den Primaten und den wirklich humanen Wesen ist der Mensch. Und wir müssen uns bemühen, in diese Richtung des humanen Wesens zu kommen. Wir müssen Humanisten werden. Und das ist uns leider nicht angeboren. Den Primaten ist das nicht angeboren. Und von denen stammen wir nun einmal ab. Das heißt, wir müssen alles tun, damit wir humanistischer werden, damit wir erkennen, dass wir alle Menschen sind, egal aus welcher Nation, Hautfarbe, Rasse oder sonst irgendwas. Wir stammen, das Entscheidende ist der Mensch, dass wir uns menschlich miteinander begegnen, jenseits aller Moral und jenseits aller Ideologie und Religion.
0: Dankeschön. Vielen Dank, danke, darf ich Sie hier abkürzen. Ja, Frau Ju, letztendlich ist das ja immer ein Kampf durch die Jahrhunderte hindurch. Vielleicht erleben wir jetzt, Sie haben ihm vorhin gesagt, ja, 2015 oder noch früher, haben Sie das Gefühl, es stark von Polarisierung. Möglicherweise haben viele von uns den Glauben verloren an den Humanismus oder jetzt eben jenseits von Moral und Moralisieren müssen wir doch wieder mehr über das reden. Oder vielleicht ist auch der Überlebenskampf so hart geworden. Wenn es um knappe Ressourcen geht, werden die Menschen ja nicht nett zueinander.
2: Ja, also ich kann unserem gerade sehr sympathischen Zuhörer absolut zustimmen. Wir brauchen einen neuen Humanismus, wir brauchen eine neue Vision. Ja? Also eine neue Vision, wer wir als Menschen sein können, neuropolitisch gesehen, in unserem evolutionären Schicksal, in dem Schicksal unseres Gehirns. Und wir brauchen eine neue Zukunftsversion. Das haben wir gerade ganz wenig. Also wenn wir Menschen auch fragen, viele junge Menschen, das ist auch meine Erfahrung mit meinen Studierenden hier in Berlin, wo seht ihr euch in 10 Jahren, wo seht ihr die Welt in 10 Jahren, da ist bei vielen jungen Menschen, die sehen nichts. Also das ist weiß, das ist blank. Und das ist sehr, sehr erschreckend, dass wir einfach so wenige Utopien auch haben. Und da stimme ich wirklich mit dem sympathischen Zuhörer gerade überein und seinem Argument. Wir brauchen einen ideologiefreien neuen Humanismus. Und ich sehe eben in einer hyperdiversen Welt und Gesellschaft, wo wir so viele verschiedene religiöse, kulturelle, identitätsbezogene Ansichten haben, was es bedeutet, Mensch zu sein, was es bedeutet, Mann oder Frau zu sein, was es bedeutet, freiheitlich zu leben, dass wir in so einer hyperdiversen Welt wirklich ohne eine universelle Basis, und die ist für mich das Gehirn, dass wir da ohne eine universelle Grundbasis des Menschseins nicht auskommen. Wir können uns es nämlich nicht mehr leisten, wie bis vor kurzem, vor 2015, wenn Sie in mein Forschungsfeld reinschauen, politische Philosophie, Politikwissenschaft, wir können es uns dann nicht mehr leisten, einfach uns dahinzustellen und zu sagen, so und so ist jetzt Demokratie und so sollten die Werte sein und hoffentlich kommen die Leute dann irgendwie dahin. Also um das ein bisschen zugespitzt zu sagen oder wie ich ja gerne auch sage, inspiriert von Karl Kraus, für mich mit einem kleinen Zwinkern, dass wir wirklich diese moralische Autorität hinterfragen müssen und mit Mut neu anfangen müssen, eine politische Philosophie über uns selbst zu entwickeln. Und was wichtig dabei ist, das möchte ich auch noch zufügen, ist, die Hirnforschung sagt uns nicht, wer wir sein sollen. Das ist keine Ontologie, das ist nicht in dem Sinne eine Seinsforschung, ja? sondern die beschreibt nur, was unser Gehirn macht, wenn wir politisch und sozial unterwegs sind. Und wir müssen am Ende entscheiden, nur das ist mein letzter Punkt, wir müssen entscheiden, natürlich, wie unser Zuhörer auch gerade gesagt hat, wir müssen entscheiden, was für eine Gesellschaft, was für einen Humanismus, was für einen Mensch sein wollen wir. Und wenn wir uns für eine liberale Demokratie entscheiden, dann müssen wir uns letztendlich dann fragen, was sind die Gehirne, die wir brauchen, um dahin zu kommen.
0: Jetzt kommt die Frage der Fragen. Das moniert einer unserer Hörer, Andreas Unger, schreibt, die wichtigste Frage, wie viel Chance hat diese Politik oder das, was Sie jetzt gesagt haben, Frau Ju, wenn Demokratiefeinde genau das nicht wollen, ein Miteinander?
2: Also,
0: wir haben noch eine Minute.
2: Ich sage mal, wir sind momentan so polarisiert, dass nicht nur Leute von rechts, sondern von vielen Seiten auch links sagen, wir wollen mit denen auch nicht. Wir müssen alle quasi unsere Waffen niederlegen und sagen, was steht hier eigentlich auf dem Spiel? Natürlich muss man eine Demokratie verteidigen, ja, wenn es Parteien gibt, die sie angreifen. Aber das Gespräch zu sagen, und da geht es ja auch bei diesen rechtspopulistischen Parteien darum, es geht um große Themen. Es geht um, wie können wir hier gut leben, was sind die Ressourcen, wie können wir die aufteilen, dass wir schon auch Menschen auf der Seite diesbezüglich ernst nehmen und sagen, wir machen bessere Politik. Wir machen bessere Politik als Rechtspopulisten bezüglich dieser großen existenziellen Fragen. Und nicht nur sagen, ihr seid blöd, weil ihr nicht das Miteinander wollt. Wir müssen leider die größeren Menschen hier sein und mutiger sein.
0: Ja, die Sendung ist jetzt zu Ende gleich. 1000 Diskussionen noch über das Thema. Zu Gast war heute die Politikwissenschaftlerin und Philosophin Lia Ju. Hirn statt Moral heißt ihr Buch, erschienen im Econ Verlag. Ich bedanke mich bei Ihnen fürs Gespräch, Frau Ju, und danke Ihnen für Anrufe und Mails. Morgen, Punkt 1, Aggression, Depression, Angststörungen, wie sich Hitze auswirkt auf die Psyche und die psychische Gesundheit. Marina Wetzelmeier spricht mit Katharina Dienhoff von Gesundheit Österreich, dem Kompetenzzentrum für Bevölkerungsgesundheit und dem Psychiater Christian Korbel. Auf Wiederhören sagen Martin Todt, Sophia Dostal, Jonathan Lindner, Helmut Jasper, Xaver Forthuber und Andrea Hauer.

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1: Wissen aktuell. Heute mit einem Koffeinschwerpunkt und zwei Fragen. Kann Koffein beim Menschen Haarausfall reduzieren und Ameisen gegen Pilzerreger schützen? Am Mikrofon begrüßt Sie heute Ruth Hutsteiner. Geheimratsecken, eine kahle Stelle am Hinterkopf oder allgemein schütter werdendes Haar. Haarausfall betrifft viele Menschen. In Europa sind geschätzt 80% der Männer und 30-50% der Frauen betroffen. In den Drogeriemärkten versprechen Koffein-Shampoos, den unerwünschten Verlust der Haare aufzuhalten. Wie gut Koffein und andere Mittel tatsächlich wirken, hat sich für uns ein Team von wissenschaftlichen Faktenchecker und Faktencheckerinnen angeschaut. Mavi Michelic und Elke Ziegler berichten.
2: Koffein als Wundermittel gegen erblich bedingten Haarausfall. In Shampoos, Spülungen und Tonics soll es die Haarwurzeln munter machen und das Wachstum anregen. Eine Art Morgenkaffee für die Haare, so lautet zumindest das Versprechen der Anbieter. Doch Jana Meixner, Leiterin des Faktencheck-Projekts Medizin Transparent an der Universität Krems, sieht das kritisch.
3: Also es gibt Hinweise aus Studien, aber diese Studien sind erstens nicht gut gemacht und zweitens sind sie alle von Herstellern von Koffein-Shampoos.
2: Die Medizinerin hat sich 9 Studien zu den Koffeinhaarmitteln genauer angeschaut. Das Ergebnis nicht nur widersprüchlich, sondern auch mangelhaft.
3: Wir haben genau hingeschaut und haben dann auch gesehen, dass Daten fehlen zum Beispiel, dass manche Zahlen gar nicht berichtet worden sind, dass manche Zahlen unplausibel sind, also offensichtlich, dass es da entweder Manipulation gegeben hat oder dass die falsch berichtet worden sind.
2: Die Theorie vom Koffeinkick für die Haare kommt indes nicht von ungefähr. Zwar sind die Ursachen für Haarausfall vielfältig, doch bei Männern ist meistens eine Form des männlichen Geschlechtshormons Testosteron schuld, nämlich Dihydrotestosteron. Das lässt die Haarfollikel, also die Strukturen rund um die Haarwurzel, schrumpfen. Dadurch werden die Haare dünner und fallen schließlich aus. Hier soll Koffein helfen. Es hemmt die Bindung von Dihydrotestosteron und schützt die Haarfollikel. Das bestätigen auch Laborexperimente. So haben Forschende festgestellt, dass Haarfollikel tatsächlich schneller Haare sprießen lassen, wenn man sie in eine Koffeinlösung einlegt. Zu früh sollte man sich aber nicht freuen, meint Meixner, Faktencheckerin von Medizin Transparent.
3: Es ist eben ein Unterschied, ob ich jetzt meinen Haarfollikel in eine Koffeinlösung reintunke oder ob ich mir die Haare wasche mit einem Koffeinshampoo, wo ein bisschen Koffein drinnen ist. Also es ist immer so die Frage, im Labor funktioniert es ja, aber funktioniert es dann auch in der Praxis?
2: Hinzu kommt, dass die Ursachen für Haarausfall bei Frauen nicht ausreichend erforscht sind. Wer auf Nummer sicher gehen möchte, sollte bei erblich bedingtem Haarausfall also lieber zu bewährten Mitteln greifen. Nachweislich helfen 2 Wirkstoffe, Minoxidil und Finasterid. Minoxidil regt das Haarwachstum an, indem es Blutgefäße erweitert und so die Durchblutung der Kopfhaut verbessert. Finasterid wiederum hemmt den Effekt von Testosteron und verhindert so frühzeitigen Haarausfall.
1: 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Koffein wird aber nicht nur von uns Menschen gezielt eingesetzt, auch Ameisen nutzen seine Wirkung. Allerdings nicht als Wachmacher oder gegen Haarausfall, sondern zur Abwehr von Pilzerregern. Wie gut Koffein hier wirkt, hat sich ein Forschungsteam in Graz in ihren Labors angesehen. Tobias Mayer weiß mehr.
4: Rund 80 Pflanzenarten auf der ganzen Welt produzieren Koffein, darunter nicht nur die Kaffeepflanze, sondern zum Beispiel auch Zitrusfrüchte. Zahlreiche Ameisenarten weltweit können den Wirkstoff also in der Natur finden, wenn sie ihn brauchen. Grazer Forschende haben nämlich jetzt beobachtet, dass Koffein Ameisen gegen einen häufig auftretenden Pilzerreger hilft. Im Labor wählten befallene Ameisen gezielt koffeinhaltiges Futter. Gesunde Ameisen ließen dagegen das Koffein links liegen. Das Forschungsteam hat herausgefunden, dass das Koffein das Wachstum des Pilzes verlangsamt. Dadurch leben die kranken Ameisen länger, ein sprichwörtlicher Koffeinschub. Die den Ameisen im Labor servierte Menge Koffein entsprach übrigens rund einem Zehntel des Koffeingehalts eines Espresso, eine laut den Forschenden typische, auch in der Natur vorkommende Konzentration.
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6: Mit Rosanna Zara am Mikrofon. Die Ermittlungen gegen den Donaustädter Bezirksvorsteher Ernst Nevrevi von der SPÖ wegen des Kaufs eines Kleingartens sind eingestellt worden. Das hat sein Rechtsanwalt heute mitgeteilt. Der SPÖ-Politiker war der Anstiftung zum Amtsmissbrauch und der verbotenen Intervention verdächtigt worden. Petra Thaler-Majeschek berichtet.
7: Nevrevi hat 2020 in einer Anlage in Breitenlee ein Grundstück gekauft. 2021 fand die Umwidmung in Bauland statt, was ihm den Vorwurf eingebracht hat, von der Änderung profitiert zu haben. Er selbst hat das stets zurückgewiesen. Die Pläne, dass dort umgewidmet werden soll, seien seit 2006 bekannt gewesen, versicherte Nevrevi nach Bekanntwerden des Ankaufs. Er beteuerte, hier nie Einfluss genommen zu haben, gestand jedoch ein, dass die Optik nicht optimal gewesen sei. Auch die in der Causa geführten Verfahren gegen andere Personen werden laut Nevrevis Anwalt nicht weiter verfolgt. Auch die Staatsanwaltschaft bestätigt die Einstellung der Ermittlungen. Der Donaustädter Bezirkschef war jüngst auch in der Causa Wienwert in erster Instanz freigesprochen worden.
6: Die Causa um den Wiener Wirtschaftskammerpräsidenten Walter Ruck wird jetzt Thema im ÖVP-Ethikrat. Das bestätigt die Partei. Wann eine Sitzung dazu stattfinden wird, ist noch offen. Ruck steht wegen Aussagen in einer Männerrunde in der Kritik. Zuletzt wurde bekannt, dass er sich abfällig über Wirtschaftsminister Hartmannsdorfer und über Industrielle ausgelassen haben soll. Ruck schweigt bisher zu den Vorwürfen. Im Ukraine-Krieg steigt die Zahl der Opfer in der Zivilbevölkerung. Heuer sind laut Vereinten Nationen bereits fast 1400 Zivilistinnen und Zivilisten getötet worden. Fast 8000 sind verletzt worden. Das entspreche einem Drittel mehr als im Vorjahr. Jeder Angriff auf Zivilisten und zivile Infrastruktur sei ein Kriegsverbrechen, so das UNO-Menschenrechtsbüro. Der frisch gebackene britische Premierminister Andy Burnham kündigt Entlastungen bei Stromrechnungen an und stellt heute sein neues Kabinett vor. Viele der Vertrauten des zurückgetretenen Keir Starmer wurden gefeuert. Aus London Jörg Winter.
8: Zimperlich war Andy Burnham nicht. Firing and hiring war das Motto getreu von Keir Starmer, mussten das Kabinett verlassen. Wichtige Regierungsmitglieder sind aber auch geblieben und haben jetzt neue Jobs. Außenminister wird Ed Miliband vom linken Parteiflügel, bisher Energieminister. Die größte Überraschung ist John Healey, vorher Verteidigungsminister, aus Protest gegen Starmer zurückgetreten. Künftig wird der Labour-Veteran Finanzminister. Geld und das Budget sind auch die wichtigsten Herausforderungen für Andy Burnham, der einen politischen Neustart und eine Entlastung bei den Lebenshaltungskosten versprochen hat. Als erster Schritt fällt die Mehrwertsteuer auf Stromrechnungen ab Oktober. Die angespannte Budgetlage, die hohen Schulden machen wirklich große Schritte, aber schwierig.
6: In Italien kommt es in den nächsten Tagen immer wieder zu Streiks. Bei der Bahn, im Flugverkehr, auf Fähren und im öffentlichen Nahverkehr wird die Arbeit niedergelegt. Mitten in der Ferienzeit müssen Millionen Reisende daher landesweit mit Verspätungen und Ausfällen rechnen. Aus Rom, Sophie Ruppertz.
9: Flugpersonal der Billigfluggesellschaft EasyJet streikt heute in ganz Italien. An mehreren Flughäfen kommt es deshalb zu Flugausfällen und Verspätungen. Garantiert werden nur Verbindungen in den gesetzlich vorgeschriebenen Zeitfenstern am Morgen und am Abend. Die Beschäftigten fordern höhere Gehälter, nachdem ihre Tarifverträge seit mehr als 9 Monaten ausgelaufen sind. Für Reisende ist das ein weiterer Rückschlag. Sie kämpfen bereits mit deutlich gestiegenen Ticketpreisen. Inlandsflüge nach Sardinien und Sizilien verteuerten sich von Mai auf Juni um fast 40%, sagt der Verbraucherschutzverband Codacons. Spekulative Preissteigerungen beobachten wir mittlerweile im gesamten Verkehrssektor. Für Donnerstag und Freitag ist außerdem ein landesweiter Streik bei der italienischen Staatsbahn angekündigt.
6: Wissenschaftler warnen vor einem Kollaps des Ökosystems im Great Barrier Reef. Der diesjährige besonders starke El Niño bedrohe das Korallenriff. Es könnte zu einer großflächigen Massenbleiche kommen. Experten rechnen damit, dass El Niño in diesem Jahr Rekorde in seiner Gesamtstärke aufstellen wird. Das waren die Nachrichten. Und damit zum Wetter.
10: Sonne und Wolken wechseln einander ab heute Nachmittag. Die meisten Wolken tummeln sich über Süd- und Südostösterreich. Hier ziehen auch weiterhin einzelne Schauer und Gewitter durch. Der Wind kommt überwiegend mäßig aus Nordwest. Morgen geht es überwiegend sonnig und weitgehend trocken weiter. In der Früh ist mit 7 bis 17 Grad zu rechnen. Bei teils lebhaftem Nordwestwind gibt es ähnliche Höchstwerte wie heute. Sie reichen im Wesentlichen von 18 bis 26 Grad. 6 bis 13 Grad gibt es in 2000 Meter Seehöhe. So viel zum Wetter von Manfred Bauer.
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11: Dienstag, der 21. Juli. Was erwartet uns in den kommenden Stunden? Ein Ausflug auf die Donauinsel zum Beispiel, dem beliebten Naherholungsgebiet und kürzest Urlaubsziel der WienerInnen. Der erste Teil einer neuen Ö1-Sommerserie. In den Spielräumen spannt sich der musikalische Bogen heute von Sizilien bis in den hohen Norden Europas. Und auch zwei Konzertaufnahmen aus der diesjährigen Festivalsaison wird es zu hören geben. Heute Abend um 19.30 Uhr mit spanischen Klängen aus Grafenegg. Und jetzt gleich begleitet sie Stefanie Madertaner durch ein Konzert mit dem Javus-Quartett. Ein österreichisches Ensemble, das vor wenigen Wochen bei der Schubertiade Schwarzenberg mit ihrem glasklaren Spiel und ihrem jugendlichen Schwung überzeugt hat. Viel Vergnügen.
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1: Herzlich willkommen zu unserem Nachmittagskonzert in Ö1 mit einer Aufnahme von der Schubertiade Schwarzenberg 2026. Aufgenommen am 20. Juni im Angelika-Kaufmann-Saal in Schwarzenberg. Tonmeister dort Bernhard Torgele und der Aufnahmeleiter war Stefan Höfel an diesem Nachmittag um 16 Uhr. Es war ein Konzert mit dem jungen, aus Salzburg stammenden Javus-Quartett. Dieses Streichquartett wurde 2016 in Salzburg gegründet. Inzwischen ist ihr Hauptsitz in Wien, wo sie unter anderem auch mit Johannes Meisel arbeiten. Geige spielen in diesem Streichquartett Marie-Therese Schwöllinger und Alexandra Moser. Bratsche Marvin Stark, er ist seit 2023 dabei und kommt aus Deutschland. Und Cello spielt Oskar Hagen, auch ein Spross der Hagen-Musikerdynastie aus Salzburg. Auf ihrem Programm standen Haydn, Schubert und Mendelssohn-Bartholdy. In den 1790er Jahren gab es in Europa immer weniger Hofkapellen für große Opernaufträge oder Oratorien. Man beschränkte sich aus finanziellen Gründen auf kleinere Ensembles, teilweise sogar besetzt mit gut spielender Dienerschaft. Fürst Franz Josef Maximilian von Lobkowitz, geboren 1772, bestellte in der Zeit um 1800 herum bei gleich zwei großen Komponisten seiner Zeit jeweils 6 Streichquartette. Das war damals die übliche Anzahl. Und meistens hatten die Fürsten auch ein zweijähriges Exklusivrecht für diese Werke, was die Aufführungen anbelangt. Erst danach durften sie an Verleger verkauft werden. Lobkowitz bestellte 6 Quartette beim 30-jährigen Beethoven und 6 bei dem bald 70-jährigen Haydn. Beethoven schaffte mit seinen Opus 18 alle 6 Quartette und Haydn nur 2. Das klingt alles ein wenig nach Wettstreit und wirklich liebte damals die adelige High Society Musikwettkämpfe. In einer fröhlichen Aufbruchsstimmung in G-Dur ist das erste dieser Streichquartette aus der geplanten Serie von Joseph Haydn. Auffallend ist, dass er alle 4 Streicher ganz gleichwertig behandelt. Fröhlich drauf los marschiert der erste Satz, ein Allegro Moderato. Der zweite Satz ist ein Adagio, schön wie er hier in S-Dur plötzlich mit einem Moll-Akkord in C-Moll beginnt, der sofort in Richtung Dur aufgelöst wird. Das Ganze strahlt große Gelassenheit aus. Der dritte Satz ist ein überdreht fröhliches Menuett mit weiten Sprüngen. Und das Finale, ein G-Dur-Presto, beginnt unisono auch in großer Fröhlichkeit. Joseph Haydn, sein Quartett Opus 77 Nummer 1, es spielt das Javus-Quartett.

Joseph Haydn, sein Streichquartett in G-Dur, Opus 77, Nummer 1. Aufgenommen heuer bei der Schubertiade Schwarzenberg mit dem Javus-Quartett. Geige Marie-Therese Schwöllinger und Alexandra Moser. Bratsche Marvin Stark und Cello Oskar Hagen. Im Nachlass Schuberts fand sich bei seinem Bruder Ferdinand ein Streichquartettsatz, den Schubert im Dezember 1820 begonnen hatte. Diese Noten gelangten dann an Brahms, der sie sofort drucken und aufführen ließ. 1867, also mit 47 Jahren Verspätung. Dass genau dieser Quartettsatz einmal so beliebt und bekannt werden würde, hätte Schubert vielleicht dazu bewogen, doch ein ganzes Streichquartett daraus zu machen. Dieses Quartettfragment beginnt sehr bedrohlich und wechselt dann über die erste Geige in etwas höchst Sehnsüchtiges. Fast schwelgend ist hier die Melodie. Der Wechsel von Bedrohung und Schönheit bestimmt die Musik. Schubert mit dem jungen Javus-Streichquartett.

Franz Schubert, Streichquartettsatz in C-Moll, Deutschverzeichnis 703. Es spielte das Jawos-Quartett. Das sind Marie-Therese Schwöllinger und Alexandra Moser Violine, Marvin Stark Viola und am Cello Oskar Hagen. Eine Aufnahme von der Schubertiade Schwarzenberg, 20. Juni 2026. Felix Mendelssohn Bartholdy schrieb gegen Ende seines kurzen Lebens ein Streichquartett, das dunkel und voller Schmerz ist. Abgefedert natürlich mit seiner Eleganz, nicht dick aufgetragen. Trotzdem, spätestens beim zweiten Satz, dem Allegro assai, treibt es einem beim Zuhören immer Tränen in die Augen. Im Mai 1847 war völlig überraschend Felix' Schwester Fanny gestorben, an einem Hirnschlag bei einer Chorprobe, die sie geleitet hatte. Felix Mendelssohn versuchte in einem Urlaub mit Familie in der Schweiz wieder, Zitat, Haltung zu gewinnen. Zunächst ging das Komponieren gar nicht, eher das Zeichnen und Aquarellieren. Er schreibt, er könne an Arbeit, an Musik überhaupt nicht denken, ohne die größte Leere und Wüste im Kopf und im Herzen zu fühlen. Es ist ihm dann doch gelungen, etwas zu komponieren, vielleicht genau aus diesem Tief heraus. Sein Streichquartett in F-Moll, Opus 80, wurde schließlich 8 Wochen vor seinem eigenen Tod fertig. Der erste Satz beginnt auch bedrohlich und hat eine dramatische Grundstimmung, ein Allegro vivace assai presto. Den zweiten Satz in seiner Wut und seinem Schmerz habe ich schon angesprochen, ein kurzes Allegro assai. Der dritte Satz, ein Adagio, erscheint wie eine Erinnerung an die Schwester, fast wie ein Porträt in dieser auch hellen Ruhe. Und das Finale startet wieder getrieben, ein Allegro molto. Das Jawos-Quartett mit dem letzten Streichquartett in F-Moll von Felix Mendelssohn Bartholdy.

Das Jawos-Quartett bei ihrem Konzert bei der Schubertiade heuer mit dem Streichquartett in F-Moll Opus 80 von Felix Mendelssohn Bartholdy. Geige Marie-Therese Schwöllinger und Alexandra Moser, Bratsche Marvin Stark und Cello Oskar Hagen. Als Zugabe wählte das junge, aus Salzburg stammende Jawos-Quartett noch einmal Schubert, bearbeitet von Kurt Schmidt. Der 1942 geborene Kurt Schmidt war Klarinettist bei den niederösterreichischen Tonkünstlern und er spielte auch gerne Schrammelmusik. In seiner Bearbeitung hören wir jetzt das Jawos-Quartett aus den Wiener Damenländlern von Franz Schubert.

Franz Schuberts Wiener Damenländler, bearbeitet von Kurt Schmid für Streichquartett. Einen Auszug daraus spielte jetzt das Javus-Quartett. Das war ein Konzertnachmittag von der Schubertiade 2026, aufgenommen am 20. Juni im Angelika-Kaufmann-Saal. Hier eine andere Klangfarbe jetzt mit Klavier-Solo. Gleichzeitig bleiben wir noch bei Schubert. Die großen Schubert-Sonaten spielte Schubert selbst nur im privaten Kreis. Den Beginn einer Salonmusik verweigerte er. Das sei miserable Modeware. Die Sonate in A-Moll, Deutschverzeichnis 784, steht etwas vereinzelt da. Sie entstand 1822. Sie gilt als Werk des Übergangs. Wir hören hier einen Auszug daraus mit dem englischen Pianisten Paul Lewis, geboren 1972 in Liverpool. Dieser Pianist war ein Spätberufener. Er spielte zunächst nur Cello, hobbymäßig, und begann erst mit 12 Jahren Klavier zu spielen und zu üben. 1994 gewann er die Silbermedaille beim internationalen Klavierwettbewerb in London. Später wurde er Meisterschüler von Alfred Brendel. Paul Lewis trat auch regelmäßig bei der Schubertiade auf. Er überzeugt durch eine mittige, sehr stimmige Art, Schubert zu spielen.

der britische Pianist Paul Lewis mit Schubert. Die Sätze 2 und 3 aus der Sonate in A-Moll, Deutschverzeichnis 784. Ganz zum Schluss hier noch einmal zurück zum Jarvos-Quartett. Eine Bearbeitung des deutschen Bratschisten Marvin Stark. Der Bach-Choral Ich ruf zu dir, Herr Jesu Christ, in einer Fassung für Streichquartett.

0: Das war das Jawus-Quartett in einer Aufnahme aus dem Jahr 2025, Wiener Musikverein Bramsaal. Johann Sebastian Bachs Choral Ich rufe zu dir, Herr Jesu Christ, in einer Bearbeitung von Marvin Stark für Streichquartett. Technik heute hier, Sascha Schenold und Stefanie Mardertaner sagt auf Wiederhören.
1: 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Viele Menschen außerhalb Wiens kennen Sie vielleicht vom Donauinselfest, Europas größtem kostenlosen Freiluftmusikfestival. Aber nicht nur dann, auch unter dem Jahr ist die Insel, wie sie in Wien liebevoll genannt wird, ein begehrtes Ziel. Wenige Orte werden hier von so vielen unterschiedlichen Menschen gleichzeitig genutzt, unabhängig von Alter und Bildungsschicht. An manchen Sommertagen sollen es mehr als 200.000 Menschen sein, wird geschätzt. Hören Sie jetzt von einem Ort für alle und seinen Konflikten.
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3: Ältere Leute, jüngere, Jugendliche, Sportler, Picknick mit Freunden, Geburtstagsfeiern, es gibt Raves. Ich glaube, das ist für jeden was dabei wäre, auf jeden Fall.
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5: Wenn man mit dem Rad über die Insel fährt und zum Beispiel bei der Reichsbrücke abbiegt, dann fährt man bei den Thai-Picknicks unter der Reichsbrücke vorbei, dann an den Menschen, die Fitnessgeräte nutzen und landet dann irgendwann einmal in den FKK-Badezonen, schaut rüber zum Wakeboardlift. Dazwischen musizieren Menschen. Man hat so das Gefühl, man begegnet der gesamten Wiener Stadtgesellschaft.
4: Erholungsort, sozialer Treffpunkt und Platz für alle. 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
6: Ein Sonntagnachmittag auf der Donauinsel in Wien. Die Sonne brennt vom wolkenlosen Himmel, im Schatten hat es 35 Grad. Zwischen hohen Bäumen und der Reichsbrücke, in der Nähe der U-Bahn-Station, haben sich rund 60 Frauen versammelt. Auf der Wiese haben sie bunte Picknickdecken ausgebreitet und sitzen in kleinen Gruppen zusammen. Neben ihnen Einkaufstaschen, Kühlboxen, Trolleys, Bollerwegen und Lautsprecher.
7: Essen, trinken, miteinander plaudern, lustig, Musik, tanzen.
6: Sanan Macho sitzt auf einem Campingstuhl. Sie trägt eine weite Bluse mit Blumenmuster, kurze Hosen und einen Sonnenhut. Seit 30 Jahren treffen sich bis zu 100 Frauen der thailändischen Community auf der Donauinsel. Meistens an den Wochenenden bei schönem Wetter.
7: Sonst sehen wir uns nicht. Winter ist nichts. Es ist nur Sommer, treffen uns.
6: Sanan Macho lebte 40 Jahre lang in Österreich, erzählt sie. Vor 4 Jahren zog sie nach Thailand zurück.
7: In Pension gehe in Thailand, bleibe in Thailand leben. Ja, ist meine Heimat. Ich komme noch besuchen. Mein Sohn ist geheiratet, jetzt kommen wir von meinem Sohn heiraten.
6: Während Sanan Macho ihre Pension in Thailand verbringt, leben ihre Söhne in Österreich.
7: 2 Kinder, großer Sohn, eine 41, eine 38. Enkelkind habe ich auch eine jetzt.
6: Nach Wien kommt die 64-Jährige, um die Familie zu besuchen und wenn sie zum Arzt muss.
7: Wenn ich Untersuch hat oder Kontrolle muss, sonst komme ich nichts. Weil der Doktor wissen schon alle meine Krankheit.
6: Sie habe in Österreich hart gearbeitet, erzählt Sanan Macho. So konnte sie auch ihre Eltern unterstützen.
7: Ich bin Küche, Gehilfe, Leinigen, ich habe alles, ich mag alles. Meine Mutter, Vater, Thailand ist arm. Muss die Arbeit, harte Arbeit. Ja. Reinigen, Hospital, alles machen. Jetzt zum Glück bin ich so alt, aber alle kaputt.
6: Sie zeigt auf ihre Beine. Das Gehen fällt ihr schwer.
7: Ja, das schmerzt nicht so, aber gehen nicht. Ist müde. Zum Beispiel, wenn ich gehe, wird dann umkippt alles. Ja.
6: Sanan Macho greift nach der Bierdose, die am Boden neben ihrem Campingstuhl steht, und nimmt einen Schluck. Sie lebt in Nordthailand, in der Nähe von Chiang Mai. Dort hat sie einen Bauernhof und viele Verwandte, erzählt sie.
7: Ist herrlich. Ich liebe meine Kuh mit meiner Grund, meiner Farm. Ich liebe, ich sag mal, bei uns Bauernhof. Bauern halt. Ich lebe. Ja, ja, genug. Genug Verwandte. Weil meine Großmutter von meinem Vater hat 9 Kinder und die andere hat 8 Kinder. Ich will nicht mehr daher zurück. Ich bin müde. Ich so viele Menschen unterwegs mit U-Bahn und so. Autobus, war so viel los.
6: Die Atmosphäre erinnert an einen Markt. Die Frauen nehmen selbstgemachte Speisen mit und teilen sie mit den anderen.
7: Nudeln, Fisch. Sie teilen, tauschen, wechseln immer, wer essen. Ja, Jugend haben wir da, dann Lulau,
6: die Suche nach weiteren Gesprächspartnerinnen gestaltet sich schwierig.
7: Thailand-Leute kann nicht gut Deutsch, da brauchen sie nicht mehr fragen.
8: Oh, so am Scheiß, sorry. Suchen Sie weiter.
6: Über das Essen kommt man schließlich doch ins Gespräch.
7: Ja, das war der Grammann, ja.
6: Knusprige Schweineschwarten, klein geschnitten, abgepackt in Jausensäckchen. Ein Knabbergebäck, das in mehreren südostasiatischen Ländern beliebt ist.
9: Also meine Mama ist von den Philippinen, darum kenne ich das.
7: Ah ja, Kepmo auf Thailändisch. Das ist süß, Kartoffel. Das ist Fisch. Das ist Fisch, das ist mit Kochen.
6: Sie deutet auf weitere Jausensäckchen mit kleinen getrockneten Fischfilets.
7: Weil das ist erstens stinkig und salzig.
9: Okay. So ein Trockenfisch.
7: Ja, zum Kochen, so wie Gewürz oder so, na, das so kochen, ja.
9: So wie Fischsoße.
7: Ja, so wie Fischsoße, aber das ist noch extremer.
6: In einer Schüssel daneben Teigtaschen.
7: Das ist mit Mehl draußen, drinnen Schweinefleisch. Ein bisschen süß und ja, so wie Reis oder so, ne? So Hauptspeise ist das.
6: Eine der Frauen stellt sich mit dem Namen Ten vor. Sie besucht gerade ihre Schwester in Wien. Ten lebt seit 30 Jahren in Tschechien. Auch dort gibt es eine thailändische Community, erzählt sie auf Englisch. Einige Tage zuvor fand ein Festival in Prag statt.
10: We make like a Thai festival to meeting with the many Thai people. We sell the food, we share.
6: Sei es ein Festival oder Picknicks, wenn sich thailändische Menschen treffen, fühlt es sich wie Heimat an, sagt Ten.
10: Because here in European we are little bit lonely, no? Like we are alone.
6: In Europa seien sie oft einsam. Daher vernetzen sie sich und helfen einander bei Problemen in der Arbeit oder in der Familie.
10: Mostly we are helping each other, like with the job and also like family, no? Sometimes they married with European. Some family is good, some family is not good, so we share.
5: Ich würde sagen, dass die Donauinsel und die Neue Donau heute zu den wichtigsten Freiräumen in der wachsenden und heißer werdenden Stadt gehören. Also die Donauinsel ist 21 Kilometer lang, ca. 275 Meter breit, und es gibt Schätzungen, dass an heißen Sommertagen mehr als 200.000 Menschen pro Tag die Insel nutzen. Das entspricht in etwa 10% der Wiener Stadtbevölkerung.
6: Martina Nussbaumer ist eine der Kuratorinnen der Ausstellung Die Donauinsel, 21 Kilometer Freiraum, die im Wien-Museum zu sehen ist. Die Donauinsel und die Neue Donau wurden zwischen 1972 und 1988 angelegt, um die Stadt vor Hochwasser zu schützen. Davor war dort ein Überschwemmungsgebiet.
5: Ein Areal, das eben im Hochwasserfall die Wassermengen aufnehmen sollte. Und das war zwar eigentlich nicht zur Nutzung vorgesehen, aber die Wienerinnen und Wiener haben sich das für vielfältige Nutzungen angeeignet und waren dort spazieren, baden, haben Drachen steigen lassen, haben auch schon gegrillt, waren fischen. Es war auch ein wichtiger Ort für politische Zusammenkünfte in der Zwischenkriegszeit. Es war ein wichtiger Ort für erotische Zusammenkünfte. Also über 100 Jahre lang ein sehr intensiv genützter Ort der Wienerinnen und Wiener. Und eigentlich hat hier schon ganz viel stattgefunden, was heute auch auf der Donauinsel stattfindet.
6: Vor allem Menschen, die wenig Geld hatten, nutzten das Überschwemmungsgebiet für ihre Freizeitaktivitäten. Ähnlich ist die heutige Donauinsel als Raum ohne Konsumzwang beliebt, der für alle zugänglich ist. Das Überschwemmungsgebiet reichte nicht aus, um Wien vor Hochwasser zu schützen. Die Stadt beschloss daher, die Donau stärker zu regulieren.
5: Das auslösende Hochwasser für den konkreten Beginn der Planungen an Donauinsel Neue Donau war dann das Hochwasser von 1954. Da stand wieder einmal in Wien der Handelskai 1,5 Meter unter Wasser, die Velistraße stand 1,5 Meter unter Wasser. Teile der Energieversorgung der Stadt waren bedroht. Und das war so dann der Punkt, dass man gesagt hat, wir beginnen jetzt wirklich konkret nachzudenken, wie ein sogenannter absoluter Hochwasserschutz, hat das damals geheißen, für die Stadt aussehen könnte.
6: Im Jahr 1969 beschloss der Wiener Gemeinderat, dass die Donauinsel errichtet werden sollte. Als Freizeitort war sie ursprünglich nicht gedacht.
5: Das waren dann lange Debatten, wie soll diese Insel konkret ausgestaltet werden? Ist es ein reiner Damm? Soll sie bebaut werden? Soll da hier ein Truppenübungsplatz fürs Militär realisiert werden? Soll da hier ein Zentralbahnhof realisiert werden? 1975 hat man die Entscheidung getroffen, die Insel nicht zu bebauen und das grünen Freiraum auszugestalten und auch Freizeitareale auf der Insel anzubieten. Die Wienerinnen und Wiener haben sich aber schon während der Baustelle die Baustelle selber angeeignet und waren da schon neben den Baggerarbeiten baden auf der Donauinsel. Also wir haben in der Ausstellung Fotos, wo man sieht, dass die Leute schon mit dem Liegestuhl und mit dem Sonnenschirm am Kies neben den Baggern gebadet haben.
3: Ich bin persönlich ein großer Donauinsel-Fan, weil ich finde, das ist der schönste Platz in ganz Wien und ich finde, deswegen ist Wiener so besonders, weil es halt ganz viel Grünfläche gibt und gerade bei den hohen Temperaturen gerade schönster Platz überhaupt, weil man Wasser hat zum Abkühlen. Die Kaisermühlenbucht ist sehr familienfreundlich, weil da seichteres Wasser ist. Grillen ist auch ganz cool. Also es gibt Grillplätze, es gibt auch die Grillzone, wo man jederzeit am Wochenende mit dem eigenen Grill hinkommen kann, wenn gerade nicht wie jetzt Sperre ist wegen Temperaturen.
6: Wegen der aktuellen Brandgefahr ist das Grillen auf der Donauinsel verboten. Es gibt 11 Grillplätze, die im Vorfeld gebucht werden können. Derzeit sind die runden Betongriller und Sitzmöglichkeiten allerdings leer. Zusätzlich gibt es 2 Grillzonen, die Menschen üblicherweise ohne Voranmeldung und kostenlos nutzen können. Auch hier ist wenig los. Die großen Wiesen sind von der Hitze braun und trocken geworden. An einem der Holztische sitzt eine Gruppe von 10 Personen in der prallen Sonne. Zum Schutz haben sie Schirme aufgespannt. Zusätzlich zu den beiden Holzbänken haben sie Klappstühle aufgestellt.
11: Wir sind traurig, weil die Türkei bei der WM verloren hat.
12: Leider Gottes.
11: Und das ist unser Trostpicknick.
12: Genau so ist es.
6: Das Gespräch fand nach dem letzten Spiel der Türkei bei der Fußball-Weltmeisterschaft statt.
11: Nein, Spaß beiseite, aber also wir sind alle Cousinen und Cousins. Und weil wir schon lange uns nicht mehr getroffen haben, so alle gemeinsam jetzt ohne den Eltern und so, dachten wir, wir machen mal wieder ein Picknick zusammen. Das Wetter ist schön, bisschen zu heiß. Einfach Zeit verbringen mit der
12: genau,
11: Familie.
12: Genau, so ist es.
6: Arife und ihre Cousinen und Cousins sind zwischen 20 und 25 Jahre alt.
13: Hier haben wir uns heute getroffen, weil es mehrere Sitzplätze gibt. Und man auch die Möglichkeit hat, ins Wasser zu gehen, vielleicht sich ein bisschen abzukühlen. Und hier ist man ungestörter, finde ich, als wie bei der alten Donau.
14: Und die Menschen sind auch viel ruhiger hier, also man hat auch viel Abstand zu den Menschen.
6: Auf dem Tisch vor ihnen stehen Wasserflaschen, Limonaden und Jausenboxen mit verschiedenen Gerichten.
15: Also das sind türkische Weinblätter, gefüllte. Mit Reis und mit Gewürzen. Es ist vegan, es schmeckt super, kann man nur weiterempfehlen.
11: Wir haben Sigara Böre. Also wortwörtlich übersetzt sind das Zigaretten-Bureks, weil sie ausschauen wie Zigaretten sozusagen. Da ist auch halt nur Feta-Käse drinnen, Mozzarella und Petersilie.
13: Wir haben hier Kissel. Das ist dunkler Bulgur mit Tomatenmark und Paprikamark und ein paar Gemüse. Wir haben Mante, das ist Nudeln mit Hackfleischfüllen.
11: Und Joghurt.
13: In Joghurt mit Knoblauchsoße. Dann haben wir hier ganz normalen Tzatziki, das kennen viele. Hier haben wir einmal eine selbstgemachte Pizza mit Thunfisch und
11: Sucuk.
13: Sucuk.
12: Sucuk ist eine Wurst.
11: Türkische Wurst.
13: Eine Knoblauchwurst. Und ich glaube, das ist alles.
11: Und hier haben wir noch Poğaça drinnen.
12: Ist
11: auch wieder Feta-Käse. Es ist auch eine Teigtasche einfach.
15: Also wir Türken essen sehr viel Teig, Käse, Fleisch, Bulgur.
11: Gluten.
15: Also alles, was eigentlich ungesund ist.
11: Ja.
13: Normalerweise lieben wir das Grillen, aber da wir in Wien Grillverbot haben, ist es eine Alternative hier. Ja, aber trotzdem tun wir in Ungarn häufiger Grillen.
12: In Ungarn?
13: Ja, da haben manche aus der Familie ein Haus gekauft, um eben gemütlich zu grillen.
16: So genau. Ein Ferienhaus.
13: Genau, ein Ferienhaus. Und da machen wir häufiger solche Grillpartys unter der Familie. Aber wenn wir mal nicht lang fahren möchten, dann kommen wir hierher.
6: Jedes Jahr im Sommer reist die Familie in die Türkei, um Verwandte zu besuchen.
11: Weil auch unsere Großeltern halt so Vaterseits dort sind und auch jetzt Mutterseite. Meistens sind wir 3 Wochen unten und wenn wir ein Auto haben, fahren wir mit dem Auto dorthin. Ansonsten fliegen wir.
6: Arife deutet auf einen jungen Mann, der sich zur Gruppe gesellt. Schlaksig, dunkle Haare, in der Hand ein Becher mit Cola.
11: Er ist mein Bruder, unser Vater ist in der Türkei geboren und ist auch dann hergekommen. Unsere Mutter ist dann also hier geboren, ist auch hier aufgewachsen.
17: Das ist die dritte Generation.
11: Und unser Vater kommt eigentlich in der Nähe vom Schwarzen Meer, also aus der Region, aus dem asiatischen Teil sind wir von der Türkei. Ich mag lange Autofahrten, deswegen ist es eigentlich kein Problem für uns, mit dem Auto runterzufahren, weil wir sind nicht so weit, woher sie kommt, weil sie ist zum Beispiel viel weiter weg.
6: Nurs Eltern kommen aus Anatolien, erzählt sie.
15: Mein Papa war ein Gastarbeiter und er ist hierher gekommen, damit er mir und seiner Familie ein besseres Zukunft ermöglichen kann. Ich bin aber in Österreich aufgewachsen und ich war hier Kindergarten, Volksschule, Berufsschule und habe meine Lehre absolviert mit gutem Erfolg.
6: Sagt Nur, die als Verkäuferin im Textilhandel arbeitet. Die Familie sei das Wichtigste, betonen die Cousinen und Cousins. Das haben sie von ihren Eltern vermittelt bekommen.
11: Unsere Eltern sind auch als Kind, sind sie wirklich alle zusammen aufgewachsen. Die haben auch wirklich sehr oft beieinander übernachtet. Die Wohnung von meinem Opa war immer voll. Also die waren immer von klein auf immer alle gemeinsam. Und es ist uns halt auch wichtig, dass wir das so weiterführen, damit wir unsere Familienbindung nicht verlieren. Damit wir also alle gemeinsam bleiben und auch das unseren Kindern in der Zukunft weitergeben können.
18: Ich finde, Familie ist das Wichtigste im Leben. Ohne die Familie könnte man nichts erreichen, meiner Meinung nach. Weil die Familie ist immer für einen da und unterstützt jeden bei jeder Entscheidung.
6: Sagt Maram, die mit ihrer Mutter, mit ihren Tanten und Freundinnen an die neue Donau gekommen ist.
18: Wenn man nur als Frauen und Kinder, Mädchen rausgeht, macht es mehr Spaß als mit Männern.
19: Okay.
18: Ja, weil man kann über mehr Sachen reden. Man kann zum Beispiel über ein bisschen Männer lästern, wenn die ein bisschen nerven. Es macht einfach mehr Spaß mit den Frauen, weil die verstehen einen.
6: Die Frauen und Mädchen sitzen unter einem Baum auf einer Picknickdecke, zwischen ihnen Knabbereien, Chips, Popcorn, Süßigkeiten und Getränke. Wenige Schritte von einem Parkplatz entfernt, mit Blick auf den Fluss und den Familienbadestrand.
18: Wir haben Verwandte aus der Schweiz, die hergekommen sind, Urlaub machen. Es ist schönes Wetter hier. Wir haben kleine Kinder, die im Spielplatz spielen und man kann hier schön spazieren gehen.
20: Ich bin hier mit meiner Fam, mit meinen Tanten und Cousins und so und sind hier, um das Wetter zu genießen und ein bisschen Spaß miteinander zu haben, gemeinsam zu essen, zu trinken und einfach Spaß zu haben.
6: Sagt Michael, 18 Jahre alt. Er sitzt auf einem Campingstuhl im Schatten der Bäume, bei Musik aus dem Lautsprecher und Essen, das in Kühlboxen mitgebracht wurde.
20: Es gibt halt unsere Heimat das Essen, weil wir kommen aus der Dominikanischen Republik. Verschiedene Arten von Salat, es gibt Reis, Fleisch, es gibt sehr viele Sachen.
6: Zum Beispiel frittierte Bällchen mit Verschiertem und Gewürzen, Kipes genannt. Michael macht eine überbetriebliche Lehre als Medienfachmann und er ist auch Tänzer.
20: Ich tue Breakdance und Hip-Hop tanzen und die meisten kennen mich als Rhythmic.
6: So sein Künstlername.
5: Wir würden die These wagen, dass es in Wien wenige Orte gibt, die von so vielen verschiedenen Gruppen der Stadtgesellschaft zugleich genutzt werden wie die Donauinsel. Also es gibt hier wirklich Menschen jeglichen Alters, jeder Bildungsschicht, jeder Herkunft, die diese Insel nutzen. Und das Ganze geht sich relativ gut aus, weil die Insel eben 21 Kilometer lang ist, hier quasi Platz für alle ist. Und dass sie so intensiv genutzt wird, hat auch viel damit zu tun, dass sie eben weitgehend konsumfrei nutzbar ist. Und das ist auch eine besondere Qualität in der Stadt.
6: Sagt Martina Nussbaumer, Kuratorin im Wien-Museum. Ein Teil der Ausstellung über die Donauinsel beschäftigt sich mit den Nutzerinnen und Nutzern. Unter anderem sind 14 Porträts von Menschen zu sehen, die von ihrem Alltag auf der Donauinsel erzählen. Zum Beispiel von verschiedenen Sportarten.
5: Es gibt auch vor allem pakistanische Studenten, die halt Cricket spielen und quasi aus ihrer Heimat die Liebe zum Cricketsport auf die Donauinsel mitbringen und dann hier, wo es keinen Cricket-Ground gibt, hier einfach improvisiert einen Platz sich schaffen, um hier Cricket zu spielen. Also die Sportbandbreite ist wirklich enorm auf der Donauinsel. Oder uns war es auch wichtig, eine Stimme zu haben von einer Person mit Behinderung, dass wir ein bisschen erfahren, wie eignet sich die Insel für Menschen mit Behinderungen. Und wir haben dann hier ein Interview gemacht mit einem blinden Triathleten, der erzählt hat, warum sich zum Beispiel die Insel sehr gut fürs Lauftraining für blinde Personen eignet.
19: Und warum eignet?
5: Weil die Insel die asphaltierten Wege hat auf der Dammkrone und er kann dadurch sich beim Lauftraining stark aufs Laufen konzentrieren und muss sich nicht auf Unebenheiten im Untergrund, also er hat wenig Sturz, Gefahr konzentrieren.
21: Es ist ja zum Fahrradfahren und Schwimmen perfekt. Die neue Donau hat, also dieses Entlastungsgerinne, hat eine bessere Wasserqualität und ist kühler als die alte Donau. Und man kann hier einfach sehr gemütlich im Rad fahren. Das ist das Hauptding.
3: Ich persönlich trainiere auch viel am Calisthenics-Platz drüben. Also sowohl Bewegungsmöglichkeiten als auch Chillplätze. Ja, Natur auch sehr schön hier, also auch gut zu sehen, dass manchmal auch Rehe unterwegs sind oder Schwanfamilien. Ja, sehr idyllisch auf jeden Fall.
6: Neben der Idylle gibt es auf der Donauinsel aber auch kleinere Konflikte, sagt Martina Nussbaumer.
5: Ein Hauptkonfliktpunkt ist der zwischen Rennradfahrern und Menschen, die spazieren gehen. Also da kommen sich einfach unterschiedliche Geschwindigkeiten in den Weg. Es gibt dann immer wieder auch gespaltene Meinungen über die Grillplätze. Die sind einerseits ein sehr intensiv genutzter Ort. Also allein in der Brigittenauer-Bucht grillen an heißen Sommertagen manchmal über 10.000 Leute. Da fühlen sich halt manche dann wieder vom Grillgeruch gestört.
21: Ja, weiß nicht. Da gibt es halt natürlich Leute, die damit große Probleme haben. Ich sehe das relativ entspannt,
6: sagt der Radfahrer Raphael Theuer.
21: Aber ja, ich kann verstehen, dass es einem manchmal zu viel ist, wenn dann 17 Grillplätze rauchen und so. Bin ich auch schon mal durchgefahren und habe gedacht, das finde ich irgendwie nicht so angenehm. Aber man muss halt dann auch nicht dort fahren. Ne? Man weiß, dass es dort ist und ja, die Leute haben auch irgendwo ein Recht. Die melden sich ja an dafür, ne? Und dann dürfen sie halt auch dort grillen und ich habe an sich nichts dagegen.
6: Dafür, dass sich so viele Menschen auf der Donauinsel aufhalten, funktioniere das Miteinander relativ konfliktfrei, sagt Kuratorin Martina Nussbaumer. Die Stadt Wien hat auf der Insel eigene Ansprechpersonen, die Regeln erklären, Fragen der Besucherinnen und Besucher beantworten und Konflikte schlichten.
5: Vieles, was passiert

0: Auch aus Unwissen, und wenn man Dinge mit Freundlichkeit und einem gewissen Wiener Schmäh erklärt, dann kommt es auch gut an und kann man auch viel abfedern.
1: Also ich bin immer da, wenn ich frei habe oder wenn Feierabend ist. Einfach weil es der beste Platz für mich ist zum Kopf ausschalten, skaten, Kilometer für Kilometer runterspulen und einfach nur sein.
2: Bei Skateboardern ist vor allem der Platz rund um die Reichsbrücke sehr beliebt. Vor einigen Jahren wurde außerdem der Skatepark Copper Beach Plaza eröffnet. Auch abseits davon lässt sich gut fahren, sagt eine Skaterin, die sich unter einem Baum ausruht. Sie trägt einen schwarzen Helm und sitzt auf ihrem schwarzen Board. Den Rücken an den Baumstamm gelehnt, sie blickt auf das Wasser.
1: Beim Copper Beach bin ich nicht so oft. Da ist halt einfach zu viel los, da bin ich eher im Weg. Aber halt eben die Radstrecke, die man nutzen kann, ist genau meins. Also ich habe auch schon mal 50 Kilometer an einem Tag geschafft. Einfach nur fahren, ohne Musik. Und mir ist nicht fad geworden. Also auf und ab, ja.
2: Auf der Donauinsel kommen unterschiedliche Menschen zusammen und bleiben gleichzeitig unter sich.
1: Trotzdem ist man irgendwie Teil von irgendwas, weil jeder bewegt sich oder jeder trifft irgendwie Freund oder sitzt einfach nur da und wartet auf wen. Mir gefällt das, dass es halt auch so gemischt ist. Also es ändert sich von Kilometer zu Kilometer, was man sieht. Und alles ist irgendwie so schön für mich. Also ich finde das super.
0: Ich glaube auch, dass es vielfach eher ein Nebeneinander als ein Miteinander ist, aber es gibt trotzdem auch immer wieder so Überlappungspunkte. Vielleicht am Grillplatz an heißen Tagen, wenn besonders viele Menschen grillen. Oder auch in den FKK-Zonen merken wir, dass sich da so unterschiedliche Milieus überlappen. Also es gibt schon Kontaktpunkte, aber verschiedene Communities finden so ihren Platz und sind dann auch oft ein bisschen unter sich.
2: Die Donauinsel wird zu allen Jahreszeiten intensiv genutzt. Das zeigen die Bilder des Fotografen Klaus Pichler, die in der Ausstellung zu sehen sind. Er war ein Jahr lang auf der Insel unterwegs und fotografierte Menschen bei unterschiedlichen Aktivitäten, auch im Winter.
0: Die Eisschwimmerinnen und Eisschwimmer, die sich zum Eisschwimmen in der Neuen Donau treffen. Man sieht Menschen, die fischen im Winter, Menschen, die Krafttraining machen, auch bei Kälte an den Krafttrainingsstationen. Es gibt Läufer, es gibt auch Menschen, die selbst im Winter übernachten auf der Donauinsel. Also die Donauinsel ist nie leer.
3: Marina Wetzelmeier war auf der Donauinsel und hat die Menschen dort getroffen. Auf den öffentlichen Grillplätzen ist es nach wie vor verboten, Feuer zu entfachen. Durch die Trockenheit besteht Waldbrandgefahr. Morgen berichtet Moment über kleine Buchhandlungen. Technik heute Alexander Schenold, Redaktion Johanna Steiner.
4: Dienstag, der 21. Juli, es ist 4:05.
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4: Von Ämterkauf und Freundelwirtschaft. Um die Geschichte der Korruption geht es in dieser Woche bei Betrifft Geschichte. Kritik an Korruption in Politik und Verwaltung reicht bis weit in die Vergangenheit zurück. Schon in der Bibel und in Texten aus dem alten Rom werden Bestechung und Veruntreuung angeprangert. Von diesen antiken Wurzeln der Korruptionskritik erzählt der Historiker Nils Grüne.
6: Die Geschichtswissenschaft interessiert sich in erster Linie für Korruptionskritik. Denn das Reden über Korruption ist immer eine Art der Verständigung über die Grenzen legitimer Herrschaftspraktiken innerhalb einer Gesellschaft. Aus dieser Perspektive lohnt sich ein Rückblick in die Antike. In dieser Zeit wurden zwei langfristig wirksame Traditionen der Antikorruptionsrhetorik begründet: die biblisch-christliche und die römisch-rechtliche. In der Bibel findet sich mehrfach die Figur des bestechlichen Richters bzw. das Ideal des unbestechlichen Richters. Nehmen wir als ein Beispiel den Vers 33,15 aus dem Buch Jesaja des Alten Testaments. Wer Unrecht hasset samt dem Geiz, im Sinne von Habgier, und seine Hände abzieht, dass er nicht Geschenke nehme. Anstelle von Geschenk verwendeten nachfolgende Übersetzer oft Begriffe wie Gabe oder Miete. Aus der biblischen Überlieferung heraus ließ sich demnach seit der Antike die Käuflichkeit herrschaftlicher Entscheidungen anprangern. Die Bibel bot dafür eine normative religiöse Basis und ein negatives Vokabular, das später volkssprachlich adaptiert wurde. Zwar ohne die Wörter Korruption und korrupt zu benutzen, aber mit der klaren Botschaft, dass die Käuflichkeit staatlichen Handelns ein zerstörerisches Übel sei. Gleiches gilt für die zweite Tradition, die auf dem römischen Recht beruhte. In der späten römischen Republik, das heißt im 2. und 1. Jahrhundert vor Christus, wurden einige Straftatbestände formuliert, die man heute ebenfalls unter Korruption subsumieren würde. Relativ simpel sind die Begriffe Peculatus und Concussio. Peculatus bedeutet Unterschlagung oder Veruntreuung und Concussio Erpressung von Zuwendungen durch eine Amtsperson. Ein Gesetz gegen Peculatus, das Lex Julia de Peculatu, etwa ist spätestens für die Jahre 59-58 vor Christus nachgewiesen. Erklärungsbedürftiger sind zwei andere wichtige Begriffe, nämlich Repetunde und Ambitus. Unter Pecuniae Repetunde verstand man Gelder, die von Provinzstatthaltern illegal eingenommen worden waren und nun in einem speziellen Gerichtsprozess zurückgefordert werden sollten. Es ging also um unzulässige Bereicherung im Amt durch Ausbeutung der Provinzbevölkerung. Ein erstes Gesetz dieser Art ist bereits für die Zeit um 200 vor Christus belegt. Ambitus wiederum kommt von ambire, wörtlich herumgehen. Es bezeichnet die Praxis, dass Bewerber um hohe Wahlämter die Mitglieder der Wahlversammlungen mit Zuwendungen auf ihre Seite zu bringen suchten. Hier standen Wahlkorruption und Ämterkauf zur Debatte und die Kritik an einer Art Kommerzialisierung des politischen Systems. Es gibt gleich mehrere Gesetze aus dem 2. und 1. vorchristlichen Jahrhundert, die sich gegen diese Praxis richteten. Im Großteil Europas wurde das antike römische Recht seit dem 15. Jahrhundert nachhaltig rezipiert. Die Rechtshandbücher jener Zeit dokumentieren, dass die genannten Begriffe Peculatus, Concussio, Repetunde und Ambitus dadurch dem modernen Korruptionsstrafrecht die Bahn ebneten. So war etwa in einem juristischen Handbuch von 1564 zum Verbrechen des Ambitus zu lesen: Solches wird begünstigt, wenn jemand mit und durch Geld heimlich zu Wege bringt, dass er zu einem Amt, Verwaltung und Würdigkeit erkoren und erhoben werde. Und zum Crimen repetundarum erfuhr man: Dieses Gesetz hat statt, so derjenige, welcher in ein öffentliches Amt gesetzt, um Geldes willen etwas tut, das er nicht tun soll.
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7: 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Mit Rosanna Zara am Mikrofon. Die Asylzahlen in Österreich gehen weiter zurück. Im ersten Halbjahr 2026 hat es fast halb so viele Anträge gegeben wie im Vergleichszeitraum des Vorjahres. Verena Brucher berichtet.
8: Knapp 4.900 Asylanträge hat das Innenministerium zwischen Jänner und Juni gezählt. Ein Minus von 44% gegenüber 2025. Damit liegt Österreich im EU-Vergleich mit 28 Anträgen pro 100.000 Einwohnern mittlerweile unter dem europäischen Durchschnitt. Innenminister Gerhard Karner, ÖVP, zeigt sich zufrieden. Verstärkte Grenzkontrollen und auch der Stopp des Familiennachzugs seien entscheidend gewesen.
9: Wenn wir uns das erste Halbjahr 2024 ansehen, da hatten wir 6.000 Menschen, die über den Familiennachzug gekommen sind. Im letzten Jahr waren es 700, im ersten Halbjahr. Heuer sind es 50.
8: Die meisten Asylanträge kommen weiterhin von Menschen aus Syrien und Afghanistan.
7: Die EU stellt die Förderung der Kunstbiennale von Venedig ein. Grund ist die umstrittene Teilnahme Russlands. Kulturvorhaben, die mit europäischen Steuergeldern finanziert werden, sollten demokratische Werte wahren sowie offen.

0: von den Dialog, Vielfalt und Meinungsfreiheit fördern. Werte, die im heutigen Russland nicht geachtet werden, heißt das von einem Sprecher der zuständigen EU-Agentur. Die Biennale wird aktuell mit 2 Millionen Euro gefördert. Im Südlibanon hat die Umsetzung einer zwischen Israel und dem Libanon vereinbarten Sicherheitsregelung begonnen. An 4 Orten sind sogenannte Pilotzonen errichtet worden. Dort sollen die libanesischen Streitkräfte die Kontrolle übernehmen und die Hisbollah entwaffnen, während sich die israelische Armee gleichzeitig schrittweise zurückzieht. Funktioniert dieser Ablauf in der Praxis, soll das Vorgehen auf weitere Gebiete ausgeweitet werden. Erste Zwischenfälle werden aber bereits gemeldet. In Bologna in Italien ist es am Abend nach einem tödlichen Polizeieinsatz zu Protesten und auch Straßenschlachten gekommen. In der anfangs friedlichen Demonstration wurde eines Mannes gedacht, der am Sonntag gestorben ist, als Polizisten versucht haben, ihm Handschellen anzulegen. Aus Italien berichtet Cornelia Wospanik.
1: Ein Video gedreht von einem Anrainer hält die minutenlange Agonie fest. Abderrahim Fakir, ein 42 Jahre alter Mann marokkanischer Abstammung, wird von 2 Polizisten und einem Anrainer bäuchlings auf dem Boden liegend festgehalten. Er ruft um Hilfe. Aber sie lassen ihn nicht los. Als er sich nicht mehr bewegt, stellen die anwesenden Sanitäter fest, er lebt nicht mehr. Die Polizei war zum Einsatz gerufen worden, weil der offensichtlich verwirrte Mann randaliert hatte. Die Todesursache muss nun die Autopsie klären. Innenminister Matteo Piantedosi warnt vor voreiligen Schlüssen. Diese Episode sei gut dokumentiert. Auch durch die Bodycams, die nun ausgewertet werden.
0: Wien hat es in einem Ranking der weltweit besten Städte für Studierende in die Top 10 geschafft. In der vom britischen Hochschulanalyseunternehmen Quaccarelli Simmons erstellten Rangliste belegt Wien Rang 9 und punktet, wie so oft, vor allem im Bereich Lebensqualität. Petra Thaler-Majeschek berichtet.
2: In die Bewertung flossen mehrere Faktoren sowie eine Umfrage unter Studierenden ein. Berücksichtigt wurden unter anderem die Attraktivität einer Stadt anhand der Lebensqualität. Darunter gehören Sicherheit, Luftverschmutzung, Verkehr, Gesundheitsversorgung. Neben der Lebensqualität schneidet Wien auch in puncto Anteil internationaler Studierender ab. Auch die geringen oder gar nicht vorhandenen Studiengebühren werden hervorgehoben. An der Spitze des Rankings liegt Seoul vor Tokio und London. Danach kommen Melbourne und München. Interessant, anders als in den meisten anderen Uni-Rankings spielen US-Hochschulen kaum eine Rolle. Diese punkten dort meist mit ihren guten Betreuungsverhältnissen und Forschungsleistungen. Faktoren, die in dieser Erhebung hingegen keine Rolle spielten.
0: Weltweit wird etwas weniger Bier gebraut. Die globale Produktion ist im Vorjahr um 1,4 Milliarden Liter gesunken. Das ist ein Rückgang von 0,7%, so der weltgrößte Hopfenhändler Bart Haas. Vor allem in traditionellen Märkten wie Europa und den USA gehe der Bierkonsum demnach zurück. Das waren die Nachrichten. Und damit zum Wetter.
3: 22 bis 26 Grad hat es heute in den Landeshauptstädten gegeben. An Klagenfurt und Graz sind teils gewitterige Schauer vorbeigezogen. Von einem kräftigen Schauer getroffen worden ist etwa das steirische Murtal. Kommende Nacht wird es rasch trocken. Nach Mitternacht können vor allem zwischen Salzburg und St. Pölten ein paar Regentropfen fallen. Morgen gibt es viel Sonne, vor allem im Bergland auch dichtere Wolken und einzelne Regentropfen. Mit 18 bis 26 Grad wird es ähnlich warm wie heute. Der Nordwestwind wird lebhaft. So viel zum Wetter von Manfred Bauer.
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6: Willkommen bei dieser Sommerserie der Tonspuren. Im Studio begrüßen Sie Kurt Reisner.

0: und der Zeithistoriker Wolfgang Madertaner, denn es geht in dieser Sommerserie, wie Sie gehört haben, um Geschichte und um ein Geschichtsbuch, das in mehrfacher Hinsicht außergewöhnlich ist. Zunächst, dieses Geschichtsbuch hat kein Historiker geschrieben, sondern ein Kunsthistoriker. Und der Autor war, als er diese Weltgeschichte geschrieben hat, 25 Jahre alt. Und es ist ein Geschichtsbuch, das sich gezielt an junge Leser und Leserinnen richtet. Vielleicht war die Kombination von all dem die Grundlage dafür, dass Ernst Gombrichs 1935 veröffentlichte kurze Weltgeschichte für junge Leser so ein großer Erfolg wurde. Wir wollen Ihnen heute und in den nächsten Ausgaben der Reihe Tonspuren Auszüge aus diesem Buch präsentieren. Aus Zeitgründen beginnen wir nicht bei den sogenannten alten Ägyptern, sondern mit der Renaissance. Wir konzentrieren uns also auf die letzten 600 Jahre. Und, das ist eine weitere Besonderheit, die Auszüge aus Ernst Gombrichs kurzer Weltgeschichte für junge Leser liest der, wie Gombrich aus Wien stammende und mittlerweile weltberühmte Schauspieler Christoph Waltz. Waltz, Sie werden sich vielleicht erinnern, erhielt sowohl 2010 als auch 2013 einen Oscar für die beste männliche Nebenrolle. Beides in Filmen von Quentin Tarantino, nämlich Inglourious Basterds 2010 und Django Unchained 2013. Ernst Gombrich, der Autor der kurzen Weltgeschichte, hat, wie erwähnt, dieses Buch 1935 geschrieben. Und das ist der Grund, warum wir den Zeithistoriker und langjährigen Generaldirektor des österreichischen Staatsarchivs, Dr. Wolfgang Madertaner, zu uns ins Studio gebeten haben, um Auskunft auch darüber zu erhalten, wie eine zeitgeschichtliche Darstellung, die vor fast 100 Jahren geschrieben ist und das von einem 25-jährigen Kunstgeschichtestudenten, gemessen am heutigen Stand der Wissenschaft zu bewerten ist. Danke fürs Kommen, Herr Professor.
1: Ich bedanke mich für die Einladung.
0: Bevor wir kurz über das erste Kapitel des Buches sprechen, in dem es um die Renaissance gehen wird und die damit verbundenen dramatischen Änderungen der europäischen Gesellschaft vor 600 Jahren, aus der Sicht eines Zeithistorikers heute, wie ist Gombrichs Weltgeschichte ganz allgemein gesprochen zu bewerten?
1: Ja, aus der Sicht eines Historikers ist zunächst einmal zu sagen, dass es ein eigentlich ganz unmögliches Unterfangen ist, eine Weltgeschichte vorzulegen. Wir haben ja seit einem großen Paradigmenwechsel, der durch die französische Postmoderne ausgelöst wurde, die Debatte, kann man überhaupt so eine große Erzählung vorlegen? Gibt es das Grand Narrativ? Aber ich denke, Gombrich hat ja ganz anderes im Sinn. Er hat einen großen Text vorgelegt, eine Interpretation von Ereignissen, die ihm wichtig erschienen sind, um seine eigene Gegenwart zu erklären, besser verstehen zu können, und das in einer gewaltigen Sprache, einer Sprache, wie sie vermutlich für das jüdische Großbürgertum in Wien des Fantasiegel und im Wien der Zwischenkriegszeit ganz, ganz typisch ist, eine gewaltige, enorme Sprachbeherrschung, die sich nicht dadurch auszeichnet, dass sie besonders pompös daherkommt, sondern die Dinge auf den Punkt bringt.
0: Vielleicht kann man kurz noch die Entstehungsgeschichte dieses Buchs erwähnen, weil die ist wirklich besonders. Ernst Gombrich wurde unmittelbar, nachdem er sein Kunstgeschichtestudium in Wien beendet hatte, von einem Freund gebeten, einen Text, einen englischen Text für ein geplantes Buch einer Weltgeschichte für junge Leser ins Deutsche zu übersetzen. Das hat er gemacht, allerdings mit der Bemerkung, er hätte das besser gekonnt. Daraufhin hat der befreundete Verleger Walter Neurath gemeint, das möge er doch versuchen, und Gombrich hat einen Text vorgelegt, den der Verleger tatsächlich für besser gefunden hat, und hat ihn also angeboten, eine Weltgeschichte selbst zu schreiben, allerdings in 6 Wochen. Und offensichtlich schafft man das nur als, ich weiß nicht, zuversichtlicher 25-Jähriger dazu zu sagen. Er ist nämlich dann am Vormittag in der Bibliothek der Eltern sozusagen nachgeschlagen, dann wahrscheinlich Universitätsbibliothek oder Nationalbibliothek, und am Abend hat er dann die Texte geschrieben, und er hat diese Kapitel jeweils seiner damaligen Freundin und auch späteren Frau vorgelesen. Und offensichtlich muss er wirklich sehr in sie verliebt gewesen sein, weil man merkt es an der Tonalität des Textes, mit welcher, wie soll ich sagen, Liebe das auch geschrieben ist und oder Zuwendung.
1: Es ist jedenfalls ein Text, der ganz, ganz große Empathie vermitteln kann. Und zwar ist es ein Manifest im Sinne der Aufklärung, die Gombrich auch all

0: historische Epoche ganz, ganz hoch bewertet in dieser Schrift. Es ist eine Darlegung von größtenteils europäischer Geschichte, die am Stand der Zeit, wohlgemerkt, wir sind im Jahr 1935, sich bewegt, und doch ist es ganz, ganz anders als die professionelle Geschichtsschreibung dieser Zeit. Es ist ein Manifest auch des Humanen, des Humanistischen, und eigentlich ein Manifest der Zuneigung zu den Menschen und der Möglichkeit, jeweils über historische Entwicklungen zu einer besseren, zu einer glücklicheren Welt zu kommen. Das merkt man ganz, ganz deutlich. Und doch gibt es natürlich massive Restriktionen. Und diese massiven Restriktionen ergeben sich einmal aus der Entstehungszeit. Das heißt, die Geschichtswissenschaft ist auf einem bestimmten Stand, der viele, viele Problemstellungen, viele, viele Themenstellungen ganz schlicht und einfach offen lässt oder noch nicht sozusagen in den Diskurs einfließen lässt. Es fehlt das völlige Fehlen von Frauengeschichte auf. Es fällt auf, dass es natürlich ein eurozentristischer Standpunkt ist. Außereuropäische Entwicklungen werden nun ja gestreift. Und es ist eine Zeit, in der ein austrofaschistisches Regime, das ja sozusagen auf weitestgehend Zensur übt und das mit autoritären Mitteln sich gerade als Diktatur, als eine klerikale Diktatur zu verfestigen scheint, 1935. Und in diesem Zusammenhang ist Gombrichs aufgeklärte, Gombrichs, wenn man so will, progressive Perspektive mehr als verwunderlich. Also er hat eine in vielerlei Hinsicht eigentlich unmöglich scheinende Unternehmung in doch vielerlei anderer Hinsicht wiederum möglich gemacht.
1: Ich habe gelesen, dass das Buch danach verboten wurde von den Nationalsozialisten. Es ist ja noch schlimmer gekommen. Und zwar deswegen, weil es zu pazifistisch gewesen sei.
0: Wir sind konfrontiert mit einem sehr, sehr intensiven Text. Wir sind konfrontiert allerdings auch mit einem Text, der den Stand der Wissenschaft, der historischen Wissenschaften zu seiner Zeit widerspiegelt. Ja? Also er stellt keine darüber hinausgehenden Fragen. Im Wesentlichen ist es auch so, dass die eigentlich treibende Kraft der Geschichte, wie Gombrich sie versteht, sozusagen in den Hirnen der Eliten entsteht. Zuerst entstehen die Ideen, die sich dann sozusagen materialisieren und die Geschichte vorwärts treiben. Ja, das ist im Wesentlichen auch die Zugangsweise und die Idee oder der kategorische Imperativ seiner Zeit. Darüber springt er nicht hinaus. Was er allerdings tut, und das ist von geradezu unschätzbaren Wert, diese an sich bekannten Dinge, die der Forschung bereits vorliegen, zu übersetzen in eine, wie soll man sagen, bildungspolitische Kampfschrift oder bildungspolitische Streitschrift. Im Sinne von Gombrichs Weltbild, das im ganz Wesentlichen eben von der Renaissance, von der Aufklärung, von der Französischen Revolution geprägt ist.
1: Dann würde ich sagen, beginnen wir mit dem Kapitel über die Renaissance. Gombrich hat sich ja als Kunsthistoriker intensiv mit dieser Zeit befasst, auch dazu vielfältig publiziert. Hören wir also Christoph Walz und Ernst Gombrichs kurze Weltgeschichte für junge Leser und Leserinnen, muss man dazu sagen. Und hören wir in der nächsten Stunde auch Musik aus dieser Epoche.
2: Eine neue Zeit. Hast du dir Schulhefte von früheren Klassen aufgehoben oder sonst alte Sachen? Wenn man in denen blättert, wundert man sich oft, nicht wahr, dass man in der kurzen Zeit, die seither verstrichen ist, ganz anders geworden ist. Man wundert sich, was man damals geschrieben hat, über die Fehler und auch über die guten Sachen. Und dabei hat man gar nicht gemerkt, dass man sich verändert. So geht es auch in der Weltgeschichte. Es wäre ja schön, wenn plötzlich Trompeter durch die Straßen ritten und verkündeten: Hallo, eine neue Zeit beginnt. Aber das geht anders zu. Die Menschen ändern ihre Ansichten und merken es selbst kaum. Und dann plötzlich bemerken sie es, wie du, wenn du alte Schulhefte anschaust. Dann sind sie stolz und sagen: Wir sind die neue Zeit. Und oft sagen sie noch dazu: Früher waren die Menschen ja dumm. So etwas Ähnliches ist in der Zeit nach 1400 in den italienischen Städten geschehen. Besonders in den reichen und großen Städten in Mittelitalien, vor allem in Florenz. Auch dort gab es Zünfte und auch dort hat man einen großen Dom gebaut. Aber vornehme Ritter wie in Frankreich und Deutschland gab es eigentlich nicht. Die Bürger von Florenz ließen sich von deutschen Kaisern längst nichts mehr sagen. Sie waren so frei und unabhängig, wie es früher einmal die Bürger von Athen gewesen waren. Und diesen freien, reichen Bürgern, Kaufleuten und Handwerkern wurden allmählich andere Dinge wichtig als den Rittern und Handwerkern früher im richtigen Mittelalter. Ob einer ein Kämpfer oder Handwerker Gottes war, der alles nur im Dienst und zu Ehren Gottes tat, darauf sah man weniger. Man wollte vor allem, dass er ein ganzer Kerl ist, der etwas versteht und etwas kann. Der einen eigenen Willen hat und ein eigenes Urteil. Der niemanden um seine Meinung fragt und niemanden um seine Zustimmung. Der nicht in alten Büchern nachschlägt und sich erkundigt, wie es denn früher Brauch und Sitte gewesen, sondern der die Augen aufmacht und zugreift. Darauf kam es ihnen an, auf das Augen aufmachen und zugreifen. Ob einer ein Vornehmer war oder ein Armer, ein Christ oder ein Ketzer, ob er alle Regeln der Zunft einhielt, das war alles mehr oder weniger Nebensache. Selbstständigkeit, Tüchtigkeit, Verstand, Wissen, Tatkraft waren die Hauptsache. Man fragte wenig nach Herkunft, Beruf, Religion, Vaterland. Man fragte, was bist du für ein Mensch? Und plötzlich, gegen 1420, haben die Florentiner bemerkt, dass sie anders waren, als man im Mittelalter war. Dass sie auf andere Dinge etwas gaben. Dass sie andere Sachen schön fanden als ihre Vorfahren. Die alten Dome und alten Bilder kamen ihnen finster und steif vor, die alten Sitten langweilig. Sie suchten nach etwas, was ebenso frei, unabhängig und unbefangen war, wie sie es liebten. Und da haben sie das Altertum entdeckt. Richtig entdeckt. Es war ihnen gar nicht wichtig, dass die Leute damals Heiden gewesen waren. Und da staunte man nun, was das für tüchtige Menschen gewesen sind. Wie sie über alle Fragen in der Natur und in der Welt mit Gründen und Gegengründen frei gestritten haben. Wie sie sich für alles interessiert haben. Diese Menschen wurden jetzt die großen Vorbilder, besonders natürlich in der Wissenschaft. Man machte auf lateinische Bücher geradezu Jagd und bemühte sich, ebenso gut und klar lateinisch zu schreiben wie die richtigen Römer. Auch Griechisch hat man gelernt und sich an den herrlichen Werken der Athener aus der Zeit des Perikles erfreut. Man beschäftigte sich bald viel mehr mit Themistokles und Alexander, mit Cäsar und Augustus als mit Karl dem Großen oder Barbarossa. Es war so, als ob die ganze Zeit dazwischen nur ein Traum gewesen wäre, als ob das freie Florenz eine Stadt werden würde wie Athen oder Rom. Die Leute hatten plötzlich das Gefühl, diese alte, längst vergangene Zeit der griechischen und römischen Kultur sei wiedergeboren. Sie selbst fühlten sich wie neugeboren durch diese alten Werke. Darum sprach man viel von Rinascimento, das heißt auf Deutsch Wiedergeburt oder mit einem Fremdwort auch Renaissance. Was dazwischen lag, daran waren, so glaubte man, die wilden Germanen schuld, die das Reich zerstört hatten. Die Florentiner wollten nun den alten Geist durch eigene Kraft wieder erstehen lassen. Sie schwärmten für alles aus der Römerzeit, für die herrlichen Statuen und prachtvollen großen Bauten, von denen es ja in Italien überall Ruinen gab. Früher hatten sie Trümmer aus der Heidenzeit geheißen und man hatte sie eher gefürchtet als angeschaut. Jetzt sah man plötzlich wieder, wie schön das war. Und so haben die Florentiner wieder begonnen, mit Säulen zu bauen. Man hat aber nicht nur die alten Sachen gesucht. Man hat sich die Natur selbst wieder so neu und unbefangen angeschaut, wie 2000 Jahre früher die Athener. Man hat entdeckt, wie schön die Welt ist, der Himmel und die Bäume, die Menschen, die Blumen, die Tiere. Man hat die Dinge so gemalt, wie man sie gesehen hat. Nicht mehr feierlich, groß und heilig, wie die heiligen Geschichten in den Büchern der Mönche und in den Fenstern der Dome abgebildet waren, sondern bunt und lustig, unbefangen und natürlich, klar und genau, wie man alles wollte. Die Augen aufmachen und zugreifen, das war auch in der Kunst das Beste. In dieser Zeit lebten in Florenz darum auch die größten Maler und Bildhauer. Diese Maler haben nicht nur als gute Handwerker vor ihren Bildern gesessen, um die Welt zu schildern. Sie wollten auch alles, was sie malten, verstehen. Besonders einen Maler gab es in

Verstorbenen aus den Spitälern erbeten und sie zerlegt und untersucht. Das war damals etwas ganz Ungewöhnliches. Er ist aber dabei nicht stehen geblieben. Pflanzen und Tiere hat er neu angeschaut und nachgedacht, wie die Vögel es anfangen, dass sie fliegen. Da kam er auf den Gedanken, ob das die Menschen nicht ebenso könnten. Er war der erste Mensch, der genau und ausführlich die Möglichkeit erforschte, einen künstlichen Vogel, eine Flugmaschine zu bauen. Und er war überzeugt, dass es auch einmal gelingen werde. Mit der ganzen Natur hat er sich beschäftigt. Aber nicht so, dass er in den Schriften des Aristoteles nachschlug oder in den Lehrbüchern der Araber. Er wollte immer wissen, ob das, was er dort las, auch wirklich stimmte. So hat er vor allem die Augen aufgemacht und seine Augen haben mehr gesehen als die irgendeines Menschen vorher. Denn er hat nicht nur geschaut, sondern auch gedacht. Wenn er etwas wissen wollte, zum Beispiel wie es zugeht, wenn das Wasser Wirbel bildet oder wie die heiße Luft aufsteigt, dann hat er es eben ausprobiert. Er gab nicht viel auf die Bücherweisheit seiner Zeitgenossen und war der erste Mensch, der darauf ausging, alle Dinge in der Natur durch Versuche herauszubekommen. Seine Beobachtungen zeichnete und notierte er dann auf Zetteln und in Heften, von denen sich immer mehr bei ihm ansammelten. Wenn man heute in seinen Aufzeichnungen blättert, dann staunt man jeden Augenblick, dass ein einziger Mensch so viel erforschen und erfahren konnte, wovon damals niemand etwas wusste oder auch nur wissen wollte. Aber die wenigsten seiner Zeitgenossen ahnten auch nur, dass dieser berühmte Maler so viel Neues entdeckt und so ungewöhnliche Ansichten hatte. Er war linkshändig und schrieb in einer kleinen, umgekehrten Schrift, die gar nicht leicht zu lesen ist. Wahrscheinlich war ihm das sogar ganz recht, denn schließlich war es damals nicht immer ungefährlich, unabhängige Meinungen zu haben. So findet man unter seinen Notizen den Satz: Die Sonne bewegt sich nicht. Sonst steht nichts da. Aber daran sehen wir, dass Leonardo wusste, dass die Erde sich um die Sonne dreht und nicht die Sonne jeden Tag um die Erde herumläuft, wie man das tausende Jahre lang geglaubt hatte. Vielleicht hat sich Leonardo auf diesen einzigen Satz beschränkt, weil er wusste, dass davon nichts in der Bibel stand und dass viele glaubten, man müsse alle Dinge in der Natur noch nach 2000 Jahren so sehen, wie sie die Juden gesehen hatten, als die Bibel entstanden war. Aber nicht nur die Angst, für einen Ketzer gehalten zu werden, brachte Leonardo dazu, alle seine wunderbaren Erfindungen für sich zu behalten. Er kannte die Menschen sehr gut und wusste, dass sie alles nur dazu verwenden, sich gegenseitig umzubringen. Darum steht in Leonardos Handschriften an einer anderen Stelle: Ich weiß, wie man sich unter Wasser aufhalten und lange ohne Nahrung bleiben kann. Aber ich veröffentliche es nicht und erkläre es niemandem. Denn die Menschen sind böse und würden diese Kunst dazu verwenden, um auch auf dem Meeresgrund zu morden. Sie würden den Boden der Schiffe anbohren und sie mit allen Menschen, die darinnen sind, versenken. Leider waren nicht alle späteren Erfinder auch so große Menschen wie Leonardo da Vinci. Und so haben die Menschen längst gelernt, was er ihnen nicht zeigen wollte. Zur Zeit des Leonardo da Vinci war in Florenz besonders eine Familie reich und mächtig. Sie waren Wollhändler und Bankleute und hießen Medici. So ähnlich wie früher einmal Perikles in Athen, haben sie fast die ganze Zeit zwischen 1400 und 1500 durch ihren Rat und ihren Einfluss die Geschichte von Florenz geleitet. Vor allem Lorenzo di Medici, den man den Prächtigen nannte, weil er von seinem großen Reichtum so schönen Gebrauch machte. Er bemühte sich um alle Künstler und Gelehrten. Wenn er von einem begabten jungen Menschen erfuhr, nahm er ihn gleich in sein Haus und ließ ihn unterrichten. Aus den Sitten dieses Hauses kannst du sehen, wie die Menschen damals gedacht haben. Es hat dort nämlich keine Tischordnung gegeben, nach der die Ältesten und Vornehmsten oben ansitzen mussten. Sondern wer zuerst da war, saß oben bei Lorenzo di Medici, auch wenn er ein junger Malerbursche war, und wer zuletzt kam, musste unten sitzen, auch wenn er ein Gesandter war. Diese ganz neue Freude an der Welt, an tüchtigen Menschen und schönen Dingen, an den Ruinen und Büchern der Römer und Griechen, hat man bald überall den Florentinern abgeschaut. Denn wenn etwas einmal entdeckt ist, dann lernen es die anderen Leute schnell. An den Hof des Papstes, der damals wieder in Rom war, berief man große Künstler, um die Paläste und Kirchen in der neuen Art zu bauen oder mit Bildern und Statuen auszuschmücken.

Besonders als dann reiche Geistliche aus der Familie der Medici Päpste wurden, lebten in Rom die größten Künstler von ganz Italien und schufen dort ihre allergrößten Werke. Freilich stand die ganz neue Art, die Dinge zu sehen, nicht immer mit der alten Frömmigkeit in Einklang. Und so waren die damaligen Päpste auch weniger Priester und Seelsorger der Christenheit als prächtige Fürsten, die Italien erobern wollten und die in ihrer Hauptstadt Unsummen Geldes für wunderbare Kunstwerke ausgaben. Auch in den Städten Deutschlands und Frankreichs hatte sich diese Gesinnung der Wiedergeburt des heidnischen Altertums allmählich ausgebreitet. Auch dort begannen die Bürger langsam, sich mit den neuen Gedanken und Formen zu beschäftigen und die neuen lateinischen Bücher zu lesen. Das war seit 1453 leichter und billiger geworden. Denn damals hat ein Deutscher eine große Erfindung gemacht. Eine Erfindung so großartig wie die Erfindung der Buchstaben durch die Phönizier. Es war die Buchdruckerkunst. Dass man geschnitzte Holzplatten mit schwarzer Farbe einreiben und dann auf Papier abdrucken kann, das wusste man schon lange in China und auch schon einige Jahrzehnte in Europa. Die Erfindung des deutschen Gutenberg war aber, nicht ganze Holzplatten zu schnitzen, sondern jeden Buchstaben einzeln aus einem Holzklötzchen herauszuschneiden. Die Klötzchen konnte man nun zusammenstellen wie im Lesekasten, in einen Rahmen spannen und beliebig oft abdrucken. War die Seite oft genug abgedruckt, dann nahm man den Rahmen auseinander und konnte die Buchstaben neu zusammensetzen. Das war einfach und billig. Einfacher und billiger natürlich, als wenn man die Bücher immer wieder in jahrelanger Arbeit abschrieb, wie es die römischen und griechischen Sklaven und wie es die Mönche tun mussten. Und bald gab es in Deutschland und in Italien eine ganze Menge Druckereien und gedruckte Bücher, Bibeln und andere Schriften, und in den Städten und sogar auf dem Land wurde eifrig gelesen. Eine andere Erfindung hat damals aber die Welt fast noch mehr umgestaltet. Es war das Schießpulver. Auch das haben die Chinesen wahrscheinlich schon lange gekannt, aber sie haben es meist nur für Feuerwerke und Raketen verwendet. Erst in Europa fing man nach dem Jahre 1300 an, mit Kanonen auf Burgen und Menschen zu schießen. Und bald haben auch einzelne Soldaten riesige, plumpe Gewehrrohre in die Hand bekommen. Freilich ging damals das Schießen mit Pfeil und Bogen noch schneller. Ein guter englischer Bogenschütze konnte damals in einer Viertelstunde 180 Pfeile abschießen. Und so lange hat es in dieser Zeit noch gedauert, bis ein Soldat überhaupt seine Donnerbüchse geladen hatte und mit einer brennenden Lunte losschießen konnte. Trotzdem hat man schon im Hundertjährigen Krieg zwischen Frankreich und England manchmal Geschütze und Gewehre verwendet. Und nach 1400 fanden sie immer mehr Verbreitung. Das war aber nichts für die Ritter. Es war ja nicht ritterlich, von Weitem einen Menschen eine Kugel in den Leib zu schießen. Du weißt, dass die Ritter gewohnt waren, zu Pferd einander entgegenzureiten, um sich aus dem Sattel zu werfen. Nun mussten sie gegen die Kugeln der Bürgerheere immer schwerere und dickere Panzer tragen und saßen bald nicht mehr in Kettenhemden zu Pferde, sondern erschienen in ihren Rüstungen wie eiserne Männer. Sie konnten sich kaum rühren. Es sah zwar sehr grimmig aus, war aber entsetzlich heiß und unpraktisch. Darum waren gerade die Ritterheere bei aller Tapferkeit weniger zu fürchten. Als ein berühmter kriegerischer Ritterfürst des französischen Herzogtums Burgund, den man wegen seiner Unerschrockenheit Karl den Kühnen nannte, im Jahre 1476 mit einem solchen gepanzerten Ritterheer die Schweiz erobern wollte, fielen die freien Bauern und Bürger der Schweiz bei der Stadt Murten zu Fuß über diese unbeweglichen eisernen Männer her, warfen sie vom Pferd, schlugen sie nieder und erbeuteten all die prunkvollen, kostbaren Zelte und Teppiche, die das Ritterheer auf seinem Eroberungszug mit sich geführt hatte. Du kannst sie heute noch in Bern, in der Hauptstadt der Schweiz, sehen. Die Schweiz blieb frei und mit den Rittern ging es zu Ende. Den deutschen Kaiser, der um 1500 regierte, nennt man darum auch den letzten Ritter. Er hieß Maximilian und war aus der Familie der Habsburger, deren Macht und Reichtum seit König Rudolf von Habsburg immer mehr gewachsen war. Seit 1438 war diese Familie nicht nur in ihrem eigenen Land Österreich mächtig, sondern überhaupt so einflussreich, dass nur noch Habsburger zu deutschen Kaisern gewählt wurden. Doch hatten die meisten,
wie auch Maximilian der letzte Ritter, viel Kampf und Sorge mit den deutschen Vornehmen und Fürsten, die ja fast unumschränkt in ihren Lehen herrschten und die dem Kaiser oft nicht einmal mehr in den Krieg folgen wollten, wenn er es ihnen befahl. Seit es Geld und Städte und Schießpulver gab, war das Verleihen von Ländern mit hörigen Bauern als Belohnung für Kriegsdienste ebenso veraltet wie das Rittertum überhaupt. Darum nahm Maximilian auch bei seinen Kriegen, die er mit dem französischen König um Besitzungen in Italien führte, nicht mehr seine Ritteruntertanen mit ins Feld, sondern er bezahlte Soldaten, die nur in den Krieg zogen, um Geld zu verdienen. Solche Soldaten nannte man Landsknechte. Es waren wilde, rohe Gesellen in den unglaublichsten, prahlerischsten Trachten, Menschen, die sich am meisten freuten, wenn es was zum Plündern gab. Sie kämpften ja nicht für ihre Heimat, sondern für Geld, und sie gingen zu dem, der ihnen mehr zahlte. Darum brauchte der Kaiser viel Geld. Da er keines hatte, musste er es sich von reichen Kaufleuten in den Städten ausleihen. Dafür musste er auch wieder freundlich zu den Städten sein, und das ärgerte die Ritter, die sich immer überflüssiger vorkamen. Maximilian hatte gar nicht gern mit all diesen verwickelten Sorgen zu tun. Viel lieber wäre er wie die Ritter der alten Zeit auf Turniere geritten und hätte der Dame seines Herzens seine Abenteuer in schönen Reimen geschildert. Er war ein merkwürdiges Gemisch aus Altem und Neuem. Denn die neue Kunst gefiel ihm sehr, und er bat den größten deutschen Maler, Albrecht Dürer, der viel von den Italienern gelernt hatte, aber noch mehr von sich selbst, immer wieder Bilder und Druckwerke zu seinem Ruhm zu verfertigen. Und so schildert uns der erste neue deutsche Künstler in seinen herrlichen Bildern, wie der letzte Ritter in Wirklichkeit ausgesehen hat. Seine Bilder, sowie die Bilder und Bauten der großen Künstler Italiens, das sind die Trompeter, die den Menschen zugerufen haben: Hallo, eine neue Zeit hat begonnen. Und wenn wir das Mittelalter eine Sternennacht genannt haben, so müssen wir diese neue, wache Zeit, die in Florenz angefangen hat, als hellen, klaren Morgen

0: In einer Sommerserie der Reihe Tonspuren liest Christoph Walz aus Ernst Gombrichs eine kurze Weltgeschichte für junge Leser. Bei mir im Studio ist der Zeithistoriker Wolfgang Madertaner und wir haben zu Beginn der Sendung kurz über die Entstehungsgeschichte dieses Buchs gesprochen. Gombrich hat das Buch mit 25 geschrieben und im folgenden Kapitel, nach dem Kapitel über die Renaissance, schreibt Gombrich über die Eroberung der Welt. Und da merkt man, wie persönlich zuwider ihm die Eroberung der sogenannten neuen Welt durch die Europäer war, also der Beginn des, wenn man so will, modernen Kolonialismus. Die Eroberung des Aztekenreichs beschreibt Gombrich klar und doch zurückhaltend und er schreibt resümierend, ich zitiere, dieses Kapitel in der Geschichte der Menschheit ist so entsetzlich und beschämend für uns Europäer, dass ich lieber davon schweige. Ich gehe davon aus, dass er weder den jungen Leser oder Leserinnen noch seiner Freundin, der ja seine Texte vorgelesen hat, da zu viele Schrecklichkeiten zumuten wollte. Ist das eine nachvollziehbare Haltung? Was meinen Sie, Herr Professor?
1: Es ist auf jeden Fall eine nachvollziehbare Haltung, obwohl natürlich die Aufgabe der Geschichtswissenschaft wäre, darzustellen, wie denn diese Eroberungszüge tatsächlich abgelaufen sind, wie eine vergleichsweise militärisch sehr wohl entwickelte, aber intellektuell noch nicht sehr entwickelte aggressive Kultur eine traditionelle eingesessene Hochkultur mit brutalsten Mitteln zerstört hat. Diese Darstellung wäre durchaus notwendig gewesen und wie wir wissen, ist es ja dann im weiteren Verlauf der Geschichte noch viel, viel schlimmer und dramatischer gekommen und insofern verstehen wir auch aufgrund der Erfahrungen, die wir gemacht haben seit dieser Zeit, verstehen wir eine solche Position nicht, wiewohl ein wohlgesetztes Schweigen manchmal mehr erklären kann als die ausführlichste und detaillierteste Darstellung. Was ein wesentlicher Punkt ist, und das scheint mir bei Gombrich unterbewertet, dass diese Flutung mit Edelmetallen, dieses Übermaß an Gold, das da aus der neuen Welt in die alte strömt, dass das ein wesentlicher Teil dessen wurde, was Adam Smith Primitive Accumulation und Karl Marx später die ursprüngliche Akkumulation genannt hat, nämlich nicht der Kapitalismus, sondern die Voraussetzung für die Entwicklung des Kapitalismus. Das ist ein ganz, ganz wesentlicher Punkt. Also die Zerstörung von außereuropäischen Kulturen zum Aufbau einer europäischen ökonomischen Dominanz. Das ist ein wesentlicher Punkt. Ein zweiter Punkt, den Gombrich nicht so sehr beachtet, der mir wesentlich erscheint, ist, das bitte passiert alles unter der Habsburger-Dynastie. Karl V. ist sozusagen der erste globale Herrscher. Wir kennen diesen berühmten Ausspruch, das Reich, in dem die Sonne nicht untergeht und ähnliche Dinge mehr. Das passiert schon unter habsburgischer Hegemonie und unter habsburgischer Dominanz. Es entwickeln sich dynamische Reiche. Die Habsburgerländer mit Burgund als dem ökonomisch entwickeltsten Teil Europas, mit Spanien, also eine überaus dynamische Gesellschaft zu dieser Zeit, das dehnt sich aus und das unterdrückt rücksichtslos, grausam und effizient.
0: Hören wir also das Kapitel mit dem Titel Eine neue Welt.
2: Eine neue Welt. Was wir bisher Weltgeschichte genannt haben, war ja kaum die Geschichte der halben Welt. Das meiste hat sich um das Mittelmeer herum abgespielt. In Ägypten, Mesopotamien, Palästina, Kleinasien, Griechenland, Italien, Spanien oder Nordafrika. Oder höchstens ganz nahe davon in Deutschland, Frankreich und England. Nach Osten haben wir manchmal den Blick geworfen, nach China, dem wohlbehüteten Reich, und nach Indien, das in der Zeit, von der wir sprechen, von einer mohammedanischen Königsfamilie regiert wurde. Aber was westlich vom alten Europa, jenseits von England liegt, darum haben wir uns nicht gekümmert. Niemand hatte sich darum gekümmert. Nur einige nordische Seefahrer hatten auf ihren Wikingerzügen einmal weit im Westen ein raues Land gesehen, waren aber bald wieder abgezogen, da es dort nichts zu holen gab. So kühne Seefahrer wie die Wikinger hat es aber nicht viele gegeben. Und wer wagte sich auf den unbekannten, vielleicht endlosen Ozean, der sich da westlich von England, Frankreich und Spanien dehnte? Ein solches Wagnis wurde erst durch eine neue Erfindung möglich. Und auch diese haben wir, fast hätte ich gesagt natürlich, von den Chinesen. Es ist die Entdeckung, dass ein frei beweglich aufgehängtes Magneteisen sich immer nach Norden richtet, immer nach Norden zeigt. Es ist der Kompass. Die Chinesen hatten solche Kompasse schon lange auf ihren Fahrten durch die Wüste verwendet. Und nun sickerte die Kenntnis dieses Zauberwerkzeuges über die Araber zu den Europäern, die es während der Kreuzzüge um 1200 kennengelernt haben. Damals aber ist der Kompass nur wenig verwendet worden. Man hat sich vor ihm gefürchtet. Er war den Menschen unheimlich. Erst allmählich ist die Neugierde größer geworden als die Angst. Und nicht nur die Neugierde. Drüben in den fernen Ländern konnte es ja Schätze geben, fremdartige Reichtümer, die man von dort holen konnte. Aber noch immer wagte sich niemand auf das westliche Meer hinaus. Es war zu groß und unbekannt. Wohin kam man, wenn man da hinausfuhr? Da hatte ein armer, abenteuerlustiger, ehrgeiziger Italiener aus Genua, der sich Kolumbus nannte und der viel über alten Erdbeschreibungen gesessen hatte, einen Einfall, von dem er wie behext war. Wohin man käme? Wenn man immer nach Westen führe, müsse man schließlich im Osten ankommen. Die Erde ist doch rund, ist eine Kugel. So stand es in manchen Büchern aus dem Altertum geschrieben. Und wenn man so immer nach Westen segelnd um die halbe Welt herum im fernen Osten landete, so war man im reichen China, im märchenhaften Indien. Dort gab es Gold und Elfenbein und seltene Gewürze. Wie viel einfacher wäre das doch, mit dem Kompass über den Ozean hinzusegeln, als durch all die Wüsten und über die schrecklichen Gebirge zu ziehen, wie es einst Alexander der Große getan hatte und wie es damals noch die Handelskarawanen machten, die Seide aus China nach Europa brachten. In ein paar Tagen, so meinte Kolumbus, müsste man auf seinem neuen Weg in Indien sein, statt wie auf dem alten Weg in vielen Monaten. Allen Menschen erzählte er von diesem Plan. Und alle lachten ihn aus. Ein Narr. Aber er ließ nicht locker. Gebt mir Schiffe, gebt mir ein Schiff, ich versuch's und bring euch Gold aus dem Wunderland Indien. Er wandte sich nach Spanien. Dort hatten sich damals, im Jahre 1479, zwei christliche Königreiche durch Heirat ihrer Herrscher vereinigt und drängten nun in einem erbitterten Kampf die Araber, die, wie du weißt, seit mehr als 700 Jahren in Spanien herrschten, aus ihrer herrlichen Hauptstadt Granada und trieben sie ganz aus dem Land. Kolumbus fand an den Königshöfen von Portugal und auch von Spanien gar keine Begeisterung für seine Idee. Immerhin ließ man sie von der berühmten Universität Salamanca prüfen und die erklärte sie für undurchführbar. 7 weitere Jahre hat er verzweifelt gewartet und gebeten, gebt mir Schiffe. Endlich wollte er aus Spanien fort nach Frankreich. Da traf er unterwegs durch einen Zufall einen Mönch, der der Beichtvater der spanischen Königin Isabella von Kastilien war. Diesem Beichtvater leuchtete der Gedanke des Kolumbus ein. Er erzählte seiner Königin davon und die ließ Kolumbus endlich wieder zu sich rufen. Da hätte er sich's fast noch einmal verdorben. Denn was er von ihr forderte, wenn sein Plan gelingen sollte, war keine Kleinigkeit. Er wollte adelig werden, er wollte Vertreter des Königs in allen entdeckten indischen Ländern sein, er wollte Admiral werden und den 10. Teil aller Steuern der entdeckten Länder für sich behalten und noch vieles andere. Als man ihm das abschlug, wandte er sich fort. Nach Frankreich. Dann wären die Länder, die er entdecken wollte, aber dem französischen König untertan geworden. Davor hatten die Spanier Angst. Man rief ihn zurück und bewilligte ihm, was er verlangte. Man gab ihm 2 schlechte Segelschiffe. Wenn sie untergehen, dachte man, ist nicht viel verloren. Ein 3. mietete er noch. So fuhr er auf den Ozean hinaus nach Westen und immer weiter nach Westen, um ins östliche Indien zu kommen. Am 3. August des Jahres 1492 war er aus Spanien weggesegelt. Auf einer Insel musste er sich lange aufhalten, um eines seiner Schiffe wieder instand zu setzen. Dann ging es weiter, weiter, weiter nach Westen. Immer noch kein Indien. Seine Leute wurden ungeduldig, dann verzweifelt. Sie wollten umkehren. Kolumbus zeigte ihnen nicht, wie weit sie in Wirklichkeit schon von ihrer Heimat weg waren. Er log sie an. Endlich, endlich, am 11. Oktober 1492 um 2 Uhr nachts, gab ein Kanonenschuss von einem seiner Schiffe das Zeichen Land. Kolumbus war selig und stolz. Indien. Die friedlichen Leute, die da am Strand waren, das waren also Indier, oder wie man sagte, Indianer. Nun weißt du ja, dass das ein Irrtum war. Kolumbus befand sich gar nicht in Indien, sondern auf Inseln in der Nähe von Amerika. Noch heute nennt man ja Amerikas Ureinwohner Indianer, und die Inseln, bei denen Kolumbus landete, heißen zum Andenken an seinen Irrtum Westindien. Das wirkliche Indien lag noch unendlich weit, viel weiter vor ihnen, als Spanien hinter ihnen lag. Kolumbus hätte noch mindestens 2 Monate weiter segeln müssen. Er wäre mit allen seinen Leuten elend zugrunde gegangen und hätte das wirkliche Indien nie erreicht. Aber damals glaubte er sich in Indien und ergriff von dem Land im Namen des Königs von Spanien Besitz. Und auch späterhin, auf seinen weiteren Reisen, hat er immer daran festgehalten, dass es Indien sei, was er entdeckt hatte. Er hätte nie zugegeben, dass die große Idee, die ihn damals gepackt hatte, unrichtig war. Dass die Erde viel größer ist, als er es sich vorgestellt hatte. Dass es auf dem Landweg viel näher nach Indien ist, als auf dem Seeweg über den ganzen Atlantischen und Indischen Ozean. Er wollte Vizekönig von Indien sein, dem Land seiner Träume. Du weißt vielleicht, dass man von diesem Jahr 1492 nach Christi Geburt an, in dem der fantastische Abenteurer Christoph Kolumbus durch Zufall Amerika entdeckte, weil es ihm sozusagen im Weg lag, die Neuzeit rechnet. Es ist ein noch zufälligeres Datum als das Jahr 476 nach Christi Geburt, in dem man das Mittelalter beginnen lässt. Denn damals stürzte doch wirklich das Weströmische Reich und sein letzter Kaiser mit dem merkwürdigen Namen Romulus Augustulus. Im Jahre 1492 aber wusste überhaupt niemand, auch Kolumbus nicht, dass diese Fahrt mehr bedeuten würde als neues Gold aus unbekannten Ländern. Kolumbus wurde zwar bei seiner Rückkunft nach Spanien ungeheuer gefeiert, aber bald macht er sich auf seinen weiteren Fahrten durch seinen Ehrgeiz und seinen Stolz, seine Habgier und sein fantastisches Wesen so unbeliebt, dass der König diesen, seinen Vizekönig und Admiral, verhaften und in Ketten aus Westindien heimbringen ließ. Diese Ketten hat Kolumbus sein Leben lang aufbewahrt, auch als er wieder zu Gnade, Ehre und Reichtümern gekommen war. Er konnte und wollte eine solche Kränkung nie vergessen. Die ersten spanischen Schiffe mit Kolumbus und seinen Gefährten hatten nur Inseln entdeckt mit einer gutmütigen, ärmlichen, einfachen Indianerbevölkerung. Das Einzige, was die spanischen Abenteurer von ihnen wissen wollten, war, wo sie den Goldschmuck her hatten, den manche von ihnen an der Nase trugen. Sie zeigten nach Westen. Und so kam man erst ins richtige Amerika. Denn dieses Goldland suchten ja die Spanier. Sie hatten die unglaublichste Vorstellung davon und erwarteten Städte mit Dächern aus Gold. Es waren wilde Kerle, die da aus Spanien in die unentdeckten Länder zogen, um sie für den spanischen König zu erobern und um Beute zu machen. Grausame Räuberhauptleute eigentlich, von unerhörter Rücksichtslosigkeit, Falschheit und Hinterlist gegen die Eingeborenen, von einer wilden Habsucht vorwärts getrieben in immer fantastischere Abenteuer. Kein Abenteuer erschien ihnen unmöglich, kein Mittel war ihnen zu schlecht, wenn es um Gold ging. Sie waren unbegreiflich tapfer und unbegreiflich unmenschlich. Das Traurigste ist, dass diese Menschen sich nicht nur Christen nannten, sondern auch immer behaupteten, all diese Gräueltaten an den Heiden für das Christentum zu begehen. Besonders einer der Eroberer, ein ehemaliger Student, Fernando Cortés, war von unerhörtem Ehrgeiz. Er wollte ins Innere des Landes ziehen und alle sagenhaften Schätze erbeuten. Im Jahre 1519 zog er mit 150 spanischen Soldaten, 13 Reitern und ein paar Kanonen von der Küste los. Die Indianer hatten noch nie weiße Menschen gesehen, auch noch nie Pferde. Die Kanonen jagten ihnen schreckliche Furcht ein. Sie hielten die spanischen Räuber für mächtige Zauberer, wenn nicht für Götter. Trotzdem wehrten sie sich oft tapfer und überfielen den Reiterzug bei Tag und das Lager bei Nacht. Aber Cortés rächte sich gleich im Anfang furchtbar, zündete die Dörfer der Indianer an und brachte Tausende um. Bald kamen ihm Gesandte eines mächtigen, fernen Königs entgegen mit prachtvollen Geschenken von Gold und von bunten Federn. Sie baten ihn, umzukehren. Aber Cortés wurde durch diese kostbaren Geschenke nur neugieriger und raublustiger. So zog er unter unerhörten Abenteuern weiter und zwang viele Indianer mit ihm zu ziehen, wie es die großen Eroberer immer gemacht haben. Endlich kam er in das Reich des mächtigen Königs, der die Gesandten und Geschenke geschickt hatte. Der König hieß Montezuma und sein Land, wie seine Hauptstadt, Mexiko. Montezuma erwartete Cortés und dessen kleine Truppe ehrfürchtig vor der Stadt, die mitten zwischen Seen lag. Die Spanier staunten, als sie über einen langen Damm in die Stadt eingezogen waren, über all die Pracht, Schönheit und Macht dieser gewaltigen Hauptstadt, die so groß war wie die größte, die sie in Europa kannten. Sie hatte gerade Straßen und viele Kanäle und Brücken, viele Plätze und große Märkte, wo täglich Zehntausende kamen, um zu kaufen und zu verkaufen. Cortés schreibt in seinem Bericht an den spanischen König: Dort handelt man mit Lebensmitteln jeder Art, mit Kleinodien von Gold, Silber, Blech, Messing, Knochen, Muscheln, Hummerschalen und Federn, mit behauenen und unbehauenen Werksteinen, Kalk und Ziegelsteinen, mit rohem und zugerichtetem Bauholz. Er schildert, wie in manchen Straßen alle Vogelarten und Tiere, in manchen alle Pflanzengattungen verkauft würden, wie es Apotheker, Barbiere, Gasthäuser gab, seltene Gartenpflanzen und Früchte, Malerfarben, Geschirr und Bäckerei. Wie auf dem Markt ständig 10 Richter saßen, die jeden Streit sofort zu entscheiden hatten. Dann schildert er die gewaltigen Tempel der Stadt, die selbst so groß waren wie ganze Städte, mit vielen hohen Türmen und bunten Räumen, mit schrecklichen, riesigen Götterbildern, denen furchtbare Menschenopfer dargebracht wurden. Er schildert auch voll Erstaunen die großen Häuser der Stadt mit ihren weiten Gemächern und hübschen Blumengärten, die Wasserleitung, die Wächter und Zollbeamten. Der Palast des Montezuma machte ihm besonderen Eindruck. Er sagt, dass Spanien nichts Ähnliches besitze. Es gab da einen sehr schönen Garten. Darüber erhoben sich auf Säulen und Platten von Jaspis mehrere Stockwerke, von denen man eine weite Aussicht hatte, geräumige Säle, Vogelteiche und einen riesigen zoologischen Garten, in dem Tiere aller Art in Käfigen gehalten wurden. Um Montezuma scharte sich ein prächtiger Hofstaat von hohen Beamten, die ihm die größten Ehren erwiesen. Er selbst kleidete sich täglich 4-mal auf verschiedene Art, jedes Mal in ganz neue Gewänder, die er nie ein zweites Mal anzog. Man nahte ihm mit gesenktem Haupt, und das Volk musste sich zur Erde werfen und durfte ihn nicht ansehen, wenn er in einer Sänfte durch die Straßen von Mexiko getragen wurde. Diesen mächtigen Herrscher ließ Cortés mit List gefangen nehmen. Montezuma war wie gelähmt von so viel Unehrerbietigkeit und Frechheit. Er wagte nichts gegen die weißen Eindringlinge zu tun, denn es gab eine alte Sage in Mexiko, dass einmal Söhne der Sonne, weiße Götter von Osten, kommen würden, um das Land in Besitz zu nehmen. Für diese weißen Götter hielt man die Spanier, dabei waren es eher weiße Teufel. Sie überfielen bei einem Tempelfest alle vornehmen Mexikaner und ermordeten die Wehrlosen. Als ein furchtbarer Aufstand losbrach, wollte Cortés Montezuma zwingen, seinem Volk vom Dach des Palastes aus Ruhe zu befehlen. Aber das Volk ließ sich nichts mehr sagen. Man warf mit Steinen nach dem eigenen König und Montezuma sank tödlich getroffen um. Nun entstand ein entsetzliches Gemetzel, bei dem Cortés seinen ganzen Mut zeigte, denn es ist wirklich ein Wunder, dass es dem kleinen Heerhaufen der Spanier gelang, aus der empörten Stadt zu fliehen und durch das ganze feindliche Land mit allen Kranken und Verwundeten die Küste wieder zu erreichen. Natürlich kam er bald mit neuen Soldaten wieder, zerstörte und verbrannte die ganze blühende Stadt und die Spanier fingen an, dort und in anderen Gegenden Amerikas das alte, kultivierte Volk der Indianer in der scheußlichsten Weise auszurotten. Dieses Kapitel in der Geschichte der Menschheit ist so entsetzlich und so beschämend für uns Europäer, dass ich lieber davon schweige. Inzwischen hatten die Portugiesen den wirklichen Seeweg nach Indien gefunden und hausten dort nicht viel besser als die Spanier unter den Indianern. All die Weisheit der alten Inder war ihnen gänzlich gleichgültig. Auch sie wollten Gold und wieder Gold. Aber durch dieses Gold aus Indien und Amerika kam so viel Geld nach Europa, dass die Bürger immer reicher und die Ritter und Grundbesitzer immer ärmer wurden. Vor allem aber wurden nun, da die Schiffe nach Westen fuhren und vom Westen kamen, die westlichen Häfen Europas mächtig und wichtig. Nicht nur in Spanien, sondern auch in Frankreich, England und Holland.

0: In einer Sommerserie der Tonspuren las Christoph Walz aus Ernst Gombrichs kurzer Weltgeschichte für junge Leser die Kapitel über die Renaissance und den Beginn des modernen Kolonialismus. Nächsten Dienstag geht es um die Reformation und Gegenreformation und auch da wird wieder Professor Wolfgang Madertaner bei mir im Studio sein. Für Ihr Interesse dankt Kurt Reisnecker.
1: Uhr, Ö1 am Dienstagnachmittag. Die Spielräume in einer halben Stunde begeben sich heute auf eine italienische Reise, die dann plötzlich auch nach Norwegen führt. Albert Hosp begleitet sie dabei. Hier geht es gleich mit unserem Journal um 5 weiter, daran anschließend folgt das Kulturjournal und davor haben wir noch einen frostigen Ausblick für Sie.
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5: Im Studio begrüßt sie Barbara Schieder. Der politische Druck auf den Wiener Wirtschaftskammerchef Ruck steigt auch in den Reihen der ÖVP. Ruck selbst übt sich in Schweigen. Eingestellt sind dagegen die Ermittlungen gegen den Wiener SPÖ-Bezirksvorsteher Nevrivi in der sogenannten Kleingartenaffäre. In der Ukraine sind im ersten Halbjahr um 37% mehr Zivilisten durch russische Angriffe getötet worden als noch im Vergleichszeitraum des Vorjahres. Und die Regenwolken verziehen sich, morgen bleibt es überwiegend trocken. Postenschacher, Druck auf Parteikollegen und ein verstörendes Frauenbild. Das veröffentlichte Protokoll angeblicher Aussagen des Wiener Wirtschaftskammerchefs Walter Ruck sorgt zunehmend für Unmut. Auch innerhalb der ÖVP mehren sich die Rufe nach Konsequenzen. Ruck selbst schweigt zu all dem. Seine Aussagen sind jetzt aber auch ein Fall für den ÖVP-Ethikrat. Viktoria Waldecker berichtet.
6: Die Kritik am Wiener Wirtschaftskammerpräsidenten Walter Ruck wird immer lauter. Von seinen Aussagen sind auch innerhalb der Volkspartei viele irritiert. Die Vorsitzende des ÖVP-Ethikrats, Waltraud Klasnik, meint dazu:
7: Persönlich bin ich enttäuscht.
6: Der Fall werde jetzt auch im Ethikrat diskutiert.
7: Wenn man das liest und wenn das stimmt, dann hat es nicht nur Handlungsbedarf, sondern dann hat es auch Entscheidungsbedarf.
6: Der Ethikrat kann aber nur Empfehlungen etwa für einen Parteiausschluss geben. Umsetzen müsste das dann die Parteispitze oder der Wirtschaftsbund. Konsequenzen wollen aber immer mehr, vom Kanzler und Parteichef Stocker abwärts, über Wirtschaftsminister Hartmannsdorfer bis hin zu Seniorenbundpräsidentin Ingrid Korosek.

0: Auch sie sieht klare Grenzen überschritten.
1: Ich wüsste, was ich in so einem Fall zu tun hätte.
0: Der Druck auf Ruck steigt also weiter, auch innerhalb der Volkspartei.
2: Vorwürfe gegen den einen, Entlastung zumindest auf juristischer Ebene für einen anderen. Die Ermittlungen gegen den Donaustädter Bezirksvorsteher Ernst Nevrivi in der sogenannten Kleingartenaffäre sind eingestellt worden. Der SPÖ-Politiker war der Anstiftung zum Amtsmissbrauch und der verbotenen Intervention verdächtigt worden, Petra Thalhammer-Jeschek berichtet.
3: Nevrivi hat 2020 in einer Anlage in Breitenlee ein Grundstück gekauft. 2021 fand die Umwidmung in Bauland statt, was ihm den Vorwurf eingebracht hat, von der Änderung profitiert zu haben. Er selbst hat das stets zurückgewiesen. Die Pläne, dass dort umgewidmet werden soll, seien seit 2006 bekannt gewesen, versicherte Nevrivi nach Bekanntwerden des Ankaufs. Er beteuerte, hier nie Einfluss genommen zu haben, gestand jedoch ein, dass die Optik nicht optimal gewesen sei. Auch die in der Causa geführten Verfahren gegen andere Personen werden laut Nevrivis Anwalt nicht weiter verfolgt. Auch die Staatsanwaltschaft bestätigt die Einstellung der Ermittlungen. Der Donaustädter Bezirkschef war jüngst auch in der Causa Wienwert in erster Instanz freigesprochen worden.
2: Die Zivilbevölkerung in der Ukraine wird immer mehr zur Zielscheibe in diesem nicht enden wollenden Krieg, warnt die UNO. Das Ausmaß und die Intensität der Angriffe auf Wohnhäuser seien erschreckend und müssten aufhören, heißt es in Richtung Russland. Ansgar Gersmann berichtet.
4: Zivilpersonen werden durch das humanitäre Völkerrecht streng geschützt. Und jeder vorsätzliche Angriff dieser Art stelle ein Kriegsverbrechen dar, heißt es von der UN-Menschenrechtsmission in der Ukraine. Dennoch seien heuer im ersten Halbjahr fast 1.400 Zivilisten getötet und rund 8.000 verletzt worden. Ein Anstieg von 37% gegenüber dem Vorjahreszeitraum.
5: Public transport has repeatedly come under attack.
4: Der öffentliche Verkehr sei beispielsweise immer wieder Ziel von Angriffen geworden. Humanitäre Hilfe könne nicht mehr gewährleistet werden, heißt es von Danielle Bell, der Leiterin der UNO-Organisation.
5: Can no longer be delivered safely.
4: Russland bestreitet, zivile Ziele anzugreifen, doch zuletzt gab es massive Luftangriffe. Auch Kiew verstärkt in den vergangenen Monaten die Angriffe auf russisches Gebiet.
2: Während es am Persischen Golf aktuell nicht nach Entspannung aussieht, könnte sich eine solche zumindest im Konflikt Israels mit dem Libanon anbahnen. Israel beginnt mit einem teilweisen Rückzug aus dem Südlibanon und übergibt Zonen an die libanesische Armee. Libanons Präsident Aoun wird unterdessen in diesen Minuten im Weißen Haus erwartet, berichtet aus Washington Markus Müller.
6: Die zwei Präsidenten haben einen gemeinsamen Gegner, die schiitische Miliz Hisbollah. Für den libanesischen Präsidenten Joseph Aoun ist sie ein innenpolitisches Problem. Die Hisbollah kontrolliert weite Teile des Südlibanon und widersetzt sich dort der Regierung. Ihr bewaffneter Arm gilt als stärker oder zumindest gleich stark wie die libanesische Armee. Für Donald Trump ist die Hisbollah ein außenpolitisches Problem. Die Kämpfe zwischen der Miliz und Israel sind eines der Hindernisse für Verhandlungen und eine mögliche Friedenslösung mit dem Iran. Es ist der erste Besuch von Joseph Aoun im Weißen Haus. Insgesamt wird er 4 Tage in der amerikanischen Hauptstadt verbringen. Die USA haben zuletzt intensiv versucht, einen Waffenstillstand zwischen Israel und dem Libanon zu vermitteln, der aber immer wieder von der Hisbollah untergraben worden ist.
2: Die Ermittlungen gegen Tiroler Schützen sind von der Staatsanwaltschaft Traunstein in Bayern ausgeweitet worden, nachdem an 12 vor einem Monat beschlagnahmten Langwaffen kleine Hakenkreuze entdeckt wurden. Margit Schuschu und Reingard Diermeier berichten.
7: Bei der Fahrt über das deutsche Eck Ende Juni werden in Bad Reichenhall die Schützenkompanien Pillersee, Weidring und Fieberbrunn gestoppt und 34 Gewehre beschlagnahmt. Diese seien ungesichert im Reisebus herumgelegen. Seither laufen die Ermittlungen der Staatsanwaltschaft Traunstein. Nun wird bekannt, auf einzelnen Langwaffen seien kleine Hakenkreuze zu finden. Somit prüft die Staatsanwaltschaft in Bayern auch, ob gegen § 86a des deutschen Strafgesetzbuches verstoßen wurde. Gemeint ist damit wörtlich das Verwenden von Kennzeichen verfassungswidriger und terroristischer Organisationen. In Österreich ist das Ermittlungsverfahren nach dem Verbotsgesetz eingestellt worden. Die Gewehre seien Teil eines historischen Waffenbestandes aus der NS-Zeit, heißt es vom Schützenverband. Für die Beschuldigten gilt die Unschuldsvermutung.
2: Weitere aktuelle Meldungen hat jetzt Rosanna Azara.
8: Die Zahl der Asylanträge sinkt weiter. Knapp 5.000 Personen haben im ersten Halbjahr in Österreich Asyl beantragt. Das sind um fast die Hälfte weniger als im Vorjahr. Laut Innenministerium befindet sich die Zahl der Asylanträge damit jetzt auf dem

0: niedrigsten Niveau seit rund 23 Jahren. Die EU stellt die Förderung der Kunstbiennale von Venedig ein. Grund ist die umstrittene Teilnahme Russlands. Kultur, die von europäischem Steuergeld finanziert wird, müsse demokratische Werte wahren, heißt es. Die Biennale wird aktuell von der EU mit 2 Millionen Euro gefördert. Im Irankrieg laufen Medienberichten zufolge diplomatische Bemühungen. Katar, Ägypten, Pakistan und andere Vermittler hätten beiden Kriegsparteien einen Vorschlag für eine 10-tägige Waffenruhe unterbreitet, wird berichtet. Laut pakistanischen Sicherheitskreisen trifft Irans Innenminister Eskandar Momeni heute führende Vermittler in Islamabad. Nach dem Tod eines Marokkaners bei einem Polizeieinsatz in Bologna fordert die italienische Ministerpräsidentin Giorgia Meloni eine lückenlose Aufklärung. Es müsse der Wahrheit auf den Grund gegangen werden, so Meloni. Der 42-Jährige ist am Sonntag bei einem Polizeieinsatz gestorben. Auf einem Video ist zu sehen, wie er von zwei Polizisten mit dem Gesicht nach unten auf den Boden gedrückt wird. Er ruft nach Hilfe, die Beamten lassen aber erst los, als er sich nicht mehr bewegt. Der Vorfall hat gestern zu teils gewalttätigen Protesten in ganz Italien geführt. Und weltweit hat sich die Zahl der Motorräder in den letzten 15 Jahren verdreifacht. Grund ist der Boom von Lieferdiensten, das berichtet die Weltgesundheitsorganisation.
1: Vielen Dank. Den Blick aufs Wetter macht Manfred Bauer.
2: Schauer und Gewitter sind jetzt im Begriff, von Kärnten und der Steiermark nach Slowenien abzuziehen. Anschließend bleibt es im Großteil unseres Landes trocken und kühlt auf 17 bis 7 Grad ab. Im oberen Mühl- und Waldviertel auf etwa 5 Grad. Morgen früh gibt es im Süden Nebel, im Bergland von den Hohen Tauern bis zum Mostviertel Wolken. Ein paar Regentropfen sind hier denkbar. Tagsüber wechseln Sonne und Wolken und bei lebhaftem Nordwestwind steigen die Temperaturen auf 18 bis 26 Grad. In 2000 Meter Seehöhe gibt es 6 bis 12 Grad.
1: Auf Wiederhören beim Abendjournal in knapp einer Stunde, sagt Barbara Schieder. Jetzt gleich ist die Kultur am Wort.
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4: Lasst uns aus fröhlichen Bechern trinken, die die Schönheit umschmeichelt. Libiamone lieti calici, das berühmte Trinklied aus La Traviata. Erstmals wird Giuseppe Verdis Oper heuer bei den Bregenzer Festspielen erklingen. Vor 80 Jahren gegründet, werden die Festspiele morgen Vormittag durch Bundespräsident Alexander van der Bellen eröffnet. Wir sprechen mit Intendantin Lili Pasikivi über die Freuden und Herausforderungen ihres Jobs. Im zweiten Teil der Sendung besuchen wir dann das Impuls-Tanzfestival und treffen eine außergewöhnliche Tanzkompanie. 2023 gewann die chinesische Gruppe Tao Dance Theater den Silbernen Löwen für Tanz bei der Biennale in Venedig. Als erste chinesische Tanzkompanie überhaupt wurde Tao Dance zum Lincoln Center Festival in die USA oder auch zum Edinburgh International Festival nach Schottland eingeladen. Nun ist die Gruppe wieder in Wien zu sehen und das gleich mit einer Uraufführung. David Baldinger begrüßt Sie zur heutigen Sendung. Man darf Spektakuläres erwarten, wenn ein Operngassenhauer wie La Traviata auf der Bregenzer Seebühne aufgeführt wird. Paolo Fantin hat das Bühnenbild entworfen und es ist monumental ausgefallen. Ein gigantischer, zerborstener Spiegel türmt sich da auf, so hoch wie ein 8-stöckiges Wohnhaus und mit einer Fläche von 700 Quadratmetern dominiert er die Seebühne. Einen zerbrechlichen Augenblick sollte der Spiegel darstellen, so Paolo Fantin. Inszeniert hat Damiano Micheletto, die insgesamt 28 Vorstellungen werden von 3 Besetzungen bestritten. Abends drauf gibt es dann die Premiere von Leos Janáčeks satirischer Oper Die Ausflüge des Herrn Brocek in der Inszenierung von Yuval Charon im Festspielhaus zu erleben.

Es ist das zweite Jahr, das die ehemalige Sängerin und Kulturmanagerin Lili Paasikivi verantwortet. Als Sängerin ist sie Finnin angetreten, um die Festspiele zu einem richtigen Festival of Vocal Art zu machen, um also vokale Musik in all ihrer Vielfältigkeit zu präsentieren. Susanna Dalmonte hat Lili Paasikivi

0: wie heute Vormittag zum Interview getroffen.
1: Lili Paasikivi, Sie haben in einem Interview einmal gesagt, gemeinsam wollen wir ein Zeichen setzen, was Kultur bewirken kann, Menschen verbinden, Hoffnung schenken und Freude teilen. Letztes Jahr waren die ersten Bregenzer Festspiele, die Sie verantwortet haben. Ist Ihnen das gelungen oder haben Sie einen Grundstein zu dem gesetzt?
2: Ich finde, also man muss eine höhere Ethos haben, warum wir das machen. Also ich bin überzeugt, dass Kultur hat so eine wichtige Rolle in unserer Gesellschaft und bringt so viel Wertvolles für Publikum. Ja, also es kann Unterhaltung sein, aber gleichzeitig auch, was wir bieten können für Leute, ist sehr, sehr wichtig und eigentlich unersetzbar.
1: Sie haben gesagt, Sie setzen auf vokale Musik, verwundert nicht sehr. Und letztes Jahr war wirklich ein nordischer Faden durch das Programm. Ja. Wie ist das heuer?
2: Also natürlich, ich wollte meine Hintergrund präsentieren und ich denke auch, vielleicht vorher war da nicht so viel nordische Musik. So, das war eine schöne Wahl letztes Jahr. Dieses Jahr natürlich nicht so viel. Wir haben doch Sibelius Violinkonzerte und einige nordische Komponisten. Aber ja, das war als Präsentierung am ersten Jahr dieses nordische Programm.
1: Dieses Miteinander wird heuer auch verwirklicht durch ein Sing-Along, wo verschiedenste Chöre gesungen werden. Menschen konnten sich melden, Chöre, Einzelpersonen, Privatmenschen, Profis und konnten sich auch vorbereiten. Es gab auch eine Probe. Das hat schon, bevor es noch stattgefunden hat, so einen Anklang gefunden. Da wären wir dann wieder bei dem Miteinander. Denn in der Oper zu sitzen und zuzuschauen ist wunderbar. Ja. Aber glauben Sie, dass man so durch dieses Miteinander die Menschen noch mehr einbinden kann?
2: Also ich will sehr gerne, dass unser Publikum und Bregenzer Vorarlberger, überhaupt die Leute, die interessieren sich für Festspiele, fühlen, dass sie ist ein Teil. Das ist immer ein Dialog. Und für 80er Jubiläumsjahr finde ich das ganz passend, dass wir etwas zusammentun. Das ist nicht immer Publikum versus Künstler, sondern in diese wunderbare Tribüne jetzt alle singen können. Ich war ein bisschen nervös am Anfang, ob die Leute kommen und singen, aber dieses Problem gibt es nicht. Es ist total voll. 6.800 Sänger von der Bodenseeregion teilnehmen gerne. Und ich habe schon so viele positive Feedback bekommen. So, es ist klar, dass da gibt es einen Bedarf für solche miteinanderen Elemente im Programm auch.
1: Glauben Sie, dass der Hintergrund als Sängerin mehr Verständnis aufbringen lässt für die Sänger auf der Seebühne? Ich meine, die Seebühne ist immer so eine Gratwanderung zwischen Spektakel und Kunst und unglaublich viel Publikum, das vielleicht normalerweise nicht in die Oper geht. Da wurde manchmal in den vergangenen Jahren mehr Wert, habe ich das Gefühl gehabt, auf das Spektakel und die Bühne gelegt, als auf die Sängerfreundlichkeit. Glauben Sie, dass ein Künstler, eine Künstlerin da anders denkt?
2: Also für mich die höchste Priorität ist natürlich immer Musik und Gesangskunst. Ich will, dass unsere Künstler sich wohlfühlen. Okay, die Verhältnisse sind herausfordernd, ab und zu mit Wetterverhältnissen. Aber ja, ich will natürlich die Sänger und Sängerinnen unterstützen. Und zum Beispiel hier in La Traviata, das ist ein Werk für vokale Virtuosität und schöne Arien, wunderbare musikalische Momente, wo Orchester und Chor und Sänger wirklich die Hauptsache sind. Aber das ist nicht nur entweder oder. Also ich finde, in La Traviata die Bühnenbild, die spektakuläre Bühnenbild und auch die ganze Regie unterstützt. Also Sänger sind im Fokus hier.

0: Bekanntes am See, Rarität im Haus. Heuer ist also eine echte Rarität im Haus. Die Ausflüge des Herrn Brocek, ich glaube, das war 2006 zum letzten Mal an der Wiener Volksoper zu sehen und am Tiroler Landestheater war es voriges Jahr zu sehen, aber damit war es auch schon.
1: Janáček hat diese sehr bekannte Oper Schlaue Füchslein, Jenova, Katja und so weiter, aber Brocek ist ganz selten gespielt. Es ist kompliziert, da gibt's zwei unterschiedliche Geschichten, zwei Teile und da ist diese Satir und Ironie sehr stark. Gestern habe ich die Generalprobe geschaut und dachte, warum ist es so selten gespielt? Weil die Musik ist einfach großartig. Der zweite Teil ist sehr rührend eigentlich und dass es immer in unterschiedliche Ebene ist, also Ironie, Komödie, Satir, aber tiefe, wertvolle Gefühle auch gleichzeitig. Und die Thematik ist eigentlich immer noch aktuell. So, Yuval Sharon hat eine herausfordernde Produktion für uns gemacht mit so beeindruckende technische Lösungen, also die musikalische Virtuosität, aber auch die bühnerische Virtuosität, die unsere technischen Teams so gut leistet. Ja, es ist eine Rarität, aber hoffentlich nach unserer Vorstellung andere Häuser auch öfter Brocek programmiert.
0: Im Haus kann man natürlich leichter ein Risiko eingehen. Das sind drei Vorstellungen. Wenn die nicht ankommen, ja, Pech gehabt. Am See ist das was anderes. Das ist auch nicht nur ein künstlerischer, sondern auch ein kaufmännischer Faktor. Allein die Absage einer Vorstellung, glaube ich, kostet 500.000 Euro. Ich weiß nicht, ob das jetzt von der Versicherung beglichen, sie sind ja versichert, aber trotzdem, ja. Da muss man schon sehr genau schauen, welche Oper könnte ziehen, 2 Jahre lang. Da kann man sich nicht jetzt vom Programmieren her so ein Risiko erlauben.
1: Natürlich, also man muss ganz sicher sein, dass die Werke, die wir wählen, funktioniert. Und eigentlich mit Traviata war das nicht so eine schwere Entscheidung. Also Traviata kennen alle und alle lieben diese Musik und diese Geschichte. So, das war ganz einfach. Aber es ist nur eine begrenzte Anzahl von Werken, die man am Seebühne produzieren kann. Es muss eine berühmte Titel, eine berühmte Komponist sein. Da muss Möglichkeiten für Spektakel, also ganz visuell Großartiges sein. Ich fühle die romantische Epoch oder Ära musikalisch funktioniert am besten, also dass man eine reiche, ausdrucksvolle Partitur hat, wo die Orchester kann wirklich alles geben. Auch die Zeitbegrenzung ist entscheidende. Unsere Vorstellungen müssen 2 Stunden lang sein, ohne Pause. Es muss nicht viel länger sein. Wenn man rechnet, was gibt's? Wir müssen mit den Top 20 arbeiten.
0: Was immer mehr Veranstalter, Opernhäuser, Konzerthäuser beschäftigt, ist das Sparen in der Kunst. Das hat Sie ja auch sehr getroffen.
1: Ja, Kultur ist wirtschaftlich so ein wichtiger Teil von Landesökonomie. Also es bringt Arbeit, Steuergeld, es ist sehr wichtig für diese Region, wenn man fragt, Restaurants oder Hotels oder Reise oder allerlei Services. Und wir bezahlen Steuer nach Hauptstadt zurück. So, das ist eine gute Investition. Es gibt vieles zurück. Und es ist so wichtig, in dieser Zeit Verständnis, Dialog, Zusammenhältnis oder wie man sagt, das ist so positiv und wichtig, dass wir solche große Festspiele haben, wo die Leute kommen zusammen und reden zusammen. Ich finde, das ist auch staatlich wichtig, das zu unterstützen. Ich verstehe, dass die Totalökonomie

0: live am 23. Juli im Programm Österreich 1 zu hören. Und La Traviata ist am 24. Juli um 21.20 Uhr live in ORF 2 zu erleben. 2008 gründete der chinesische Choreograf Cao Ye gemeinsam mit der Tänzerin Duan Ni sein Tao Dance Theater, eine zeitgenössische Tanzkompanie, die seither weltweit erfolgreich ist. Seit 2013 kreiert Cao Ye die fortlaufende Numerical Series, die Stücktitel bestehen lediglich aus Zahlen. So schlicht wie das repetitive Bewegungsvokabular, das die Tänzer in höchster Präzision auf die Bühne bringen. In jedem Stück entspricht der Titel auch der Anzahl der Tänzer auf der Bühne und jedes Stück richtet den Fokus auf ein Thema. Bei Nummer 8 etwa war es der gemeinsame Atem. 13 untersuchte unterschiedliche Beziehungsformen, bei 14 standen alle Abstufungen zwischen Stillstand und Bewegung im Zentrum. Das Tao Dance Theater gastiert seit Jahren beim Impulstanz Festival. Gestern Abend hatte dort seine neueste Produktion 18 Welturaufführung im Wiener Burgtheater. Zusammen mit dem 2024 uraufgeführten 16, das schon im Vorjahr bei Impulstanz zu sehen war. Judith Hoffmann war für uns dabei.
1: 16 schwarz gekleidete Tänzerinnen und Tänzer in einer Reihe werfen synchron den Kopf in den Nacken, rollen die Schultern nach hinten und schrauben sich dann um die eigene Wirbelsäule herum einen großen Schritt weiter. So windet sich die Menschenschlange Glied für Glied durch den Raum und um sich selbst, wie damals im Snake-Spiel auf den alten Tastenhandys, so wendig wie möglich, ohne sich selbst zu berühren oder in die Quere zu kommen. Der hämmernde Sound wird lauter und drängender, die reduzierte Bewegungsabfolge aus Drehungen, Windungen, Aufbäumen und sanftem Einsacken wiederholt sich unermüdlich, bis ein gewisser Trancezustand erreicht ist. Kunst als probates Mittel gegen die Angst vor der Vergänglichkeit stellt Tao Yi als Prämisse über seine Numerical Series.
2: Alle Stücke der Serie folgen dieser Idee, dass wir durch die beständige Wiederholung von Bewegung einen Zustand der Unendlichkeit und Ewigkeit erreichen und damit gewissermaßen die Zeit überwinden können.
1: Auf diesem Prinzip basiert auch das gestern uraufgeführte Stück 18, das eine gänzlich andere Grundstimmung anschlägt und erstmals keine freie Kreation ist, sondern
2: 18 ist eine textbasierte künstlerische Arbeit über das 1600 Jahre alte Gedicht Körper, Schatten und Geist von Tao Yuanming. Ich habe alle seine 293 Schriftzeichen akribisch Strich für Strich transkribiert.
1: »18 Menschen tanzen das berühmte dreiteilige Gedicht über den Sinn des Lebens, indem sie die einzelnen Bestandteile jedes Schriftzeichens als Bewegungsabläufe in den Raum schreiben.« Tao Yi gibt ein Beispiel.
2: Nehmen wir das Schriftzeichen für Himmel.
1: Sagt der Choreograf,
3: Tian in Chinese is sky.
1: Nimmt der Übersetzerin Bleistift und Papier aus der Hand, malt zwei waagrechte sowie jeweils eine nach links und rechts unten verlaufende Linie aufs Papier und daraufhin mit seinem Körper in den Raum.
4: One and two and three and four.
2: In der chinesischen Kalligraphie richtet sich alles ganz nach der Bewegung der Linienführung. Kalligraphie zu üben bedeutet, den Geist zu schulen und die innere Ruhe zu kultivieren. Eigentlich ist es eine Art Meditation.
1: Zwei Gruppen zu je 3x3 Tänzerinnen und Tänzern vollführen diese meditative Körperkalligraphie in strenger geometrischer Anordnung und höchster Präzision. Die Bewegungen sind so fließend wie die Kostüme in drei Abstufungen von Jadegrün, jedes für sich wie immer ein laufstegtaugliches Designerstück der Künstlerin und Co-Leiterin Duan Ni. Strophe für Strophe intensiviert sich das gemeinsame Innehalten, Atemholen und Fortschreiben der uralten Frage nach dem Sinn des Daseins. die fließende Bewegung.

0: Bewegungsabfolge setzt beim Zusehen unweigerlich auch einen Gedankenfluss in Gang. Die enorme Disziplin, Ernsthaftigkeit und Konzentration, für die das Ensemble berühmt ist, setzen sich bis in die Applausordnung fort. Gefolgt und begleitet von minutenlangem Jubel.
1: 16 und 18 ist noch heute und morgen im Wiener Burgtheater zu sehen. Und zwar heute um 19 und morgen um 21 Uhr. Die Doppelproduktion 13 und 14 läuft vom 24. bis 26. Juli im Wiener Volkstheater. Und morgen schon gibt es diese Herren live zu erleben.

0: Die Strottern. Sänger und Geiger Clemens Lendl und Sänger und Gitarrist David Müller begehen dieses Jahr ihre musikalische Perlenhochzeit. Das Duo musiziert seit 30 Jahren gemeinsam. Im Rahmen der ebenfalls 30. Festivalausgabe von Glatt und Verkehrt in Krems gibt's morgen Abend die Präsentation des neuen Strottern-Albums Viehtour. Die Strottern sind darauf mit Martin Eberle an der Trompete und am Flügelhorn und Martin Ptak an Posaune und Harmonium zu hören. Clemens Lendl über diese Zusammenarbeit.
1: Musikalisch gehen für uns da Welten auf. Also wir können einfach Dinge ausformulieren und ausgestalten. Die Möglichkeit haben wir zu zweit nicht. Und jetzt leben wir musikalisch gerne in der Andeutung als Strottern. Und mit dem Blech können wir da halt manchmal doch in die Vollen gehen und das macht dann schon Spaß und es wird irgendwie, ich sage oft, es ist dann so Cinemascope, es ist Dolby Surround, es ist, wird groß und breit.
2: Wir moin uns

0: In 30er-Jahren Strottern gab es viele unterschiedliche Kooperationen, so etwa Projekte mit Franui, Hannes Löschl, Christoph Bochtanski, Willi Resetaritz oder Lukas Kranzl-Binder. Vieille Tour führt nun die legere Rauheit des Wienerlieds mit der Klangwelt der alpinen Volksmusik zusammen, zu einer Art sommerfrische musikalischer Art.
1: Zärtliches wird noch zarter, Wildes wird noch wilder. Man kann weiter an die Randbereiche unserer Musik gehen und ja, macht unheimlich viel Freude. Und ich glaube auch, dass es für die Zuhörerinnen ein Erlebnis ist mit den Zweien.
2: Na und du? Du bist ein Gankerl, weil du hast das schon gewusst und jetzt heckernst mich nur. Komm, schau mal dazu.

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2: Ö1 am Dienstag, dem 21. Juli. Es ist jetzt gleich 17:30 und in den Spielräumen reisen wir heute von der Toskana bis Sizilien mit Zwischenstationen in Latium und Kampanien und einem überraschenden Ausflug in subarktische Gefilde. Denn eines der Ensembles, die Albert Hosp auf seiner kleinen italienischen Reise präsentiert, brach im vergangenen Jahr von Neapel ins nördlichste Norwegen auf, um an der Küste der Nordsee vielleicht vom Tyrrhenischen Meer zu träumen.

Seit 50 Jahren ist der in Pistoia geborene Ziehharmonikerspieler, Komponist und Bandleader Riccardo Tesi musikalisch unterwegs. Im Februar 2026 feierte er seinen 70. Geburtstag, natürlich mit einem neuen Album. Auf Karma Rock begegnet Tesi dem Flötisten Paolo Zampini, den Ennio Morricone einst als Lieblingsflötisten bezeichnete. Hier spielen sie gemeinsam mit Daniele Biagini Klavier und Enrico Guerzoni Nuovo Cinema Paradiso.

Heute in den Spielräumen eine kleine italienische Reise, die uns nach Neapel, Sizilien und Rom sowie überraschenderweise auch in den subarktischen Raum führen wird. Und wir starten in der Toskana. Riccardo Tesi und Paolo Zampini kennen einander schon lange. Eigentlich könnten sie einander schon von Geburt an kennen, denn beide wurden in Pistoia geboren und beide im Februar 1956. Daran haben sie verständlicherweise keine klare Erinnerung, aber später gingen beide zur lokalen Blasmusik. Riccardo Tesi verließ diese, um sich ganz dem Organetto, der geliebten diatonischen Ziehharmonika, sowie der traditionellen Musik aus Italien und bald der ganzen Welt zu widmen. Zampini ging nach Rom, studierte klassische Flöte, spielte immer, wenn Ennio Morricone eine Flöte brauchte und war schließlich auch Direktor am Konservatorium von Florenz. Ein Stück noch aus dem gemeinsamen Album, bei dem ein dritter Musiker aus Pistoia federführend beteiligt ist, Pianist Daniele Biagini.

Riccardo Tesi und Paolo Zampini, Kammerrock. Und wir verlassen für ein paar Minuten Italien, haben aber italienische Musiker an unserer Seite.

0: Qui la terra finisce, incontra il mare del nord. Dietro di noi una distesa di neve senza confini. Avanti l'oceano infinito. L'aurora boreale ci accoglie con la sua danza. L'oscurità qui non è mai reale. La luce si nasconde a terra, nella neve, nel cielo, nelle luci del nord.
1: Wo das Land aufhört, beginnt die Nordsee. Hinter uns eine endlose Schneelandschaft, vor uns das endlose Meer. Tanzende Nordlichter und nie wirklich Dunkelheit. Das Licht verbirgt sich im Schnee, im Himmel, in den Lichtern des Nordens. Erinnert sich Francesco Di Cristofaro. Sein Trio Brigan aus Neapel machte sich im Jänner 2025 auf, um im äußersten Norden von Skandinavien, im norwegischen Gamvik, 2 Wochen zu verbringen, zu arbeiten, die Gegend auf ihre südlichen Seelen wirken zu lassen. Die 4.500 Kilometer Entfernung von Kampanien zur Finnmark ergaben nicht nur eine geografische, sondern auch eine menschliche und sinnliche Expedition. Brigan werden dabei vom Joiksänger Torgen Vassvik unterstützt.

0: Zeit folgt hier nicht den uns gewohnten Gesetzen. Die Tage dehnen sich aus. In den langen Nächten verlieren wir unsere Orientierung, so wie Schnee und Meer unsere Fußspuren verschwinden lassen.
1: Il tempo qui non segue le leggi a cui siamo abituati. I giorni si dilatano. Le lunghe notti fanno perdere l'orientamento.

Die Tage vergehen, die Stimmen von Meer und Wind dringen zu uns. Die Natur macht keine Kompromisse. Ihre Kraft wirkt ohne Filter. Und die Menschen hier kennen sie gut. Sie wissen, dass der einzige Weg, hier leben zu können, Respekt vor ihren Gesetzen bedeutet. Sie herauszufordern, kann teuer werden, notiert Francesco Di Cristofaro, der Chef der Gruppe Brigan. Das vor kurzem veröffentlichte Album Voce di Mare e di Vento sei keine Erklärung und schon gar keine definitive Beschreibung, eher das Ergebnis vom Hören und vom Zuhören, was Wind und Meer dort in Gamvik, Norwegen, zu erzählen hätten. Voce di Mare e di Vento ist bei Cristofaros Label Liburia Music herausgekommen. Die meisten Tonträger von Liburia Music werden im Studio Cristofaros abgemischt, im Städtchen Sant'Arpino, ungefähr 20 Kilometer nördlich von Neapel. Nicht lange nach Cristofaros Expedition in den hohen Norden war er bei einer anderen Produktion seines Labels aktiv und reiste nach Armenien, allerdings nur innerlich. Der Multi-Instrumentalist spielte hingebungsvoll Duduk, das armenische Blasinstrument, ganz dezent im Hintergrund, um mit Bass und Percussion die Stimme der sizilianischen Sängerin Luisa Bregulio zu umgarnen.

Navi aus der Debüt-CD Trovatura von Luisa Briulio. Hör1-Kollegin Miriam Jesser hat ihr schon eine ganze Sendung gewidmet. Spielräume, eine kleine italienische Reise geht langsam zu Ende mit einem Musiker aus Latium, der, wie zu Beginn Riccardo Tesi, die diatonische Ziehharmonika Organetto spielt und eine Generation jünger ist. Alessandro D'Alessandro. Der heißt wirklich so, Alessandro D'Alessandro. Seine Heimat liegt ganz nahe bei den Monti Aurunci, einem Gebirgszug, der zur Region Latium gehört, sich allerdings ganz an deren südlichem Rand befindet. Die Monti Aurunci sind näher bei Neapel als bei Rom. An klaren Tagen kann man den Vesuv sehen. Überhaupt ist die Aussicht dort prachtvoll, zum Beispiel im Städtchen Coreno Ausonio, dem Geburtsort des Organetto-Virtuosen Alessandro D'Alessandro. Das Meer ist blau und der Himmel auch. Und diese meine Moderation gewiss kitschiger als D'Alessandros köstliche Version des Liedes, das einfach blau heißt.

0: Azzurro im Walzertakt mit Alessandro d'Alessandro. Dieser wurde 1985 geboren, zufällig in jenem Jahr, als Paolo Conte sein Lied Azzurro zum ersten Mal selbst aufnahm. Spielräume, Technik Fridolin Stolz, Gestaltung Albert Hosp.
1: Und genau diese von Albert Hosp angesprochene Live-Version von Azzurro von Paolo Conte, die hören wir jetzt als Zugabe bei den heutigen Spielräumen.
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0: Azzurro von Paolo Conte in einer Live-Aufnahme aus dem Jahr 1985, gebührend mit Applaus bedacht. Morgen in den Spielräumen zu hören neue Musik aus Mali, ein Land, das derzeit die europäischen World Music Charts dominiert. Marie-Therese Himmler hat sich aber etwas abseits der Hitlisten umgesehen und die aktuellen Alben von Fatoumata Diawara und dem Omniversal Orchestra mitgebracht. Letzteres wird am 23. Juli beim Festival Glatt und Verkehrt in Krems auch zum ersten Mal live in Österreich zu hören sein. Und so geht der Dienstagnachmittag in Ö1 zu Ende. Gleich geht es hier in unserem Journalstudio weiter. Das Journal Panorama blickt heute anschließend nach Uganda. Das ostafrikanische Land will in schnellen Schritten auf E-Transport umsteigen. Am Mikrofon war Gabriel Schett.
1: 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Im Studio begrüßt Sie Barbara Schieder. Die Rufe nach einem Rücktritt des Wiener Wirtschaftskammerpräsidenten Walter Ruck mehren sich auch innerhalb der ÖVP, doch dieser scheint weiter unbeeindruckt. Die zivilen Kriegsopfer in der Ukraine mehren sich dramatisch, wie aktuelle Zahlen der UNO zeigen. In Washington unternehmen der libanesische und der US-Präsident einen neuen Anlauf für einen Frieden mit Israel. Die Opposition in der Türkei will nicht klein beigeben. Der abgesetzte Chef der bisher größten Oppositionsbewegung CHP gründet jetzt eine neue Partei. Gleich nie wieder wählen lassen will Langzeitregierungschef Ortega in Nicaragua. Wegen Hakenkreuzen auf beschlagnahmten Gewehren werden in Bayern die Ermittlungen gegen Tiroler Schützen ausgeweitet. Warum auch Ameisen auf Koffein setzen, erfahren Sie auch in diesem Journal. Und die Regenwolken verziehen sich, morgen bleibt es überwiegend sonnig. Postenschacher, Druck auf Parteikollegen, wenig schmeichelhafte Äußerungen über diese, aber auch über Industrielle und ein verstörendes Frauenbild. Aussagen des Wiener Wirtschaftskammerchefs Walter Ruck sorgen weiter für Schlagzeilen. Der Ruf nach Konsequenzen wird lauter, auch innerhalb der ÖVP, wo mittlerweile heftig über Rucks Zukunft diskutiert wird. Ruck selber schweigt weiter. Seine Aussagen sind jetzt aber auch ein Fall für den ÖVP-Ethikrat. Viktoria Waldecker berichtet.
2: Von Walter Rucks abschätzigen Aussagen und seinem Politikverständnis sind viele in der Volkspartei irritiert. Auch die Vorsitzende des ÖVP-Ethikrats, Waltraud Klasnick.
3: Persönlich bin ich enttäuscht.
2: Der Fall werde jetzt auch im Ethikrat diskutiert.
3: Wenn man das liest und wenn das stimmt, dann hat es nicht nur Handlungsbedarf, sondern dann hat es auch Entscheidungsbedarf.
2: Der Ethikrat kann aber nur Empfehlungen etwa für einen Parteiausschluss geben. Umsetzen müsste das in diesem Fall der Wirtschaftsbund. Immer mehr Kritikerinnen und Kritiker aus den eigenen Reihen melden sich mittlerweile auch öffentlich zu Wort. Auch ÖVP-Wirtschaftsminister Wolfgang Hartmannsdorfer. Dass Ruck ihn laut Gesprächsprotokollen als Obersachbearbeiter der Regierung bezeichnet hat, stört ihn nicht, aber
4: deutlich befremdlicher finde ich das kolportierte Politikverständnis sowie das Bild über Frauen und Unternehmerinnen und Unternehmer. Eine solche Einstellung darf nicht dem Selbstverständnis eines Interessensvertreters entsprechen,
2: lässt Hartmannsdorfer schriftlich wissen. Auch die Wiener Volkspartei, in deren Gremien Ruck sitzt, hat sich von ihm bereits distanziert. Der Chef der Wiener Volkspartei, Markus Fiegl, fordert natürliche Konsequenzen.
5: Ich hoffe auch wirklich nicht, dass das der Ton ist, den man in der Wirtschaftskammer oder im Wirtschaftsbund haben möchte. Die Wienerinnen und Wiener verdienen sich einfach eine andere Art der Politik.
2: Auch die ÖVP-Frauen und der oberösterreichische Landeshauptmann Stelzer kritisieren Ruck. Für Seniorenbundpräsidentin Ingrid Korosek wurde eine Grenze überschritten.
6: Ich wüsste, was ich in so einem Fall zu tun hätte.
2: Der Druck auf Ruck steigt also weiter, auch innerhalb der Volkspartei.
1: Kritik, die an Ruck bisher abzuprallen scheint, dieser scheint nicht an Rücktritt zu denken. Aussitzen dürfte die Strategie der Wahl sein und absetzen dürfte schwierig sein, denn die rechtlichen Möglichkeiten dahingehend sind begrenzt, berichtet Maria Kern.
7: Walter Ruck gibt keine Interviews. Aus seinem Umfeld ist aber auch heute wieder zu hören, dass er nicht zurücktreten werde. Auch der Wiener Bürgermeister Michael Ludwig, ein enger Verbündeter von Ruck, sagt, er rechne nicht mit einem Rückzug des Kammerpräsidenten. Könnte Walter Ruck als Kammerpräsident aber abgewählt werden? Verfassungsrechtsexperte Peter Busjäger sagt, dafür wäre ein Misstrauensvotum im Wirtschaftsparlament der Wirtschaftskammer Wien nötig.
8: Allerdings ein erfolgreiches Misstrauensvotum setzt voraus, dass 3/4 der Mitglieder des Wirtschaftsparlaments anwesend sind und mindestens 2/3 müssen die Abberufung des Wirtschaftskammerpräsidenten von Wien unterstützen.
7: Dass es eine Zweidrittelmehrheit gegen Ruck gibt, gilt aber als unwahrscheinlich, denn der ÖVP-Wirtschaftsbund hat im Wirtschaftsparlament eine absolute Mehrheit und im Wiener Wirtschaftsbund hat Ruck noch Rückhalt. Theoretisch könnte der Wirtschaftsminister einen Kammerpräsidenten abberufen, wenn dieser seine Pflichten gröblich verletzt oder vernachlässigt. Busjäger sagt dazu aber, Rucks Äußerungen könnten zwar moralisch hinterfragt werden.
9: Das ist allerdings noch nicht eine Verletzung von Pflichten und schon gar nicht eine gröbliche Verletzung von Pflichten.
7: Am Abend berichtete der Kurier, dass es nun doch Vorbereitungen für einen Rücktritt geben könnte. Ein Sprecher von Walter Ruck stellte das allerdings vehement in Abrede.
1: Damit ins Ausland. Die Zivilbevölkerung in der Ukraine wird immer mehr zur Zielscheibe in diesem nicht enden wollenden Krieg. Laut UNO-Menschenrechtsmission in der Ukraine waren allein im ersten Halbjahr fast 1400 zivile Opfer zu beklagen, um 37% mehr als im Vergleichszeitraum des Vorjahres. Um die 8000 weitere Zivilisten wurden demnach verletzt und ein Ende der heftigen russischen Angriffe auch auf zivile Ziele scheint nicht in Sicht.
10: Feuerwehrleute versuchen, den Brand zu löschen. Flammen und Rauch steigen aus dem Wohnkomplex in Saporischschja im Südosten der Ukraine auf. Russland hat das mehrstöckige Gebäude mit gelenkten Bomben angegriffen, heißt es von offizieller Seite. 3 Menschen sind dabei ums Leben gekommen. Eines der Opfer liegt auf der Wiese vor dem Haus, wird von den Einsatzkräften mit Silberfolie abgedeckt. Russland wolle Angst erzeugen und erreichen, dass die Menschen fliehen, sagt eine Überlebende. Zivilisten werden zunehmend zur Zielscheibe. Danielle Bell, Leiterin der UN-Menschenrechtsmission in der Ukraine, berichtet von Angriffen auf den öffentlichen Verkehr oder die zivile Infrastruktur.
11: Public transport has repeatedly come under attack.
10: Durch Angriffe auf Landwirte sinke der Umfang der Ernte. Das alltägliche Leben werde für die Menschen in der Ukraine zur Gefahr.
11: Civilians across Ukraine are facing new and expanding risks.
10: Zivilisten stünden jedoch unter dem Schutz des humanitären Völkerrechts, betont der Sprecher des UN-Menschenrechtsbüros. Jeder vorsätzliche Angriff dieser Art sei ein Kriegsverbrechen, so Tamin Al-Kitan.
12: And any such deliberate attack is a war crime.
10: Russland bestreitet gezielt, Zivilisten anzugreifen. Zuletzt gab es aber wieder heftige Angriffe auf die Ukraine. Auch Kiew hat seit einigen Monaten seine Angriffe auf russische Gebiete verstärkt, nimmt die Energieversorgung ins Visier und spricht von Vergeltung für den jahrelangen Angriffskrieg.
1: Ansgar Gersemann hat berichtet. Während es auch am Persischen Golf aktuell nicht nach Entspannung aussieht, könnte sich eine solche zumindest im Konflikt Israels mit dem Libanon anbahnen. Israel beginnt mit einem teilweisen Rückzug aus dem Südlibanon und übergibt Zonen an die libanesische Armee.

0: Lebanons Präsident Aoun ist unterdessen zu Besuch im Weißen Haus in Washington, wo ihm US-Präsident Trump Unterstützung gegen die pro-iranische Miliz Hisbollah zugesagt hat. Markus Müller berichtet.
1: Der Libanon sei ein Land, das jahrzehntelang schlecht behandelt worden sei. Ab jetzt würden die USA das Land stärker als bisher unterstützen, das Königspräsident Donald Trump beim Besuch des libanesischen Präsidenten Joseph Aoun im Weißen Haus in Washington an. Die USA hätten schon viele Probleme für den Libanon gelöst. Und ein Problem, das weiterhin bestehe, sei das der schiitischen Miliz Hisbollah. Präsident Aoun bedankte sich für den Besuch und dafür, dass die USA es geschafft hätten, einen Friedensprozess zwischen Israel und dem Libanon anzustoßen. Dieser Friede werde das Vermächtnis von Trump in der Region sein.
2: I think, Mr. President, this will be your legacy. It's about time for Lebanon and for the whole region to be stable and secure.
1: Es sei an der Zeit, dass die ganze Region endlich stabil und sicher werde. Die USA hatten ein Abkommen zwischen dem Libanon und Israel vermittelt, in dessen Rahmen sich die israelische Armee schrittweise aus Teilen des Südlibanon zurückziehen soll. Wegen der Kämpfe mit der Hisbollah hat sich das aber immer weiter verzögert. Aus libanesischen Regierungskreisen hieß es zuletzt, dass nur die USA und Donald Trump genügend Einfluss hätten, um Israel zum Rückzug aus der Region zu bewegen.
0: In Österreich sinkt die Zahl der Asylanträge weiter. 4.903 waren es im ersten Halbjahr, um 44% weniger als noch im Vergleichszeitraum des Vorjahres. Verena Bruha mit den Einzelheiten.
3: Die Zahl der Asylanträge sei auf dem niedrigsten Niveau seit rund 23 Jahren. Das gibt das Innenministerium heute bekannt. Elisabeth Wenger-Donig, die zuständige Gruppenleiterin im Innenministerium, sagt:
4: Mit diesem erzielten Minus von 45% im Vergleich zum Vorjahr verzeichnet Österreich im EU-Vergleich neben Polen den höchsten Rückgang. Und wir liegen somit weit über dem europäischen Trend.
3: Als Gründe werden raschere Verfahren, Abschiebungen von Straffälligen und eine Änderung der Schlepperrouten an Österreich vorbeigenannt. Mit den sinkenden Antragszahlen werden noch weniger Betreuungsplätze gebraucht. 23 Unterkünfte sind bereits geschlossen, sagt der Geschäftsführer der Bundesagentur für Betreuungs- und Unterstützungsleistungen, Andreas Achreiner.
5: Heute sind wir bei 8 Einrichtungen. Die letzte Schließung hat in Oberösterreich stattgefunden, in Mondsee.
3: Auch der von der Regierung verfügte Stopp des Familiennachzugs, der Anfang Juli ausgelaufen ist, habe zum Sinken der Asylzahlen beigetragen. Jetzt kündigt Innenminister Gerhard Karner an,
6: dass es auch für den Familiennachzug eine Quote geben wird, in Abstimmung mit den Bundesländern. Die findet derzeit statt und diese Quote wird zu Beginn sehr, sehr niedrig sein.
3: An den von der EU-Kommission kritisierten Grenzkontrollen zu Schengen-Ländern will Karner festhalten.
0: Die Steiermark will Pilotregion für die geplanten Facharztzentren werden. Auf diese Zentren haben sich Bund, Länder und Sozialversicherungen im Zuge der Reformpartnerschaft geeinigt. Vorgesehen ist, dass an einem Standort mehrere Fachrichtungen angesiedelt werden. Auch die bundesländerübergreifende Zusammenarbeit soll intensiviert werden. Mehr von Eva Haslinger.
7: In der Steiermark sei bereits die Schaffung dreier Facharztzentren vorgesehen, so Gesundheitslandesrat Karl-Heinz Kornhäusl von der ÖVP.
8: Ich biete an, konkret Pilotregion zu werden in der Steiermark als Steiermark, wenn es um die Errichtung solcher Facharztzentren geht. Wir haben hier bereits Vorarbeit geleistet.
7: In diesen Zentren sollen Fachärztinnen und Ärzte mehrerer Fachrichtungen unter einem Dach zusammenarbeiten. Sie sollen einerseits die Spitäler und Ambulanzen entlasten, andererseits durch längere Öffnungszeiten und schnellere Termine die Versorgung verbessern. Außerdem will man im Spitalsbereich die Zusammenarbeit mit anderen Bundesländern ausbauen. Seit April gibt es eine Kooperation mit Oberösterreich. Steirische Patientinnen und Patienten werden statt im steirischen Bad Aussee im oberösterreichischen Bad Ischl behandelt. Ab Herbst kommt eine neue Kooperation dazu, und zwar zwischen der Steiermark und Salzburg. Dafür zahlt die Steiermark an Oberösterreich jährlich 3,8 Millionen Euro, an Salzburg 1 Million. Geld, das wieder hereinkomme, weil die Strukturen an den steirischen Standorten nicht mehr in dieser Form aufrechterhalten werden müssten, heißt es. Daran stößt sich die steirische SPÖ. Sie wirft Landesrat Kornhäusl vor, die Menschen zu belügen, und befürchtet, dass die Steiermark in eine gefährliche Abhängigkeit manövriert werde.
0: Die Ermittlungen gegen den Bezirksvorsteher von Wien-Donaustadt, Ernst Nevrevi von der SPÖ, wegen des Ankaufs eines Kleingartens sind eingestellt.

0: gestellt worden. Das hat sein Rechtsanwalt heute bekannt gegeben. Der SPÖ-Politiker war der Anstiftung zum Amtsmissbrauch und der verbotenen Intervention verdächtigt worden. Petra Thalhammer-Jeschek berichtet.
1: Nevrivi hat 2020 in einer Anlage in Breitenlee ein Grundstück gekauft. 2021 fand die Umwidmung in Bauland statt, was ihm den Vorwurf eingebracht hat, von der Änderung profitiert zu haben. Er selbst hat das stets zurückgewiesen. Die Pläne, dass dort umgewidmet werden soll, seien seit 2006 bekannt gewesen, versicherte Nevrivi nach Bekanntwerden des Ankaufs. Er beteuerte, hier nie Einfluss genommen zu haben, gestand jedoch ein, dass die Optik nicht optimal gewesen sei. Auch die in der Causa geführten Verfahren gegen andere Personen werden laut Nevrivis Anwalt nicht weiter verfolgt. Auch die Staatsanwaltschaft bestätigt die Einstellung der Ermittlungen. Der Donaustädter Bezirkschef war jüngst auch in der Causa Wienwert in erster Instanz freigesprochen worden.
0: Die Opposition in der Türkei will sich neu formieren und Präsident Erdogan bei Wahlen trotz aller Widrigkeiten herausfordern. Der im Mai durch einen Gerichtsbeschluss abgesetzte Chef der größten Oppositionsgruppierung CHP hat heute eine Neugründung der traditionsreichen Partei angekündigt, Hartmut Fiedler berichtet.
2: Özgür Özel will nicht klein beigeben. Der Ex-Parteichef ist heute im Parlamentsclub der CHP aufgetreten und hat vor den Abgeordneten kämpferisch angekündigt, eine neue Partei zu gründen und mit dieser das Regime Erdogan herauszufordern. Lasst uns gemeinsam zur Macht marschieren, rief der 51 Jahre alte Özel den Parteifreunden zu. Der neue Name für die Partei ist zugleich Programm. Neue Partei soll sie heißen. Özel war im Mai von einem Gericht als Chef der CHP abgesetzt worden, angeblich wegen Unregelmäßigkeiten bei seiner Wahl. Eingesetzt wurde sein früherer innerparteilicher Konkurrent Kemal Kılıçdaroğlu, ein Vierteljahrhundert älter als Özel, und keine Herausforderung mehr für Präsident Erdogan und dessen immer autoritärere Regierung, die die Opposition in der Türkei mit immer neuen Mitteln unterdrückt. Je erfolgreicher die bei Wahlen ist, desto stärker.
0: Noch unverblümter ist die völlige Abkehr von der Demokratie in Nicaragua. Staatschef Daniel Ortega will seine Macht und die seiner Familie für immer einzementieren. Wahlen werde es in Nicaragua schlicht keine mehr geben, sagt er ganz offen. In den 70er Jahren noch einer der Helden der linken sandinistischen Revolution gegen die damalige rechte Diktatur, entwickelt sich Ortega immer mehr zu dem, wogegen er früher gekämpft hat. Ernst Kernmeier berichtet.
3: Die Feiern zum Jahrestag der linken sandinistischen Revolution am letzten Sonntag hat sich der nicaraguanische Machthaber Daniel Ortega ausgesucht für die offizielle Beerdigung der Demokratie. Damals wurde die von den USA gestützte rechte Diktatur von Anastasio Somoza gestürzt. Jetzt will Ortega offenbar seine eigene dynastische Diktatur etablieren.
4: No volverán a haber elecciones.
3: Wahlen werde es in Nicaragua nicht mehr geben, kündigt Ortega an. Die Yankee- und Somoza-Parteien würden nie an die Macht kommen. Es ist fast eine logische Folge der Herrschaft des 80-jährigen Daniel Ortega in den letzten Jahren. Seine Frau Rosario Murillo hat er zur Co-Präsidentin ernannt. Ihre Kinder werden für die Nachfolge aufgebaut. Proteste gegen die Machtanmaßung vor 8 Jahren ließ Ortega blutig niederschlagen. Vor der letzten Präsidentenwahl wurden alle ernstzunehmenden Konkurrenten eingesperrt. Daniel Ortega hatte in den 70er Jahren an vorderster Front gegen die damalige rechte Somoza-Diktatur gekämpft und war schon 1985 bis 1990 Präsident. Viele Mitstreiter von damals hat er nach seiner neuerlichen Machtergreifung ins Gefängnis gesteckt oder ins Zwangsexil geschickt.
0: Kein Alkohol mehr auf deutschen Bahnhöfen, also nicht außerhalb der Bahnhofslokale, so will es die Deutsche Bahn im Sinne von mehr Sicherheit für Fahrgäste und Beschäftigte. Anlassfall ist ein gewalttätiger Angriff auf einen Bahnmitarbeiter durch einen offenbar alkoholisierten Fahrgast Ende letzter Woche. Andreas Jörli berichtet.
5: In einigen größeren Bahnhöfen gilt bereits ein Alkoholverbot. Jetzt soll es auf alle 5.400 Bahnhöfe in Deutschland ausgeweitet werden, schrittweise in den nächsten 3 Monaten. Wir greifen durch, sagt Evelyn Palla, Chefin der Deutschen Bahn. Der brutale Angriff von Freitag zeige einmal mehr, dass Alkohol und Gewalt oft zusammenhängen. Das geplante Alkoholverbot soll für Bahnsteige und Bahnhofshallen gelten. Anja Brücker, Sprecherin der Bahn.
6: Unsere Erfahrungen sind durchweg positiv dort, wo das Alkoholkonsumverbot schon gilt. Da sind die Rückmeldungen sehr positiv und die Gewalt ist auch zurückgegangen, das Unsicherheitsgefühl der Menschen. Und das hat uns bestärkt, das auszuweiten.
5: Bei Verstößen gibt es Sanktionen, von Platzverweisen bis zu einem Hausverbot in Wiederholungsfällen. Diese Initiative der Deutschen Bahn wird durchwegs begrüßt. Die Polizeigewerkschaft sagt aber auch, das sei schwer umsetzbar wegen der Kontrollen durch das dafür notwendige Personal.
0: Der Streit um die Schließung eines Pflegeheims in Rudersdorf im Burgenland sorgt seit Wochen für Aufregung. Das Land wirft der Betreiberin falsche Abrechnungen in betrügerischer Absicht vor. Die Heimbetreiberin weist das zurück, die Staatsanwaltschaft ermittelt. Ab August ist das Heim jedenfalls geschlossen. Die ersten Bewohnerinnen haben es heute verlassen. Konstanze Ertl und Beate Tomasowitsch berichten.
7: Die 93-jährige Maria Oswald ist traurig und hat Sorge, ob die neuen Betreuerinnen sie auch gut versorgen können.
8: Wie ich behindert bin mit dem Aufstehen und Dings und zum Rollstuhl käme, das ist eine Arbeit, das muss ausgehen. Da muss jeder Griff sitzen.
7: Maria Lex ist 67 Jahre alt.
9: Viel lieber wäre ich hier geblieben. Da kenne ich alles.
7: Im Zimmer von Josef Grossmann stehen die Koffer bereit. Er wird erst morgen abgeholt. Er kommt ins Pflegeheim nach Güssing.
10: Güssing habe ich schon besucht. Aber da haben lauter zwei Zimmer. Der ist nicht so ideal.
7: Enttäuschung auch bei den Betreuerinnen. Susanne König und Dubravka Radojnic.
11: Also uns geht es alle miteinander einfach schlecht. Weil wir eigentlich nicht geglaubt haben, dass es so weit kommt.
12: Viele Gefühle sind dabei. Es ist nicht einfach. Wir waren ein guter Familie, gutes Team.
7: Der Heimbetreiberin Petra Wagner wirft das Land Unregelmäßigkeiten in den Abrechnungen vor. Deshalb wurden die Förderungen vom Land eingestellt. Die Staatsanwaltschaft ermittelt. Die Heimbetreiberin Wagner weist alle Vorwürfe zurück.
11: Ja, natürlich habe ich bis zuletzt gehofft und habe auch die Tür offen gelassen. Aber wie man sieht, war es vergebens. Und damit wird nach 24 Jahren das Haus geschlossen.
7: Bevor die Bewohnerinnen vom Roten Kreuz in ihr neues Heim gebracht werden, gibt es noch lange Umarmungen und viele Tränen.
0: Die Ermittlungen gegen Tiroler Schützen sind von der Staatsanwaltschaft Traunstein in Bayern ausgeweitet worden, denn an 12 vor einem Monat beschlagnahmten Langwaffen befinden sich kleine Hakenkreuze. Reingard Diermeier und Margit Schuschu berichten.
13: Die Polizei in Bayern hat auf einer Fahrt von 3 Tiroler Schützenkompanien im Juni übers Deutsche Eck insgesamt 34 Gewehre beschlagnahmt. Sie sollen unter anderem nicht ausreichend gesichert gewesen sein. Jetzt stellt sich heraus, auf 12 Waffen gibt es 5x5 mm große NS-Symbole, Hakenkreuze etwa. Bei der Staatsanwaltschaft Traunstein in Bayern laufen nun Ermittlungen. Es wird geprüft, ob ein Straftatbestand verwirklicht sein könnte. Dies würde voraussetzen, dass das Hakenkreuz vorsätzlich öffentlich verwendet oder verbreitet worden sei, heißt es auf Anfrage. Die Staatsanwaltschaft Innsbruck hat die Ermittlungen nach dem Verbotsgesetz nach einer Befragung des Waffenmeisters hingegen bereits eingestellt. Es hätte keine Hinweise gegeben, dass die NS-Symbole aufgrund einer politischen Intention getragen worden sein, hieß es von der Staatsanwaltschaft. Laut dem Bund der Tiroler Schützenkompanien handelt es sich bei den Symbolen auf den sichergestellten historischen Gewehren um Beschuss- und Abnahmestempel aus der Zeit des Zweiten Weltkriegs, um sogenannte Punzierungen. Es seien historische Kennzeichnungen ohne ideologischen Aussagegehalt, wie Landeskommandant Thomas Saurer versichert. Keinesfalls handle es sich um bewusst gesetzte politische Botschaften. Derzeit befinden sich die Waffen noch in Deutschland. Wenn die 3 Schützenkompanien aus dem Tiroler Unterland ihre Langwaffen zurückbekommen, hätten die Verantwortlichen zugesagt, die Hakenkreuze zu entfernen.
0: Koffein wird nicht nur von uns Menschen ganz gezielt eingesetzt, auch Ameisen nutzen seine Wirkung, allerdings nicht als Wachmacher, sondern als Medikament. Ein Grazer Forschungsteam hat jetzt beobachtet, wie Ameisen Koffein aufnehmen, wenn sie von einem Pilzerreger befallen sind. Tobias Mayer berichtet.
14: Rund 80 Pflanzenarten auf der ganzen Welt produzieren Koffein, darunter nicht nur die Kaffeepflanze, sondern zum Beispiel auch Zitrusfrüchte. Zahlreiche Ameisenarten weltweit können den Wirkstoff also in der Natur finden, wenn sie ihn brauchen. Grazer Forschende haben nämlich jetzt beobachtet, dass Koffein Ameisen gegen einen häufig auftretenden Pilzerreger hilft. Im Labor wählten befallene Ameisen gezielt koffeinhaltiges Futter. Gesunde Ameisen ließen dagegen das Koffein links liegen. Das Forschungsteam hat herausgefunden, dass das Koffein das Wachstum des Pilzes verlangsamt. Dadurch leben die kranken Ameisen länger, ein sprichwörtliches Wachstum.

0: deutlicher Koffeinschub.
1: Die aktuellen Meldungen hat Rosanna Azzara.
2: Die Kritik am Wiener Wirtschaftskammerpräsidenten Walter Ruck wächst. Auch aus seiner eigenen Partei, der ÖVP, ist Ruck heute indirekt mit Rücktrittsaufforderungen konfrontiert. Der Ethikrat der ÖVP wird sich mit

0: Hitler bemühen sich um eine neue Waffenruhe im Irankrieg. Unter anderem Katar, Ägypten und Pakistan haben laut US-Medien beiden Kriegsparteien einen Vorschlag für eine 10-tägige Waffenruhe unterbreitet. Laut pakistanischen Sicherheitskreisen hat Irans Innenminister Momeni heute in Islamabad Gespräche geführt. Details dazu sind nicht bekannt. 150 Millionen Kinder weltweit sind chronisch mangelernährt, das zeigt ein neuer UNO-Bericht. Im Kampf gegen den Hunger bei Kindern gäbe es zu wenige Fortschritte, wird kritisiert. Insgesamt ist die Zahl hungernder Menschen 2025 aber das dritte Jahr in Folge zurückgegangen auf rund 645 Millionen Menschen. In Italien sorgt der Tod eines Marokkaners bei einem Polizeieinsatz in Bologna für Debatten. Landesweit hat es gestern heftige Proteste gegeben. Mehr als 60 Polizisten wurden verletzt. Ministerpräsidentin Meloni verurteilt die Gewalt und fordert eine lückenlose Aufklärung des Vorfalls. Auf einem Video ist zu sehen, wie der 43-jährige Marokkaner am Sonntag vom Polizisten zu Boden gedrückt wurde, bis er sich nicht mehr bewegt hat. Und Spanien will Rauchen im öffentlichen Raum weitgehend verbieten. Das Verbot soll für Außenbereiche von Cafés, Restaurants, in Parks, Stränden und an Bushaltestellen gelten. Das Parlament muss allerdings noch zustimmen.
1: Vielen Dank. Das Wetter hat Jörg Stieber im Blick.
2: Im Großteil Österreichs verläuft der Abend trocken. Die Regenschauer und Gewitter in Kärnten und der südlichen Steiermark werden langsam weniger und klingen in der ersten Nachthälfte ganz ab. Dafür können sich allerdings anderswo einzelne Schauer bilden, wie jetzt in der Obersteiermark und in der buckligen Welt. Morgen überwiegt dann in Summe der Sonnenschein. Anfangs gibt es in Kärnten aber stellenweise Hochnebel und im östlichen Bergland einige dichtere Wolken und einzelne Regenschauer. Tagsüber entstehen dann generell einige Quellwolken. Zum Teil sehr lebhafter Nordwestwind und 19 bis 27 Grad.
1: An den Technikreglern war heute Bernhard Riegler. Im Namen des gesamten Journalteams verabschiedet sich Barbara Schieder. Weiter geht's jetzt mit dem Journal Panorama und Monika Feldner-Zimmermann.
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4: Guten Abend. Uganda will Vorreiter bei der E-Mobilität werden. Die Vereinten Nationen haben ja die sogenannte Dekade für nachhaltigen Verkehr ausgerufen. Staaten, Investoren, Finanzorganisationen sollen in den nächsten 10 Jahren bis 2036 die Umstellung auf Elektromobilität vorantreiben. Ein Fokus liegt auf dem globalen Süden. In großen afrikanischen Städten beispielsweise ist die Umwelt- und Luftverschmutzung durch Abgase enorm. Äthiopien liegt ganz vorne bei der E-Revolution, doch Uganda will nun nachziehen, der Umwelt zuliebe, aber auch weil die Benzinpreise aufgrund des Irankrieges zuletzt stark gestiegen sind. Ab 2030 dürfen keine Verbrennermotoren mehr importiert werden. In Uganda sind immer mehr elektrische Fahrzeuge zu sehen, in der Hauptstadt Kampala immer mehr E-Busse unterwegs, wie Simone Schlindwein aus Uganda berichtet.
5: Brenda Anina steht mit ihren beiden Töchtern am Straßenrand in Ugandas Hauptstadt Kampala und wartet auf ein Motorradtaxi, Boda Boda genannt. Damit bringt sie ihre Kinder zur Schule, holt sie wieder ab und fährt sie am Nachmittag zum Schwimmunterricht. Ein Boda-Fahrer hält an. Die 35-jährige Mutter schaut prüfend auf das Motorrad. Der Auspuff zeigt ihr sofort an, dies ist ein herkömmliches Motorrad mit einem Verbrennermotor. Sie fragt kurz nach dem Preis. Der ist ihr offenbar zu teuer und sie deutet mit einer Handbewegung an, dass der Fahrer weiterfahren soll.
6: Ich warte lieber, bis ein elektrisches Motorradtaxi vorbeifährt, denn die sind mittlerweile deutlich günstiger. Wenn ich wie jetzt meine Kinder zum Schwimmunterricht bringe, dann bezahle ich mit einem elektrischen Boder 5.000 Schilling. Aber wenn ich die normalen Boders nehme, verlangen sie mittlerweile 6.000 Schilling oder sogar mehr.
5: Seit Beginn des Irankrieges im April sind in Uganda die Treibstoffpreise enorm gestiegen, wie fast überall auf der Welt. In Kampala liegen sie bei mittlerweile umgerechnet 1,60 Euro pro Liter. Vor dem Krieg waren es umgerechnet 1,20 Euro. Für sie als alleinerziehende Mutter mache sich das auf jeder Strecke bemerkbar, sagt Anina.
6: Ich habe ein sehr begrenztes Budget, das ich pro Tag in Transportkosten investieren kann. Wenn ich normale Boders nutze, liegen wir am Ende des Tages deutlich über meinem Budget. Aber wenn ich elektrische Boders nutze, bin ich immer noch im Rahmen von dem, was ich mir leisten kann.
7: within my budget.

0: Als nach einigen Minuten noch immer kein E-Buddha vorbeigekommen ist, zückt Anina ihr Smartphone und öffnet eine der zahlreichen Apps, mit welcher sich online ein Buddha bestellen lässt.
1: Okay, so now I'm going to.
2: Bei sämtlichen Apps hat man mittlerweile die Wahl zwischen einem elektrischen oder einem herkömmlichen Motorrad. Man kann gezielt also nur E-Buddhas anfordern.
1: Choose an electric Buddha.
0: Wenige Minuten später surrt ein elektrisch betriebenes Motorrad die Straße hinunter. Man hört es kaum. Dann schwingt sich Anina mit ihren beiden Töchtern auf den Rücksitz, um sie zum Schwimmunterricht zu bringen. Was sich derzeit auf Kampalas Straßen abspielt, ist Teil einer globalen Bewegung. Die Vereinten Nationen haben den Zeitraum von 2026 bis Ende 2035 zur Dekade für nachhaltigen Verkehr ausgerufen. Eine Initiative, die den weltweiten Umstieg auf sichere, erschwingliche, zugängliche und kohlenstoffarme Verkehrssysteme beschleunigen soll. Besonders der öffentliche Nahverkehr in den rasant wachsenden Großstädten des globalen Südens soll ausgebaut werden. Und Uganda treibt diesen Wandel in Afrika mit Nachdruck voran. Die Regierung hat entschieden, spätestens ab 2030 keine Verbrennermotorräder mehr zu importieren und bis 2040 den gesamten Transportverkehr auf E-Fahrzeuge umzustellen. Der Handlungsdruck ist groß, denn Kampala zählt laut einer Studie des UN-Umweltprogramms UNEP aus dem Jahr 2021 zu den Städten Afrikas mit der schlimmsten Luftverschmutzung, verursacht vor allem durch Abgase. Das soll sich nun ändern. Wenige Kilometer weiter, im Stadtviertel in Tinda, hoch oben auf einem der zahlreichen Hügel der Hauptstadt, rollt Patrick Okello mit seinem E-Buddha in die Einfahrt der Firma Sembo hinein und parkt neben einer großen grauen Box mit vielen Schließfächern.
3: Mein Akku ist bei 67% Ladezustand, also noch nicht leer. Aber da ich gerade in der Nähe war, wollte ich noch mal vollladen. Ein voller Akku reicht für etwa 70 oder 80 Kilometer.
0: Anstatt die Batterie über Stunden am Kabel zu laden, hat die Firma Sembo an zahlreichen Tankstellen in Kampala sogenannte Tauschstationen installiert. Okello zeigt auf die große graue Box, die etwas an eine Umkleidekabine in einem Schwimmbad oder Sportstudio erinnert. Sie hat 16 quadratische Schließfächer und ein Display mit einer Zahlentastatur, wie bei einem Geldautomaten. Okello erklärt, wie er die Batterie tauschen kann.
3: Nachdem ich hier an meinem E-Buddha alle Kontakte entfernt habe, nehme ich den Akku heraus und lege ihn in ein leeres Schließfach und mache es zu. Der Automat misst den Ladezustand der Batterie und berechnet den Betrag, den es kostet, sie vollzuladen. Über die Tastatur gebe ich meine Telefonnummer ein und bestätige den Betrag für die Ladung. Indem ich diesen Knopf drücke, bezahle ich mit meinem Guthaben auf dem Telefon. Nachdem ich bezahlt habe, öffnet sich automatisch eine Tür und ich kann einen vollen Akku herausnehmen. Den setze ich dann in mein Buddha ein und kann weiterfahren. So einfach ist das.
0: Eine Batterieladung kostet Okello umgerechnet nur wenige Euro. Sie ist deutlich günstiger als eine Tankfüllung mit Benzin. Der 26-jährige Fahrer zeigt sich begeistert, denn er spart auch Geld, weil das Motorrad kaum mehr gewartet oder repariert werden muss.
3: Ich bin vor 1,5 Jahren von meinem Benzinmotorrad auf dieses Elektromotorrad umgestiegen. Ich hatte damals von meinen Freunden, die auch Buddha fahren, gehört, dass es viel besser und günstiger sei. Also dachte ich, ich probiere es auch einmal aus. Und ich musste feststellen, sie sind echt einfach zu handhaben und man kann damit mehr Geld sparen. Sogar die Ersatzteile sind günstiger. Ich kann mich um die Wartung sehr gut selbst kümmern. Ich bin sehr zufrieden, weil ich auch als Uber-Fahrer arbeite und viele Kunden über die App derzeit aufgrund der hohen Benzinpreise mehr Elektro-Buddhas bestellen.
0: Okello ist nach 1,5 Jahren nun auch Eigentümer des Motorrads. Bislang haben meist reiche Geschäftsleute Buddhas gekauft und sie an die Fahrer vermietet, die sich damit ein Einkommen erwirtschafteten, aber einen Prozentteil abgeben mussten. Rund 1.500 Euro umgerechnet kostet ein Verbrennermotor. Sembo bietet nun Leasingverträge ungefähr zum gleichen Preis an, allerdings ohne Batterie. Da ein guter Akku noch einmal dasselbe kosten würde, mieten die Fahrer die Batterie und können sie überall tauschen. Ein gutes Modell, so Okello.
3: Mittlerweile gehört mir das Motorrad. Ich habe 1,5 Jahre lang wöchentlich einen kleinen Betrag abbezahlt, während ich bereits mit dem Motorrad gefahren bin und damit Geld verdient habe. Das war wirklich einfach.
0: Jenseits der Ladestation schlendert Daniel Dreher mit einer Kaffeetasse in der Hand an den zahlreichen Motorrädern vorbei, die in der angrenzenden Werkstatt von Sembo gewartet und repariert werden. Er setzt sich im Garten hinter dem verwinkelten Gebäude auf eine Bank mit Blick über die Innenstadt.
4: Gut, so, ich bin Daniel Dreher.
0: Von hier aus lässt sich das Verkehrschaos im Stadtzentrum ausmachen. Eine Dunstglocke hängt über den Dächern. Kampala gilt bei der Luftqualität als eine der schmutzigsten Städte des Kontinents. Da Uganda keinen TÜV hat, der die Abgaswerte von Fahrzeugen prüft und Drecksschleudern zur Not aus dem Verkehr zieht, sind vor allem die Gebiete rund um die Hauptverkehrsstraßen, wo sich zu Stoßzeiten die Autos stauen, von enorm hohen Abgaswerten betroffen. Aufgrund des Staus sind die Motorradtaxen ein beliebtes Transportmittel, so Dreher.
4: Man steht hier jeden Tag Stunden im Stau. Zum Beispiel, ich wohne 6 Kilometer von unserem Büro weg. Wenn ich das mit dem Auto fahre, kann mich das morgens auch mal 1,5 Stunden kosten. Wenn ich das mit dem Motorrad fahre, sind das 10, 15 Minuten. Dementsprechend fahren viele einfach oder sind angewiesen auf ein Motorrad, um durch den Verkehr zu kommen. Wir sprechen hier auch in Kampala allein über 400.000, 500.000 Bodabodas. In Uganda so ungefähr 1 Million. Und diese Motorrad-Taxifahrer, die Bodabodas, sind unser Markt.
0: Der 36-jährige Start-up-Gründer aus Deutschland hat während seines Studiums im Fach Erneuerbare Energien in Köln als Praktikant Solaranlagen auf Gesundheitsstationen in Ugandas Flüchtlingslagern installiert. Seine Abschlussarbeit schrieb er 2018 über Elektrofahrzeuge in Afrika. Zu jener Zeit wurden die Akkus für E-Fahrzeuge auf dem Weltmarkt deutlich billiger. Er entschied kurzerhand, in Uganda die Firma Sembo zu gründen.
4: Uganda ist ein riesiger Markt. Uganda importiert 10.000 bis 12.000 Motorräder jeden Monat. Wenn man jetzt überlegt, wir haben 1.500 und als ganzer Sektor haben wir, glaube ich, mit so um die 8.000. Mit den 3-4 Playern, die wir zurzeit haben, haben wir 1% Marktanteil. Also ich sehe wirklich, bis 2030 wird der Umschwung passieren, dass mehr Elektromotorräder als Benzinmotorräder reinkommen.
0: Ab dem Jahr 2040 dürfen ohnehin keine Verbrennermotoren mehr importiert werden. So sieht das die Regierungsstrategie zur Umstellung auf Elektromobilität vor. Bis dahin will die Regierung landesweit 10.000 öffentliche Schnellladestationen für E-Fahrzeuge installieren. Doch eine Hürde bleibt, denn in Uganda sind aufgrund des maroden Stromnetzes Stromausfälle an der Tagesordnung. Dreher kennt das Problem.
4: Schauen wir mal hier noch ein bisschen rein.
0: Er stellt seine Kaffeetasse ab und betritt einen Raum im Erdgeschoss des verwinkelten Firmengebäudes. Dort hängen Flachbildschirme an der Wand. Eine Übersicht aller 42 Tausch- und Ladestationen, die Sembo im Ballungsraum Kampala installiert hat. Einige sind rot, andere grün markiert.
4: Hier ist unser Battery as a Service Operations Center, wo wir dann in Echtzeit sehen, okay, welche Stationen haben zurzeit keinen Strom, welche Station hat wie viele Batterien, wo gehen Batterien raus, die nicht voll sind. Das sehen wir hier alles in Realtime, sodass wir dann reagieren können, wenn irgendwo ein Problem ist. So, heute haben wir schon 652 Swaps gemacht und 4% waren unter 90% State of Charge, also wie voll die waren. Aber wir wollen so wenige Batterien rausgeben, die nicht 100% voll sind. Heute haben wir allerdings einige Stromausfälle, auf die wir dann von hier aus reagieren.
0: Wenn eine der Stationen über mehrere Stunden keinen Strom hat, können von einer anderen Station Batterien dorthin geliefert werden. Denn im Vertrag mit den Fahrern versichert Sembo, dass es immer volle Batterien in den Stationen gibt. Auf den Zustand der Akkus achtet Sembo sehr genau, so Dreher.
4: Gut, nur keine Kabel anfassen, der Rest ist sicher.
0: Er geht in den nächsten Raum, die Batteriewerkstatt. Dutzende Ladestationen hängen dort an der Wand, Batterien eingeklemmt. Auf der Werkbank Kabelsalat und Werkzeuge. Gearbeitet wird hier derzeit nicht, denn der Strom ist mal wieder ausgefallen.
4: Aber hier, wenn jetzt eine Batterie irgendein kleines Problem hat, kommt die hier an. Wir haben unsere 5-6 Technicians, die wir selbst geskillt haben, die dann quasi einmal ein Quality Control machen und sie wieder reparieren, die Batterie. Und dann kann die relativ schnell wieder rausgeschickt werden. Dafür einfach einmal laden, einmal entladen. Jede Batterie hat eine SIM-Karte drin und schickt uns Daten. Wir wissen oftmals schon das Problem, wo die Batterie wirklich hier ankommt. Und der Fall, dass eine Batterie wirklich kaputt ist, sagen wir immer, okay, das ist jetzt das Ende vom First Life.
0: Wenn die Akkus für die Bodders zu schwach werden, werden sie von Sembo-Mechanikern umgerüstet und als Backup-Batterien benutzt, um bei Stromausfällen in der Firmenzentrale Glühbirnen, Computer oder die Kaffeemaschine am Laufen zu halten. Dreas große Hoffnung ist jedoch, dass Uganda das Stromnetz besser ausbaut, damit es in Zukunft zu weniger Ausfällen kommt und der Strom dadurch auch billiger wird. Um dies zu erreichen, hat Ugandas Regierung die zuvor private Stromfirma im vergangenen Jahr wieder verstaatlicht. Das ostafrikanische Land hat gegenüber anderen Ländern Afrikas einen gewaltigen Vorteil. Afrikas längster Fluss, der Nil, fließt rund 100 Kilometer östlich von Kampala aus dem gewaltigen Viktoriasee ab. Entlang des Nils wurden zahlreiche Dämme mit Wasserkraftwerken errichtet, die ausreichend grünen, also nachhaltigen Strom liefern. Uganda produziert mittlerweile so viel Energie, dass es einen Großteil in die Nachbarländer verkauft, weil das Land selbst gar nicht so viel konsumieren kann. Das sind optimale Voraussetzungen, um die Mobilitätswende voranzutreiben.
5: Good morning.
6: Good morning.
7: I'd like to take this opportunity to welcome you all to the Kira Vehicle Plant, which we
0: Kira Motors steht in goldenen Lettern am Eingangsportal der neu eröffneten Werkshalle. Ugandas erster Fabrik, die elektrische Busse fertigt. Kira ist der Name des nahegelegenen Wasserkraftwerks am Nilabfluss. Mit einem elektrisch angetriebenen Bus werden Besucher bis an den Eingang zu den Werkshallen gefahren. Diese neue, hochmoderne Fabrik wurde vergangenen September nahe der Stadt Jinja am Ufer des Nils eröffnet. Von Ugandas Präsident Yoweri Museveni höchstpersönlich. Ugandas E-Busse sind zum Aushängeschild des Landes geworden, welches auf dem Kontinent die Verkehrswende hin zum Elektrofahrzeug anführen will. Chefingenieur Richard Matanda steht in roter Schutzweste und Bauhelm am Eingang der Werkshalle.
8: I'm the director of production.
3: Ich bin der Chefentwickler und Produktionsleiter hier. Ich arbeite schon ein halbes Leben lang daran, diese E-Busse zu entwickeln. Angefangen habe ich als Student. Im Jahr 2008 habe ich mit meinem Kommilitonen die ersten Prototypen entworfen. Über die Jahre haben wir sie immer weiterentwickelt und heute begrüße ich Sie hier nun als Produktionsleiter im Werk von Kira Motors.
0: Der 40-jährige Ingenieur wirkt angespannt. Man merkt ihm die Verantwortung an, die auf seinen Schultern lastet. Als er 2008 als Student in Ugandas Staatsuniversität Makerere anfing, auf dem Zeichenblock einen elektrisch angetriebenen Bus zu entwerfen, war Elektromobilität in Afrika noch reine Zukunftsmusik. Doch dann wurde 2010 Ugandas Präsident Museveni auf die Tüftler aufmerksam und subventionierte die ersten Prototypen. Zu jener Zeit versuchte Matanda, Solarpaneele auf den Dächern der Busse anzubringen, um Akkus zu laden. Präsident Museveni zeigte sich begeistert. Er sagte letztlich 120 Millionen Dollar aus der Staatskasse zu, um die E-Busse in Serie zu fertigen. Ein umstrittenes Projekt, denn Uganda selbst produziert bislang nicht einmal Stahl für die Karosserie, geschweige denn Batterien oder Elektromotoren. Matanda winkt, ihm in die Werkshalle zu folgen.
3: Das ist die Produktionsstätte für die Karosserie und das Fahrgestell. Hier befindet sich auch die Lackiererei. Wir arbeiten hauptsächlich an der Kernstruktur des Busses. Sie besteht aus 6 Teilen. Wir haben hier das sogenannte Fahrgestell. Sie sehen hier die beiden Seitenrahmen des Busses. Einige Bauteile beziehen wir lokal, andere importieren wir, da wir sie nicht selbst herstellen können. Bitte folgen Sie mir hier entlang.
0: Derzeit wird in Jinja selbst zwar nur die Karosserie gefertigt und lackiert, sowie sämtliche Bauteile, die hauptsächlich aus China importiert werden, in den Bussen verschraubt. Langfristig soll aber vom Sitzleder bis zu den Kabelsträngen alles lokal gefertigt werden, so der Plan. Derzeit produziert Kira Motors 8 verschiedene Modelle. Auf dem großen Parkplatz vor der Werkshalle präsentiert Vincent Muhumosa, zuständig bei Kira für die Qualitäts- und Sicherheitsprüfung, die Busse.
5: Hier sehen Sie alle verschiedenen Modelle aus unserem Produktkatalog. Diesen Bus nennen wir den König der afrikanischen Straßen, denn er hat letztes Jahr zwischen November und Dezember die unglaubliche Strecke von Kampala nach Kapstadt und zurück, eine 13.700 Kilometer lange Reise, zurückgelegt. Er hat eine Reichweite von bis zu 500 Kilometer pro Batterieladung. Die 13.700 Kilometer hat er in 40 Tagen zurückgelegt.
0: Mit dieser großen Tour durch 6 Länder hat Kira Motors vergangenes Jahr jenseits der ugandischen Grenzen Werbung gemacht, um Aufträge zu erhalten. Ziel ist es, die E-Busse afrikaweit zu verkaufen. An Transportunternehmen, an Schulen und Universitäten sowie Stadtverwaltungen für den Ausbau des öffentlichen Nahverkehrs, so Muhumosa.
7: Right here we have an Intra-City-Bus.
5: Hier sehen Sie einen Stadtbus. Er ähnelt den Bussen, die wir derzeit in Kampala als E-Bus Express einsetzen. Es handelt sich um einen 10 Meter langen Verkehrsbus. Seine Reichweite beträgt üblicherweise etwa 250 Kilometer pro Akkuladung. Deshalb setzen wir ihn in der Regel innerhalb von Städten ein.
0: Seit Mai rollen im 20-Minuten-Takt die ersten 6 E-Busse durch Kampalas staugeplagte Innenstadt hinaus in die Vororte, wo die meisten Menschen leben. Hunderttausende Ugander und Ugandarinnen pendeln jeden Tag ins Zentrum, zur Arbeit oder auf den Markt. Bislang nutzen die meisten die völlig überfüllten Kleinbusse, Matatus genannt, in die sich 14 Personen auf 3 Sitzbänken quetschen. Jetzt geht das mit den E-Bussen einfach und komfortabel. Mit Klimaanlage, auf breiten Ledersitzen, mit kostenlosem WLAN-Netz. Bezahlt wird per mobilem Geldtransfer. Die Tarife liegen deutlich unter denen der Matatus, so John Kavuma, Direktor des Tochterunternehmens E-Bus Express, das nun in Ugandas Städten den öffentlichen Nahverkehr ausbaut.
9: The vision is simple, and this one for us is...
3: Unsere Vision ist einfach. In den nächsten 5 Jahren sollen 1500 Elektrobusse im Einsatz sein, unterstützt durch ein Netzwerk von 260 Schnellladestationen in 14 Städten. Unser Ziel ist es, täglich über 12,5 Millionen Ugander zu befördern. Wir bieten damit 2 wichtigen Kundengruppen neue Möglichkeiten. Zum einen Pendlern, die täglich weniger als 20 Kilometer zurücklegen, und zum anderen Städtereisenden, die beispielsweise von Kampala nach Jinja fahren wollen.
0: Die Hürde liegt jedoch auch hier in der Finanzierung. Denn der Transportsektor ist in privater Hand. Die meisten Logistikunternehmen können es sich vor dem Hintergrund der steigenden Spritpreise nicht leisten, große Summen in neue E-Busse zu investieren. Selbst wenn es langfristig die Kosten für Reparatur und Treibstoff senken würde. Auch hier bietet E-Bus Express ein Leasingmodell an, so Kavuma.
3: Wir bieten günstige Finanzierungsmöglichkeiten an. Zum einen durch ein Mietkaufmodell. Sie leisten eine Anzahlung in Höhe eines gewissen Prozentsatzes. Dann wird über einen bestimmten Zeitraum der Preis in Raten abbezahlt, bis der Bus Ihnen gehört. Die zweite Option ist das Leasingmodell. Für einen bestimmten Zeitraum zahlen Sie uns eine Gebühr. Dafür erhalten Sie den Bus. Wenn Sie ihn nicht mehr wollen, dann geben Sie ihn an uns zurück.
0: Ugandas Regierung fördert derzeit die Kira-Werke zu fast 100%. Ein teures Unterfangen für ein Entwicklungsland wie Uganda, das ohnehin hoch verschuldet ist. Doch langfristig sucht Uganda nach Investoren und erhofft sich durch die Verkehrswende auch wirtschaftliche Einsparungen und Wachstum. Denn das erklärte Ziel besteht auch hier darin, den ständigen Verkehrsstau, vor allem in der Hauptstadt Kampala, zu reduzieren, so Kavuma.
3: Wir wollen sicherstellen, dass die über 1,5 Millionen Dollar, die der Wirtschaft allein in Kampala durch Verkehrsstaus jedes Jahr verloren gehen, wieder der Wirtschaft zugutekommen. Und zwar indem wir ein Problem lösen: die Staus. Unser Ziel ist es, bis 2027 bis zu 300 Elektrobusse in Kampala bereitzustellen. Wir versprechen das nicht nur, sondern bieten den Menschen in Kampala bereits jetzt eine sichere, komfortablere und würdevollere Transportmöglichkeit an.
0: Stau, Verkehrschaos, hohe Abgaswerte. All dies ist in Kampala täglich Normalität, wie in vielen Großstädten auf dem afrikanischen Kontinent. Dies bremst nicht nur die Wirtschaft, sondern wirkt sich auch negativ auf die Gesundheit der Menschen sowie auf die Lebensqualität der Bevölkerung aus. Zu Stoßzeiten morgens und abends, wenn es schier kein Durchkommen mehr gibt, bevorzugen viele Ugander und Uganderinnen die zahlreichen Lieferdienste. Mit Motorradtaxis kann man sich via eine App online Einkäufe aus dem Supermarkt nach Hause liefern lassen. Auch Apotheken und Restaurants bieten Lieferdienste an. Mit den Bodabodas werden selbst Möbelstücke oder Ziegen und gar ausgewachsene Kühe bis zum Schlachthaus transportiert. Es gibt hier nichts, was nicht auf einem Bodda transportiert wird, nur um den Stau zu vermeiden. Der internationale Paketdienstleister DHL hat seine Firmenzentrale inmitten der Innenstadt, entlang einer der Hauptverkehrsstraßen. Es ist nur einer von zahlreichen Lieferdiensten, die Pakete zustellen, vor allem Lieferungen aus dem Ausland, von Ersatzteilen bis hin zu wichtigen Dokumenten wie Frachtbriefe. Bislang wurden diese Pakete entweder mit Fahrzeugen oder auch Bodabodas zugestellt, doch das soll sich nun ändern. Katesi Najiba steht in einem bunt gemusterten Kleid auf dem Parkplatz von der DHL-Zentrale. Zwischen den gelben Fahrzeugen parken einige dreirädrige Lastenräder mit einer großen gelben Box auf dem Gepäckträger. Ebenfalls in den gelben Farben von DHL. Doch unter dem Schriftzug steht etwas kleiner Afrikrosi. Der Name des Unternehmens, das nun elektrisch betriebene Lastenräder auf Ugandas Straßen bringen will, erklärt Geschäftsführerin Najiba.
10: We are excited to be here today and introduce our bicycle models.
2: Diese Fahrräder sind ein Pilotprojekt. Wir kooperieren seit 6 Monaten mit DHL mit dem Ziel, Daten zu erheben, wie Lastenfahrräder deren Lieferbetrieb unterstützen könnten. Wir sammeln derzeit Daten vor allem über die Distanzen, die die Lastenräder zurücklegen können, die Kosten, die sie mit Lastenrädern einsparen können, aber auch, wie viel Zeit DHL für seine Auslieferungen einsparen kann in Anbetracht des Staus in Kampala.
0: Noch steckt das Projekt in den Kinderschuhen. DHL hat derzeit gerade einmal 6 Lastenräder im Umlauf. Doch die Sache sieht vielversprechend aus, so Najiba. Mit diesen Lastenrädern will Afrikrosi quasi die zahlreichen Bodaboda-Lieferdienste ersetzen, die in Kampala unterwegs sind. Denn E-Lastenräder sind im Vergleich zu elektrischen Motorrädern noch einmal viel günstiger, können aber genauso viel, betont Najiba.
2: Die Lastenräder nutzen zum Aufladen entweder Solarstrom oder können an der Steckdose geladen werden. Sie transportieren etwa 180 Kilogramm, was vergleichbar ist mit der Ladekapazität eines normalen Motorrads. Außerdem sind sie relativ schnell und erreichen Geschwindigkeiten von bis zu 32 Kilometer pro Stunde. Mit einer vollen Ladung legen sie 50 bis 70 Kilometer zurück. Für ein Logistikunternehmen ist dies also ausreichend.
0: Gegründet wurde das Start-up-Unternehmen von dem Deutschen Jürgen Perschon, ein leidenschaftlicher Fahrradfahrer, der zu Studienzeiten mit einem Rad quer durch Ostafrika geradelt ist. Damals forschte er für seine Doktorarbeit über den Einfluss des Besitzes eines Fahrrads auf die Lebensbedingungen der Menschen in Uganda. Als er zur Erkenntnis kam, dass sich durch ein Rad mehr Einkommen erwirtschaften lässt, hat er zunächst den Verein Eurist gegründet, um Räder in Uganda über Spenden zu finanzieren, erzählt er im Online-Gespräch von seiner Firmenzentrale in Hamburg aus.
11: Ich hatte mir auf die Fahnen geschrieben, nachhaltige Mobilität weltweit mit anzutreiben. Und gleichzeitig hatten wir hier in Europa vor 10 Jahren diesen E-Bike-Boom. Und dann bin ich auf die europäische Fahrradindustrie zugegangen, die völlig uninteressiert war an dem Thema. Vorher hatten wir allerdings schon so mit 5 selbstgebauten E-Bikes. Da haben wir einfach mal geguckt, wie reagieren die Leute da drauf in Ginger. Da haben wir die verteilt und die Leute waren aus dem Häuschen. Und dann haben wir gesagt, okay, dann schreiben wir jetzt diesen KfW-Antrag. Der ist durchgekommen und wir haben das Bike designt. Dann haben wir gesagt, okay, wenn wir jetzt als NGO weitermachen, dann werden wir die Elektromobilität nicht signifikant voranbringen.
0: Die Deutsche Entwicklungsbank und deren Tochterunternehmen haben 200.000 Euro zugeschossen, um die ersten Lasten und Elektroräder auf Ugandas Straßen zu bringen. Gleichzeitig wird mit diesem Geld eine E-Bike-Werkstatt in Uganda gebaut und Mechaniker und Mechanikerinnen werden ausgebildet. Um die Sache voranzubringen, hat Per schon 2023 das Sozialunternehmen AfriCruise gegründet, das in Uganda mittlerweile rund 1.000 Elektroräder auf den Straßen hat. Besonders beliebt seien die Lastenräder, so Per schon.
11: Das klassische Allrounder-Modell, eigentlich das, was für die meisten Zwecke für Delivery Services, für auch den urbanen Transport von Leuten, also wir haben ein paar Fahrradtaxis, die wir testen, da rechnen wir aus, was da an CO2 eingespart wird und natürlich auch den Agribusiness. Und das geht eigentlich am besten. Wir fahren so als mobile Kantinen an die Schulen ran, bringen da das Essen hin. Andere sind in Ginger mit so einem mobilen Juice-Fahrrad, die verkaufen sehr erfolgreich Säfte.
0: Auch wenn die Elektroräder in der Anschaffung teurer sind, so sparen sie langfristig im Vergleich zu Motorrädern doch enorm viel Geld ein und sind gerade in den ländlichen Gebieten, wo Bauern und Bäuerinnen ihre Ernte zum Markt bringen müssen, beliebt. Die hohen Preise für Benzin und Diesel treibt zumindest nun die Umstellung auf E-Fahrzeuge deutlich schneller voran als gedacht. Und auch Mutter Anena, die sich nun täglich nach E-Buddhas umschaut, um ihre Kinder zur Schule und zum Schwimmtraining zu bringen, freut es, dass der Umstieg auf E-Fahrzeuge in Uganda an Tempo gewinnt. Denn sie sieht darin noch mehr Vorteile.
2: Ich wohne an einer sehr stark befahrenen Straße. Dort leben so viele Menschen, sodass auch unzählige Autos, Busse und Boda-Bodas vorbeifahren. Es ist sehr laut und die Luftverschmutzung ist durch all die Benzin- und Dieselmotoren enorm. Wenn in Zukunft alle mit Elektromotoren fahren würden, wäre das definitiv viel besser für unsere Luftqualität und würde weniger Lärm verursachen.
0: E-Fahrzeuge auf Ugandas Straßen würden wohl nicht nur der Umwelt, sondern auch der Gesundheit der Uganda und Ugandarinnen guttun.
12: Simone Schlindwein über den Ausbau der E-Mobilität in Uganda. Morgen hören Sie ein Journal Panorama Sommergespräch mit dem Lehrer Matej Jakic, der sich mit der Jugendsprache beschäftigt. Für heute sagt Monika Feldner-Zimmermann, danke fürs Zuhören.
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14: Der Erzbischof von Bologna und Vorsitzende der italienischen Bischofskonferenz Matteo Zuppi ruft angesichts des Todes eines Einwanderers bei einem Polizeieinsatz am Sonntag zur Besonnenheit auf. Hass, Gewalt und Instrumentalisierung sollen nicht die Oberhand erhalten, sondern vielmehr der Dialog. Aus Rom, Cornelia Vospanik.
15: Aus friedlichem Gedenken werden Zusammenstöße gestern Abend in Bologna. Tausende waren für Abderrahim Fakir auf die Straße gegangen, einen Mann marokkanischer Abstammung, der am Sonntag bei einem Polizeieinsatz getötet wurde. Ein Video zeigt, wie er die zwei auf ihm knienden Polizisten bittet, aufzuhören. Als er sich nicht mehr bewegt, dauert es weitere Minuten, bis die Polizisten und die ebenfalls anwesenden Sanitäter seinen Tod feststellen. Was genau geschehen ist, soll nun die Autopsie, aber auch die Auswertung der Bodycams klären. Für Fakirs Schwester ist klar, die Polizei hat ihren Bruder umgebracht.
16: Loro hanno ammazzato mio fratello.
15: Die Angehörigen wollen, dass in diesem Fall nicht die Polizei gegen ihre eigenen ermitteln soll. Innenminister Matteo Piantedosi sagt, man möge Vertrauen in die Justiz haben.
17: Bisogna avere fiducia nell'autorità giudiziaria.
15: Aber die Fronten sind verhärtet, da diejenigen, die blinde Polizeigewalt anprangern, dort diejenigen, die Pauschalverurteilungen anprangern. Italiens Regierungschefin Giorgia Meloni nennt die Ausschreitungen von gestern Abend inakzeptabel. Es war zu erwarten gewesen. Bolognas Erzbischof ruft zum Dialog auf. Die Kirche, so schreibt er, werde nicht müde, Friedenspfade zu bauen, damit die Liebe über die Kultur des Todes siege.
14: Führende Vertreter der katholischen Kirche haben nach mehreren tödlichen Vorfällen bei Einsätzen der US-Einwanderungsbehörde ICE transparente Untersuchungen gefordert. Staatliche Behörden müssten das Recht menschlich und unter Achtung der grundlegenden Menschenrechte anwenden. Im Schatten des Kriegs im Iran zieht eine internationale Hungerkatastrophe herauf, warnt die evangelische Diakonie. Die Blockade der Straße von Hormus treffe auch die industrielle Landwirtschaft. Tragischerweise seien keine Lehren aus der Nahrungsmittelkrise 2022 gezogen worden, als Russland die Ukraine angegriffen hat, kritisiert die Direktorin der Diakonie Maria Katharina Moser. Die Gefahr von Waldbränden hat dramatisch zugenommen, auch in Österreich. Die Umweltbeauftragten der katholischen und evangelischen Kirchen besorgt diese Entwicklung und sie warnen vor den Folgen, wenn es immer weniger Wälder gibt. Maria Hamer.
18: Fast die Hälfte der Fläche Österreichs ist von Wald bedeckt und die tiefen Bodenschichten seien aufgrund fehlender Regenmengen nun ungewöhnlich trocken, erinnert Jürgen Mattis, Umweltbeauftragter der Diözese Feldkirch.
19: Wir wissen ja aus den Forschungen und den Ergebnissen, dass die Waldbrände mehr werden, dass sie länger werden, dass die Saison auch der Waldbrände länger wird.
18: Dennoch seien sich viele, insbesondere beim Wandern und Picknicken, der möglichen Auswirkungen ihres Handelns nicht bewusst. Etwa 85% der Waldbrände würden durch einzelne Menschen entflammt, sagt Mattis. Achtsamkeit und präventives Verhalten seien essentiell.
19: Das eine ist natürlich sicher kein offenes Feuer machen, was grundsätzlich verboten ist im Wald. Die ganze Frage der Zigarettenkippen, aber auch Fackeln oder Kerzen, bis hin das Auto nicht abzustellen, wo vielleicht trockenes Gras ist, weil dann doch nach dem Fahren Teile auch heiß sind vom Auto und so auch Brände entstehen können. Oder auch die ganze Frage des Mülls, könnte auch sein, dass durch Glasscherben Brände entstehen.
18: Die Folgen eines Waldbrandes seien umfassend und langwierig, hält Dietmar Kanatschnik, Beauftragter für Nachhaltigkeit. Die Entwicklung der evangelischen Kirchen ABI in Österreich fest.
20: Erstens, durch die brennenden Bäume wird CO2 freigesetzt. Zweitens, wenn Bäume fehlen, gibt es keine CO2-Aufnahme mehr. Drittens, wenn der Wald fällt, gibt es auch keinen Wasserspeicher mehr, keine Verdunstung, das Mikroklima ändert sich.
18: Und Kanatschnik erinnert einmal mehr an die Schutzfunktion des Waldes und appelliert an die Regierung, dies bei Förderungen zu berücksichtigen.
14: Saudi-Arabien führt ein Mehrfachvisum für PilgerInnen ein. Es erlaubt mehrere Einreisen zur sogenannten kleinen Pilgerfahrt Umra innerhalb eines Jahres. Das war Religion Aktuell, Ausgabe Dienstag, 21. Juli, Redaktion Susanne Krischke.
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21: 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Mit Rosanna Zara am Mikrofon. Israel und der Libanon haben heute eine neue Phase in Richtung eines nachhaltigen Friedens begonnen. Israels Armee überlässt vorerst 3 Ortschaften im Südlibanon der libanesischen Armee. Die Übergabe dieser sogenannten Pilotzonen soll den Beginn eines umfassenden israelischen Abzugs einläuten. Aus Nordisrael, Nikolaus Wildner.
22: Seine letzte umfassende Bodenoffensive im Südlibanon hat Israel Anfang März gestartet, nachdem die pro-iranische Hisbollah-Miliz als Reaktion auf den US-israelischen Krieg gegen den Iran den Norden Israels aus dem Libanon erneut täglich mit Drohnen und Raketen beschossen hatte. Im Zuge der Offensive hat Israels Armee im Libanon eine Pufferzone in etwa 1,5-mal so groß wie die Stadt Wien eingenommen und auf diesem Gebiet mindestens 2 Dutzend Ortschaften, die die Hisbollah zu militärischen Zwecken missbraucht hatte, teils vollständig zerstört. Die Übergabe von vorerst 3 als Pilotzonen bezeichneten Ortschaften durch Israel soll laut den US-Vermittlern den libanesischen Streitkräften ermöglichen zu beweisen, dass sie imstande sind, ehemals von der Hisbollah beherrschte Gebiete wieder unter staatliche Kontrolle zu bringen.
21: Im Ukraine-Krieg steigt die Zahl der Opfer in der Zivilbevölkerung. Heuer sind laut Vereinten Nationen bereits fast 1.400 Zivilistinnen und Zivilisten getötet worden. Fast 8.000 wurden verletzt. Das entspricht einem Drittel mehr als im Vorjahr. Jeder Angriff auf Zivilisten und zivile Infrastruktur sei ein Kriegsverbrechen, so das UNO-Menschenrechtsbüro. Alleine gestern sind bei gegenseitigen Angriffen der Ukraine und Russlands mindestens 14 Menschen getötet worden. Der vor rund zwei Monaten aus der Untersuchungshaft entlassene türkische Reporter der Deutschen Welle, Ali Can Uludar, ist erneut festgenommen worden. Der Investigativjournalist wurde laut seinem Anwalt am Nachmittag in Gewahrsam genommen und zur Staatsanwaltschaft in Ankara gebracht. Grund für seine Festnahme seien Ermittlungen gegen ihn nach einem Beitrag auf der Plattform X, in dem sich Uludar kritisch über die türkische Justiz geäußert hatte. Weltweit hat sich die Zahl der Motorräder in den letzten 15 Jahren verdreifacht. Grund ist der Boom von Lieferdiensten, das berichtet die Weltgesundheitsorganisation. Motorräder machen in der Statistik der Straßenunfälle mit Opfern inzwischen auch fast ein Drittel aus. Insgesamt gäbe es seit 2011 eine Milliarde neue Fahrzeuge auf den Straßen. Die Zahl der Todesopfer im Verkehr ist dennoch um 20% zurückgegangen. Kaum ist die WM vorbei, startet für Sturm Graz heute die neue Saison. Die Grazer wollen in die Champions League und da wartet als erste Hürde heute der schottische Vizemeister Hearts of Midlothian, Gerhard Prohaska.
1: Und da geht's für die Grazer gleich einmal von 0 auf 100. Die Schotten sind eine harte Nuss, weiß Coach Fabio Ingolic.
4: Ja, endlich geht's los. Wir haben uns ja 5 Wochen nur deswegen darauf vorbereitet, um positiv

0: in die Saison zu starten, die jetzt schon sehr spektakulär natürlich für uns beginnt.
1: Und der Sturmtrainer beziffert die Ausgangssituation mit 50-50, dank der Heimfans hofft man aber heute mit einem Sieg vorlegen zu können.
0: Ja, wir spielen natürlich dieses Heimspiel, um es zu gewinnen. Das ist logisch. Wir wollen vorlegen, wir müssen vorlegen, wenn wir in die nächste Runde wollen.
1: An Unterstützung wird es nicht fehlen, es gibt nur noch Resttickets. Auch 1300 Schotten sind nach Graz mitgereist. Den ersten Knüller der Saison gibt es auch live zu sehen ab 20.15 Uhr in ORF 1.
2: Das waren die Nachrichten. Und damit noch zum Wetter.
3: Regenschauer und Gewitter in Kärnten und der südlichen Steiermark werden langsam weniger und gingen in der ersten Nachthälfte ganz ab. Sonst ist es am Abend und heute Nacht großteils trocken. Einzelne Regenschauer ziehen von Norden her aber durch. Die Temperaturen sinken meist auf 16 bis 7 Grad. Morgen überwiegt dann in Summe der Sonnenschein. Anfangs gibt es in Kärnten aber stellenweise Hochnebel und im östlichen Bergland noch einige dichtere Wolken und einzelne Regenschauer. Tagsüber entstehen dann generell einige Quellwolken. Sehr windig und 19 bis 27 Grad. So viel zum Wetter mit Jörg Stibor.
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0: Ich bin überzeugt, dass es wichtig ist, solange es uns Überlebende, Zeitzeugen noch gibt, dass wir über unsere Geschichte erzählen, über unser Leiden und über die schönen Momente, dass wir besonders die Jugend überzeugen, dass sie mithelfen sollen, dass sie sich bewusst werden, was Freiheit bedeutet, dass Freiheit eine kostbare Sache ist und dass man mithilft, die Freiheit zu bewahren.
1: Eva Weil, geboren 1935, ist eine Holocaust-Überlebende. Von alten Zeitzeuginnen wie ihr werden solche Appelle aber bald nicht mehr zu hören sein. Von Eva Weil hingegen schon. Auch wenn sie einmal nicht mehr lebt, wird ihr die Nachwelt Fragen stellen können und Antworten wie die eben gehörte erhalten. Denn sie ist als lebensechte, digitale Projektion unsterblich, dank KI und 3D-Technik.
2: Der Holocaust als Hologramm.
3: Grundsätzlich kann man das schon machen, ich sag's jetzt mal so. Aber es ist immer die Frage, was ist das Lernziel auch dahinter?
4: Im 21. Jahrhundert besteht die Herausforderung nicht nur darin, die Zeugnisse des Holocaust zu bewahren, sondern auch in der weiterhin sinnvollen Auseinandersetzung mit diesen Zeugnissen. Und Technik kann uns dabei helfen.
2: Was bringen neue Formen der Erinnerungskultur? Von Sabrina Adelbrecht.
1: Weltweit leben heute noch etwa 196.000 jüdische Holocaust-Überlebende. Ihr Durchschnittsalter liegt bei 87 Jahren. Fast alle waren während des Krieges noch Kinder und viele von ihnen gehen heute als Hochbetagte nach wie vor in Schulen und erzählen jungen Menschen, was sie unter den Nationalsozialisten erlebt und erlitten haben.
5: I believe that eyewitnesses play a unique and irreplaceable role.
4: Ich bin der Überzeugung, dass Zeitzeugen eine einzigartige und unersetzliche Rolle bei der

0: Wahrung und Weitergabe des historischen Gedächtnisses spielen, weil sie etwas bieten, was historische Dokumente allein nicht bieten können. Eine persönliche, lebendige Perspektive auf die Vergangenheit. Und durch ihre Berichte, Emotionen und persönlichen Reflexionen helfen sie zukünftigen Generationen, auf kognitiver, emotionaler und ethischer Ebene eine Verbindung zur Geschichte herzustellen. On a cognitive,
1: emotional and ethical level. Sagt die Erziehungs- und Bildungswissenschaftlerin Ela Luria. Sie arbeitet am Zentrum für Lehrerinnenbildung der Universität Wien. Doch wie damit umgehen, dass diese lebendigen Quellen historischer Erinnerung in absehbarer Zeit für immer versiegt sein werden? Eine Antwort darauf versuchte bereits 2012 die von Regisseur Steven Spielberg gegründete Shoah Foundation mit Sitz in Los Angeles zu geben. Entwickelt wurde damals ein Pilotprojekt für holographische und interaktive Zeitzeugeninterviews, das den Titel Dimensions in Testimony trägt. Dabei werden Überlebende der Shoah in einem speziell ausgestatteten Studio von vielen Kameras aus allen möglichen Winkeln aufgenommen und beantworten hunderte potenzielle Fragen. Mithilfe von Spracherkennungssoftware und künstlicher Intelligenz können Nutzer, Schülergruppen zum Beispiel, dem projizierten Hologramm später Fragen stellen, worauf dieses in Echtzeit antwortet. Mittlerweile sind etwa 40 solcher interaktiver Zeitzeuginnen-Gespräche von der Shoah Foundation produziert worden. Holo Voices ist ein vergleichbares Projekt in Deutschland, entwickelt von der TU Dortmund und dem Ministerium für Kultur und Wissenschaft Nordrhein-Westfalen in Zusammenarbeit mit Vereinen zur Holocaust-Bildung. Bisher wurden 5 sprechende Hologramme fertiggestellt, unter anderem von der bereits zu Wort gekommenen Eva Weil.
2: Meine Eltern waren deutsche Juden und bis zur Inhaftierung nach Westerbork hatte ich ein herrliches, unbesorgtes, schönes Leben.
3: Wo ich fühlte Diskriminierung, wo alle Fenster reingeschmissen wurden. Und da war ich noch nicht einmal 4 Jahre alt. Wir wurden abgeholt, dann hat er mir die Puppe aus dem Arm gerissen. Du brauchst das nicht, wo du hingehst.
4: Was einmal in Deutschland geschehen war, das nie vergessen werden darf.
2: Ich will, dass die meine Geschichte lebendig halten. Ihr habt eine Aufgabe. Wer ein Mensch rettet, rettet die ganze Welt.
1: Was den Wert solcher Hologramme für die historische Bildung bedeutet, darüber gehen die Meinungen auseinander. Thomas Helmuth, Professor für Geschichtsdidaktik am Institut für Geschichte und am Zentrum für Lehrerinnenbildung der Universität Wien, ist zwiegespalten.
5: Einerseits wünschen sich das sogar Zeitzeuginnen, dass sie nach ihrem Tod weiterhin zeugen können von diesem Verbrechen. Das ist auch wichtig, denke ich. Auf der anderen Seite geht natürlich doch etwas verloren. Ja, also dieses Gespräch, vielleicht das Zögern, wenn Fragen kommen etc. Das Individuelle wird hier dann ausgeklammert.
1: Ähnlich kritisch sieht das Patrick Siegele. Er ist Bereichsleiter für Holocaust Education in der Nationalen Agentur für Bildung und Internationalisierung in Wien.
6: Die Schülerinnen und Schüler überlegen sich bei einer echten Person viel mehr, was kann ich denn fragen und was kann ich nicht. Wir wissen von den sogenannten Hologrammen, dass Schülerinnen und Schüler natürlich manchmal dazu auch tendieren zu spielen und etwas, ich würde sagen, vielleicht manchmal auch unsensible Fragen dann auch zu stellen, die sie einem Zeitzeugen, einer Zeitzeugin in der Form nicht stellen würden.
1: Die Bildungswissenschaftlerin Ela Luria von der Universität Wien hält Projekte wie Holo Voices für eine vielversprechende Entwicklung in der Holocaust-Pädagogik für die Zeit nach dem Tod der Zeitzeugen. Allerdings mit Einschränkungen.
7: It's very promising when the technology.
0: Vielversprechend ist, wenn die Technik auf echten Zeugenaussagen basiert und sie den Lernenden ermöglicht, Fragen zu stellen und passende Antworten aus dem bestehenden Bestand an aufgezeichneten Zeugenaussagen zu erhalten. Ich glaube, der pädagogische Wert liegt darin, die authentischen Stimmen der Überlebenden zu bewahren und einen sinnvollen Zugang zu ihnen zu ermöglichen. Und nicht darin, die Illusion zu schaffen, die Technik selbst sei zum Zeugen geworden.
1: Diese Gefahr droht, wenn selbstlernende künstliche Intelligenz zum Einsatz kommt. Die neigt nämlich zum Halluzinieren. Davon spricht man, wenn die KI überzeugend klingende, aber sachlich falsche oder frei erfundene Informationen liefert. Bei Projekten wie New Dimensions in Testimony, der Shoah Foundation oder bei HoloVoices in Deutschland droht diese Gefahr nicht. Denn diese nutzen keine generativen, selbstlernenden Large Language Modelle, die frei formulieren. Stattdessen verwenden sie Verfahren der künstlichen Intelligenz, um Fragen präzise mit vorab aufgezeichneten Originalaussagen abzugleichen. Die Antworten der Holocaust-Überlebenden werden nicht verfremdet, nicht zusammengeführt, nicht gekürzt oder ergänzt. Dass andere Anbieter von Zeitzeugen-Hologrammen selbstlernende KI verwenden könnten, ist aber nicht auszuschließen, womit das Risiko von historischen Verfälschungen und Verzerrungen erheblich steigen würde.
0: Und das unterstreicht die Bedeutung historischer Authentizität, der ethischen Verantwortung, die wir alle tragen, sowie der Medienkompetenz. Wir müssen daher den Unterschied zwischen authentischen Zeugenaussagen von Überlebenden und KI-generierten Inhalten verstehen und sicherstellen, dass die Technik die historische Wahrheit bewahrt und sie nicht verzerrt.
7: Technology preserves historical truth and doesn't distort it.
1: Die größte Gefahr für Verfälschungen geht aktuell allerdings von Social Media Plattformen aus. Spammer nutzen billige generative KI-Tools, um zum Beispiel historische Bilder von Holocaust-Opfern zu animieren und ihnen per KI-Stimme frei erfundene Texte in den Mund zu legen. Dieses manipulierte Bild- und Tonmaterial hat eine neue Dimension der Fake History eingeleitet. Die sozialen Medien sind als Ausspielkanäle gut gewählt, weil die meisten jungen Menschen diese als Hauptinformationsquellen nutzen. Geschichtsrevisionismus, Holocaustleugnung und Verharmlosung finden sich dort zuhauf. Tanzende Kinder vor Gaskammern, ein ausgemergelter KZ-Häftling mit Violine oder fiktive Wiedersehensszenen im KZ. Derzeit werden die Social-Media-Kanäle von solchen emotional hoch aufgeladenen, frei erfundenen und historisch falschen Fotos geradezu geflutet.
8: Noch nicht so sehr aus geschichtsrevisionistischer Richtung, sondern eher von Leuten, die es eigentlich gut meinen. Aber gut gemeint ist eben nicht immer gut gemacht, wie man weiß. Und auch da, ja, in dem Augenblick, wo man anfängt, Fotos zu KI zu generieren und sei es nur, sie zu kolorieren, auch das finde ich schon schwierig, fängt man an, sie potenziell zu fälschen.
1: Sagt der Historiker Jens Christian Wagner. Er leitet die Stiftung Gedenkstätten Buchenwald und Mittelbau Dora in Weimar. Natürlich geht es bei diesen Fotos vor allem darum, Klicks und Interaktionen auf Social-Media-Plattformen zu generieren und damit Geld zu machen. Technisch seien diese Bilder inzwischen so gut gemacht, dass man sie kaum mehr als Fakes erkennen könne, sagt Patrick Siegele.
6: Wir haben hier immense Herausforderungen und mit auch ganz unterschiedlichen Effekten auf Jugendliche. Es führt zum Beispiel dazu, also zumindest glaube ich, dass es da einen Zusammenhang gibt, dass Jugendliche immer mehr alles in Zweifel ziehen, was sie auf Social Media finden, auch unter Anführungszeichen gute, richtige Inhalte zum Holocaust werden dann in Frage gestellt. Also die Auswirkungen, die das hat, das können wir noch gar nicht richtig absehen.
1: Erinnern.at ist das Lehr- und Lernprogramm zu Nationalsozialismus und Holocaust der ÖAD, der österreichischen Bildungsagentur, für die Patrick Siegele arbeitet. Digitale und analoge Vermittlungen greifen hier ineinander. So gibt es verschiedene Lern-Apps, wie zum Beispiel Fliehen vor dem Holocaust, mit der Schülerinnen und Schüler individuelle Biografien von Geflüchteten nachvollziehen können. Und auf der Plattform Weitererzählen sind 300 Videoaufzeichnungen von Zeitzeuginnen und Zeitzeugeninterviews mit Österreich-Bezug zugänglich. Aber es gibt auch noch echte Begegnungen. Im Raum Wien besuchen derzeit noch 12 Zeitzeuginnen Schulen. Zugleich hat Erinnern.at auch sehr erfolgreich ein Pilotprojekt mit Nachkommen von Zeitzeugen durchgeführt. Viele dieser Kinder und Enkel von Holocaust-Überlebenden haben von sich aus den Wunsch geäußert, die Geschichte ihrer Eltern und Großeltern, ihre Familiengeschichte, weiterzutragen. Und zwar nicht, indem sie deren Geschichte referieren, sondern ihre eigene Geschichte erzählen.
6: Es geht um ihre eigene Zeitzeugenschaft, um ihr eigenes Erleben und ihr eigenes Aufwachsen in dem Nachkriegsösterreich, in der sogenannten postnationalsozialistischen Gesellschaft, wo natürlich Diskriminierung, Antisemitismus weiterging.
1: Auch KZ-Gedenkstätten müssen mit ihrer Arbeit auf veränderte gesellschaftliche Bedingungen, auf die neue Mediennutzung und auf diverse Bedrohungen aus dem Netz, Stichwort Fake History, reagieren. Mehrere haben sich auch dazu entschlossen, Social Media für eigene Zwecke zu nutzen, um der Shoah zu gedenken und junge Menschen aufzuklären. Mit dabei ist auch jene in Mauthausen in Oberösterreich. Leiterin ist die Geschichtswissenschaftlerin Barbara Glück.
9: Es war ein langer Prozess, dass wir für uns einen Zugang gefunden haben, dass wir für uns eine Möglichkeit gefunden haben, wie wir uns präsentieren auf TikTok, mit welcher Sprache wir sprechen. Und dass es sehr wohl möglich ist, in knappen Videos unseren hochsensiblen Inhalt und unseren Zugang zu vermitteln.
1: Die Kurzvideos sind auf Englisch, die VermittlerInnen junge, speziell geschulte Guides.
10: Welcome to Mauthausen Memorial. My name is Marlene and I'll be your tour guide today. I've said this sentence a lot of times because I've been a tour guide here for almost 9 years.
9: Wir haben letztes Jahr eine Reichweite erzielt von 12 Millionen Menschen. Und das ist natürlich ein Potenzial, wo wir sagen, wir sind auf dem richtigen Weg.
10: I'm curious to hear what age you were when you first visited the memorial or if there's an appropriate or a good age that one can be to visit such a site of atrocity.
1: Bei der geplanten Erweiterung und Neugestaltung der KZ-Gedenkstätte Gusen als Außenlager von Mauthausen wird auch der Einsatz neuer technisch-didaktischer Möglichkeiten überlegt.
9: Und da wird die Frage sein, da sind wir gerade mitten im Sondieren, im Evaluieren, was ist derzeit möglich und was hilft uns dabei, gesicherte Informationen weiterzugeben. Das muss unsere oberste Prämisse sein.
1: Ob auch immersive Techniken wie Virtual Reality zum Zug kommen werden, die die reale Umgebung mit computergenerierten Inhalten verschmelzen, ist noch offen. Um herauszufinden, wie virtuelle Realität das Lernen über den Holocaust beeinflusst, hat die Bildungsforscherin Ela Luria von der Universität Wien mit KollegInnen eine Studie durchgeführt. Dafür wurden zwei Gruppen israelischer Studierender verglichen. Beide sahen sich genau denselben Dokumentarfilm über das Konzentrationslager Auschwitz an. Die einen über einen TV-Flachbildschirm, die anderen mittels Headsets als Erlebnis im virtuellen Raum. Letztere wurden dadurch von Beobachtern zu aktiven Teilnehmern.
7: For example,
0: so gibt es zum Beispiel eine virtuelle Darstellung, bei der man einen Deportationszug virtuell erlebt, während man den Aussagen von Überlebenden lauscht und den aufsteigenden Rauch beobachtet und so weiter. Dabei hat man das Gefühl, Teil der Umgebung zu sein. Man betrachtet das Geschehen also aus einer anderen Perspektive. Und was immersive Techniken besonders wirkungsvoll macht, ist, dass sie mehrere Sinne gleichzeitig ansprechen. Und diese multisensorische Einbindung kann ein tieferes Eintauchen fördern, die kognitive Verarbeitung verbessern, eine stärkere emotionale Bindung bewirken und das Gedächtnis stärken, was letztendlich zu einem sinnvolleren Lernen beiträgt.
7: Supporting more meaningful learning that way.
1: Allerdings betont Ela Luria, dass starke emotionale Reaktionen sorgfältig pädagogisch begleitet werden müssen, um die Nutzerinnen und Nutzer nicht zu überfordern. Dem Historiker Jens-Christian Wagner bereitet es grundsätzlich große Schwierigkeiten, wenn historische Situationen rekonstruiert und Authentizität simuliert werden.
8: Technisch ist das ja alles möglich. Technisch kann ich ein Barackeninneres simulieren. Ich kann, um es zynisch zu formulieren, sogar den Gang in die Gaskammer mit Virtual Reality nachstellen. Aber wir können nicht nachstellen, was es heißt, Todesangst zu haben. Oder zu wissen, ich werde gleich sterben. Das heißt, es gibt ganz, ganz große systematische Grenzen des Einfühlens in die Erfahrung eines KZ-Häftlings. Und diese Grenzen müssen wir auch offensiv benennen.
1: In den vergangenen Jahrzehnten hat sich auch

0: Und die Frage, die uns ins Heute bringt, und was hat das mit mir zu tun?
1: Bei den Führungen geht es um Interaktion, um einen Dialog mit den Besucherinnen und Besuchern. Der Zugang zur Geschichte ist multiperspektivisch. Beleuchtet wird die Opfer- wie die Täterperspektive und auch jene des Umfelds, der Bevölkerung. Bei dem Rundgang auf dem ehemaligen KZ-Gelände wird unter anderem auch dort Halt gemacht, wo ehemals ein Fußballplatz war, was sofort Irritation verursacht und Fragen aufwirft.
0: Was hat ein Fußballplatz in einem Konzentrationslager zu tun? Wer hat denn da spielen dürfen? Na, die SS hat dort einen Fußballverein gehabt. Einen Fußballbegeisterten gibt es immer in der Gruppe, der sich dann natürlich auch dann gleich auch einschaltet. Was braucht man denn zu einem Fußball? Man braucht eine gegnerische Mannschaft. Woher kommt die denn? Aha, die kommt nicht aus dem Konzentrationslager, sondern die kommt aus der Umgebung. Das ist ein bekannter Fußballverein, weil man trainiert ja nicht nur, sondern man spielt ja auch Meisterschaft. Die Meisterschaftsspiele haben dann am Sonntag stattgefunden. Was gibt es denn noch beim Fußballspiel? Es gibt Zuschauer. Fans, die begeistert kommen und die Mannschaften unterstützen, die kommen dann auch hinauf. Wie ist es denn denen ergangen? Und dann natürlich sofort die Frage, ja, aber die müssen doch etwas gesehen haben. Die müssen doch, haben die nichts gesagt? Und dann ist natürlich auch gleich die Frage, was wollten sie wissen? Ja, und was ist ihnen dann gesagt worden und haben sie das geglaubt? Es geht nicht darum, dass man das verurteilt, weil man oft in der Situation ist, wie hätte ich selber reagiert.
1: Und Beispiele wie diese, sagt Barbara Glück, leiteten oft zu relevanten Fragen der Gegenwart über. Multiperspektivisch, ergänzt der Historiker und Bildungswissenschaftler Thomas Helmuth, sei auch in der Schule das Lernen über die Shoah oder der Umgang damit geworden.
2: Jeder bringt natürlich eigene Vorstellungen mit. Und das gilt erst recht für Schülerinnen mit dem sogenannten Migrationshintergrund. Die haben auch Vorstellungen von zu Hause, aus der eigenen Kultur, in der sie aufgewachsen sind, über den Holocaust. Und es müssen Lernräume geschaffen werden, wo diese Vorstellungen diskutiert werden, wo auch geschaut wird, dass man die ausdifferenziert, dass man die mit anderen Vorstellungen konfrontiert. Schülerinnen gehen dann idealtypisch, also idealerweise dann hinaus und diskutieren weiter. Das wäre schön, ja. Ob das immer funktioniert, ist eine andere Frage, aber in diese Richtung sollte das gehen.
1: In der Gedenkstätte Mauthausen wird Schülerinnen und Schülern aus Zuwandererfamilien oft erst klar, wie eng die NS-Geschichte mit der Geschichte der Herkunftsländer ihrer Familien verknüpft ist.
0: Die Tatsache, dass in Mauthausen Menschen aus über 40 Nationen inhaftiert waren und dort gelitten haben und heute mit all den Nachfolgestaaten sprechen wir wahrscheinlich von über 60, 70 Nationen, dann haben wir es hier mit einem internationalen Leidensort und Verbrechensort zu tun. Und dann, die Erfahrung machen wir, erreichen wir die Gruppe. Weil dann haben wir unterschiedliche Identifikationsorte oder Geschichten, mit denen sich die Menschen, junge Menschen, auseinandersetzen können.
1: Üblicherweise, so Direktorin Barbara Glück, sei ein Besuch in Mauthausen in eine Vor- und Nachbereitung eingebettet. Und zwar im Rahmen des Geschichtsunterrichts an den Schulen. Was Jens-Christian Wagner, der Leiter der Stiftung Gedenkstätten Buchenwald und Mittelbau Dora in Weimar, seit einiger Zeit beobachtet, ist, dass viele Schülergruppen heute doch deutlich weniger über den Holocaust wissen als noch vor etwa 10 bis 20 Jahren.
3: Und vor allen Dingen machen wir in den letzten 2, 3 Jahren die Erfahrung, dass insbesondere bei Schulklassen aus ländlichen ostdeutschen Regionen eine sehr, sehr starke Abwehrhaltung vorherrscht gegen eine Auseinandersetzung mit den nationalsozialistischen Verbrechen, insbesondere dann, wenn Aktualitätsbezüge hergestellt werden.
1: Mit der Folge, dass nun in den Gedenkstätten auf Zeit intensivere, bis zu 4 Stunden dauernde diskursive Bildungsformate gesetzt wird. Neben der Beschäftigung mit historischem Quellenmaterial geht es in einem zweiten Schritt auch in diesem Konzept um den Brückenschlag zur Gegenwart. Über die Analyse der NS-Gesellschaft soll ein Nachdenken über jene gesellschaftlichen Mechanismen angestoßen werden, die zur Ausgrenzung von Minderheiten, zu Gewalt und Mitläufertum bis hin zu Mord geführt haben. Solche Mechanismen sind bis heute wirksam. Dafür soll das Bewusstsein der jungen Leute geschärft werden. In den KZ-Gedenkstätten wie auch im Unterricht an den Schulen. Und es sollten, fügt der Historiker Thomas Helmuth hinzu, auch Überlegungen Platz haben, wie man gegen solche Mechanismen am besten vorgehen kann.
2: Auch das sollte im Unterricht diskutiert werden und sollte dann auch in der eigenen Lebenswelt außerhalb der Schule immer wieder von Bedeutung sein.
0: Ich glaube, es ist ganz wichtig, dass wir Erinnerungsarbeit nicht zum Selbstzweck machen.

0: machen, sondern dass wir Erinnerungsarbeit nicht nur für die Menschen machen, sondern mit den Menschen.
1: Die Herausforderung ist einfach, und ich weiß gar nicht, ob das eine Herausforderung ist, sondern es ist einfach etwas, dem wir uns stellen müssen, dass jede Generation wieder für sich neu die Frage aus dem Hier und Jetzt beantworten muss, was hat diese Geschichte mit mir zu tun? Und diese Antwort ist zu einem gewissen Grad auch offen.
2: Nicht offen hingegen ist die Frage nach der grundsätzlichen großen Bedeutung des Erinnerns an den Holocaust.
3: It's true that history does not repeat itself in exactly the same way.
4: Es stimmt zwar, dass sich Geschichte nicht auf genau dieselbe Weise wiederholt, aber ich glaube, dass die Mechanismen, die die Demokratie und die Menschenwürde bedrohten, in anderen Formen wieder auftauchen können. Und die Holocaust-Bildung hilft uns, diese Mechanismen zu erkennen, bevor es zu spät ist.
3: Before it is too late.
5: Der Holocaust als Hologramm. Was bringen neue Formen der Erinnerungskultur? Von Sabrina Adelbrecht. Die Übersetzungen sprach Esther Holoschi. Redaktion Armin Stadler.
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7: Als hätte man in Grafenegg eine gewisse Vorahnung gehabt, was den Fußball-Weltmeister betrifft. Ein Wochenende bereits vor dem Finalspiel geht im Wolkenturm ein Konzert mit dem Titel Fiesta Española über die Bühne. Genauer am Samstag, den 11. Juli. Zum Tonkünstlerorchester Niederösterreich kommt nach einer Quasi-Ouvertüre von Silvestre Revueltas der Gitarrist Pablo Sainz Villegas. Nach der Pause dann eine Uraufführung des aus Argentinien stammenden, aber in Madrid lebenden Komponisten Fabian Panisello. Er hat dieses Konzert auch geleitet. Zu spanischen Klängen aus der ersten Hälfte des 20. Jahrhunderts und aus der Gegenwart begrüßt sie Rudolf Eigmüller. Zu Beginn ein Stück des Mexikaners Silvestre Revueltas. Ein außergewöhnlicher Mensch durch und durch. Nach seinem Einsatz auf Seiten der Republikaner im Spanischen Bürgerkrieg kehrt er wieder nach Mexiko zurück, das nach neuen Ausdrucksformen sucht. Und Revueltas fand sie nicht in der folkloristischen Nachahmung, sondern mitten im pulsierenden Leben seines Landes. Sein Orchesterstück Sensemaya, entstanden 1937-38, geht auf ein Gedicht des afrokubanischen Dichters Nicolas Goyen zurück und trägt den Untertitel »Lied, um eine Schlange zu töten«. Was folgt, ist Musik von ungeheurer körperlicher Präsenz, rhythmisch aufgeladen, voller Triller, jäher Kontraste und beinahe beschwörender Energie. Das Tonkünstlerorchester Niederösterreich unter der Leitung von Fabian Panisello mit Sensemaya für Orchester von Silvestre Revueltas.

Trillernd bewegt sich die Schlange durchs Tonkünstlerorchester. Sense Maya, Lied um eine Schlange zu töten, von Silvestre Revueltas. Ein Stück, das schon auf den Konzerttitel des Abends, Fiesta Española, einstimmt. Ein Abend voller Leidenschaft und Temperament. Ein Jahr nach dem eben gehörten Stück entsteht das Werk Concerto de Aranjuez für Gitarre und Orchester von Joaquín Rodrigo. Rodrigo ist seit seinem dritten Lebensjahr blind und doch schreibt er für alle bedeutenden Gattungen, von der Instrumentalmusik über die Oper bis hin zur Filmmusik. Eines seiner berühmtesten Werke schreibt er für Gitarre, obwohl er dieses Instrument nie gespielt hat. Sein Concerto de Aranjuez entsteht 1939 in Paris für einen befreundeten Gitarristen und es wird sehr schnell zu einem seiner bekanntesten Werke. Rodrigo hat einen eigenen, ganz unverwechselbaren Stil. Er verbindet spanische Volksmusik, alte Musik und klassische Formen mit großer Eleganz und feinem Gespür für Klangfarben. Genau das hört man auch im Concerto de Aranjuez. Die Gitarre bleibt hier nicht bloß Soloinstrument vor Orchesterkulisse, sondern steht in einem ständigen Wechselspiel zum Orchester. Einmal ganz zart und kammermusikalisch, dann wieder kraftvoll und farbig, getragen vom Tutti. Inspiriert ist das Werk von den Gärten des königlichen Palastes von Aranjuez. Die beiden Außensätze haben etwas Tänzerisches, Feierliches. Das berühmte Adagio in der Mitte klingt dagegen wie eine große Klage. Still, innig und von tiefer Melancholie. Oft wird es mit der Saeta in Verbindung gebracht, jenem andalusischen Gesang, der in der Karwoche zu hören ist. Concerto de Aranjuez für Gitarre und Orchester von Joaquín Rodrigo. Zum Tonkünstlerorchester kommt der Gitarrist Pablo Sainz Villegas auf die Bühne des Wolkenturms.

spanische Gitarrenklänge in einer der beeindruckendsten Freiluftbühnen Österreichs, der Gitarrist Pablo Sainz-Villegas mit dem Concierto de Aranjuez für Gitarre und Orchester von Joaquín Rodrigo. Begleitet wurde der Gitarrist vom niederösterreichischen Tonkünstlerorchester unter Fabian Panisello. Die New York Times feiert Pablo Sainz-Villegas als Seele der spanischen Gitarre. Der aus La Rioja stammende Gitarrist spielt mit Größen wie den Berliner Philharmonikern oder dem Chicago Symphony Orchestra. In der Kulisse des Wolkenturms bedankt sich Sainz-Villegas beim Publikum in Gravenegg mit einer Zugabe.

0: Gran Jota de Concierto von Francisco Tárrega, gespielt als Zugabe von Pablo Sainz Villegas. Während das Konzertpublikum am 11. Juli jetzt die Möglichkeit hatte, durch die wunderbaren Gärten rund um das Schloss Gravenegg zu wandeln, wollen wir uns auf das folgende Stück vorbereiten. Eine Uraufführung, entstanden im Auftrag des Gravenegg-Festivals. Fabian Panisello, der heute am Pult steht, ist vor allem als Komponist dem Festival schon lange verbunden. Seine neue Komposition widmet er deshalb dem künstlerischen Leiter Rudolf Buchbinder. Panisello stammt aus Argentinien, lebt aber in Madrid. Seine Kompositionen wurden und werden von namhaften Interpreten gespielt. Sein Schaffen wurde von Persönlichkeiten wie Pierre Boulez, Luciano Berio oder Karl-Heinz Stockhausen bewundert und gefördert. Panisello ist in alle klassischen Gattungen interessiert. Musiktheaterproduktionen wurden bei den Festspielen in Bregenz oder bei den Wiener Festwochen gegeben. Zu seinem neuen Stück der Komponist selbst.
1: Liebes Publikum, danke schön, dass Sie hier heute Abend hier sind mit uns. Ich wollte ganz kurz zwei Wörter über das Stück, das Sie jetzt hören werden. Das heißt Crossing Lines und heißt so, weil es geht um die Kreuzungen von Harmonien. Ich war seit immer sehr von der Appoggiatura in Barockzeit und auch von der Benutzung des Vorhalts in der Spätromantik sehr beeindruckt. Das sind Momente in der Harmonik, wo zwei verschiedene Akkorde zusammenkommen. Und die Spannung, die das erzeugt, ist sehr besonders, finde ich, sehr sensibel auch. Dieses Werk versucht eine eigene Untersuchung über diese Problematik sozusagen, über dieses Thema zu machen. Ich könnte das auch mit Farben vielleicht vergleichen. Es wäre, als ob ein Maler eine rote Farbe gleichzeitig mit einer grünen und mit einer gelben macht, etwas, das die Maler oft machen und wir haben oft in Museen gesehen. Und was passiert in diesem Moment? Und auch wenn die Harmonik rein vorkommt, beide Sachen passieren in diesem Stück. Ich würde fast sagen, dass hier Harmonik, Farbe und Textur sind fast wie Synonyme. Ich möchte auch die Gelegenheit benutzen, um den Kollegen des Tonkünstlerorchesters mich sehr herzlich zu bedanken für die große Hilfe, wichtige, wesentliche Hilfe bei der Geburt dieses Stückes und auch dem Gravenegg-Festival, das mir das in Auftrag gegeben hat. Das Stück ist Herrn Buchbinder, Rudolf Buchbinder, der Direktor, gewidmet. Dankeschön.
0: Crossing Lines mit den Sätzen Antiphone, Idee fix, With romantic elan, simultaneous contrasts, tense silence, choral canon. Das Tonkünstlerorchester unter der Leitung des Komponisten Fabian Panisello.

Eine Uraufführung beim diesjährigen Gravenegg-Festival. Crossing Lines für Orchester von Fabian Panisello. Nach diesem Beitrag der neuen Musik ist bei diesem Konzert mit dem Titel Fiesta Española noch genug Zeit für den wohl bekanntesten spanischen Komponisten Manuel de Falla. Oder, wie Walter Weidringer im Programmheft schreibt, für ein tänzerisches Finale mit Pep. Manuel de Falla erneuerte die spanische Musik aus ihrem eigenen Geist, mit Volksmusik, mit andalusischem Kolorit und zugleich mit großer kompositorischer Raffinesse zwischen Spätromantik und Impressionismus. Sein Ballett El Sombrero de Tres Picos, der Dreispitz, erzählt eine burleske Geschichte um einen lüsternen Provinzstatthalter, eine schöne Müllerin und den listenreichen Müller. Aus dem Ballett zieht de Falla zwei Orchestersuiten, die bis heute zu seinen beliebtesten Werken zählen. Sie bündeln spanische Tanzrhythmen, leuchtende Orchesterfarben und eine Musik voller Witz, Temperament und szenischer Kraft, von der flirrenden Nachmittagshitze über den feurigen Fandango bis zur mitreißenden Jota am Schluss. Von Manuel de Falla, jetzt Suite Nummer 1 und Suite Nummer 2, zum Ballett El Sombrero de Tres Picos.

Das waren die beiden Suiten zum Ballett El Sombrero de Tres Picos von Manuel de Falla. Ein würdiger Abschluss für ein Konzert mit dem Titel Fiesta España. Aufgenommen am 11. Juli im Wolkenturm in Grafenegg. Das Tonkünstlerorchester Niederösterreich unter der Leitung von Fabian Panisello. Stellvertretend für das gesamte Ö1-Aufnahmeteam zu nennen, Musikaufnahmeleiter Jens Jamin und Tonmeister Robert Pawlecka. Wir haben noch eine knappe Stunde Zeit in diesem Ö1-Konzert, wir wechseln die Klangfarbe, bleiben aber in Spanien. Juan Crisóstomos de Arriaga, oft auch als spanischer Mozart bezeichnet, war ein musikalisches Ausnahmegenie, das nur 20 Jahre alt wurde und dennoch Werke von erstaunlicher Reife hinterließ. Sein drittes Streichquartett zeigt besonders eindrucksvoll, wie souverän er schon in jungen Jahren mit Form, Ausdruck und feinem kammermusikalischen Dialog umging. Das Arriaga-Quartett mit dem dritten Streichquartett in S-Dur von Juan Crisóstomo de Arriaga.

das dritte Streichquartett von Juan Crisóstomo de Arriaga, gespielt passenderweise vom Arriaga-Quartett. Wenn vorhin gesagt wurde, dass Manuel de Falla der bekannteste spanische Komponist ist, dann trifft das wohl auf die Orchestermusik zu. Für Klaviersolo hat sich wohl Isaac Albéniz am deutlichsten in den spanischen Kanon eingetragen. Albéniz war einer der prägenden Komponisten der spanischen Musik um 1900. Seine Klavierwerke verbinden virtuose Brillanz mit farbenreicher Harmonik, markanter Rhythmik und einem unverwechselbaren spanischen Kolorit. Besonders in seinen reifen Stücken entfaltet er Klangbilder von großer atmosphärischer Dichte, in denen sich Einflüsse von Volksmusik, Tanz und Gitarrenidiom kunstvoll mit impressionistischen Farben verbinden. Ein solches Spätwerk ist Iberia. Iberia beschreibt auf tänzerisch-musikalische Weise das rege Volkstreiben der Händler und Arbeiter in den verschiedenen Städten Andalusiens. Ein Zyklus von 12 Klavierstücken. Gespielt von Martin Jones, jetzt Avocación, El Puerto, El Polo und Eritana.

0: aus dem Zyklus Iberia, einem der wichtigsten Zyklen der spanischen Klaviermusik, komponiert von Isaac Albéniz. Gespielt hat hier Martin Jones. Und so endet ein Ö1-Konzert, das ganz im Zeichen des frisch gebackenen Weltmeisters steht. Das war eine Fiesta Española. Rudolf Eigmüller sagt Adios.
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4: Aus Richard Wagners Oper Lohengrin wird in Bad Aussee ein Spiel über das Theater selbst. Mit das Lohengrin-Projekt Theater im Theater präsentiert die Blutschwitz Blackbox ihre Neuproduktion.
3: 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Aus diesem Glanz der Feste unserer Feinde. Lass saugen mich ein furchtbar tödlich Gift, dass unsere Schmach und ihre Freuden enden.
4: Ausgehend von Wagners Lohengrin entwickelt Autor und Regisseur Jürgen Keitzig einen Theaterabend über Massensuggestion und den Glauben an die Menschheit. Dabei verschränken sich Probe und Aufführung, Rollen und Wirklichkeit. Musik von Peter Keitzar bildet eine zusätzliche Ebene der Inszenierung. Auf der Bühne stehen Ines Kratzmüller und Matthias Carla Polagnoli.
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4: Das Lohengrin-Projekt Theater im Theater feiert am 25. Juli um 19 Uhr in der Blutschwitz Blackbox in Bad Aussee, und zwar im Marianne Kopatz Kulturhaus Premiere. Nun nach Niederösterreich, wo die Sommerspiele Melk heuer auf zwei sehr unterschiedliche Eigenproduktionen setzen. Mit Das Ministerium der Wahrheit bringt Regisseur Alexander Hauer Jérôme Junots dystopisches Schauspiel über Überwachung, Fake News und die Suche nach Hoffnung in einem totalitären System auf die Bühne. Demgegenüber steht die Musikrevue Beat It, Da Da Da, die mit den Songs der 1980er Jahre Erinnerungen an eine ganze Generation wachruft.

0: Ein besonderer Programmpunkt im Rahmen der Sommerspiele ist der musikalisch-literarische Abend Sing Me Not a Ballad mit Birgit Minichmayr. Gemeinsam mit den Musikern Martin Sievert und Judith Schwarz widmet sie sich Liedern von Bertolt Brecht und Kurt Weill und folgt den Spuren der Schauspielerin und Sängerin Lotte Lenya.
1: Birgit Minichmayr ist am 27. Juli um 20.15 Uhr in der Wachau Arena Melk zu erleben. Die Sommerspiele Melk dauern noch bis 15. August. Zum Abschluss nach Tirol.
0: Was geschieht, wenn menschliche Überreste weit entfernt von ihrem ursprünglichen Bestattungsort in einer Museumssammlung aufbewahrt werden? Und wie verändert sich unser Blick, wenn aus einem Objekt wieder ein Subjekt wird?
1: Mit der Ausstellung Human Remains – Spurensuche Case 3 widmet sich das Museum der Völker in Schwarz den ethischen und emotionalen Fragen rund um menschliche Überreste in seiner Sammlung.
0: In der Reihe Spurensuche beleuchtet das Museum die Herkunft und Geschichte ausgewählter Objekte. Case 3 – Human Remains macht den Prozess der Provenienzforschung sichtbar und zeigt, wie Museen heute Herkunft, Erwerbsumstände und Verantwortung neu hinterfragen.
1: Die Ausstellung Human Remains – Spurensuche Case 3 ist im Museum der Völker in Schwarz zu sehen.
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3: Zum Nachtjournal begrüßt Sie Arthur Treinacher. Das sind einige unserer Themen. Die Kritik am Wiener Wirtschaftskammerpräsidenten Ruck wird immer lauter. Auf Tiroler Schützengewehren sind bei einer Kontrolle kleine Hakenkreuze entdeckt worden. Die Zahl der getöteten Zivilisten in der Ukraine ist stark gestiegen und das Wetter morgen wechselhaft und windig. Trotz starker Kritik an Walter Ruck rechnet Wiens Bürgermeister Ludwig von der SPÖ nicht mit einem Rücktritt des Wiener Wirtschaftskammerpräsidenten. Ruck sei ein umsichtiger und vertrauensvoller Gesprächspartner, sagt Ludwig. Den Wortlaut der bekannt gewordenen Gespräche kenne er allerdings nicht, da er nicht dabei gewesen sei. Die Berichte über Rucks Aussagen zu Parteikollegen und Frauen sind inzwischen auch Thema im ÖVP-Ethikrat. Viktoria Waldegger berichtet.
4: Die Kritik am Wiener Wirtschaftskammerpräsidenten Walter Ruck wird immer lauter. Von seinen Aussagen sind auch innerhalb der Volkspartei viele irritiert. Die Vorsitzende des ÖVP-Ethikrats, Waltraud Klasnik, meint dazu:
5: Persönlich bin ich enttäuscht.
4: Der Fall werde jetzt auch im Ethikrat diskutiert.
5: Wenn man das liest und wenn das stimmt, dann hat es nicht nur Handlungsbedarf, sondern dann hat es auch Entscheidungsbedarf.
4: Der Ethikrat kann aber nur Empfehlungen etwa für einen Parteiausschluss geben. Umsetzen müsste das dann die Parteispitze oder der Wirtschaftsbund. Konsequenzen wollen aber immer mehr, vom Kanzler und Parteichef Stocker abwärts, über Wirtschaftsminister Hartmannsdorfer bis hin zu Seniorenbundpräsidentin Ingrid Korosek. Auch sie sieht klare Grenzen überschritten.
6: Ich wüsste, was ich in so einem Fall zu tun hätte.
4: Der Druck auf Ruck steigt also weiter, auch innerhalb der Volkspartei.
3: Die Asylzahlen in Österreich gehen weiter zurück. Im ersten Halbjahr heuer waren es rund 4.900. Das sind halb so viele Anträge wie im Vergleichszeitraum des Vorjahres. Verena Bruha.
7: Knapp 4.900 Asylanträge hat das Innenministerium zwischen Jänner und Juni gezählt. Ein Minus von 44% gegenüber 2025. Damit liegt Österreich im EU-Vergleich mit 28 Anträgen pro 100.000 Einwohnern mittlerweile unter dem europäischen Durchschnitt. Innenminister Gerhard Karner, ÖVP, zeigt sich zufrieden. Verstärkte Grenzkontrollen und auch der Stopp des Familiennachzugs seien entscheidend gewesen.
8: Wenn wir uns das erste Halbjahr 2024 ansehen, da hatten wir 6.000 Menschen, die über den Familiennachzug gekommen sind. Im letzten Jahr waren es 700 im ersten Halbjahr. Heuer sind es 50.
7: Die meisten Asylanträge kommen weiterhin von Menschen aus Syrien und Afghanistan.
3: Die Staatsanwaltschaft in Bayern weitet die Ermittlungen gegen Tiroler Schützen aus dem Unterland aus. Auf Langwaffen, die vor einem Monat beschlagnahmt worden sind, sind kleine Hakenkreuze entdeckt worden. In Tirol, Reingard Diermeier.
9: Bei der Fahrt über das deutsche Eck Ende Juni werden in Bad Reichenhall die Schützenkompanien Pillersee, Weidring und Fieberbrunn gestoppt und 34 Gewehre beschlagnahmt. Diese seien ungesichert im Reisebus herumgelegen. Seither laufen die Ermittlungen der Staatsanwaltschaft Traunstein. Nun wird bekannt, auf einzelnen Langwaffen seien kleine Hakenkreuze zu finden. Somit prüft die Staatsanwaltschaft in Bayern auch, ob gegen § 86a des deutschen Strafgesetzbuches verstoßen wurde. Gemeint ist damit wörtlich das Verwenden von Kennzeichen verfassungswidriger und terroristischer Organisationen. In Österreich ist das Ermittlungsverfahren nach dem Verbotsgesetz eingestellt worden. Die Gewehre seien Teil eines historischen Waffenbestandes aus der NS-Zeit, heißt es vom Schützenverband. Für die Beschuldigten gilt klarerweise die Unschuldsvermutung.
3: Wir kommen ins Ausland. Frankreich führt als erstes EU-Land ein Social-Media-Verbot für Kinder unter 15 Jahren ein. Senat und Nationalversammlung haben das Gesetz heute beschlossen. Es gilt ab 1. September. Bestehende Konten müssen bis Anfang 2027 geschlossen werden. Gleichzeitig wird das Handyverbot auf die Oberstufe ausgeweitet. Die Zivilbevölkerung in der Ukraine wird immer mehr zur Zielscheibe in diesem nicht enden wollenden Krieg, warnt die UNO. Das Ausmaß und die Intensität der Angriffe auf Wohnhäuser seien erschreckend und müssten aufhören. Ansgar Gersmann informiert.
10: Zivilpersonen werden durch das humanitäre Völkerrecht streng geschützt. Und jeder vorsätzliche Angriff dieser Art stelle ein Kriegsverbrechen dar, heißt es von der UN-Menschenrechtsmission in der Ukraine. Dennoch seien heuer im ersten Halbjahr fast 1.400 Zivilisten getötet und rund 8.000 verletzt worden. Ein Anstieg von 37% gegenüber dem Vorjahreszeitraum. Public transport has repeatedly come under attack. Der öffentliche Verkehr sei beispielsweise immer wieder Ziel von Angriffen geworden. Humanitäre Hilfe könne nicht mehr gewährleistet werden, heißt

0: heißt es von Danielle Bell, der Leiterin der UNO-Organisation. Russland bestreitet, zivile Ziele anzugreifen, doch zuletzt gab es massive Luftangriffe. Auch Kiew verstärkt in den vergangenen Monaten die Angriffe auf russisches Gebiet.
1: Keine Wahlen mehr und das Ende der Demokratie. Das kündigt der Staatschef von Nicaragua an. Daniel Ortega ist seit fast 20 Jahren an der Macht. Einzelheiten von Ernst Kernmeier.
2: Die Feiern zum Jahrestag der linken sandinistischen Revolution von 1979 am letzten Sonntag hat sich der nicaraguanische Machthaber Daniel Ortega ausgesucht für die offizielle Beerdigung der Demokratie.
3: No volverán a haber elecciones.
2: Wahlen werde es in Nicaragua nicht mehr geben, kündigt Ortega an. Der 80-jährige Daniel Ortega hat schon seine Frau zur Co-Präsidentin ernannt. Ihre Kinder sollen einmal ihre Plätze einnehmen. Proteste gegen die Machtanmaßung vor 8 Jahren ließ Ortega blutig niederschlagen. Vor der letzten Präsidentenwahl wurden alle ernstzunehmenden Konkurrenten eingesperrt.
1: Zum Fußball. In der 2. Qualifikationsrunde für die Champions League steht es zwischen Sturm Graz und dem schottischen Club Heart of Midlothian nach 76 Minuten 4:0 für die Grazer. Und die weiteren Sportmeldungen fasst Wolfgang Eichinger zusammen.
4: Zinedine Zidane soll neuer französischer Teamchef werden und einen Vertrag bis 2030 unterschreiben. Das berichtet der Transferexperte Fabrizio Romano. Eine Bestätigung gibt es aber noch nicht. Die WM 2030 kann einige Änderungen bringen. Eine Aufstockung auf 64 Teams ist ein ernsthaftes Thema. In Europa wird die WM-Qualifikation reformiert und an das Europacup-Ligensystem angepasst. Je 12 Teams spielen in einer Ligagruppe 6 Spiele gegen 6 verschiedene Gegner. Die Gruppentabelle entscheidet über Fixtickets und Playoff-Teilnahme. Beim Sandplatz-Tennisturnier in Kitzbühel ist Sebastian Ofner in der ersten Runde am Slowaken Molčan mit 4:6 und 4:6 gescheitert. Bei den Frauen gibt es bei 3 verschiedenen Turnieren 3 Siege. Kitzbühel-Gewinnerin Sinja Kraus erreicht in Hamburg das Achtelfinale, Lili Tacker beim Turnier in Prag und Julia Grabherr in Amstetten. Und bei der Tour de France gewinnt der Belgier Remco Evenepoel die 16. Etappe, ein Einzelzeitfahren. In der Gesamtwertung führt der Slowene Pogacar 4,5 Minuten vor Evenepoel.
1: Zum Abschluss noch die Wetteraussichten von und mit Jörg Stieber.
5: Größtenteils bleibt es heute Nacht trocken. Einzelne Regenschauer sind aber weiterhin dabei, vor allem an der Alpen-Nordseite. Die Temperaturen sinken meist auf 16 bis 7 Grad. Morgen Mittwoch wechseln dann Sonnenschein und Wolken. In Kärnten gibt es anfangs auch noch stellenweise Hochnebel. Ein bisschen dichter können die Wolken teilweise im östlichen Bergland sein. Und in Ober- und Niederösterreich und in der Steiermark sind auch einzelne, unergiebige Regenschauer dabei. Teils lebhafter bis kräftiger Nordwestwind und 19 bis 27 Grad, in 2000 Meter 6 bis 12 Grad.
1: Vielen Dank, Jörg. Und das war ein Nachtjournal mit Arthur Treinacher. Es ist 22.08 Uhr.
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7: Im Zentrum der Radiokollegreihe Arktis am Scheideweg steht gleich ein Boden, den man selbst aus dem All nicht direkt sehen kann. Und die Person, die seine Veränderungen trotzdem großflächig messbar macht. Annette Bartsch. Die Geografin leitet unter anderem das Permafrost-Projekt der Europäischen Weltraumorganisation ESA. Ihr Team verbindet Messungen vor Ort mit Satellitendaten und Klimamodellen. So entstehen Karten, die zeigen, wo sich der gefrorene Untergrund erwärmt und wie tief er im Sommer auftaut. Das wiederum ist für das Weltklima entscheidend, denn in den Permafrostböden der Arktis sind riesige Mengen Kohlenstoff gespeichert. Taut der Boden, können Mikroorganismen das bisher gefrorene organische Material zersetzen. Dabei entstehen Kohlendioxid und Methan, die die Erderwärmung weiter verstärken. Jakob Steiner hat Annette Bartsch getroffen. Im Gespräch blickt sie gleich auf 2 Jahrzehnte Permafrostforschung zurück.
8: Im Radiokolleg geht es ja diese Woche um das Thema Arktis. Also um ja was eigentlich? Ich als Laie und gebürtiger Schwede habe meiner Kollegin neulich salopp erklärt, das sei doch einfach das Gebiet nördlich des Polarkreises, also der Grenze, wo man das Phänomen der Polartage oder Nächte vorfindet. Wer mich heute vor weiterem Mansplaining bewahrt, ist eine der führenden Permafrostforscher Europas, die Geografin Annette Bartsch. Wie gehen Sie mit diesem Begriff Arktis um, Sie und Ihre Kolleginnen?
9: Es ist gar nicht so einfach zu beantworten. Also jeder hat da so ein bisschen eine andere Sicht.
6: Das, was Sie jetzt erklärt haben, das wäre eine sehr praktikable Erklärung. Dann kann man das aber auch aus Sicht zum Beispiel von der Vegetation betrachten, also da, wo dann die Bäume aufhören, da, wo dann die Tundra ist, dass man das als Arktis betrachtet. Ja, das ist wäre auch eine Möglichkeit.
8: In den Medien werden Sie als einer der führenden Permafrostforscher Europas angeführt. Ich gestalte zwar dieses Radiokolleg, aber bin vor allem Teil der Archivredaktion. Und darum habe ich ziemlich viel in Archiven auch recherchiert und 2, 3 Beiträge ausgewählt. Den ersten Beitrag zu Permafrost und dessen Auftauen, wo man das eben als Gefahr sieht für den Klimawandel, finde ich erst im Jahr 2004 hier im ORF. Es ist auch ein Radiokolleg, gestaltet von meiner jetzigen Redakteurin Ulrike Schmitzer. Ich habe mir gedacht, hören wir uns das mal an, was sie damals in Russland recherchiert hat. Schließlich macht Permafrostboden 65% der Landfläche dieses Landes aus.
9: Permafrost ist ein besonders instabiler Boden. Wenn der Boden auftaut, gibt er Pflanzenteile, die unzersetzt eingefroren waren, frei. Wenn das organische Material durch Bakterien abgebaut wird, entweichen Treibhausgase.
10: Es gibt eine Konsequenz für die Atmosphäre, aber die ist neu. Wenn der Boden schmilzt, wird das Methan, das sich im Boden befand, in die Atmosphäre ausgestoßen. Und Methan ist ein Treibhausgas. Das ist also ein wichtiger Ansatz für das Problem des Klimawandels.
9: Neben Methan wird auch Kohlenstoff freigesetzt. 14% des weltweit in Böden gebundenen Kohlenstoffs schlummert im Permafrost. Demschenko von der Forschergruppe am Obukhov-Institut für Atmosphärenphysik schätzt die Emissionen ein.
10: Wir sagen, das ist die weltweite Methanbombe. Ich glaube aber trotzdem, dass Methan nicht das wichtigste Treibhausgas ist. Das wichtigste Treibhausgas ist Wasserdampf.
9: Wasserdampf ist insofern wichtig, als er für die Wolkenbildung verantwortlich ist. Man nimmt an, dass sich in der Arktis die Bedeckung mit Wolken wesentlich verstärken wird. Wenn das passiert, wird die Erwärmung weiter fortschreiten. Denn die Wolken strahlen die Wärme, die von der Erde kommt, wieder ab. Feuchtigkeit, Niederschläge und Schneebedeckung sind weitere Faktoren, die das Klima beeinflussen werden.
8: Ich habe kurz aus dem Augenwinkel gesehen, Sie haben etwas überrascht gewirkt, wie Pavel Demchenko vom Obukhov-Institut, den man hier gehört hat, das mit dem Wasserdampf genannt hat.
6: Ja, es ist interessant, dass das, ja, Sie haben gesagt, 2004 war dieser Beitrag und das sind immer noch exakt die Themen, die wir jetzt diskutieren. Also jetzt gerade arbeite ich mit Klimamodellierern zusammen, die sich speziell mit dem Wasserkreislauf, also der Rolle des Wasserkreislaufs und Permafrost auseinandersetzen. Und in den vergangenen, sagen wir, 20 Jahren war der Fokus stark auf CO2 und Methan. Man schaut sich doch jetzt mehr und mehr auch den Wasserkreislauf an.
11: Also das heißt, der russische Kollege oder der russischsprachige Kollege von vor 20 Jahren, der lag vielleicht richtig?
6: Ja, also er hat schon einen sehr wichtigen Aspekt angesprochen. Ist es jetzt das Methan, um das wir uns Sorgen machen sollten, oder ist es wirklich dann die Veränderung des Wasserkreislaufs?
11: Und ist es wirklich so schlimm? Also Sie referieren ja auch viel zu Kipppunkten. Und wenn man sich jetzt damit auseinandersetzt oder wenn ich nachlese, diese gefrorene Erde um den Polarkreis herum, die birgt also 1700 Milliarden Tonnen Kohlenstoff. Wie kann man sich das vorstellen? Was für Folgen hätte das? Was ist dieses Worst-Case- und Best-Case-Szenario, damit wir das als Laien verstehen?
6: Das, was jetzt passiert, ist, dass diese Auftauschschicht tiefer wird, von Jahr zu Jahr. Das heißt, mehr und mehr von dem tiefer gespeicherten Kohlenstoff steht jetzt den Mikroben zur Verfügung. Es wird von Mikroben zersetzt und je nachdem, ob es jetzt trocken ist oder ob es feucht ist, geht es als CO2 oder als Methan in die Atmosphäre. Ja, in Feuchtgebieten ist es eher Methan und da, wo es trocken ist, das CO2. Und die Frage ist jetzt, wie schnell schreitet dieses Auftauen voran und wie viel von diesem Kohlenstoff, der dann nicht mehr gefroren im Zustand vorliegt, kann jetzt von den Mikroben zersetzt werden. Und das ist jetzt so ein bisschen die Frage, bis in welche Tiefe können diese Mikroben aktiv sein. Aber etwas,

0: was, wo man sich sicher ist, ist, dass zusätzlich CO2 und Methan in die Atmosphäre geht, wodurch es zu einer zusätzlichen Erwärmung kommt, noch zusätzlich zu dem, was wir jetzt schon sehen. Es ist eher im Dezimalbereich dieser Beitrag, wenn wir jetzt den Zeithorizont bis 2100 betrachten.
1: Sie meinen jetzt Dezimalbereich, was Temperaturen angeht,
0: wenn wir jetzt reden, ja immer so von 1,5 Grad Anstieg, 2,5 Grad Anstieg. Ja, und das, was dazukommt vom Permafrost, ist jetzt in der Nachkommastelle zu finden. Wie groß jetzt der Einfluss an sich ist, das hängt wieder vom Modell ab, das man verwendet, und auch das Szenario, das man sich anschaut.
2: Nicht nur die Modelle und Szenarien veranlassen zur Sorge, sondern die bereits auftretenden Naturereignisse. Hier ein Bericht dazu meines Kollegen Paul Siehorsch, der 2019 Augenzeuge eines Oxymorons, eines Widerspruchs wurde eigentlich, nämlich ein Brand in der Arktis. Besser gesagt ein Flurbrand.
3: Grönland im Sommer. 2019 zu Fuß durch den Westen. 170 Kilometer vom Inlandseisschild bis zur Küste, der Arctic Circle Trail.
4: Ich glaube, das Knack spüren wir alle ein bisschen, aber an und für sich durchaus in Ordnung. Eine gute Nacht gehabt und heute bereit für viele Kilometer.
3: Eine neue, spezielle Erfahrung. Nicht zuletzt deshalb, weil es in diesem Jahr besonders trocken ist in Grönland. Ein Teil des Weges stand Tage zuvor in Flammen. Die trockenen Pflanzen hatten Feuer gefangen. Wanderer mussten mit Hubschraubern aus dem verrauchten Tal gerettet werden. Wir sind auf dem Weg genau an diese Stelle.
5: Vor der Neromarkhütte geht es nach Süden und dann entlang von dem See bis zur blau markierten Südroute und dann wieder bis zur Hauptroute.
3: Ob wir die längere Ausweichroute nehmen müssen oder nicht, ist bis zuletzt offen. Via Satellitentelefon holen wir uns ein Update aus der Heimat.
6: Weißt du, wie es ausschaut am North Trail? Ja?
3: Wir können also auf dem regulären Weg bleiben. Gefährliche Stellen wie Bäche sind ein leichtes, sie sind ausgetrocknet oder führen wenig Wasser.
6: So, ich bin herüben.
3: Just als wir an der Stelle der verbrannten Hügellandschaft ankommen, kontrolliert das Militär, ob die Brände wieder aufflammen. Grönlands Wetter und Klimaveränderungen sind also messunspürbar. Ein versperrter Wanderweg ist die wohl geringste Auswirkung. Bis heute bleibt das Jahr 2019 ein Ausreißer bei der Trockenheit. Abgesehen vom Südosten gibt es eher mehr Niederschlag durch die Klimaveränderungen auf der größten Insel der Welt. Schlecht für den Inlandseisschild, der dadurch an Masse verliert und den Meeresspiegel steigen lässt. Arktische Feuer wie jenes 2019 gibt es immer wieder. Heuer war die Lage in der gesamten Arktis im ersten Halbjahr etwas besser. Dennoch geraten durch arktische Feuer Millionen Tonnen CO2 in die Atmosphäre. Der Anblick der verbrannten Hügellandschaft auf Grönland bleibt für mich eine neue, besondere Erfahrung.
2: Und von 2019 auf Grönland drehen wir jetzt die Zeit weiter zurück, nämlich ins Jahr 2005, wo am 28. November das Journal Panorama sich den heftigen klimatischen Veränderungen im äußersten Nordwesten Kanadas widmete.
7: Die Lebensbedingungen für Tiere und Menschen haben sich in den arktischen Gebieten bereits verändert. Hören Sie einen Bericht von Johannes Kaiser.
8: Als ich noch jünger war, konnte ich noch direkt auf den Gletscher hinauflaufen und ihn anfassen. Binnen weniger Jahre war er dann so weit zurückgewichen, dass sich vor ihm ein See gebildet hatte, den man per Boot überqueren musste, um an ihn heranzukommen. Noch ein paar Jahre später hatte sich der Gletscher bis hoch aufs Land zurückgezogen, so dass man ihn heute nur noch mit dem Fernglas vom Rand des Sees aus sehen kann. Das alles hat nur 25 Jahre gedauert, denn vor 25 Jahren bin ich noch auf ihn hinaufgelaufen. Heute kann man ihn kaum mehr sehen.
2: Ja, das ist ja schon frappierend, wie sich die Landschaft innerhalb eines Menschenlebens verändern kann. Wenn Sie jetzt zurückblicken, Annette Bartsch, seit wann begann man eigentlich in Ihrer Wahrnehmung, diese Entwicklung wirklich als Bedrohung wahrzunehmen?
0: Dieses International Panel for Climate Change, das gibt es ja schon seit einiger Zeit. Der Umfang dieser Berichte ist immer größer geworden und das hat sich halt in den letzten Jahrzehnten so entwickelt.
2: Und wie Sie angefangen haben zu studieren, hat man da mehr über das Waldsterben oder sauren Regen gesprochen? Oder wie war das damals?
0: Also Klimawandel an sich war tatsächlich nicht wirklich.

0: wirklich so ein zentrales Thema und es ging eher um allgemeine Umweltveränderungen, ja, Richtung Umweltverschmutzung, wie Sie jetzt, was Sie jetzt erwähnt haben mit dem Waldsterben. Das war natürlich ein Thema, weil man das auch selbst direkt gesehen hat.
1: Und wir reden da von den Mitte der 80er oder Ende 80er Jahre, oder?
0: Ja, genau, in
1: Okay.
0: diesem Zeitraum.
1: Das Älteste, was ich dazu im ORF-Archiv finde, also eben Klimaerwärmung als globales Phänomen, das ist ein Beitrag vom Ö1 Morgenjournal und zwar vom 15. Februar 1979 anlässlich einer Klimakonferenz in Genf. Und interviewt wird hier ein westdeutscher Professor namens Ernst Lingelbach, ein Meteorologe. Den können wir uns kurz anhören.
2: In der nördlichen Hemisphäre zeichnet sich gegenwärtig ein Trend in Richtung einer Erwärmung ab. Diese Entwicklung hat eben begonnen. Das glaubt nicht nur der große sowjetische Klimafachmann und Akademiker Evgeni Fedorow zu wissen, denn seine Meinung wird auch von vielen anderen Experten bestätigt. Gesamthaft gesehen glauben viele Fachleute, dass es gegenwärtig zu einer ähnlichen Entwicklung wie um 1930 kommt, als die Erwärmung ganz besondere Auswirkungen in der Antarktis hatte, jedoch in den 40er und 50er Jahren wiederum eine Abkühlung festgestellt werden musste. Wie die Zukunft genau aussehen wird, kann jedoch niemand genau sagen. Denn die Welt kannte seit je große und kleinere Klimaveränderungen, von Eiszeiten bis zu riesigen Trockenperioden. Nur war die Welt damals noch nicht vom Menschen selbst beeinflusst. Heute stellt jedoch der Mensch auch für das bisher natürliche Klima einen gewaltigen Faktor dar. Und das begleitet von menschlichen Entwicklungen. Auf einer Seite beispielsweise müssen Probleme erwartet werden, die das Klima beeinflussen. Seien es Vulkanausbrüche mit Asche in die Atmosphäre oder noch mehr die riesigen Waldabholzungen. Professor Ernst Lingelbach, der Präsident des Deutschen Wetterdienstes, meinte darüber:
3: Die Abholzung von Wäldern hat Effekte. Die Reibung in den Luftschichten wird vermindert, die Ausstrahlungsverhältnisse werden verändert, das Feuchtigkeitsprofil wird verändert, die Niederschläge werden unter Umständen verändert. Das wirkt sich wieder auf Luftdruck aus, auf Luftdruckgebilde und so weiter. Immer, wenn Sie irgendetwas tun in größerem Stile in der Atmosphäre, passiert auch an einer anderen Stelle etwas. Und wenn die Leute zum Beispiel im Amazonasgebiet Wälder abholzen, dann ist das nicht eine Sache, die dort auf diese Gegend beschränkt bleibt, sondern in der Atmosphäre tauschen sich ständig solche Dinge aus. Und auch wir in Mitteleuropa würden unter Umständen durch eine solche Maßnahme dann in Mitleidenschaft gezogen oder unter Umständen würden manche Leute bei uns vielleicht sagen, wir kriegen ein wärmeres Klima, die Nordsee wird also wärmer und wir können besser baden. Das alles kann man nicht so ohne weiteres voraussagen. Jedenfalls Auswirkungen hat es und der Sinn dieser Veranstaltung der Weltorganisation für Meteorologie ist, erstens mal den Blick zu schärfen für diese Dinge und weitere Forschungen auf diesen Sektoren anzuregen, damit wir eines Tages diese Mechanismen verstehen und wirklich sagen können, wenn wir das und das machen, wird sich das und das ereignen.
2: Betroffen vom Menschen ist heute bereits die sogenannte Ozonschicht, die sich in 10 bis 45 Kilometern über uns erstreckt und die gefährlichen ultravioletten Strahlen der Sonne abhält, jedoch immer mehr durchlöchert wird, sei es durch die Gase aus Millionen Spraydosen oder auch durch Gase von Düngemitteln. Und hier ein weiteres Problem. Denn wenn sich die Menschheit im Jahre 2000 ernähren will, muss eine Erhöhung der Nahrungsmittelproduktion von mindestens 112% erwartet werden. 112%, was bedeutet, dass auch wesentlich mehr Düngemittel Einsatz finden müssen.
1: Sie sind Managing Director des Erdbeobachtungsunternehmens BGEOS in Korneuburg. Was machen Sie da und was genau können Sie jetzt in der Arktis machen, was vielleicht vor 20 Jahren nicht möglich war damals?
0: Wir haben ja alle schon Satellitenbilder gesehen, ja, da sieht man da, okay, da liegt Schnee und da ist kein Schnee. So einfach ist das dann in dem Fall nicht. Was wir aber vom Satelliten in dem Fall sehen können, sind Veränderungen des Bodens. Ja, das Eis ist ja im Boden enthalten und wenn das Eis im Boden schmilzt, dann senkt sich die Oberfläche ab.
1: Und von wie vielen Zentimetern sprechen wir da, die man aus dem Weltall also beurteilen kann?
0: Ja, das sind sehr, sehr wenige Zentimeter. Wenn ich dort selbst hingehe und mich in die Landschaft stelle, dann sehe ich das nicht. Ja? Und wenn ich da in dem einen Jahr hingehe und ich gehe auch 5 Jahre

0: Services implementieren zu können.
1: Können Sie da amerikanische Satelliten nutzen oder russische gar? Auf welche Nationen und auf welchen Wohlwollen sind Sie da angewiesen?
0: Ja, nicht alle Nationen, die Satelliten haben, stellen sie auch zur Verfügung. Es gibt sehr viele Daten mittlerweile auf europäischer Ebene auf dem Copernicus-Programm. Das ist auch etwas, mit dem wir insbesondere arbeiten. Und dann für viele Jahre der Hauptlieferant für Daten war die NASA. Und viele Methoden, die heute Standard sind, sind mit diesen NASA-Daten entwickelt worden. Das war wirklich sehr wichtig für das gesamte globale Monitoring, würde ich sagen, dass diese Daten öffentlich zur Verfügung gestellt wurden. Ja, es gibt jetzt auch andere Länder wie China, die auch ihre eigenen Satelliten haben. Und es wäre schon interessant, die auch verwenden zu können. Aber leider ist da der Zugriff eher eingeschränkt.
1: Wie ist es eigentlich mit Russland?
0: Russland ist wirklich wichtig. Das ist auch die Region, wo der Großteil des Kohlenstoffs im Boden gelagert ist. Ja. Und für viele Jahre haben europäische Partner Kooperationen aufgebaut. Gerade insbesondere Deutschland hat da sehr viel unternommen gehabt, viele Messreihen begonnen. Und diese Messreihen sind jetzt leider unterbrochen. Und kontinuierliche, lange Messreihen zu haben, das ist essentiell für die Klimaforschung. Und die aktuelle Situation ist daher wirklich sehr problematisch. Also zum einen haben Messungen aufgehört und dort, wo sie vielleicht noch weiter durchgeführt werden, dann ist die Frage, ob man jemals irgendwann wieder an diese Daten kommt. Also die aktuelle Situation ist wirklich sehr problematisch für die Klimaforschung. Mit dem Satelliten können wir natürlich noch uns das alles anschauen. Wir können die Temperatur an der Landoberfläche weiterhin messen. Aber das reicht nicht aus. Also wir brauchen auch die Information aus dem Boden, was die Menge an Kohlenstoff im Boden angeht. Es gibt immer noch keine genauen Karten für den Kohlenstoff im Boden in diesen Regionen. Viele Kollegen waren unterwegs und haben Bodenproben genommen. Und mit denen arbeiten wir jetzt. Aber wir haben unglaublich viele Datenlücken, die noch gefüllt werden müssen. Und aktuell ist das wirklich sehr schwierig.
1: Aber selbst wenn Sie die besten Daten hätten, irgendwie macht ja die Politik nichts. Wie sehen Sie das? Wie gehen Sie damit um?
0: Ja, das ist ja ein allgemeines Problem für die Klimaforschung. Und die Klimaforscher weltweit haben sich deswegen schon vor langem zusammengetan in diesem unter anderem diesem IPCC, diesem International Panel of Climate Change, die dann diese Informationen aus der Wissenschaft zusammenführen, das so aufbereiten, dass das auch für die Politiker zum einen einfacher verständlich ist und man setzt sich damit auseinander, wie macht man es für die Politik, für einen Politiker interessant, und da gibt es wirklich Spezialisten, die sich damit mittlerweile auseinandersetzen, und man versucht auf verschiedene Art und Weisen an die Politik damit heranzutreten.
1: Also ein besseres Marketing, aber ist nichts, was Sie persönlich jetzt in die Depression reitet oder sowas?
0: Nein, wir versuchen es weiter.
1: Verstehe. Nein, ich habe gefragt, weil ich habe recherchiert, eben gerade beim IPCC geben 60% der Wissenschaftler an, unter Angst, Trauer und Belastungsstörungen zu leiden, wenn sie sich praktisch mit ihrer Forschung auseinandersetzen. Das hat mich irgendwie sehr überrascht. Und andererseits kann ich es irgendwie nachvollziehen, weil ich denke, man beschäftigt sich mit sowas Globalem, mit sowas fundamental Wichtigen, und gleichzeitig tut sich fast nichts seit 1979 und noch länger. Also
0: ich denke schon, dass den meisten bewusst ist, dass es große Veränderungen in der Arktis gibt, gerade über das Meereis. Also das geht eigentlich immer in die Medien. Und auch die Eiskappen, das Abschmelzen des Grönland-Eisschildes, das kommt immer wieder ein Thema in den Nachrichten. Natürlich als Wissenschaftlerin habe ich vielleicht eine gewisse selektive Wahrnehmung, Aber ich denke schon, dass das den meisten Menschen bewusst ist, dass es in der Arktis große Veränderungen

0: und dass die für uns relevant sind.
1: Vielen, vielen Dank, dass Sie da waren.
0: Gerne.
2: Ein zerbrechliches Paradies, in dem die Temperaturen rund viermal so schnell steigen wie im globalen Durchschnitt. Dorthin richten wir am Donnerstag den Blick beim Thementag Ö1 in der Arktis. Annette Bartsch, Leiterin des Permafrost-Projekts der ESA, im Gespräch mit Jakob Steiner. Redaktion Ulrike Schmitzer. Morgen steht eine Schattenseite der Geschichte der Arktis im Zentrum, die koloniale Gewalt und ihre Folgen. Wie Grönland und Kanada heute mit diesem Erbe umgehen, berichten morgen Mittwoch dann unter anderem der ORF-Korrespondent Paul Sihorsch und der Südtiroler Robert Peroni, der seit Jahrzehnten in Ostgrönland lebt. 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Zu einem Künstler hinter Aktionen, so legendär wie skandalumwittert, geht es jetzt in der Reihe Positionen in der Kunst. Hermann Nitsch. Gemeinsam mit Günter Brus, Otto Mühl, Rudolf Schwarzkogler gehört er zu den prägenden Figuren des Wiener Aktionismus. In den 1960er Jahren machen die Aktionisten den Körper, seine Funktionen, Säfte und Ausscheidungen zum Material ihrer Kunst. Gemeinsam mit den Wiener Aktionisten erschütterte Hermann Nitsch das spießbürgerliche Nachkriegsösterreich. Heute ist dem 2022 verstorbenen Künstler ein Museum in Mistelbach gewidmet. Christine Scheucher mit einem Porträt.
3: Am 19. November 2005 fließt im Burgtheater echtes Blut statt Theaterblut. Ganze 500 Liter genau genommen. In den heiligen Hallen des Musentempels am Ring, im Treppenhaus, im Foyer, auf der Bühne, im Zuschauerraum zelebrieren mehr als 100 Akteure und Akteurinnen die 122. Aktion des Orgien-Mysterientheaters. Der einstige Bürgerschreck Hermann Nitsch, der aufgrund seiner grenzüberschreitenden Kunst immer wieder in Konflikt mit Staat und Kirche geraten ist, ist mittlerweile Staatspreisträger und im Herzen der bildungsbürgerlichen Hochkultur angekommen.
4: Ich erinnere mich, also 1963, wie die ersten Aktionen waren und wie es wirklich also handfeste Skandale gegeben hat. Da haben wir gesagt, naja, wir sind auch so gut wie der Kokoschkern, wie der Bruckner oder eben wie der Wagner. Also da regen sich halt auch die Leute auf und unsere Arbeit muss eine gewisse Tiefenqualität haben.
3: Die Materialschlacht ist groß, der Skandal bleibt aus. Stattdessen streut Burgtheaterdirektor Klaus Bachler dem prominenten Gast Rosen.
5: Das Burgtheater braucht wie jedes Theater und wie jede Kunst Erweiterung und die Ausdehnung von Grenzen und sich reiben mit anderen Formen. Und der Nitsch hat eine ganz starke theatralische Form für sich gefunden. Und dass er das jetzt mit dem Burgtheater konfrontiert, ist, glaube ich, für ihn interessant und für uns wichtig.
3: Zum ersten Mal findet das Orgien-Mysterientheater nicht im niederösterreichischen Prinzendorf statt, wo Hermann Nitsch seit 1971 in einem Schloss residiert. Ein Stier, vier Schweine und literweise Blut, das sind die Versatzstücke dieses Theaters, das alle Sinne aktivieren will. Die Akteure sind zusammengekommen, um eine unerhörte Erfahrung miteinander zu machen. Sie werden gekreuzigt, mit Blut übergossen, dazu angehalten, mit bloßen Händen in Tierkadavern zu wühlen. Sie simulieren den Koitus, sind in weiße spirituelle Gewänder gehüllt, dann wieder nackt. Es ist ein Fest der Sinne zwischen Exzess und Hingabe, das an den existenziellen Säulen des Lebens rührt. Gewalt, Sexualität, Tod.

0: 8 Stunden dauert das Spektakel, bevor es vor den Toren des Burgtheaters in klirrender Kälte endet. Die Zeit der großen Theaterskandale ist vorbei. Der eine oder andere Passant ist dennoch verstört.
1: Was ist das da? Öffentliche Zuschauerstellung von einer toten Kuh mit einem Psychopathen oder was?
2: Wir sind in circa

0: halben Stunde sind wir fertig.
1: Aufgewachsen zur Zeit der Nazi-Diktatur verbringt Hermann Nitsch, der 1938 in Wien geboren wird, seine Jugendjahre im biederen Nachkriegsösterreich. Die Elterngeneration, von zwei Kriegen, psychisch und körperlich beschädigt, will vergessen. Überzuckerte Familien- und Heimatidyllen versprechen eine heile Welt, wo noch vor wenigen Jahren ein Trümmerfeld lag. Der strenge Sittenkodex des Katholizismus sorgt für Anstand, Ordnung und Halt.
2: Hubert Klocker, bis 2022 künstlerischer Leiter der Sammlung Friedrichshof.
3: Also die Aktionisten waren eine Reaktion auf die katastrophale Entwicklung in der österreichischen Politik, Kulturpolitik in der ersten Hälfte des 20. Jahrhunderts. Sie haben den Finger eben auf die Wunde gelegt, die nicht geheilt war, sagen wir es vielleicht so, nach dem Krieg, wo man versucht hat, Dinge wie Nationalsozialismus etc., den Holocaust, die Vertreibung der Intelligenz, die Auslöschung des Großbürgertums in Österreich unter den Teppich zu kehren.
4: Lamm Gottes.
1: Die opulenten Riten und Bilderwelten des Katholizismus, in deren Mittelpunkt ein gefolterter, ein versehrter Körper steht, prägen sich in das Bewusstsein des jungen Hermann Nitsch ein. Es ist eine Ikonografie des Schmerzes, die sich in den brachialen Materialschlachten der Aktionisten fortpflanzen wird. Besonders Hermann Nitsch wird Elemente der katholischen Liturgie und der griechischen Tragödie in seinem Orgien-Mysterientheater miteinander verschmelzen.
5: Ich habe mich mein ganzes Leben mit den verschiedensten Religionen beschäftigt, mit den verschiedensten Mythologien beschäftigt. Ich bin aus dem Stall der tiefen Psychologie gekommen und da war es nicht nur Freud, den ich sehr, sehr verehre und der gewisse Grundfesten meiner Arbeit mehr oder weniger bewirkt hat, war auch C.G. Jung sehr wichtig, der sich eben, wie wir wissen, also mit Mythen beschäftigt hat, mit dem kollektiven Unbewussten, mit den Archetypen und der eben die Theorie entwickelt hat, dass quasi aus unserer Seele im Sinn von Kollektivträumen die Mythen und die Religionen aufsteigen.
1: Der junge Hermann Nitsch, Sohn einer Kriegswitwe, studiert an der Graphischen Lehr- und Versuchsanstalt in Wien. Ab 1957 nimmt er eine Stelle als Gebrauchsgrafiker im Technischen Museum an. Nebenbei entstehen erste Schüttbilder, inspiriert von Jackson Pollocks Strip-Paintings, wird die Malaktion auch bei Nitsch zum performativen Akt.
5: Mein Theater hat ja sehr viel mit meiner Aktionsmalerei zu tun. Ich habe mein Theater entwickelt, habe das schon vorgehabt, also Tiere mit Farbe und mit Blut zu beschütten. Und da war in Wien, es muss 59 oder 60 gewesen sein, war eine große internationale Ausstellung über informelle Malerei. Und das hat mir unglaublich imponiert. Ich habe das erste Mal Sachen gesehen von Mathieu, von Tapies, die ganzen Amerikaner, Pollock, de Kooning. Und das hat mich unglaublich getroffen und begeistert, weil da habe ich gesehen, diese Maler machen das Gleiche, was ich am Theater machen möchte, machen die auf einer Bildfläche.
3: Die allerersten Bilder von Nitsch sind ja nicht Schüttbilder gewesen oder Rinnbilder, wie man sagt, sondern das waren Malereien im Großen und Ganzen auf Holzplatten, interessanterweise. Und erst von da weg ist er dann zu dieser eher kultischen Malerei gekommen, des Schüttens und des Rinnenlassens.
2: Hubert Klocker, bis 2022 künstlerischer Leiter der Sammlung Friedrichshof.
3: Und das sind eigentlich diese Bilder jetzt, die man sehr gut kennt von Nitsch, meistens 2x3 Meter große Bilder oder noch größere im Format, wo diese zwei Elemente, das Dionysische, wie er das bezeichnet hat, und das Apollinische, Moment des ruhigen Herunterrinnens der Farbe, wo er das demonstrieren konnte. Und von da weg gab es dann eben den Schritt, endgültig den Schritt in die Aktion. Diese Tendenz von der Malerei in den Raum, in die Performance zu gehen und dann natürlich auch den Körper mit ins Spiel zu bringen.
1: Die Aktionisten machen den Körper, seine Ausscheidungen und Säfte zum Material ihrer Kunst. Günter Brus erkundet den eigenen Körper als Leinwand und verstümmelt ihn mit Rasierklingen. In seinen Schüttbildern bringt Hermann Nitsch Tierkadaver und Blut zum Einsatz.
5: Blut und Gedärme und Fleisch, das sind so essentielle und grundsätzliche Substanzen, dass sie uns zum intensivsten sinnlichen Empfinden anregen. Das ist schon mein Verdienst, dass ich diese wunderbaren Substanzen, die uns ganz tief mit unserer unbewussten Natur verbinden, dass ich die in den Gestaltungsprozesse mit einbeziehe, mit all den Wirkungen, die sie auslösen.
1: Die Wiener Aktionisten setzen fort, was Sigmund Freud um die Jahrhundertwende begonnen hat. Sie widmen sich dem Aufbrechen von Tabus, trachten danach, Verdrängtes freizulegen. Das Kriegstrauma, die verdrängte Schuld der Elterngeneration, deren heile, biedere Welt auf einem Gräberfeld errichtet worden ist, wird in der aggressiven Körperkunst der Aktionisten ausagiert und sichtbar gemacht. Den Veteranen der Schlachtfelder, die zu braven Biedermännern geworden sind, wird ein Spiegel vorgehalten. Sie erblicken sich selbst und wenden sich angewidert ab. Wie Günter Brus kommt Hermann Nitsch immer wieder in Konflikt mit der Staatsgewalt. 1968 kehrt er Österreich den Rücken und geht nach Deutschland. Bald feiert er mit seinen radikalen Aktionen am internationalen Kunstparkett Erfolge.
2: . 2005 wird Hermann Nitsch mit dem österreichischen Staatspreis ausgezeichnet. 2007 erhält er ein eigenes Museum in Misselbach. Als Hermann Nitsch 2022 stirbt, wird er als hochdekorierter Künstler in seinem niederösterreichischen Schloss in Prinzendorf beigesetzt. Doch bis weit in die 1990er Jahre verstörte der Künstler mit Aktionen, die darauf abzielen, beim Betrachter Ekel und Abscheu hervorzurufen. Mehrmals wird Nitsch wegen des Tatbestands der Blasphemie und der Herabwürdigung religiöser Symbole angezeigt. Ein Missverständnis, wie der Künstler stets betonte.
5: Ich habe nie vorgehabt, Blasphemie zu machen, weil für mich ist Gott in allen Dingen. Aber andererseits war ich mir natürlich bewusst, was diese Sachen auslösen können.
2: Immer wieder machte eine Allianz aus Rechtspopulisten, religiösen Gruppen und Tierschützern gegen Hermann Nitsch mobil. Letztere stießen sich daran, dass Nitsch im Rahmen seiner Rituale Tiere öffentlich schlachten und ausweiden ließ. 2015 liefen Aktivistinnen gegen eine Ausstellung in Palermo Sturm und sammelten 70.000 Unterschriften, um die Schau zu verhindern. Bei der Eröffnung im Juli 2015 wird der Eingang belagert. Hermann Nitsch fühlt sich unverstanden.
5: Ich würde nur ein Tier schlachten, das ohnehin zur Schlachtung bestimmt ist. Wenn ich sie nicht gekauft hätte, dann hätte sie ein Fleischhauer gekauft oder irgendeine Firma gekauft.
1: Im Sommer 1998 findet in Prinzendorf das große Sechstagespiel statt. Es soll ein Gesamtkunstwerk werden, das wie die biblische Schöpfung in 6 Tagen und 6 Nächten entsteht. Die Partitur für das große Spektakel umfasst ganze 1595 Seiten. 2 Blasmusikkapellen marschieren auf, 1 Tonne Trauben, 1 Tonne Tomaten, 1000 Liter Blut und 13.000 Liter Wein werden herbeigeschafft. 3 Stiere geschlachtet.
5: Ich hoffe schon, dass das nicht nur eine Ansammlung von Grausamkeiten ist, das Ganze, sondern dass es ein Fest ist und dass dieses Fest unsere abgründige Natur, das Tragische und den Tod zeigt, als auch die Auferstehung und das voll erwachte Hiersein im Sinne eines tiefen Festes, ein Fest einer tiefen, trunkenen, heiligen Lebensbejahung.
4: Als Zeremonienmeister des Orgien-Mysterientheaters ist er in die Kunstgeschichte eingegangen. Sie hörten einen Beitrag über das Werk Nietzsches, Gestaltung Christine Scheucher. 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Wir wechseln in die Abteilung Popkultur. Österreich liegt ja eher an einem versteckten Seitenpfad, denn an den Hauptverkehrsrouten am Mainstream des internationalen Musikbusiness. Einen Namen hat sich dieses Land aber, vielleicht gerade aus diesem Grund, als Biotop für Pioniere, Außenseiter und Ausnahmeerscheinungen gemacht. Mit einer solchen Erscheinung haben wir es zweifelsohne im Fall von Graf Hardig und den Flughunden zu tun, einem seit Jahrzehnten in der lokalen Elektronikszene herumgeisternden Projekt. Sehr tanzbar, sehr psychedelisch, sehr bizarr. Eine exotische Blüte am Wegesrand also, gepflückt von Walter Gröbchen und präsentiert von Miriam Unger.
6: Wir beginnen mit einem Musikwunsch von Professor Sigrid Lindeck-Potza in Wien 13. Allegro, zweiter Satz Andante mit der von Bach gewünschten Echowirkung. Die Solisten spielen bei geöffneter Türe vor dem Saal.
7: Das war in der Hardigasse 100a und da ist die einmal in einem sehr vergeistigten Zustand die Idee von Graf Hardig und den Flughunden entstanden, weil wenn man einen griechischen Hund mitgenommen aus Athen, einen Straßenhund, der sich mit einem Pharaonenhund gepaart hat, und das waren dann die Flughunde und so entstand Graf Hardig und die Flughunde.
8: Schon der Name deutet auf eine gewisse Exzentrik hin. Graf Hardig und die Flughunde waren, so viel lässt sich mit Gewissheit sagen, eines der außergewöhnlichsten Pop-Projekte des Landes. Es existierte im vorigen Jahrtausend, präziser von 1983 bis Ende der 90er Jahre. Der Graf, alias Stefan Wildner, ist freilich heute noch aktiv. Da Adelstitel in Österreich aber abgeschafft sind, muss er auf einen Vorfahren im Geiste verweisen.
7: Ja, das ist der Graf Hardig von Futtag. Der hat Berlin im Handstreich genommen und steht auf der Burg in Budapest. Und es ist guter alter Brauch, dass die Studenten vor Rigorosen dort hinaufgehen, dem Pferd des Grafen Hardig die Eier polieren und dann hat man Glück bei der Prüfung.
8: Man weiß nicht recht, was man dem Mann glauben soll. Oder auch nicht. Der Unterhaltungsfaktor des Flughundedompteurs ist jedenfalls groß.
7: Ja, das war irgendwie sehr unterhaltsam und das hat sich dann herumgesprochen und war irgendwie so eine In-Between-Musik. Aber es war immer so ein bisschen eine Geheimmusik. Also für die Breite hat es bei uns nicht gereicht mit unserer kommerziellen Art.

0: Es blieb die Nische, die Mundpropaganda, der Kultfaktor. Der Erfinder und die Stimme der Formation, also Stefan Wildner, ist im Brotberuf Psychiater. Das erklärt eventuell einiges.
1: Auf jeden Fall hat die Musik irgendwie sicher damit zu tun und mein Hang zur Musik und zur Schrägheit der Musik und zu diesem Grenzgänger der Musik, das ist sicher hat eine gewisse Verschränkung mit meiner Profession, keine Frage.
0: Graf Hardig und die Flughunde. Der Name wäre also geklärt. Aber wie tönt die Musik dieser seltsamen Truppe?
1: Wir haben das damals genannt, den integralen Juju. Und das war da eine Erfindung von mir und von Wolfi Strobel. Und wir haben eigentlich damals, der Ausgangspunkt war eigentlich, dass wir sehr psychedelische Grooves gespielt haben, aber dazwischen auch Nummern wie Du entschuldigen die Candy und Abracadabra und Billie Jean. Also wir sind schon irgendwie als schräge Unterhaltungsband aufgetreten auch. Hey.

0: Was das exzentrische britische Artpop-Duo KLF für die Welt war, war das stets leicht mysteriöse Bandprojekt Graf Hadig für Wien.
1: Das sagt Gerhard Stöger, als Journalist des Falter einer der seriösesten Musikkritiker des Landes.
0: Die Popgeschichte wurde unbekümmert in den Sampler geladen, elektronisch verwurstet und mit dadaistischen Texten kombiniert.
1: Zitat Ende. Tatsächlich hat das On-Off-Mysterium Graf Hadig seit 1988 vier Alben, manche munkeln von mehr, und jede Menge Singles veröffentlicht. Sie werden auf Discogs und anderen Online-Börsen zu beachtlichen Preisen gehandelt. Ein monomanisches Gesamtkunstwerk?
2: Nein, ich bin ja nicht alleine, wir sind ja Band gewesen. Nicht? Das war Graf Hadig und die Flughunde und das war der Christian Bertan. Und der Andy Kolm, der auch ein Gitarrist von Kutzbühel, war so eine Absplitterung von Kutzbühel letztlich, aus der hat sich das entwickelt. Ne? In der Endzeit von Kutzbühel hat Andy Kolm mitgespielt in einer sehr wesentlichen Phase, dann ist das immer mehr zerbröselt und zerbröckelt. Christian Brandl hat sich leider suizidiert, der Gunni Kraus hat auch ärgste Probleme gekriegt, ich bin dann Psychiater geworden und dann ist das entstanden, das Graf Hadig-Projekt.

0: Stichwort Chutzpe. Diese Band ist mittlerweile Legende. Als Urzelle des Punk in Österreich, aber auch als progressive Pop- und New-Wave-Schrittmacher. 2027 feiern Chutzpe ein halbes Jahrhundert ihres Bestehens. Bandgründer Robert Wolf über seinen Mitstreiter Stefan Wildner.
1: Das war immer mehr als ein Chutzpe-Ableger. Also es war wirklich ein komplett eigenes Ding. Obwohl der Stefan natürlich schon eine eigene Sprache und eine eigene Stimme hat. Aber es war immer komplett anders als Chutzpe. Also er hat dort eher seine Dancefloor und Disco und seine schrägeren Ideen da verwirklichen können und hat mit dem, also damals war es der Andy Kolm und der Christian Bertan, das musikalische Personal gehabt, um das wirklich super zu verwirklichen. Und ich habe das immer mit Interesse und einer, so ein bisschen einer ironischen Distanz gesehen, weil es war einerseits natürlich schon ein bisschen die Verwandtschaft durch seine Stimme, ein bisschen die Verwandtschaft zu Chutzpe da, aber es war halt wirklich immer ein komplett eigenes Ding.
0: Wir blenden kurzerhand zurück ins Wien der frühen 80er Jahre, als Robert Wolf und Stefan Wildner einander kennenlernten.
1: Da hat es einmal so Kellerrock-Konzerte gegeben und da hat es eine Band gegeben, die war die Südkorean Kirtum Gang. Und man hat sich halt angefreundet und irgendwann war die Frage, wie es mit Chutzpe weitergeht, ein bisschen in eine new-wavigere Richtung. Und da haben wir uns gedacht, also ein Keyboard wäre nicht schlecht. Und Stefan war damals schon im Besitz eines Davoli-Synths, das ist ein italienischer Billig-Synthesizer, der nicht wirklich ein polyphoner Synthesizer war, sondern so mehr oder weniger eine synthetische Orgel, also ganz ein eigenes Instrument. Und das hat sich eigentlich in die Vision, die wir damals gehabt haben, wie Chutzpe künftig klingen könnte, gut eingefügt. Und ob da war der Stefan dabei.
2: Das hat geflutscht. Das war innerhalb von 2-3 Wochen waren wir eine Unit und es war herrlich.
0: Eitelkeiten, Rivalität und kreative Hahnenkämpfe mochten jedenfalls zwischen dem Postbeamten Wolf und dem Psychiater Wildner keine entstehen.
2: Ich habe schon viele Texte gemacht, habe viele Nummern geschrieben und habe dann letztlich auch sehr viel gesungen. Also wir haben dann irgendwie so eine kongeniale Duettsingerei entwickelt.
1: Eine der bekanntesten Chutzpe-Nummern ist »Die guten Kräfte sammeln sich«. Ich habe den Text zwar ich geschrieben und die Musik, aber eines Tages ist der Stefan gekommen, der in der Nähe vom Bellaria-Kino gewohnt hat und hat erzählt, jetzt habe ich zwei alte Damen gesehen vom Bellaria-Kino und die eine hat gesagt, das waren halt noch Filme, lauter gute Kräfte. Und das so quasi indirekt ist die Nummer, die guten Kräfte, auch dem Stefan zu verdanken, der das halt erzählenswert gefunden hat.
3: 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Sie sammeln sich für dich und mich und sind wir viel zu schwer.
0: Chutzpe anno 1982. Gute Kräfte sammeln sich. Die verbindenden Elemente zwischen dieser Band und ihrem Quasi-Ableger Graf Hardig und die Flughunde sind überbordende Kreativität und unbekümmerte Konsequenz. Nochmals Robert Wolf.
1: Ich kenne kaum jemanden, der wirklich so speziell und so einen hohen Wiedererkennungswert hat wie der Stefan.
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6: Von ihrer popgeschichtlichen Rolle her,
0: notierte FM4-Beobachter Robert Rothifer,
6: waren Graf Hardig einst gerade in ihrem frühen Umgang mit Samples wesentliche Vorreiter der Wiener Elektronikszene. Schon ein kolossaler Verdienst, wenn man es bedenkt.
2: Und die erste Platte dann der Biedermeier Zauberkrufe halt irgendwie ist irgendwie eine Kultplatte geworden dann über die ganze Dum-Dum-Schiene, wo die alle damals noch unbekannt waren, von Gruder Dorfmeister bis Bulsinger, Donakan und so weiter. Nicht? Und da habe ich natürlich auch den lieben Erdem damals schon kennengelernt in jungen Jahren. Und jetzt hat sich der Kreis ein bisschen geschlossen.
0: Stefan Wildner setzt zu einem wilden Zeitsprung an. Direkt aus dem Jahr 1988, wo das bislang erfolgreichste Graf Hardig-Album Biedermeier Zorro Groove entstand, in die Gegenwart. 2026 hat Stefan Wildner mit dem Elektronikpionier Erdem Tunakan ein auf 100 Exemplare limitiertes Mini-Album vorgelegt. Meidling Discothek. Auch diese neueste Inkarnation greift auf die bewährte Mixtur aus Groove, Psychedelik, Dada und Samples zurück. aber nicht nur.
2: Es war genauso beeinflusst von Pete Cosey und Reggie Lucas, von den Gitarristen von Miles Davis aus Agatha und Bangaea. Also die waren genauso dabei in dem Sounddesign. Also es war genreübergreifend auch irgendwie.
7: Die Streicher, bitte nur die Streicher.

0: Pump Up the Volume, dieser erste, wo das, der Beat reingeht und dann so in diese Nummer übergeht. Das war schon so ein erster Vorgriff auf die reingesampelten Nummern und das war damals irgendwie super. Und es ist irrsinnig aufgegangen und ja.
1: Inborn Error of Industry. Eine der markantesten Kompositionen von Graf Hardig und den Flughunden. Das Entstehungsjahr 1988. Mittlerweile fungiert Wildner solo. Er spielt live mit wechselnden Mitstreitern als Graf Hardig.
0: Das ist der Shrink-Faktor muss passen bei den Nummern. Es muss gut sein, aber auch schräg genug irgendwie, dass es noch irgendwie echt Graf Hardig ist. Ja? Und das ist es, glaube ich, immer gewesen.
1: Dieses letzte Stichwort wollen wir noch aufgreifen, den Shrink-Faktor.
2: Ich glaube, Shrink-Music trifft es für mich total. Der Shrink-Disco, oder, wenn man schon Schublade brauchen würde. Aber es ist irgendwie in sich alles einmalig. Also Graf Hardig war immer was ganz Spezielles.
1: Nochmals kurz bei Mastermind und Kreativkollege Robert Wolf.
2: Dieser amerikanische Ausdruck Shrink für Psychiater, es trifft es irgendwo, weil den Stefan seine Nummern, glaube ich, schon immer irgendwo aus dem Unterbewussten schöpfen. Also in den Texten kommen immer wieder halt Sachen, das kann nur vom Stefan kommen, könnte niemand anderer so schreiben und niemand anderer so singen wie er. Und er findet immer kongeniale Partner, die das mit ihm in Musik umsetzen.
1: Insofern ist mit einem Ende des Schaffensprozesses auch nach Jahrzehnten nicht zu rechnen. Das Gesamtkunstwerk Graf Hardig ist definitiv noch nicht vollendet.
0: Wir sind jetzt gerade so, haben gerade so ein neues Kapitelchen aufgeschlagen. Es ist kein aufgewärmter Schaß, also kein aufgewärmter Blödsinn, aber es ist irgendwie ein großer Bogen spürbar. Und trotzdem ist es hier und jetzt Premiere auf Ö1. Hallo, hallo. Ja.

0: Graf Hadig und die Flughunde haben von Walter Gröbchen einen Eintrag in das Ö1-Lexikon der österreichischen Popmusik erhalten. Gesprochen hat Miriam Unger, Redaktion Astrid Schwarz.
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2: Am Mikrofon Arthur Treinacher. Der ukrainische Präsident Selenskyj hat am Abend Armeechef Sirski entlassen. Das hatten Demonstranten seit Tagen gefordert. Vorausgegangen war ein Konflikt zwischen Sirski und dem populären jungen Verteidigungsminister Fedorow. Selenskyj hatte zunächst den Minister entlassen, will nun aber mit ihm über eine neue Rolle in der Regierung sprechen, heißt es aus Kiew. Die Ermittlungen gegen den Donaustädter Bezirksvorsteher Ernst Nevrivi von der SPÖ

0: wegen des Kaufs seines Kleingartens sind eingestellt worden. Der SPÖ-Politiker war der Anstiftung zum Amtsmissbrauch und der verbotenen Intervention verdächtigt worden. In Wien Petra Thalhammer-Jeschek.
1: Nevrivi hat 2020 in einer Anlage in Breitenlee ein Grundstück gekauft. 2021 fand die Umwidmung in Bauland statt, was ihm den Vorwurf eingebracht hat, von der Änderung profitiert zu haben. Er selbst hat das stets zurückgewiesen. Die Pläne, dass dort umgewidmet werden soll, seien seit 2006 bekannt gewesen, versicherte Nevrivi nach Bekanntwerden des Ankaufs. Er beteuerte, hier nie Einfluss genommen zu haben, gestand jedoch ein, dass die Optik nicht optimal gewesen sei. Auch die in der Causa geführten Verfahren gegen andere Personen werden laut Nevrivis Anwalt nicht weiter verfolgt. Auch die Staatsanwaltschaft bestätigt die Einstellung der Ermittlungen. Der Donaustädter Bezirkschef war jüngst auch in der Causa Wienwert in erster Instanz freigesprochen worden.
0: Die Steiermark will Vorreiterin bei der Gesundheitsreform werden und als Pilotregion für neue Facharztzentren starten. Drei Standorte sind geplant: in der Weststeiermark, nördlich von Graz und in Graz selbst. In den Zentren sollen Fachärzte verschiedener Disziplinen zusammenarbeiten. Ziel sind kürzere Wartezeiten, längere Öffnungszeiten und die Entlastung der Spitäler. Zum Fußball. Sturm Graz startet mit einem Kantersieg in die neue Saison. Die Grazer besiegen im Hinspiel der zweiten Quali-Runde zur Champions League den schottischen Vizemeister Heart of Midlothian klar mit 4:0. Wolfgang Eichinger.
2: An diesem Abend ist für Sturm alles richtig, alles wie gewünscht gelaufen. Gleich in der vierten Minute erzielt Kapitän Goran Stankovic mit einem Kopfball das 1:0. Dann vergibt der schottische Vizemeister in den ersten 45 Minuten richtig, richtig gute Torchancen. Und in der zweiten Hälfte ist innerhalb kurzer Zeit rasch nach der Pause alles entschieden. Drei Tore für Sturm Graz durch Mitchell, Weinhandel und Neuerwerbung Jürgen Heil.
3: Ich glaube, das Ergebnis ist deutlicher als das Spiel war. Wir haben gewusst, dass das eine sehr, sehr enge Partie wird. Aber wir haben einfach in den 15 Minuten haben wir es aufgefressen und ich glaube einfach, dass das der Unterschied war.
2: Und Sturm Graz steht jetzt durch dieses 4:0 mit einem Bein in der dritten Qualifikationsrunde für die Champions League. Das Rückspiel gegen Heart of Midlothian nächsten Dienstag in Edinburgh darf für die Grazer kein Problem sein.
0: Und jetzt zum Wetter.
4: Der Mittwoch bringt eine Mischung aus Sonne und Wolken, wobei der Sonnenschein insgesamt überwiegt. In Kärnten gibt es anfangs aber noch stellenweise Hochnebel. Ein bisschen dichter können die Wolken teilweise im östlichen Bergland sein und in Ober- und Niederösterreich und der Steiermark sind auch einzelne unergiebige Regenschauer dabei. Teils lebhafter bis kräftiger Nordwestwind und 19 bis 27 Grad. Am Donnerstag ähnliche Temperaturen, dazu windig und generell wechselhaft mit Sonne, Wolken und dem einen oder anderen teils gewittrigen Regenschauer. So viel zum Wetter mit Jörg Stibor.
5: Willkommen zu einer Stunde, in der wir uns jetzt gerade sozusagen in der Ruhe vor dem Sturm befinden. Gleich verdunkelt sich der Himmel. Der Wind frischt auf, die ersten Regentropfen fallen und in der Ferne grollt der erste Donner. Zumindest musikalisch. Andreas Maurer widmet sich in dieser Stunde Komponisten, die Naturgewalten vom Vulkanausbruch bis zum Orkan in Musik verwandelt haben.
6: Ausgewählt.
7: Gleich zu Beginn verdunkelt sich der Himmel. Gewitterwolken ziehen auf, die Erde rumort. Aber nur knapp, eine Minute lang.

Gregor Josef Werner ist der Mann, der im Schloss Esterhazy vor Josef Haydn den Ton angibt. Seit 1728 arbeitet er dort als Kapellmeister, organisiert die Musik, komponiert, unterrichtet und verkörpert den strengen, kontrapunktisch geprägten Barock, während sich in Wien bereits neue Moden durchsetzen. Zu seinen originellsten Werken zählt der musikalische Instrumentalkalender. Für jeden Monat schreibt Werner kurze instrumentale Charakterstücke, eine Art musikalischer Almanach, der Alltag, Jahreszeiten und Naturbeobachtungen klanglich festhält. Darunter finden sich pastorale Szenen, besinnliche Momente, aber auch kleine klangliche Experimente wie dieses Erdbeben mit den Mitteln einer Hofkapelle im Burgenland des 18. Jahrhunderts. Mitglieder des Rheinischen Bachkollegiums haben musiziert. Und apropos Bach, der lässt jetzt gleich mal die Blitze zucken.

Immer wieder blitzt es am Gewitterhimmel in der Matthäus-Passion von Johann Sebastian Bach. Ton Koopman dirigierte in dieser Aufnahme den Chor der niederländischen Bach-Vereinigung, den Sakramentschor Breda sowie das Amsterdam Baroque Orchestra. Ausgewählt zieht sich in dieser Stunde die Regenjacke an und macht sich auf die Spur nach musikalischen Unwettern. Und landet die nächsten Minuten bei dem Tschechen Zdeněk Fibig. Ausgebildet in Wien, Paris, Deutschland und Prag, widmet sich Fibig 1880 Shakespeares Sturm und schreibt darüber eine Oper. Die kennt man eigentlich kaum noch. Das Vorspiel, das Fibig später als symphonische Dichtung umarbeitet, verselbstständigt sich aber. Fibig beschwört darin die Vorstellungswelt und Charaktere aus Shakespeares Sturm herauf. Genauer Blitz, Donner und Sturm eben. Wobei am Ende die Liebe den inneren und äußeren Sturm überwältigt und zu einer überraschenden Coda führt.

Der Sturm nach William Shakespeare, eine symphonische Dichtung von Zdeněk Fibich. Martin Turnowski leitete die Bamberger Symphoniker. So ein Wetter steht als Titel über dieser Sendung, denn Donner, Blitz, Sturm und tosende See gehören seit Jahrhunderten zum festen Inventar der Musikgeschichte. Gezeichnet, in Tönen gemalt, wird das meist mit vielen Tremoli, einer Unruhe in den tiefen Streichern und schnalzenden Flöten oder grellen Holzbläsern. Antonio Vivaldi hat's schon vorgemacht.

Vivaldi ist immer für Effekte gut. Dramatische, stürmische Passagen und virtuose Läufe illustrieren ein tobendes Unwetter auf dem Meer. La Tempesta di Mare, der erste Satz aus dem Concerto Nummer 5, Riom-Verzeichnis 253. Bella Bonfalvi war der Solist, Oliver von Dohnányi leitete Budapest Strings. Ausgewählt legt den Kopf in den Nacken und schaut in den Wolkenhimmel, der von Stürmen und Gewittern belebt wird. Doch es geht nicht immer nur darum, das Unwetter musikalisch irgendwie zu fassen oder abzubilden. In Ludwig van Beethovens Pastorale zeigt der Sturm unsere innere Angst vor so einer Naturgewalt. Oder, wie der Bonner Meister es formuliert hat, die Pastorale ist mehr Ausdruck der Empfindung als Malerei. Wir hören jetzt aber nicht die originale Orchesterversion, die gibt's oft genug, sondern die Bearbeitung für Klavier von Franz Liszt. Im 19. Jahrhundert sind solche Arrangements nichts Neues und werden auch nicht als Komponieren im engeren Sinn aufgefasst. Liszt geht es aber um das Erweitern der klanglichen Dimensionen des Instrumentes wie die technischen Möglichkeiten des Spiels. Besonders beeindruckend zeigt sich das im Donnergrollen aus Beethovens Pastorale, dem vierten Satz, wo Liszt hinsichtlich Dramatik den Regler noch einmal etwas weiter aufdreht.

Franz Liszt übersetzt Ludwig van Beethovens Pastorale nicht fürs Klavier, sondern denkt, komponiert sie dort noch einmal. Cyprien Katsaris spielte einen Ausschnitt aus dem vierten Satz, dem Gewitter, aus dieser Klaviertranskription. Wer Unwetter in der Musik sucht, wird relativ schnell fündig. Allerdings handelt es sich meist um ähnliche Wetterphänomene, also Starkregen, Blitze, Sturm, ab und zu ein kleines Erdbeben. Einen fetzigen Schneesturm, bei dem einem die Eiskristalle in die Wangen beißen, hat fast niemand in Töne übersetzt. Außer Sergei Prokofjew. Zu hören in seiner symphonischen Suite nach der Monumentaloper Krieg und Frieden. Der Schneesturm gehört zur Schlussszene. Auf der Straße nach Smolensk ziehen die geschlagenen Reste von Napoleons Armee durch die Winterlandschaft. Auch französische Gefangene werden mitgeführt. Der Schneesturm ist hier also kein bloßer Natureffekt, sondern Teil der dramatischen Niederlage Napoleons und der Rettung Russlands.

von Christopher Palmer. Neve Järvi und das Philharmonia Orchestra haben gespielt. Schneestürme sind interessanterweise relativ selten in der Musik und wenn, meist in einem Lied oder in einer größeren Opernszene verpackt. Der folgende Komponist tritt die nächsten 2 Minuten aber sogar noch eine Lawine los, wobei alles eigentlich recht idyllisch beginnt.

Die Lawine, The Avalanche, aus den Four Rocky Mountain Sketches, Opus 11 von Cecil Burleigh. Violine Rachel Barton Pine, Klavier Matthew Hagel. Ich weiß nicht, wie es Ihnen geht, aber so ein musikalisches Unwetter macht halt schon was her, wenn plötzlich alles zusammenbricht oder sich Gewitterwolken aufbäumen. Gerade der Kontrast zur Idylle, zur Ruhe, macht so ein Wetter ja erst interessant. Besonders, wenn dann auch noch die Erde mitbebt. 1786 schreibt Joseph Haydn seine sieben letzten Worte unseres Erlösers am Kreuze. Zunächst als reine Instrumentalmusik, sieben Adagio-Sätze für die Karfreitagsliturgie im spanischen Cadiz. Die Worte Christi werden verlesen, dann folgt jeweils eine musikalische Meditation. Eine Stunde der inneren Sammlung. Und hinten nach gibt's auf Österreichisch einen Rausschmeißer, das Finale Il Terremoto, das Erdbeben. Und kaum erklingt der erste Ton, ist die Andacht schlagartig vorbei. Ein Presto-Schlag, nur rund zwei Minuten lang, aber von unerhörter Energie. Für das Publikum dieser Zeit muss das Finale ein Donnerschlag gewesen sein. Man ist noch im Kirchenraum im Ritual der Stille und plötzlich scheint die Musik etwas zu sagen, was über jede liturgische Form hinausgeht. Nämlich, dass der Glaube nicht nur Trost kennt, sondern auch Erschütterung. Die Gewissheit, dass sich die Ordnung der Welt jederzeit verschieben kann.

Die sieben letzten Worte unseres Erlösers am Kreuze von Josef Haydn enden wie auch der Originalbericht der Bibel mit einem Erdbeben. Alois Kottmann und das Collegium Instrumentale haben musiziert. Und wenn Sie einen richtigen Wumms haben wollen, kein Problem. Alan Hovhaness entwickelt eine Tonsprache, die Natur als spirituelle Kraft versteht. Keine sentimentale Alpenkulisse mehr, sondern ein elementares Gegenüber. 1980 bricht in den USA dann der Mount St. Helens aus, einer der heftigsten Vulkanausbrüche des 20. Jahrhunderts. Eine gewaltige Explosion sprengt die Nordflanke des Berges weg und löst gigantische Aschewolken aus. 24 Kilometer hoch reichen die Rauchschwaden. Die Explosion ist noch in über 350 Kilometer Entfernung zu hören. Mehr als 4 Milliarden Kubikmeter Erd- und Gesteinsmaterial werden dabei verschoben. Hovhaness reagiert unmittelbar darauf mit seiner Sinfonie Nummer 50, betitelt Mount St. Helens. Der dritte Satz, aus dem wir gleich mal einen Ausschnitt hören, heißt schlicht Volcano. Darin zeigt Hovhaness, was dieser Ausbruch bedeutet. Zunächst stille Unruhe, die sich im Untergrund sammelt, dann bricht alles hervor. Ganz so, als würde die Erde selbst ihre Stimme erheben.

inspiriert vom Vulkanausbruch des Mount St. Helens im Jahr 1980. Alan Hovhaness, Symphonie Nummer 50, Opus 360. Sherrod Schwartz dirigierte das Royal Liverpool Philharmonic Orchestra. Am Ende dieser Sendung wird es ein ähnlich lautmalerisches Stück geben, aber dazu später. Jetzt kommen wir in dieser Unwettersendung aber erst wieder zurück aufs Tanzparkett. Zwei Tauben in einer bekannten Fabel von 1678 stehen für Treue und Liebe. Die eine verlässt dann aber aus Abenteuerlust das gemeinsame Nest. Jedoch die Reise wird zum Albtraum. Das Tier gerät in einen Sturm, wird von Raubvögeln bedroht und kehrt schließlich geläutert nach Hause zurück. Die Moral von der Geschichte: Das vermeintliche Ferne ist nicht immer besser als das Vertraute. André Messager macht daraus 1886 ein abendfüllendes Ballett für die Pariser Oper. Wie in der Fabel markiert ein heftiges Gewitter den dramatischen Wendepunkt der Handlung. Nicht bloß als Naturkulisse, sondern als Auslöser der Läuterung des Helden bzw. der heldenhaften Flattertaube.

Gewitter und Finale aus dem Ballett Die zwei Tauben von André Messager. Eingespielt vom Orchestra of the Welsh National Opera, Leitung Richard Bonning. Unwettermusik habe ich für diese Sendung ausgewählt. Ein spannendes Werk möchte ich Ihnen in dieser ausgewählten Sendung als vorletztes Stück nicht vorenthalten. Die Humoreske für zwei Klaviere, Ausflug in Regen und Unwetter von Alexander Albrecht. Albrecht zählt zu den bedeutendsten Komponisten der slowakischen Musik des 20. Jahrhunderts. Geboren 1885 im damals zu Österreich-Ungarn gehörenden Teil, wirkt er den größten Part seines Lebens in Pressburg, dem heutigen Bratislava. Als Organist, Dirigent und Komponist prägt er das Musikleben der Stadt über Jahrzehnte hinweg. Die Humoreske Ausflug in Regen und Unwetter entsteht 1932 und wird 1949 noch einmal überarbeitet. Bereits der Titel macht deutlich, dass Albrecht hier kein Naturdrama im monumentalen Sinn entwirft, sondern eine humorvoll ironisch-musikalische Szene. Über ein konkretes Programm oder eine vom Komponisten hinterlassene Deutung ist nichts überliefert. Deshalb spricht die Musik hier vor allem für sich.

Regen und Gewitter müssen nicht immer Katastrophen sein. Manchmal sind sie einfach Anlass für ein ebenso virtuoses wie augenzwinkerndes musikalisches Abenteuer. Daniela Russo und Valeria Keljova spielten die Humoreske für zwei Klaviere Ausflug in Regen und Unwetter von Alexander Albrecht. Zum Abschluss führen uns die Regenwolken noch in den amerikanischen Südwesten, in den Grand Canyon. Der US-amerikanische Komponist Ferde Groffé besucht die Schlucht mehrfach in den 1920er Jahren. Die Eindrücke verarbeitet er später in seiner Grand Canyon Suite, einem fünfsätzigen Orchesterwerk, das verschiedene Tageszeiten und Naturszenen musikalisch nachzeichnet. Anders als eine Symphonie erzählt diese Suite keine zusammenhängende Handlung, sondern reiht charakteristische Klangbilder aneinander. Vom Sonnenaufgang bis zum Gewitter. Der Schlusssatz trägt den Titel Cloudburst, Wolkenbruch. Groffé verlangt hier ausdrücklich Thunderstorm Effects, also Gewittereffekte. Donnerwind und prasselnder Regen entstehen aber nicht elektronisch, sondern ausschließlich mit den Mitteln des Orchesters und zusätzlichem Schlagwerk. Sie werden gleich merken, was gemeint ist.

Ein ordentlicher Schlusspunkt für diese musikalische Wetterreise. Vom Erdbeben über Sturm- und Schneegestöber bis zum amerikanischen Wolkenbruch zeigt sich, wie unterschiedlich Naturgewalten in Klang verwandelt werden können. Cloudburst, der fünfte Satz aus der Grand Canyon Suite von Ferde Groffé war das, mit Eric Kanzel und dem Cincinnati Pops Orchestra. Wie immer können Sie alle Stücke dieser Sendung online nach- und wiederhören. Bis zum nächsten Mal, Ihr Andreas Maurer.

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1: Im Nachrichtenstudio Arthur Treinacher. Der ehemalige Wiener ÖVP-Obmann und Vizebürgermeister Bernhard Görg hat am Abend in der ZIP2 zum Fall Ruck Stellung genommen. Er verstehe sowohl die Wiener ÖVP, die den Wiener Wirtschaftskammerpräsidenten Walter Ruck zum Rücktritt auffordere, als auch Wiens Bürgermeister Michael Ludwig von der SPÖ, der seinen Gesprächspartner Ruck nicht verlieren wolle. Zum Verhältnis der beiden über Parteigrenzen hinweg sagte Görg:
2: Beide, der Präsident der Kammer als auch der Bürgermeister, profitieren von diesem pausenlos gemeinsam fotografiert werden. Weil der Wiener Bürgermeister, der übernimmt quasi vom Kammerpräsidenten, von der vermuteten Wirtschaftskompetenz des Präsidenten, selber Wirtschaftskompetenz. Und der Kammerpräsident kann seinen Leuten zeigen: Schaut's her, wie toll ich mit dem Bürgermeister bin. Ich setze für euch viel mehr durch als jeder andere.
3: Herr Ruck ist da möglicherweise noch weitergegangen. Er sagt in diesem berühmten Protokoll aus der Kronenzeitung und Profil, zitieren: Wir, also die Wirtschaftskammer, wäre nie daran interessiert, dass es einen ÖVP-Bürgermeister gibt. Also ich meine, ein ÖVP-Mann. Ist Herr Ruck der beste Mann von Michael Ludwig in der ÖVP?
2: Also Kammerpräsidenten sind immer Unterstützer des jeweiligen Bürgermeisters gewesen. Da unterscheidet sich Walter Ruck nicht von anderen, ganz ehrlich gesagt. Diese Drastik der Aussage, die ich aber glaube, hätte ich ihm doch allen nicht zugetraut,
1: sagt Görg im Gespräch mit Armin Wolf. Frankreich führt als erstes EU-Land ein Social-Media-Verbot für Kinder und Jugendliche unter 15 Jahren ein. Nach dem französischen Senat stimmte am Abend auch die Nationalversammlung mit großer Mehrheit für das Gesetz. Es soll bereits ab dem 1. September gelten. Für bestehende Social-Media-Konten soll es eine Übergangsfrist bis Jahresende geben. Libanons Staatschef Aoun hat US-Präsident Trump im Weißen Haus um weitere Unterstützung für die libanesische Armee gebeten. Beim ersten Besuch eines libanesischen Präsidenten in Washington seit 2009 ging es vor allem um die Stabilisierung der Waffenruhe zwischen Israel und der Hisbollah. Aoun warnte, ohne Hilfe drohe dem Libanon ein neuer Bürgerkrieg. Nach dem Tod eines 42-jährigen Marokkaners bei einem Polizeieinsatz in Bologna haben in mehreren italienischen Städten erneut Tausende demonstriert. Die Kundgebungen in Mailand, Neapel und Florenz verliefen laut ersten Berichten friedlich. In Bologna war es vorgestern noch zu schweren Ausschreitungen gekommen. Die Staatsanwaltschaft ermittelt gegen 2 Polizisten und 4 Sanitäter wegen des Verdachts der fahrlässigen Tötung. Die Deutsche Bahn will Alkohol an allen Bahnhöfen verbieten. Das soll für mehr Sicherheit sorgen. Erst vergangene Woche ist ein Mitarbeiter von einem betrunkenen Fahrgast angegriffen worden. Aus Berlin, Andreas Jülli.
4: In einigen größeren Bahnhöfen gilt bereits ein Alkoholverbot. Jetzt soll es auf alle 5.400 Bahnhöfe in Deutschland ausgeweitet werden, schrittweise in den nächsten 3 Monaten. Wir greifen durch, sagt Evelyn Palla, Chefin der Deutschen Bahn. Der brutale Angriff von Freitag zeige einmal mehr, dass Alkohol und Gewalt oft zusammenhängen. Das geplante Alkoholverbot soll für Bahnsteige und Bahnhofshallen gelten. Anja Brücker, Sprecherin der Bahn.
5: Unsere Erfahrungen sind durchweg positiv dort, wo das Alkoholkonsumverbot schon gilt. Da sind die Rückmeldungen sehr positiv. Und die Gewalt ist auch zurückgegangen, das Unsicherheitsgefühl der Menschen. Und das hat uns bestärkt, das auszuweiten.
4: Bei Verstößen gibt es Sanktionen, von Platzverweisen bis zu einem Hausverbot in Wiederholungsfällen. Diese Initiative der Deutschen Bahn wird durchwegs begrüßt. Die Polizeigewerkschaft sagt aber auch, das sei schwer umsetzbar wegen der Kontrollen durch das dafür notwendige Personal.
1: Österreichs Kajakkanuten haben bei der Wildwasser-WM in Oklahoma City überraschend Bronze im Teambewerb gewonnen. Felix Oschmautz, Mario Leitner und Max Steinbrenner mussten sich nur Slowenien und der Schweiz geschlagen geben. Und wegen eines Überangebots sollen Rot- und Roséweine aus Teilen Deutschlands zu Industriealkohol verarbeitet werden. Die EU hat einer Krisendestillation zugestimmt. Der gewonnene Alkohol darf etwa für Desinfektionsmittel oder zur Energiegewinnung genutzt werden, nicht aber für Getränke. Und jetzt zum Wetter.
6: Der Mittwoch bringt eine Mischung aus Sonne und Wolken, wobei der Sonnenschein insgesamt überwiegt. In Kärnten gibt es anfangs aber noch stellenweise Hochnebel. Ein bisschen dichter können die Wolken teilweise im östlichen Bergland sein und in Ober- und Niederösterreich und der Steiermark sind auch einzelne unergiebige Regenschauer dabei. Teils lebhafter bis kräftiger Nordwestwind und 19 bis 27 Grad. Am Donnerstag ähnliche Temperaturen, dazu windig und generell wechselhaft mit Sonne, Wolken und dem einen oder anderen teils gewittrigen Regenschauer. So viel zum Wetter mit Jörg Stieboer.

0: Menschenbilder.
1: Von Dominanz zur Partnerschaft. 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Geburtstag. Eine Sendung von Mari Lang.
2: Could you say something in German still?
3: Ich kann mich melden in Deutsch, aber ich habe nur als Kind Deutsch gesprochen. Es ist sehr schwer, in Deutsch zu sprechen, aber ich möchte euch grüßen.
1: Riane Eisler sitzt vor ihrem Computer.

0: Jutta in ihrem Büro in Los Angeles. Wir treffen einander online.
1: I'm in my office, which my desk is full of papers, as you can see.
2: Ich bin in meinem Büro. Wie Sie sehen können, ist mein Tisch vollgeräumt mit Papierstapel. Ich arbeite immer noch, jeden Tag. Ich bin fast 95 Jahre alt und ehrlich gesagt fällt es mir schwer, das zu glauben.
0: Die studierte Soziologin und Juristin trägt kurze schneeweiße Haare, Perlohrringe, roten Lippenstift und eine runde Brille. Ihr Blick ist wach und zugewandt. Ehrlich gesagt fällt es auch mir schwer zu glauben, dass diese Frau, die mir über den Bildschirm entgegenlacht, fast ein Jahrhundert alt ist. Riane Eisler wird am 22. Juli 1931 in Wien geboren, als einzige Tochter einer wohlhabenden jüdischen Unternehmerfamilie. Ihre ersten Lebensjahre verbringt sie im 2. Bezirk, damals das Zentrum jüdischen Lebens in Österreich. An ihre frühe Kindheit erinnert sie sich bis heute erstaunlich genau. An ihr Kindermädchen Mitzi, mit dem sie so gerne spielte. An das Pistazieneis, das sie mit ihrem Vater aß. Und an die schweren Samtvorhänge im Wohnzimmer der Wohnung nahe der Donau, deren Stoff sie als kleines Mädchen immer wieder berührte.
1: My father used to take me for a pistachio ice cream, for green ice cream.
3: That you remember still?
1: Oh, I still remember that. How can I forget? I remember the velvet curtains in our home, how I loved to touch them. I remember, but...
0: Bruchstücke der Erinnerung, sagt Riane Eisler. Wesentlich klarer sind ihre Erinnerungen an eine ganz bestimmte Nacht im November 1938. Eisler war damals 7 Jahre alt. Die Novemberpogrome von 9. auf 10. November in Wien hat sie live miterlebt. Damals zerstörten die Nationalsozialisten in einem breit angelegten Gewaltakt gegen Jüdinnen und Juden zahlreiche Synagogen und Bethäuser. Sie plünderten jüdische Geschäfte und Wohnungen und verhafteten jüdische Männer. So auch Eislers Vater, der erfolgreich in der Stahlbranche tätig war und der auch ein angesehenes Mitglied der jüdischen Community war.
1: A gang of Gestapo-Men broke into our home.
2: Eine Gruppe Gestapo-Soldaten ist in unsere Wohnung eingebrochen und hat meinen Vater vom Dachgeschoss die Stiegen hinuntergestoßen und in einen LKW gezerrt. Meine Mutter hat einen der Nazis als ehemaligen Laufburschen wiedererkannt, der früher im Familienunternehmen gearbeitet hatte. Sie ist richtig wütend geworden und hat ihn angeschrien. Wieso tust du das meinem Mann an, der immer so gut zu dir war? Sie hatte Glück, denn in der Reichskristallnacht sind unzählige Juden getötet worden. Uns ist aber nichts passiert.
1: For some miracle, really, she wasn't killed. Many people were killed that night, as you know. She wasn't, and the head of the SS officer who headed this group said, well, you bring so and so much money to Gestapo headquarters tonight, and I will let him out.
2: Meine Mutter konnte meinen Vater freikaufen und noch in derselben Nacht vom Gestapo-Hauptquartier wieder abholen. Danach ging alles sehr schnell. Meine Eltern haben alles, all ihren Besitz und ihr Unternehmen zurückgelassen. Sie konnten eine Einreisegenehmigung nach Kuba kaufen. Und wir haben Wien für immer verlassen.
1: Ende
0: 1938 sind nur noch wenige Länder bereit, ihre Einwanderungsquoten zu erhöhen und jüdische Flüchtlinge aufzunehmen. Kuba ist eines von ihnen. Riane Eisler und ihren Eltern gelingt die Flucht in letzter Minute. Die meisten ihrer Verwandten haben nicht das Glück und werden wie Millionen Jüdinnen und Juden im Holocaust ermordet. Von den eleganten Straßen Wiens in die Industrieviertel Havannas.

0: Statt Deutsch hört sie Spanisch. Statt Kaffeehäuser prägen Fabrikslärm, tropische Hitze und die Rhythmen Kubas ihren Alltag. Armut ersetzt Sicherheit. Vertrautheit weicht Fremdheit, die bis zur Emigration in die USA 7 Jahre später bleiben wird. Auch für Eislers Eltern ist der Neuanfang schwer. Mit unternehmerischem Mut beginnen sie noch einmal ganz von vorne.
1: In Cuba, because they couldn't work.
2: In Kuba durften meine Eltern aufgrund der dortigen Arbeitsschutzgesetze nicht einfach so arbeiten. Also mussten sie sich was einfallen lassen und eröffneten die erste Fabrik für Luxuswaren aus Krokodilleder. Ich erinnere mich noch daran, dass ich mit meinem Vater in die Touristengeschäfte am Prado gegangen bin. Das war die Straße voller Touristenshops in Havanna. Und er hat beschlossen, dass das der Beginn von etwas Neuem werden könnte. Und das war es dann auch. Meine Eltern haben Kuba aber immer als eine Art Vorzimmer auf dem Weg ins verheißene Land gesehen. Und das waren für sie ganz klar die Vereinigten Staaten.
0: 1946 gelingt der Familie schließlich die Emigration in die USA, wo Riane Eisler bis heute lebt. Ihre Fluchterfahrungen und die turbulente Zeit in Kuba werden für sie zum Ausgangspunkt einer lebenslangen intellektuellen Suche und der Frage, was Gesellschaften dazu bringt, Gewalt, Unterdrückung und Herrschaft hervorzubringen und wie ein System aussehen könnte, das auf Partnerschaft und Fürsorge beruht.
1: That really led to my multidisciplinary whole systems research.
2: Das alles hat im Grunde zu meiner multidisziplinären Forschung über komplexe Gesamtsysteme geführt. Viele Jahre später natürlich. Mein kindlicher Verstand hat nach Antworten gesucht. Wie konnte es sein, dass meine Mutter solch eine Fähigkeit hatte, fürsorglich, liebevoll und empathisch zu handeln? Und es gleichzeitig so viel Gewalt und Grausamkeit auf der Welt gab. So wenig Mitgefühl. Uns wird ja immer vermittelt, dass der Mensch so ist, dass das seine Natur ist. Aber ich wollte das nicht glauben und habe mich gefragt, ob wir nicht doch eine Alternative haben.
0: Aus dieser Frage wird ein Lebensprojekt, das Riane Eisler bis heute unermüdlich verfolgt. Doch bis sie ihre Antworten ausformuliert und in ihrem Hauptwerk The Chalice and the Blade, zu Deutsch Kelch und Schwert, erstmals niederschreibt, vergehen noch Jahrzehnte.

Als junge Frau beginnt Eisler zunächst ein Studium der Soziologie und Rechtswissenschaften an der University of California in Los Angeles, schließt dieses jedoch nicht sofort ab. Denn 1953 heiratet sie den Computeringenieur George Eisler, bekommt zwei Töchter.

0: Richter und führt das Leben, das in den 1950er Jahren für viele Frauen als selbstverständlich gilt, als Hausfrau und Mutter.
1: I had one year of law school and I married this man that I really didn't know.
2: Ich war erst ein Jahr an der juristischen Fakultät und dann habe ich diesen Mann geheiratet, den ich kaum kannte. Er hat mir unzählige Anträge gemacht. Ich habe damals noch mit meinen Eltern gelebt und die haben mir gesagt, dass ein gutes jüdisches Mädchen erst dann von zu Hause ausziehen darf, wenn es heiratet. Also habe ich mit Anfang 20 geheiratet. Ich habe mich wirklich sehr bemüht, um in dieses Modell der kleinen Frau hinter dem erfolgreichen Mann reinzupassen. Aber es war einfach nur desaströs.
1: And it was really kind of disastrous.
0: Nach Jahren, die sie hauptsächlich zu Hause und mit unbefriedigenden Teilzeitjobs verbringt, kehrt Riane Eisler Anfang der 1960er Jahre an die University of California zurück und schließt ihr Jurastudium ab. Zu diesem Zeitpunkt befinden sich die USA gerade in einer Phase tiefgreifender Veränderungen, die auch Eisler maßgeblich beeinflussen. Die Proteste gegen den Vietnamkrieg nehmen zu. Die Bürgerrechtsbewegung im Kampf gegen Rassentrennung und Diskriminierung erreicht ihren Höhepunkt und die sogenannte zweite Welle des Feminismus entsteht. Mit Mitte 30 beginnt sich auch Eisler immer mehr mit Frauenrechten zu beschäftigen, ausgelöst unter anderem durch persönliche Erfahrungen, wie sie in einem Interview mit der US-amerikanischen NGO Veteran Feminists of America erzählt. Trotz guter Leistungen habe sie nämlich als Anwältin bei keiner der großen Kanzleien eine Stelle bekommen.
1: When I discovered feminism in the 60s,
2: als ich in den 1960ern den Feminismus für mich entdeckt habe, bin ich plötzlich wie erwacht. Ich habe herausgefunden, dass die Probleme, von denen ich dachte, dass sie individuell wären, soziale Probleme waren, die ich mit allen Frauen teilte. Und viele von ihnen sind, so wie ich, plötzlich in einer Realität aufgewacht, die sehr diskriminierend war. In Bezug auf Einstellungen, Normen, das, was als normal betrachtet wurde. Und natürlich auch spürbar in den Gesetzen.
0: Was als persönliche Befreiung beginnt, wird zu einer Mission. Riane Eisler bringt Frauen nicht nur ihre Rechte näher, sie hilft ihnen auch, sie durchzusetzen. Sie gründet eines der ersten juristischen Beratungsprogramme für Frauen in den USA, vertritt einkommensschwache Mandantinnen und kämpft mit Musterprozessen gegen die rechtliche Benachteiligung von Frauen. Ihre Erfahrungen fließen schließlich auch in ihre ersten beiden juristischen Bücher ein, die sie Ende der 1970er Jahre veröffentlicht. Darin beschäftigt sie sich mit den Folgen des damals reformierten Scheidungsrechts in den USA und setzt sich für den Equal Rights Amendment ein, einen Verfassungszusatz, der Frauen und Männern die gleichen Rechte garantieren sollte. Es sind Themen, die fast ein halbes Jahrhundert später wieder erstaunlich aktuell wirken. Denn vieles von dem, wofür Riane Eisler damals gekämpft hat, gerät in den USA heute erneut unter Druck. Seit der Aufhebung des landesweiten Rechts auf Schwangerschaftsabbruch durch den Supreme Court im Jahr 2022 haben zahlreiche Bundesstaaten strenge Abtreibungsverbote oder Einschränkungen beschlossen. Gleichzeitig gewinnen traditionelle Geschlechterbilder und antifeministische Bewegungen wieder an Einfluss. Eine Entwicklung, die viele langjährige Frauenrechtlerinnen mit Sorge und oft auch mit Wut verfolgen. Riane Eisler hingegen überrascht. Sie sagt, Wut spiele in ihrem Leben heute kaum noch eine Rolle. Nachrichten konsumiere sie nur noch sparsam. Nicht etwa, weil sie sich von der Welt abgewandt hätte, sondern weil sie ihre Energie lieber dort einsetzt, wo sie Veränderungen für möglich hält.
1: Well, it's very painful to look at the news, but I don't watch the news, which is very helpful to put things in perspective. And I'm not angry at all.
0: Dass Riane Eisler heute nicht mehr von Wut geleitet wird, hat wohl auch viel mit ihrem Verständnis von Feminismus zu tun. An der Bezeichnung Feministin hält sie bis heute zwar fest. Im Laufe ihres Lebens hat sich ihr Blick auf Gleichberechtigung jedoch grundlegend erweitert. Je länger sie sich mit

0: den Ursachen von Ungleichheit beschäftigt, desto klarer wird ihr, Gesetze können Diskriminierung zwar verbieten, sie verändern aber nicht automatisch die Denk- und Verhaltensmuster, die sie immer wieder entstehen lassen. Ihr Feminismus richtet sich deshalb nicht nur auf politische Reformen, sondern auf einen grundlegenden kulturellen Wandel.
1: I did a lot for equal rights for women.
2: Ich habe wirklich viel für die Frauenrechte in den USA getan. Aber irgendwann habe ich gemerkt, dass es Gesetze alleine nicht tun. Ach, und ich war auch sehr wütend in diesen Jahren. Vor allem auf Männer, die einen ständig Dear oder Sweetie nannten. Meine jüngere Tochter hat mich einmal gerügt und gesagt, Mama sei nicht so unhöflich. Diese Männer wissen ja gar nicht, was sie da sagen. Und so hat sich allmählich auch mein Blick geweitet. Und ich habe begonnen, mich für Männerbewegungen zu interessieren und mich dafür einzusetzen, dass auch das männliche Geschlechterstereotyp hinterfragt wird.
1: The movement to change not only the female stereotype, but also the male gender stereotype.

0: Ihr Blick weitet sich von da an immer mehr. Riane Eisler hinterfragt nicht nur Geschlechterrollen, sondern nahezu alles, was das Zusammenleben von Menschen prägt. Macht und Fürsorge, Familie und Erziehung, Religion, Wirtschaft und die Werte, die von Generation zu Generation weitergegeben werden. Damit knüpft sie an ihre kindliche Neugier an, mit der sie einst verstehen wollte, wie Liebe und Gewalt gleichzeitig existieren können. Eine Suche, die sie nicht nur zu neuen wissenschaftlichen Erkenntnissen führt, sondern, wie sie selbst sagt, auch zu einem besseren Verständnis ihrer eigenen Geschichte, einer Aufarbeitung ihres Kindheitstraumas.
1: Obviously I was traumatized by my childhood, but my research was very healing. To find answers to the questions of my childhood.

0: Ende der 1960er Jahre erlebt nicht nur die amerikanische Gesellschaft einen Aufbruch. Auch Reane Eisler beginnt mit Ende 30 noch einmal ganz von vorne. Das Leben als kleine Frau hinter dem erfolgreichen Mann, wie sie es später nennt, passt nämlich längst nicht mehr zu ihr. Sie trennt sich also von ihrem Mann und zieht ihre beiden Töchter fortan alleine groß. In einer Zeit, in der von Frauen meist etwas anderes erwartet wird. Doch Eisler hat in ihrem Leben schon mehrfach erfahren, wie es ist, alles Vertraute hinter sich zu lassen und neu zu beginnen. Auch dieser Neuanfang wird zu einem Wendepunkt ihres Lebens. Neugierig probiert sie sich aus, entdeckt eine Leidenschaft für Kunst und Kultur und wird von ihrem Schaffensdurst regelrecht überrumpelt.
1: I just exploded in creativity when I got my divorce.
2: Meine Kreativität ist nach meiner Scheidung einfach explodiert. Ich habe ein Theaterstück geschrieben und war eine Zeit lang auch Teil der Dramatikerinnenwerkstatt des Actors Studio West in Los Angeles. Ich habe mehrere Kurzgeschichten geschrieben.

0: Ich habe einfach gemacht.
1: I wrote short stories. I just did.
2: Dieses einfach machen, der Drang, Neues zu beginnen und weiterzudenken, hat Riane Eisler bis heute nicht verlassen.
1: But let me look at

0: einer Kommode stehen Fotografien ihrer Kinder und Enkelkinder. Der Schreibtisch, an dem sie sitzt, ist fast vollständig unter Büchern, Manuskripten und Papierstapeln verschwunden. Immer wieder greift sie nach einem Blatt oder hält ein Buch in die Kamera. Dabei wirkt sie hochkonzentriert und gleichzeitig erstaunlich leicht, fast kindlich neugierig. Es entsteht der Eindruck, dass sie nicht am Ende einer langen Lebensreise ist, sondern erst mittendrin.
1: I'm very disciplined.
2: What does that mean? Like, how can I picture that?
1: I walk every day if I can.
3: Ich bin sehr diszipliniert. Wenn ich kann, gehe ich jeden Tag spazieren. Ich arbeite. Ich schreibe gerade an einem Artikel für eine Festschrift für die Universität Udine, an der es eine Partnership Studies Gruppe gibt. Ausgehend von meinen Theorien zu Partnerschafts- und Dominanzsystemen. Ich erzähle darin viel Autobiografisches. Überhaupt schreibe ich jetzt mehr autobiografische Texte, weil es die Menschen interessiert, was mich konkret zu meiner Forschung und Arbeit gebracht hat.
1: It's really interesting because people are interested in what led me to do this.

0: Riane Eisler erzählt heute vor allem autobiografisch. Denn ihre Forschung war immer mit ihrem Leben verknüpft, einem Leben voller Brüche. Die Flucht aus Wien vor den Nationalsozialisten, die Jahre der Armut im Exil in Kuba, der Neustart in den USA, wo sie als Juristin, Frauenrechtlerin und Wissenschaftlerin ihren eigenen Weg findet. Drei Länder, drei Kulturen, die sie geprägt haben.
1: I discovered at a certain point that being an outsider was actually preparation for my research.
0: Die Erfahrung als Außenseiterin hat Eisler immer zu derselben Frage geführt. Warum organisieren Menschen ihre Gesellschaften so oft nach dem Prinzip von Herrschaft und Gewalt? Und warum gelingt Partnerschaft so viel seltener? Auf der Suche nach Antworten verlässt die gebürtige Wienerin die Grenzen ihres eigenen Fachs und beschäftigt sich mit Anthropologie, Archäologie, Evolutionsbiologie, Religionsgeschichte, Neurowissenschaften und Ökonomie. Während viele Wissenschaftlerinnen und Wissenschaftler immer tiefer in ihre jeweiligen Fachgebiete eintauchen, macht Riane Eisler genau das Gegenteil. Sie sucht nach den Verbindungen zwischen ihnen. Über Jahre vergleicht sie Forschungsergebnisse aus den unterschiedlichsten Disziplinen und stößt dabei immer wieder auf dieselbe Frage. Muss menschliche Gesellschaft tatsächlich auf Konkurrenz, Hierarchie und Gewalt beruhen? Oder hat es auch andere Formen des Zusammenlebens gegeben? Besonders archäologische Funde aus Südosteuropa und Kleinasien sowie neue Erkenntnisse der Evolutions- und Entwicklungsforschung bestärken sie in der Annahme, dass Kooperation

Tradition und Fürsorge ebenso tief in der menschlichen Geschichte verankert sind wie Dominanz und Krieg. Nicht Herrschaft oder Partnerschaft seien deshalb die Natur des Menschen, sagt Eisler. Entscheidend sei vielmehr, welche kulturellen Muster eine Gesellschaft fördert und an die nächste Generation weitergibt.

0: Über Jahrzehnte entwickelt sie daraus eine Theorie, die sie 1987 schließlich in jenem Buch niederschreibt, das sie international bekannt macht, The Chalice and the Blade, auf Deutsch Kelch und Schwert. Darin beschreibt sie zwei grundlegend unterschiedliche Arten, wie Gesellschaften organisiert sein können. Das eine nennt sie Dominanzsystem. Hier beruhen Beziehungen auf Hierarchie und Kontrolle. Gewalt dient dazu, Macht zu sichern. Unterschiede, etwa zwischen Frauen und Männern, rechtfertigen Ungleichheit. Demgegenüber steht das Partnerschaftssystem, das auf gegenseitigem Respekt, Empathie und Zusammenarbeit aufbaut. Fürsorge gilt darin nicht als private Angelegenheit, sondern als Grundlage jeder funktionierenden Gesellschaft. Und genau deshalb müsse jegliche Care-Arbeit endlich denselben gesellschaftlichen Stellenwert erhalten wie wirtschaftliche Produktivität, sagt Eisler.
1: There's always money for weapons, for wars, and there's never.
2: Es gibt immer Geld für Waffen und Krieg, aber für die Sorge um Menschen, ihre Ernährung und ihre Betreuung von der Kindheit an ist angeblich nie ausreichend Geld da. Das muss sich ändern. Und zum Glück ändert es sich eh auch schon. Es gibt mittlerweile zahlreiche Menschen mit diesen Prioritäten. Aber jeder muss seinen Beitrag dahingehend leisten. Nicht nur ich, und ich versuche es wirklich. Wir alle müssen diese Vision einer partnerschaftlichen Gesellschaft in unseren Netzwerken verbreiten. Und wir müssen genau jetzt damit beginnen.
1: To spread this in our network, starting with where we are.
0: Riane Eisler entwickelt ihre Partnerschafts- und Dominanztheorie über Jahrzehnte weiter. Doch Bücher zu schreiben allein reicht ihr nicht. Noch im Erscheinungsjahr von Kelch und Schwert gründet sie gemeinsam mit ihrem zweiten Ehemann, dem Sozialwissenschaftler David Elliott Loy, das Center for Partnership Studies. Von dort aus trägt sie ihre Ideen in Wissenschaft, Bildung und Politik. Wenige Jahre später richtet sie ihren Blick ganz konkret auf die Wirtschaft. Eisler argumentiert, dass unser wirtschaftliches Denken noch immer auf Vorstellungen beruht, die im 18. und 19. Jahrhundert, zu Beginn der Industrialisierung, entstanden sind. Ein Denken, das vor allem Produktion und Gewinn in den Mittelpunkt stellt. Für das 21. Jahrhundert sei dieses Modell aber längst überholt.
1: So we have these strange economic systems that came out of the 1700s and the 1800s, which in our 21st century, you know, post-industrial era, would be outdated, really. And I, in my book, The Real Wealth of Nations, as you know, I talk about all of this.
0: In ihrem Buch The Real Wealth of Nations, das 2007 auf Englisch erscheint, entwirft sie die Vision einer Caring Economy, einer Wirtschaft, die Fürsorge nicht länger als private Nebensache betrachtet, sondern als Fundament gesellschaftlichen Wohlstands. Kinder großzuziehen, Menschen zu pflegen oder füreinander Sorge zu tragen, sei kein Kostenfaktor, sondern die Voraussetzung jeder funktionierenden Volkswirtschaft.
1: And this is all the more urgent, I should add.
2: Gerade heute im Zeitalter der künstlichen Intelligenz ist das noch viel dringlicher.
1: In our age of AI.
0: Lange klangen diese Gedanken wie eine Utopie. Spätestens die Corona-Pandemie hat jedoch sichtbar gemacht, wie sehr jede Volkswirtschaft von Pflege, Kinderbetreuung und Sorgearbeit abhängt. Heute diskutieren internationale Organisationen und Regierungen genau darüber, wie Care besser finanziert, Wohlstand neu gemessen und Fürsorge als gesellschaftliche Investition verstanden werden kann. Nicht alles davon geht auf Riane Eisler zurück. Aber vieles bewegt sich in jene Richtung, die sie seit Jahrzehnten beschreibt.

0: Unterstützung für ihre Vision einer Caring Economy findet die 95-Jährige auch in ihrem Herkunftsland Österreich. Die Wirtschaftswissenschaftlerin Elisabeth Sechser zählt zu Eislers engsten Wegbegleiterinnen im deutschsprachigen Raum. Und sie schreibt derzeit an einer Biografie über die gebürtige Wienerin und setzt sich dafür ein, ihr Werk auch hierzulande stärker bekannt zu machen. Auf ihre Initiative hin wurde Riane Eisler 2025 mit dem österreichischen Ehrenkreuz für Wissenschaft und Kunst ausgezeichnet. Eine von zahlreichen Ehrungen für ihr Lebenswerk.
1: The Austrian honor is to me the most meaningful one because
2: die österreichische Ehrung bedeutet mir am meisten, da sie von einem Land gekommen ist, das mich in meiner Kindheit verfolgt hat und das mich jetzt ehrt. Das war sehr wichtig für mich. Aber genauso wichtig war es für mich, in die California Hall of Fame aufgenommen zu werden. Ich war dabei auch die Einzige, die Standing Ovations bekommen hat. Wissen Sie, das alles passiert, wenn man älter wird, abgesehen davon, dass man ja dem Ende näher ist.
1: You know, these are some of the things that happen as you get older, aside from being closer to the end.
0: Wer mit Riane Eisler spricht, merkt schnell, wichtiger als jede Auszeichnung sind für sie die Menschen, die ihren Weg begleiten und begleitet haben. Auf die Frage, was sie derzeit am meisten glücklich macht, antwortet sie, Zeit mit ihrer Familie zu verbringen, mit ihren Kindern und Enkelkindern.
1: What makes me happy is are my daughters, my grandchildren. Last night I had dinner with my local grandson Cameron, and that was lovely. That was just so wonderful. And you know, I learn a lot.
0: Auch mit 95 Jahren versteht sich Riane Eisler noch immer als Lernende. Vielleicht ist genau das eines der Geheimnisse ihres Lebenswerks: die Bereitschaft, Gewissheiten immer wieder zu hinterfragen, vor allem die eigenen. Mehr denn je steht heute die Familie im Zentrum ihres Denkens. Gemeinsam mit ihrem Center for Partnership Studies hat sie deshalb 2025 den internationalen Online-Kongress Peace Begins at Home initiiert. FriedensforscherInnen, TraumaexpertInnen und AktivistInnen aus aller Welt haben dort eine zentrale Frage ihrer Arbeit diskutiert. Wie entstehen Gewalt und Frieden? Und warum werden ihre Muster schon in den ersten Beziehungen unseres Lebens geprägt? Mit derselben Offenheit und Neugier blickt Riane Eisler auch auf ihr eigenes Familienleben zurück. Sie sagt, mit dem Wissen von heute würde sie manches anders machen. Denn auch sie sei den Mustern einer von Dominanz geprägten Gesellschaft nicht immer entkommen.
2: Wenn ich es nochmal machen müsste, wäre ich heute sicher eine viel bessere Mutter. Aber ich würde trotzdem wieder genau das tun, was ich tun musste.

0: Und dann wird Eisler still. Für einen Moment legt sich Traurigkeit über ihr Gesicht. Sie beginnt von ihrer großen Liebe zu erzählen, ihrem zweiten Mann David Elliott Loy, Sozialpsychologe, Wissenschaftler und fast 40 Jahre lang ihr engster Gesprächs- und Lebenspartner. Mit ihm erlebt Riane Eisler das, wonach sie jahrzehntelang geforscht hat. Mit ihm ist Partnerschaft nicht mehr nur Gegenstand wissenschaftlicher Arbeit, sondern gelebte Erfahrung.
1: Ich wollte immer eine Partnerschaft und viel Liebe in meinem Leben haben. Ja, und David war ein unglaublich liebevoller Mensch. Er hat mir zum Beispiel unzählige Liebesgedichte geschrieben. Ja, und auch beruflich. Ich glaube, ich hätte meine Forschung ohne seine Unterstützung nicht in der Form machen können. Er hatte ja eine PhD in Sozialpsychologie. Und war dadurch für mich wie eine interne Ressource.
0: David Elliott Loy war für Riane Eisler weit mehr als ein wissenschaftlicher Weggefährte. Mit ihm teilt sie ihre Neugier auf die Welt, unzählige Gespräche über ihre Forschung und ihre Leidenschaft für klassische Musik. Seit seinem Tod im Jahr 2022 ist vieles davon verstummt.

0: I love Chopins Piano Concerto, Number 1 and 2.
1: Ich liebe Chopins Pianokonzerto Nummer 1 und 2. Manchmal lege ich noch klassische Musik auf. Aber es ist mittlerweile schwer für mich, weil mich die Erinnerungen dabei so überfluten. Und dann muss ich weinen. David und ich haben oft gemeinsam Musik gehört. Und ich vermisse ihn sehr. Ich vermisse es, mit einem Partner zu sein, der mich akzeptiert und liebt.
0: Being with a partner that really accepts me and loves me. I just miss that.
2: Vielleicht zieht sich genau dieser Gedanke wie ein roter Faden durch Riane Eislers Leben, dass die großen Fragen einer Gesellschaft immer bei den kleinen Beziehungen zwischen Menschen beginnen, in Familien, zwischen Eltern und Kindern, zwischen Partnern. Für sie entscheidet sich dort, ob Dominanz weitergegeben wird oder Fürsorge. Aus genau dieser Überzeugung ist ein Lebenswerk entstanden. Zahlreiche Bücher, hunderte Aufsätze und Vorträge, mit denen Riane Eisler Generationen von WissenschaftlerInnen, PädagogInnen, ÖkonomInnen und FriedensforscherInnen inspiriert hat. Viele Fragen, die sie schon vor Jahrzehnten gestellt hat, beschäftigen Politik, Wissenschaft und Gesellschaft heute mehr denn je. Über den Wert von Fürsorge, Geschlechterverhältnisse oder die Entstehung von Gewalt. Vielleicht liegt genau darin ihr größtes Vermächtnis. Nicht fertige Antworten zu geben, sondern Menschen dazu zu bringen, andere Fragen zu stellen.

0: I'm working very hard to leave my legacy. My
1: Ich arbeite
0: archives.
1: sehr hart daran, ein Vermächtnis zu hinterlassen. Sobald wir einen schriftlichen Vertrag haben, werden meine Archive an die Universität von Kalifornien und Berkeley übergeben. Das bedeutet mir sehr viel. Ja, es gibt wirklich noch viel, was ich gerne tun würde. Zum Beispiel einen Wirtschaftsgipfel veranstalten. Aber vor allem will ich Menschen mobilisieren. Ach, sehen Sie, das ist schon wieder ein militärischer Begriff. Deshalb müssen wir mit Sprache sensibler umgehen. Ich möchte Menschen bewegen, die den Gedanken weitertragen, dass wir eine Alternative haben zu einem System, das auf Dominanz fußt und einer Wirtschaft, die Fürsorge nicht belohnt. Das, ja genau das, möchte ich ändern.
0: So, I want to change that.

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Geburtstag. 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
2: Es wird mir ganz Angst um die Welt, wenn ich an die Ewigkeit denke. Ewig? Das ist ewig. Das ist ewig.
3: Mit dem Drama Woyzeck verfasste Georg Büchner Mitte der 1830er Jahre ein Schlüsselwerk der deutschen Literatur. Die Geschichte eines Menschen, der von seiner Umwelt gedemütigt, ausgebeutet und schließlich zerstört wird. In einer Produktion aus der Edition Ö1 gibt es Woyzeck als Hörspiel aus dem Jahr 1954 wieder zu entdecken. Mit dem damals 24-jährigen Otto Schenk in der Titelrolle.
4: Geld, Geld. Wer kein Geld hat, da setze einmal eines seinesgleichen auf die moralische Art in die Welt. Man hat auch sein Fleisch und Blut. Und seins ist doch einmal unselig in der und der anderen Welt. Ich glaube, wenn wir in den Himmel kämen, so müssten wir Donnern helfen.
2: Der Woyzeck, er hat keine Tugend. Er ist kein tugendhafter Mensch.
3: Franz Woyzeck ist Soldat. Und er besitzt nicht genug, um seine Marie heiraten zu können. Aber um für sie und das gemeinsame Kind zu sorgen, nimmt er jede Arbeit an. Er dient seinem Hauptmann und für wenige Groschen lässt er bei einem Arzt medizinische Experimente über sich ergehen.
5: Fixe Idee mit allgemein vernünftigem Zustand. Er tut doch noch alles wie sonst. Er rasiert seinen Hauptmann.
4: Jawohl.
5: Isst seine Erbsen.
4: Immer ordentlich, Herr Doktor. Das Geld für die Menage kriegt die Frau.
5: Tut seinen Dienst.
4: Jawohl.
5: Er ist ein interessanter Kasus. Woyzeck, er kriegt Zulage. Halt er sich brav. Zeige seinen Puls. Ja.
3: In der Regie von Erich Neuberg, der einige Jahre später mit dem Herrn Karl Fernsehgeschichte geschrieben hat, entfaltet sich eine Welt ohne Mitleid, in der Woyzeck immer mehr an den Rand gedrängt wird.
2: Er sieht immer so verhetzt aus. Ein guter Mensch tut das nicht. Ein guter Mensch, der sein gutes Gewissen hat. Na, rede doch was, Woyzeck. Hm? Also, was ist heute für Wetter?
4: Schlimm, Herr Hauptmann. Schlimm. Wind.
2: Ja, ich spür's schon. Ich glaub, wir haben so was aus Süd-Nord.
4: Jawohl, Herr Hauptmann.
2: Süd-Nord. Ach, die ist dumm, ganz abscheulich dumm, Woyzeck.
3: Und als wären die Erniedrigungen, die Woyzeck bei der Arbeit erfährt, noch nicht genug, bestätigt sich auch noch der Verdacht, dass seine Marie ihn mit dem Tambourmajor betrügt.
6: Ich bin stolz vor allen Weibern.
7: Oh, wenn ich am Sonntag erst den großen Federbusch hab, die weißen Handschuhe, Donnerwetter. Der Prinz sagt immer Mensch, der ist ein Kerl.
6: Ach was, Mann!
7: Und du bist auch ein Weibsbild. Sapperment.
3: Otto Schenk zeigt die Figur nicht als Helden, sondern als einen Menschen, der unter dem Druck seiner Lebensumstände zu zerbrechen droht.
4: Ich sehe nix. Ich sehe nix. Und man müsste sehen. Man müsste greifen können. Mit Fäusten.
6: Was hast du, Franz? Du bist hirnwütig, Franz.
4: Eine Sünd. So dick und so breit.
2: Ach, es stinkt, dass man alle Engelchen zum Himmel hinausreichen könnte.
3: Georg Büchners Woyzeck. Mit Otto Schenk, Martha Wallner, Otto Schmöhle, Kurt Sowinetz und anderen. Regie Erich Neuberg. Musik Felix Schleiffelder. Dieses Hörspiel aus dem Jahr 1954 ist als CD und im Download in der Edition Ö1 erschienen. Nachgehört hat diese Produktion Bernhard Eppensteiner. 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
9: Am Mikrofon Martina Großfurtner, es ist 1 Uhr. Die Spritpreise an Österreichs Tankstellen sind im Vergleich zu den vergangenen Wochen wieder deutlich gestiegen. Ein Liter Diesel kostet ziemlich genau 2 Euro, ein Liter Superbenzin etwa 1,85 Euro. Mit den Preiserhöhungen kommt auch die Debatte um eine Spritpreisbremse zurück, berichtet Felix Nowak.
10: Nur 0,8 Cent pro Liter macht die Spritpreisbremse der Bundesregierung derzeit aus. Damit gibt der Bund leichte Steuermehreinnahmen wieder zurück. Der ursprüngliche zweite Teil der Maßnahme war deutlich umstrittener, die sogenannte Margenbegrenzung. Dieser Eingriff in die Gewinne großer Treibstoffkonzerne ist längst ausgelaufen. ÖGB-Volkswirtin Angela Pfister fordert eine Rückkehr.
11: Die Spritpreisbremse im Frühjahr hat gut geholfen.
10: Ein klares öffentliches Bekenntnis dazu kommt bislang von keiner der drei Regierungsparteien. Erste Verhandlungen soll es aber geben. Bisher hat die Margenbegrenzung vor allem die SPÖ forciert. ÖVP und Neos waren hingegen skeptisch bis ablehnend. Das dürfte auch jetzt wieder so sein.
9: Ausgerechnet am ersten Urlaubstag werden viele krank. In der Medizin heißt das Leisure Sickness. Dahinter steckt, dass unser Kopf oft schneller in Urlaubsstimmung ist als der Körper. Christian Panni.
12: Kopfweh, Halskratzen, Grippesymptome. Das kann einfach Pech sein, das kann aber auch System haben. Und zwar, wenn wir gestresst sind bis knapp vor Urlaubsbeginn. Unsere Stresshormone sind nämlich gut darin, Symptome zu unterdrücken und es weiter funktionieren zu lassen bis zum ersehnten Urlaubsstart, sagt Nina Lankes, Arbeitspsychologin bei der ÖGK.
13: Und wenn dann der Stress nachlässt, dann aktiviert sich das Immunsystem wieder und macht die ureigenste Aufgabe und versucht, den Körper zu regenerieren. Und dann spüren wir quasi diese Krankheitssymptome.
12: Man kann das aber verhindern, indem man sich dringende berufliche Fristen nicht bis unmittelbar vor dem Urlaub setzt oder indem man vor dem eigentlichen Urlaubsstart, wenn möglich, 1-2 Puffertage einplant.
9: In Großnondorf im Bezirk Hollerbrunn testet die AGES in einer Versuchsstation, welche Pflanzensorten mit Hitze und wenig Regen gut zurechtkommen, weil die anhaltende Trockenheit die Landwirtschaft immer mehr unter Druck setzt. Die Versuchsstation wird neu gebaut. Norwegen gedenkt der Terroranschläge vor 15 Jahren in Oslo und auf der Insel Utøyaf mit 77 Toten. Es werden die Namen der Getöteten verlesen und Kränze niedergelegt und auch Überlebende sollen zu Wort kommen. Außerdem gibt es einen Gottesdienst, zu dem König Harald und seine Frau Sonja erwartet werden. Jetzt zum Wetter und zu Thomas Vostal.
14: In den nächsten Stunden kann es vor allem an der Nordseite der Alpen ein wenig regnen, so vom Tiroler Unterland bis zum Wienerwald. Tagsüber lockert es heute aber bald auf und der Mittwoch bringt uns somit einige Stunden Sonnenschein. Anfangs ist es frisch, tagsüber wird es mit der Sonne warm, bei Höchstwerten von 20 bis 27 Grad. In 2000 Meter hat es zwischen 6 Grad auf der Rax und 12 in den Lienzer Dolomiten. In vielen Regionen kommt lebhafter Wind aus West bis Nordwest auf, erreicht in etwa 20 bis 40 Kilometer pro Stunde.

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1: Heute mit Helene Breisach. Zu Beginn dieser Ö1 Nachtmusik hören Sie einen Konzertmitschnitt mit dem ungarischen Radiosymphonieorchester Budapest, aufgenommen am 13. November 2024. Dirigent ist Janos Kovács. Auf dem Programm stehen Werke von Johann Sebastian Bach. Zu Beginn erklingt das Concerto in D-Dur Bach-Werkeverzeichnis 972, arrangiert für Trompete und Orchester. Der Solist ist Matthias Höfs.

Dieses Konzert ist die Bearbeitung eines Violinkonzertes von Antonio Vivaldi. Bach hat es als Konzert für Tasteninstrument arrangiert und der Solist Matthias Höfs hat es zum Trompetenkonzert umgearbeitet. Er musizierte mit dem ungarischen Radiosymphonieorchester Budapest unter Janos Kovács. Dieses Orchester ist jetzt zu hören mit der Orchestersuite Nummer 1 in C-Dur von Johann Sebastian Bach, Werkverzeichnis Nummer 1066.

Orchestersuite Nummer 1 in C-Dur von Johann Sebastian Bach, Werkverzeichnis Nummer 1066. Das ungarische Radiosymphonieorchester Budapest spielte unter der Leitung von Janosch Kovács. In der Ö1 Nachtmusik hören Sie heute einen Konzertmitschnitt vom 13. November 2024, aufgenommen in der Franz Liszt Musikakademie in Budapest. Hier erklingt im Folgenden ein weiteres Violinkonzert von Vivaldi, das Johann Sebastian Bach umgearbeitet hat. Wir hören es als Trompetenkonzert. Matthias Höfs ist der Solist. Er musiziert wieder mit dem ungarischen Radiosymphonieorchester Budapest unter Janosch Kovács.

Concerto in G-Dur von Johann Sebastian Bach, Werkverzeichnis Nummer 978, mit Matthias Höfs, Trompete und dem ungarischen Radiosymphonieorchester Budapest unter der Leitung von Janosch Kovacs. 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Beim Konzert in Budapest am 13. November 2024 stehen jetzt noch zwei Kantaten von Johann Sebastian Bach auf dem Programm. Zunächst »Brich dem Hungrigen dein Brot«, Bach-Werkeverzeichnis 39.